0: Abgang Konstan Telias. In der zweiten Hälfte sah der Dortmunder Inacio rot, der HSV konnte davon aber nicht mehr profitieren. Für die Überraschung des Tages sorgten die Aufsteiger. Die SV Elbersberg hat ihr Bundesliga-Debüt gewonnen mit 3:2 gegen Bayer Leverkusen. Mitaufsteiger Paderborn erkämpfte sich ein 0:0 in Mainz. Standesgemäß mit 3:0 setzte sich Leipzig gegen Mönchengladbach durch. Außerdem trennten sich Union Berlin und Frankfurt 3:3. Köln gewann 3:2 gegen Hoffenheim.
1: Das waren die Nachrichten. Das Wetter in Deutschland. Im Südosten trocken, von West nach Nord ziehender Regen bei 18 bis 10 Grad. Tagsüber bewölkt, zeitweise Regen, 20 bis 29 Grad. Die Zeit 2:03.
2: Dankeschön fürs 3-Minuten-Nachrichten-Update. Von mir ist der Blick auf die Straßen im Lande und los geht's nochmal mit der Falschfahrerwarnung von der Autobahn 65 zwischen Neustadt-Weinstraße Süd und dann Stadt Schauernheim. Kommt ein Falschfahrer entgegen, bitte ganz rechts fahren, nicht überholen. Vorsicht bitte, auf der Autobahn 65 zwischen Neustadt-Weinstraße Süd und dann Stadt Schauernheim ist ein Falschfahrer unterwegs. Die Autobahn 1 Trier Richtung Köln-Koblenz ist zwischen Hasborn und Manderscheid nach einem Unfall gesperrt. Die A1 Bremen Richtung Hamburg ist zwischen Harburg und Stillhorn wegen Bauarbeiten gesperrt. Die A3 Köln Richtung Oberhausen ist zwischen Kreuz Breitscheid und Kreuz Kaiserberg wegen Bauarbeiten gesperrt. Auf der A8 Karlsruhe Richtung Stuttgart ist im Dreieck Leonberg die Überleitung zur A81 Richtung Heilbronn wegen einer Baustelle gesperrt. Die A43 Münster Richtung Recklinghausen ist zwischen Dülmen und Lavesum nach einem Unfall gesperrt, dadurch staute sich. Die A81 ist zwischen Sindelfingen Ost und Böblingen-Hulb wegen einer Baustelle in beiden Richtungen gesperrt. Berlin. Die A100 Stadtring Richtung Wedding ist zwischen Detmolder Straße und Hohenzollerndamm gesperrt. Die Autobahn 448 Dortmund-Witten Richtung Bochum-West ist zwischen Bochum-Altenbochum und Bochum-Weitmar wegen Bauarbeiten gesperrt. Die A480 ist zwischen Reiskirchner Dreieck und Wettenberg in beiden Richtungen gesperrt und Weißkirchen. Die B45 Dieburg Richtung Hanau ist in Höhe A3 Hanau ebenfalls gesperrt wegen Bauarbeiten bis 5 Uhr heute Morgen. Ihnen unterwegs eine gute Fahrt durch die Nacht.
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2: Mit Hanno Bauer in Magdeburg. Ich grüße schön und wünsche schon mal einen schönen Sonntag.

Hier ist die ARD-Hitnacht mit der Entwarnung von der Autobahn 65. Kein Falschfahrer mehr zwischen Neustadt-Weinstraße Süd und Dannstadt Schauernheim. Fahren alle wieder in die richtige Richtung und das ist gut so. Hoffentlich bleibt es auch dabei. Gerlinde aus Hamburg beginnt ihre E-Mail mit einem nordischen Moin. Ich war gestern bei einem Candlelight-Konzert. Oh, das hört sich gut an, Candlelight-Konzert. Und zwar mit Songs von ABBA und Queen im Museum. Gespielt von einem Streichorchester. Natürlich mit zwei Geigen, Bratsche und Cello. Es war ein mega Abend. Liebe Grüße aus Hamburg. Gerlinde, das kann ich mir ja wunderbar vorstellen. Zwei Geigen namens Agneta und Annefried und Bratsche Björn und Cello Benny. Herrlich. Und bei uns jetzt natürlich, weil es gerade im Musiklaufplan so geplant war, die originalen ABBAs mit ihrem SOS. Ganz liebe Grüße zurück nach Hamburg.

0: Tam, tam, tam. Hier ist die ADHIT-Nacht und lieber Wasserratto, hallo, schreibt mich Anja an, diese Frechdachsin. So, als Dachser LKW-Lenkerin, ja. Jedenfalls, gestern hatte Anja von unterwegs berichtet, wie sie sich auf ihre Weinwanderung freut. Ja, die sie geschenkt bekommen hat. Und nun der zusammenfassende Bericht von ihr. Es war heute ein mega schöner Familientag mit der Weinwanderung und anschließend gemeinsam lecker essen. Und auch wenn ich deine Sendung liebe, werde ich diese Nacht leider nicht bis zum Ende hören. Ich freue mich nämlich auf mein Bett. Ich wünsche dir eine schöne Sendung mit viel Beteiligung der Radiofamilie. Ganz liebe Grüße an dich und das Team sowie ganz liebe Grüße und danke an Feuerpferdchen Gundi für die lieben Wünsche aus der letzten Sendung zum heutigen Tag. Euer Holzhasi Anja. Anja, danke auch fürs angehängte Bild an der E-Mail. Ja, wunderbar seht ihr aus. Jeder mit so einem Beutelchen umgehängt und den Hals mit einem Weinglas drin. Also bei Pferden wäre Hafer drin gewesen, bei euch also Wein.
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0: Hauptsache, es hat geschmeckt. Das glaube ich aber auf jeden Fall. Ihr seht alle sehr fröhlich aus auf dem Bild. Mag vielleicht auch nicht nur am Wein gelegen haben.

ist die ARD-Hitnacht und Vorsicht bitte, wenn Sie unterwegs sind auf der Autobahn 57 Köln Richtung Krefeld. Zwischen Kreuz Neues West und Kreuz Karst gefährdet Aquaplaning die Fahrt. Wieso dann eigentlich in eine Richtung? Also wahrscheinlich in beiden Richtungen. Vorsicht also nochmal auf der Autobahn 57 zwischen Kreuz Neues West und Kreuz Karst gefährdet Aquaplaning die Fahrt.

0: 3.30 Uhr ist es. Hier ist der Verkehrsservice in der ARD-Hitnacht ohne die lang angekündigten Baustellen, die ein Navi online auch so kennen sollte. Vorsicht bitte auf der Autobahn 57 zwischen Kreuz Neuss-West und Kreuz Karst, gefährdet Aquaplaning die Fahrt. Die Autobahn 1 Trier Richtung Köln-Koblenz ist zwischen Hasborn und Manderscheid nach einem Unfall gesperrt. Und die Autobahn 2 Dortmund Richtung Oberhausen ist zwischen Kreuz Dortmund Nordwest und Henrichenburg nach einem Unfall ebenfalls gesperrt. Ihnen unterwegs eine muntere Fahrt.
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0: Für alle, die munter sind, wir sind jetzt mitten in der Nacht. Hanno Bauer ist hier in Magdeburg. Schön, dass Sie noch wach sind.

0: Hier ist die ARD nach 2.39 Uhr gleich. Und Elisabeth aus Tastorf ist auch noch wach und hat gleich mal eine Urlaubserinnerung herausgezaubert aus dem Anekdotenarchiv ihres Lebens. Und zwar hat sie geschrieben, noch zu DDR-Zeiten wollten wir nach einer anstrengenden Woche in den Urlaub fahren. Rasch wurde der Trabi mit dem Zelt und den beiden 5- und 6-jährigen Mädels vollgestopft. Und ab ging es bei sengender Hitze ohne Klimaanlage und Sonnenschutz los Richtung Doxy, Tschechoslowakei. Da wir hinter einem Militärtransport herfahren mussten, dauerte diese Fahrt sehr lange und wir kamen erst abends am See an. Die Kinder waren übermüdet, mussten schnell schlafen, aber mein Mann baute das Zelt nicht auf. Verwundert sah ich, dass er nervös herumlief. Was war geschehen? Er hatte die Zeltstangen zu Hause gelassen. Einfach vergessen. Er war so fertig und nichts mehr zu gebrauchen. Ich eilte in den nahen Wald, suchte große Stöcke und wir bauten dann ein provisorisches Zelt auf. Da die nächsten 4 Tage wunderschönes Wetter angesagt war, konnten wir dort schließlich auch tatsächlich mit diesem winzigen Zelt schlafen. Es war trotzdem noch ein schöner Urlaub geworden und wir haben noch lange darüber gelacht. Das kann ich mir aber vorstellen, liebe Elisabeth. Wow, wow. Und so einfach mal ein neues Zelt holen, das wäre ja da gar nicht gegangen. Also das war ja da schon eine Geldanlage sozusagen, ein ordentliches Zelt zu haben für eine ganze Familie. Aber schön, dass es dann noch geklappt hat, auch wenn das wahrscheinlich dann so ein bisschen schlaff im Wind hing. Beziehungsweise Wind war ja gar nicht angesagt. War ja schönes Sommerwetter. Toi, toi, toi, alles gut gelaufen.
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0: Schöne Geschichte. 2.40 Uhr ist es. Und auch bei Diana Ross gibt es hier die Kettenreaktion, von der sie singt mit ihrem Chain Reaction.

0: Showdown Mister. Und da sind wir jetzt auch schon in Französisch-Polynesien. Im Pazifischen Ozean nämlich. Und Jürgen freut sich, er hat geschrieben, ich freue mich, ja. Das ist schon mal die Überschrift dieser E-Mail an ard-nacht@mdr.de. Und dann geht's weiter. Hallo, hier ist Jürgen. Ich habe eben mit meinem Sohn telefoniert. Er ist seit 3 Jahren auf Nukuheva. Hat dort eine Frau geheiratet und arbeitet als Bäcker in der Bäckerei seines Schwiegervaters. Mein Sohn kommt im September mit seiner Frau nach Deutschland und stellt sie uns dann vor. Liebe Grüße von Jürgen. Und da glaube ich doch, dass da die Freude groß ist. Ja, dann herzlichen Glückwunsch dazu und schön, dass es dann nach 3 Jahren dann doch endlich mal dazu gekommen ist, dass der Sohn sich dann rüberkommt und mal die neue Schwiegertochter vorstellt.
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0: Was man alles so für Geschichten mitbekommt hier in der Nacht. Dankeschön an alle Hörer, die sich beteiligen, immer wieder. Und weiter geht's mit Oscar-prämierter Musik. Irene Cara, Flashdance.

So, jetzt sind es noch zweieinhalb Minuten bis zu den 3 Uhr Nachrichten und die Zeit bis dahin gehört diesem Lied hier. Von den Traveling Wilburys, Handle with Care. Jetzt muss ich erstmal gucken, ob es überhaupt aufliegt, aber ja, genau. Ist natürlich geplant und startet jetzt.

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1: Um 3 Uhr mit Ronald Lessig. Wer ist für den versuchten Sprengstoffanschlag mit einer Drohne am Flughafen Leipzig-Halle verantwortlich? Die Bundesregierung will Medienberichten zufolge Anfang der Woche offiziell erklären, dass Russland hinter dem Vorfall steckt und auch ankündigen, wie sie darauf reagieren will. Aus Berlin, Katrin Aue.
2: Auf den Medienbericht hin teilt ein Regierungssprecher mit, man beteilige sich nicht an Spekulationen. Zitat: Relevant ist allein die offizielle Zuordnung, die die Bundesregierung nach eigenem Ermessen und unter Abwägung aller Ermittlungsergebnisse vornimmt. Der Bundeskanzler hatte bei der Regierungsklausur in Neu-Hardenberg diese Woche allerdings schon angekündigt, man werde so wörtlich in Kürze eine Aussage treffen, wer hinter den Drohnenvorfällen in Leipzig stecke. Sie werden dafür bezahlen, sagte Friedrich Merz weiter.
1: Bei dem Referendum in Island über die Wiederaufnahme von EU-Beitrittsgesprächen liegt das Ja-Lager nach ersten Teilergebnissen knapp vorn. Nach Angaben des isländischen öffentlich-rechtlichen Rundfunks stimmten bisher gut 51% für die Aufnahme neuer Verhandlungen mit der Europäischen Union, knapp 49% votierten dagegen. Ein endgültiges Ergebnis liegt noch nicht vor. Sollte sich die Mehrheit für den Vorschlag der Regierung aussprechen, könnten die seit 2013 ausgesetzten Beitragsgespräche mit Brüssel wieder aufgenommen werden. Die Deutsche Bahn will nach einem Medienbericht bis 2030 rund 210 Millionen Euro in sauberere Züge und Bahnhöfe sowie mehr Sicherheit investieren. Bahnchefin Pallar sagte der Bild am Sonntag, Sauberkeit, Sicherheit und Komfort sollten zum neuen Standard werden. Geplant ist unter anderem, die Zahl der Reinigungskräfte für Bordtoiletten in Fernzügen zu verdoppeln. Zudem sollen ICE- und IC-Züge bei Grundreinigungen intensiver gesäubert werden. Dem Bericht zufolge hat ein bereits laufendes Programm die Zahl der Störungen an Bordtoiletten um ein Viertel reduziert. Borussia Dortmund ist mit einem Sieg in die neue Fußball-Bundesliga gestartet. Die Mannschaft gewann gegen den Hamburger SV mit 2:0. Zuvor hatte Bundesliga-Neuling Elversberg für eine Überraschung gesorgt. Der Aufsteiger schlug Bayer Leverkusen mit 3:2. Die weiteren Ergebnisse: Leipzig, Mönchengladbach 3:0, Berlin-Frankfurt 3:3, Mainz-Paderborn 0:0 und Köln-Hoffenheim 3:2. Das waren die Nachrichten. Das Wetter in Deutschland. Tagsüber im Nordwesten bewölkt und zeitweise Regen, im Rest des Landes heiter bei 20 bis 29 Grad. Am Montag gebietsweise Schauer, teils kräftig bis 27 Grad. Am Dienstag wechselhaft bis 26 Grad. Es ist 3:03 Uhr.
3: Schönen Dank für die 3 Minuten Nachrichten. Von mir jetzt der Blick auf die Straßen. Hier ist der Verkehrsservice in der ARD Hitnacht. Und wenn ich es richtig sehe, haben wir hier 4 aktuelle Meldungen. Vorsicht bitte auf der Autobahn 57 weiter zwischen Kreuz Neuss-West und Kreuz Karst. Hier gab es Aquaplaning, weil dort das Wasser auf der Straße steht. Die Autobahn 1 Trier Richtung Köln-Koblenz. Hier ist zwischen Hasborn und Manderscheid nach einem Unfall gesperrt. Die A1 Osnabrück Richtung Bremen ist zwischen Hohldorf und Lohne-Dienklage nach einem Unfall gesperrt. Und Autobahn 42, Emscher Schnellweg, Dortmund Richtung Kamp-Lindfurt. Hier ist zwischen Herne-Horsthausen und Herne-Baukau nach einem Unfall gesperrt. Muntere Fahrt für Sie, bitte, wenn Sie unterwegs sind, und bleiben Sie gut gelaunt.
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3: Mit Hanno Bauer in Magdeburg und mit dieser Musik im Radio von Ingrid bleibt man auf jeden Fall gut gelaunt.

Achtung bitte, Falschfahrer, der gerade gemeldet wird. Von der B14 zwischen Fellbach Süd und dem Teiler B14B29 ist ein Falschfahrer auf der Straße. Vorsicht hier in beiden Richtungen. Auf der B14 zwischen Fellbach Süd und dem Teiler B14B29 kommt ein Falschfahrer entgegen.

Da ist das letzte bisschen Luft aus dem Akkordeon rausgequetscht bei Ingrid. Und deswegen nochmal die aktuelle Falschfahrerwarnung für Sie zum Beachten, wenn Sie unterwegs sind auf der B14 Stuttgart-Backnang zwischen Fellbach Süd und dem Teiler B14 B29 ist ein Falschfahrer gemeldet worden. Bitte ganz rechts fahren, nicht überholen. Auf der B14 zwischen Fellbach Süd und dem Teiler B14 B29 ist ein Falschfahrer unterwegs. Vorsicht in beiden Richtungen.

Na, jetzt nach drei wird's aber wild. Jetzt kommt schon der zweite Falschfahrer in kürzester Zeit. Achtung, bitte Falschfahrer auf der Autobahn 8 zwischen Dreieck Friedrichsthal und Zweibrücken Ernstweiler. Ist ein Falschfahrer gemeldet worden, bitte ganz rechts fahren, nicht überholen. Achtung, Falschfahrer auf der A8 zwischen Dreieck Friedrichsthal und Zweibrücken Ernstweiler ist ein Falschfahrer unterwegs.

die Commodores, Night Shift. Wir sind hier bei der Nachtschicht. Also ich sowieso. Viele, die Auto, viele, die Radio hören auch. Und die Autofahrer sind ja quasi auch auf einer Nachtschicht. Deswegen fasse ich jetzt hier einfach nochmal alle vier aktuellen Warnmeldungen zur Stunde zusammen. Es gibt zwei Falschfahrer. Da geht's los auf der Autobahn 8 zwischen Dreieck Friedrichsthal und Zweibrücken Ernstweiler ist ein Falschfahrer unterwegs. Vorsicht hier. Dann auf der B14 zwischen Fellbach Süd und dem Teiler B14 B29 ebenfalls ein Falschfahrer. Und dann haben wir hier zweimal Aquaplaning-Meldungen gerade eben aktualisiert. Vorsicht bitte auf der A57 zwischen Kreuz Neuss-West und Kreuz Karst. Gefährdet Aquaplaning die Fahrt ebenfalls auf der Autobahn 61 zwischen Türnich und Kreuz Kerpen. Aquaplaning-Gefahr hier.

zumindest eine Falschfahrermeldung können wir jetzt streichen. Und zwar auf der B14 kein Falschfahrer mehr zwischen Fellbach Süd und Theiler. B14, B29 fährt alles wieder in die richtige Richtung. Und damit geht's uns an der Stelle zumindest erstmal wieder gut. Und allen draußen am Radio wird's jetzt sowieso gleich noch besser gehen mit Westernhagen. Es geht mir gut um 3:20 Uhr.

Grenze? Dort sind wir heute mit unserem Segelboot gestrandet. Wir hatten keine Chance gegen Wind und Wellen. Dafür heute Abend wunderschöner Himmel als Entschädigung. Wir wünschen eine schöne Nacht und wir sind noch eine ganze Weile dabei, Petra und Günther. Und dann grüße ich euch doch mal ganz lieb zurück. Dankeschön fürs Schreiben an ard-hitnacht@mdr.de und dann natürlich in den nächsten Tagen etwas weniger Wind. Und wie sagt man denn eigentlich beim Segeln? Gute Fahrt oder gut Wind? Also etwas weniger Wind und weniger Wellen wären natürlich.

3:29 ist es, gleich halb also. Und bei uns jetzt schon mal die Zeit, auf die aktuellen Verkehrsmeldungen zu schauen. Es hat sich nämlich noch was entwickelt.

0: Stand die Lage nämlich auf der Autobahn 8. Im Verkehrsservice der ARD Hitnacht gibt es nämlich die Entwarnung von der Autobahn 8. Kein Falschfahrer mehr zwischen Dreieck Friedrichthal und Zweibrücken Ernstweiler. Fahren alle wieder so, wie sie sollten. Langsam, vorsichtig und in die richtige Richtung. Dann aber bitte weiter Vorsicht auf der Autobahn 57 zwischen Kreuz Neues West und Kreuz Karst. Gefährdet Aquaplaning die Fahrt und ebenfalls Aquaplaning auf der Autobahn 61 zwischen Türnich und Kreuz Kerpen in beiden Richtungen. Die Autobahn 1 Trier Richtung Köln-Koblenz ist zwischen Hasborn und Manderscheid nach einem Unfall gesperrt. Die A1 Osnabrück Richtung Bremen ist zwischen Holdorf und Lohne-Dinklage nach einem Unfall gesperrt. Die A1 Bremen Richtung Hamburg ist zwischen Harburg und Stillhorn wegen Bauarbeiten gesperrt. Die Umleitung führt über die U83. Die A3 Köln Richtung Oberhausen ist zwischen Kreuz Breitscheid und Kreuz Kaiserberg wegen Bauarbeiten gesperrt. Auf der A8 Karlsruhe Richtung Stuttgart ist im Dreieck Lehrenberg die Überleitung zur A81 Richtung Heilbronn wegen einer Baustelle gesperrt. Die A81 ist zwischen Sindelfingen Ost und Böblingen Hulb wegen einer Baustelle in beiden Richtungen bis Montagmorgen gesperrt. Berlin, die A100 Stadtring Richtung Wedding ist zwischen Detmolder Straße und Hohenzollerndamm gesperrt. Die Autobahn 448 Dortmund-Witten Richtung Bochum-West ist zwischen Bochum-Altenbochum und Bochum-Weitmar wegen Bauarbeiten gesperrt. Die A480 ist zwischen Reiskirchener Dreieck und Wettenberg wegen einer Baustelle in beiden Richtungen gesperrt. Und dann noch in Weißkirchen selbst die B45 Dieburg Richtung Hanau. Hier ist in Höhe A3 Hanau wegen Bauarbeiten gesperrt. Und das Ganze noch bis 5 Uhr morgens. Ihnen unterwegs eine muntere Fahrt durch die Nacht.
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0: Mit Hanno Bauer in Magdeburg.

Hier ist die ARD-Hitnacht. Geniale Musik von Prince and the Revolution, Purple Rain. Um 3.42 Uhr. Und Frank aus Bremen-Burg hat mir ja hier eine E-Mail geschrieben. Na, Wahnsinn. Also wenn das stimmt, dann ist es auf jeden Fall was zum Weitererzählen. Und ich gehe mal davon aus, dass es stimmt, denn die Geschichte geht so. Moin, meine schönste Urlaubserinnerung hatte ich 1980 bei einer Ferienpassreise durch Schottland und Irland. Wir hatten dort in einer bestimmten Region 3 Tage Zeit, um herumzuwandern, wo wir wollten. Auf einer Landkarte fand ich einen Ort, der etwas mit einem Songtitel meiner Lieblingsband Threshold Jazz Retail zu tun hatte. Ja, nach drei, da kann man Jeffrey Teil auch nicht mehr ganz so gut aussprechen, stelle ich fest. Ja, ich schlug den anderen 5 Leuten vor, dorthin zu wandern und wir zogen los. Dort angekommen wurde es aber Abend und wir wurden von Kriebelmücken überfallen und waren gezwungen, irgendwo eine Unterkunft zu finden. Nach langer Suche kamen wir an ein Haus, aus dem niemand anders als Ian Anderson, der Bandleader von Jeffrey Teil, herauskam. Zuerst war er etwas grimmig und nachdem ich ihm unsere Situation erklärte, ließ er uns in der Scheune seiner Lachsfarm übernachten. Wir schliefen auf weichen Heuballen zwischen Stapeln von Lachsfutter und Geräten zum Scheren von Schafen. Am nächsten Morgen kam er noch mit einer Angel vorbei und ich ließ mir von ihm noch den Weg erklären. Es versteht sich ja von selbst, dass ich den genauen Ort nicht angebe. Für seine Gastfreundschaft, die mir mehr wert war als 1000 Autogramme, möchte ich mich ganz herzlich bedanken. Indem ich sein Haus zu einem Wallfahrtsort mache. Euch allen noch eine schöne Nacht. Frank aus Bremen-Burg. Einsiedler und Wassertiger. Ah, das ist auch gleich noch das chinesische Tierkreiszeichen mit angehängt. Wahnsinnsgeschichte. Ich bedanke mich für diese und ich habe natürlich vollstes Verständnis, dass da die aktuelle Adresse von Ian Anderson nicht bekannt gegeben wurde in dieser Mail. Aber auf jeden Fall interessant, was man so alles erleben kann, wenn man mal unterwegs ist.

in der ARD-Hitnacht. Und ich merke, I can see clearly now, dass die Sicht zwar noch klar ist, aber dass die Zunge wohl schon langsam wird und erstmal schlafen gegangen ist bei mir. Ich glaube, ich werde meine Zunge jetzt schon mal mit einem schönen, frisch gekochten Kaffee verwöhnen und wieder wachgurgeln. Sollte doch irgendwie machbar sein.

Achtung bitte, ein neuer Falschfahrer gemeldet von der Autobahn 29 zwischen Sande und Wilhelmshaven. Ist ein Falschfahrer auf der Straße. Achtung bitte auf der A29, deswegen ein Falschfahrer. Zwischen Sande und Wilhelmshaven fahren Sie bitte ganz rechts und überholen Sie nicht. Vorsicht hier in beiden Richtungen.

Hitnacht ist hier. 3.51 Uhr ist es. Und Achtung bitte nochmal, wenn Sie unterwegs sind auf der Autobahn 29 zwischen Sande und Wilhelmshaven, kommt Ihnen ein Falschfahrer entgegen. Vorsicht in beiden Richtungen.

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1: Um 4 Uhr mit Ronald Lessig. Die Bundesregierung sieht offenbar Russland als Drahtzieher hinter dem Vorfall mit einer Sprengstoffdrohne am Flughafen Leipzig-Halle. Laut Medienberichten will Berlin das in den nächsten Tagen offiziell zur Sprache bringen und auch erklären, wie es reagieren will. Aus der Nachrichtenredaktion Tabea Panda.
2: Medien des Springer Verlages berufen sich auf Personen, die mit dem Vorgang vertraut sein sollen. Demzufolge will die Regierung Merz eigene Maßnahmen gegen Russland mit neuen EU-Sanktionen kombinieren. Womöglich werde sie diese Maßnahmen Anfang kommender Woche ankündigen, zeitlich nah zum EU-Außenministertreffen in Irland am Dienstag. Ein Regierungssprecher nannte die Medienberichte Spekulationen. Wichtig bleibe der Bundesregierung, alle Ergebnisse der Ermittlungen abzuwägen und dann den versuchten Anschlag nach eigenem Ermessen den Tätern zuzuordnen.
1: Bei dem Referendum in Island über die Wiederaufnahme von EU-Beitrittsgesprächen liegt das Ja-Lager nach ersten Teilergebnissen knapp vorn. Nach Angaben des isländischen öffentlich-rechtlichen Rundfunks stimmten bisher gut 51% für die Aufnahme neuer Verhandlungen mit der Europäischen Union. Knapp 49% votierten dagegen. Ein endgültiges Ergebnis liegt noch nicht vor. Sollte sich die Mehrheit für den Vorschlag der Regierung aussprechen, könnten die seit 2013 ausgesetzten EU-Beitrittsgespräche wieder aufgenommen werden. Die Deutsche Bahn will nach einem Medienbericht bis 2030 rund 210 Millionen Euro in sauberere Züge und Bahnhöfe sowie mehr Sicherheit investieren. Bahnchefin Palla sagte der Bild am Sonntag, Sauberkeit, Sicherheit und Komfort sollten zum neuen Standard werden. Geplant ist unter anderem, die Zahl der Reinigungskräfte für Bordtoiletten in Fernzügen zu verdoppeln. Zudem sollen ICE- und IC-Züge bei Grundreinigungen intensiver gesäubert werden. Borussia Dortmund ist mit einem Sieg in die neue Bundesliga-Saison gestartet. Die Mannschaft gewann gegen den Hamburger SV mit 2:0. Aus der Sportredaktion Holger Gerska.
3: Die Dortmunder waren von Anfang an überlegen. Schon nach 9 Minuten traf Gerassi zur Führung. Noch vor dem Seitenwechsel erhöhte der griechische Neuzugang Konstantelias. In der zweiten Hälfte sah der Dortmunder Inacio rot. Der HSV konnte davon aber nicht mehr profitieren. Für die Überraschung des Tages sorgten die Aufsteiger. Die SV Elversberg hat ihr Bundesliga-Debüt gewonnen mit 3:2 gegen Bayer Leverkusen. Mitaufsteiger Paderborn erkämpfte sich ein 0:0 in Mainz. Standesgemäß mit 3:0 setzte sich Leipzig gegen Mönchengladbach durch. Außerdem trennten sich Union Berlin und Frankfurt 3:3, Köln gewann 3:2 gegen Hoffenheim.
1: Das waren die Nachrichten. Das Wetter in Deutschland. Tagsüber im Nordwesten zeitweise Regen, sonst heiter, 20 bis 29 Grad. Am Montag gebietsweise Schauer bei 18 bis 27 Grad. Am Dienstag im Norden wechselhaft, im Süden heiter bis 26 Grad. Die Zeit 4:03 Uhr.
4: Dankeschön fürs 3-Minuten-Nachrichten-Update von mir, der Blick auf die Straßen im Lande. Hier ist der Verkehrsservice der ARD-Hitnacht. Und es gibt sofort die Entwarnung von der Autobahn 29. Kein Falschfahrer mehr zwischen Sande und Wilhelmshaven. Gut, mal wieder eine abgehakt. Hoffentlich kommen nicht noch so viele hinterher. Vorsicht dann bitte auf der Autobahn 57 weiter zwischen Kreuz Neuss West und Kreuz Karst. Gefährdet Aquaplaning die Fahrt. Und ebenfalls auf der Autobahn 61 zwischen Thürnich und Kreuz Kerpen. Aquaplaning ist hier möglich. Die Autobahn 1 Trier Richtung Köln-Koblenz ist zwischen Hasborn und Manderscheid nach einem Unfall gesperrt. Und die Autobahn 1 Osnabrück Richtung Bremen ist zwischen Holdorf und Lohne-Dinklage nach einem Unfall ebenfalls gesperrt. Ihnen unterwegs eine gute Fahrt und fahren Sie nicht in die falsche Richtung.
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4: Für alle, die noch munter sind und munter bleiben wollen, ist hier die ARD-Hitnacht mit Hanno Bauer in Magdeburg. Schönen Sonntag wünsche ich.

Oh, please give me air to breathe. Ja, es gibt schon wieder einen neuen Falschfahrer. Achtung bitte, Falschfahrer direkt in Dortmund auf der Malenkrotstraße zwischen Bärenbruch in Kirchlinde und der Dr. Safir Ali Straße. In Dortmund Mitte kommt ein Falschfahrer entgegen. Bitte ganz rechts fahren, nicht überholen.

Hier ist die ARD-Hitnacht. Auf der Uhr steht 4.12 Uhr in wenigen Sekunden. Und ich wiederhole noch einmal die Warnung von dem Falschfahrer. Achtung bitte, direkt in Dortmund auf der Malinkrautstraße zwischen Bärenbruch in Kirchlinde und der Dr. Safir Ali Straße. In Dortmund-Mitte ist ein Falschfahrer unterwegs. Vorsicht hier unbedingt in beiden Richtungen.

0: werden die Falschfahrer einfach weggeschnipst von Billy Joel, The Longest Time. Ja, es gab ja schon so manche Sendungen, da habe ich Strichliste geführt über all die Falschfahrer, vor denen gewarnt wird im Laufe der 7-Stunden-Sendung. Und alles sind Meldungen, die direkt von der Polizei angegeben sind und die von uns gelesen werden müssen. Und meist sind es die Nächte Freitag zu Samstag und Samstag zu Sonntag, in denen es besonders viele Falschfahrer gibt. Und es gibt für die Häufung vor allem die Erklärung, dass wir in der ARD-Hitnacht eben auch für ein riesiges Sendegebiet die Meldungen bringen. Oder dass es nachts besonders viele Verwirrte gibt, vermutlich sogar welche, die da Mutproben starten. Und wir haben dazu auch gleich noch jemanden gehabt, der sich dazu gemeldet hat.
1: Ja, hallo, hier ist Dieter aus der Eifel, sprich aus Idenheim. Ich höre des Öfteren nachts euren Sender. Das finde ich übrigens toll, was ihr so leistet. Die Musik ist immer schön. Aber langsam regt mich das auf, dass immer diese Geisterfahrer unterwegs sind und heute Nacht sogar mehrere auf verschiedenen Autobahnen. Ich weiß nicht, wie man so dumm sein kann und auf einer Autobahn falsch herumzufahren oder ob das bloße Absicht ist. Ich wünsche euch eine gute Nacht. Tschüss.
0: Ja, also, Dankeschön erstmal noch für diese Wortmeldung. Wobei bei allem ein bisschen was dran sein mag. Und wen es interessiert, es gibt da einen ganz interessanten Forschungsbericht sogar dazu, zu den Falschfahrten. Was denken Sie, von wem wird sowas untersucht? Ja, vom Gesamtverband der Versicherungswirtschaft. Und dort gibt es genau auch den Forschungsbericht abzurufen, für jedermann frei zugänglich. Also wenn Sie einfach mal eingeben im Internet und sich das runterladen, ein PDF, der Gesamtverband der Versicherungswirtschaft mit seinem Forschungsbericht zu Falschfahrten. Sehr interessant übrigens.

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Ja, David Bowie war das mit der Pat Metheny Group. Gleich wird's halb und das ist die Zeit für den Verkehrsservice in der ARD Hitnacht. Achtung bitte immer noch die Warnung vor dem Falschfahrer in Dortmund auf der Malingrodstraße, wobei die so lang nicht ist, dass da noch sehr lange jemand sein könnte. Zwischen Bärenbruch in Kirchlinde und der Dr. Safir Ali Straße in Dortmund Mitte ist ein Falschfahrer vorhin gemeldet worden. Noch gab es keine Entwarnung, deswegen musste ich den hier nochmal verlesen. Vorsicht bitte weiter auf der Autobahn 61 zwischen Türnich und Kreuzkerpen. Hier gefährdet Aquaplaning die Fahrt. Die Autobahn 1 Trier Richtung Köln-Koblenz ist zwischen Hasborn und Manderscheid nach einem Unfall gesperrt. Die A1 Osnabrück Richtung Bremen ist zwischen Holdorf und Lohne-Dinklage ebenfalls nach einem Unfall schon eine ganze Weile gesperrt. Die Autobahn 1 Bremen Richtung Hamburg ist zwischen Harburg und Stillhorn wegen Bauarbeiten gesperrt. Das Ganze dauert bis morgen ca. 5 Uhr. Umleitung ist die U83. Die A3 Köln Richtung Oberhausen ist zwischen Kreuz Breitscheid und Kreuz Kaiserberg wegen Bauarbeiten gesperrt. Die A3 Würzburg Richtung Nürnberg ist zwischen Kitzingen, Schwarzach und Wiesentheid nach einem

0: Unfall gesperrt. Die Umleitung bitte benutzen. Das wären die U5 und die U7. Auf der Autobahn 8 Karlsruhe Richtung Stuttgart ist im Dreieck Leonberg die Überleitung zur A81 Richtung Heilbronn bis morgen früh gesperrt. Die Autobahn 81 ist zwischen Sindelfingen Ost und Böblingen-Hulb wegen einer Baustelle in beiden Richtungen gesperrt. In Berlin, die Autobahn 100 Stadtring Richtung Wedding ist zwischen Detmolder Straße und Hohenzollerndamm bis morgen gesperrt. Die Autobahn 448 Dortmund-Witten Richtung Bochum-West ist zwischen Bochum-Altenbochum und Bochum-Weitmar wegen Bauarbeiten gesperrt. Die Autobahn 480 ist zwischen Reiskirchener Dreieck und Wettenberg wegen einer Baustelle in beiden Richtungen gesperrt. Und dann in Weißkirchen selbst, die B45 Dieburg Richtung Hanau ist in Höhe A3 Hanau ebenfalls wegen Bauarbeiten gesperrt. Ihnen unterwegs eine gute Fahrt durch die Nacht.
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0: Für alle. Etwas munterer jetzt wieder im Studio ist Hanne Bauer in Magdeburg. Grüß Sie.

0: so schöne Musik mitten in der Nacht. Dieses Duett zwischen Whitney Houston und Enrique Iglesias, Could I Have This Kiss Forever? Zum Wachbleiben gibt es ja gute Gründe. Gute Gründe sind unter anderem zum Beispiel eben der Hörergemeinschaft zu erzählen, was man so erlebt im Leben.
1: Matthias aus Neumünster.
0: Hallo.
1: Also ja, mein Gott, also wir haben ja Sommer und so und den 30. August, also ich mag die dunklen Tage sowieso nicht. Und wenn nachher wieder die Uhren umgestellt werden, auf den 24., auf den 25. Oktober, ich bin überhaupt nicht für die dunklen Tage. Ich bin jetzt auch schon hoch und habe schon mehr Kaffee gekocht und so. Also ich stehe auf, wenn die Hähne krähen und so weiter. Ich war mal in der Landwirtschaft tätig und so. Also ich bin überhaupt nicht für diesen Weihnachtskram und diesen ganzen Kram. Ich bin immer froh, wenn morgens um 2:30 die Sonne aufgeht und dann bin ich auch schon hoch. Alles Gute und schöne Grüße aus Neumünster an der Ostsee. Tschüss.
0: Ja, Matthias, ihr hattet ja auf jeden Fall noch sehr lange Tage jetzt natürlich im Sommerhalbjahr. Da ist es ja bei euch im hohen Norden teilweise gar nicht richtig dunkel geworden. Aber ich muss auch mal sagen, ich war auch geschockt, als ich in der letzten Woche dann gesehen habe, wie schon das Weihnachtsgebäck reingefahren wurde in die Supermärkte. Und das liegt jetzt seitdem dort. Und ich weiß gar nicht, ob es irgendjemanden gibt, der sowas kauft. Jetzt schon. Ich kann es mir jedenfalls nicht vorstellen. Hoffen wir mal, dass es noch ein bisschen so schön bleibt und dass jetzt nicht die Unwetter ganz Deutschland überziehen. Also ich glaube, wir haben da in unserer Region dann noch ein bisschen besseres Wetter zu erwarten in den nächsten Tagen als zum Beispiel ganz im Südwesten Deutschlands, wo ja immer wieder neue Regenschauer reinkommen. Also ich wünsche mir auch noch ein bisschen die längeren Tage und die schönen Sommerabende. So wie wahrscheinlich jeder.
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0: 4:40 ist es. Zeit jetzt für John Farnham. You're the voice.

Was für schöne Musik hier von The Real Thing. You to me are everything. Und das ist doch wunderbar, um in diesen Sonntagmorgen hineinzustarten für alle Frühaufsteher, die sich jetzt gerade aus dem Bett rausquälen. Wir machen jetzt ein bisschen gemütlichere Musik mit einer tollen Story. Sweet 16 nämlich. Billy Idol. Über eine ganz besondere Beziehung.

Ding mit dieser sehr schönen Filmmusik. Shape of My Heart. Ja, in Herzform geht's jetzt weiter in Richtung Sonntagmorgen. 4.56 Uhr ist das in 4 Minuten. Erst einmal die 5 Uhr Nachrichten nach diesem Song hier von den Dexys Midnight Runners. Come on, Eileen.

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1: Um 5 Uhr mit Ronald Lessig. Wer ist für den versuchten Sprengstoffanschlag mit einer Drohne am Flughafen Leipzig-Halle verantwortlich? Die Bundesregierung will Medienberichten zufolge Anfang der Woche offiziell erklären, dass Russland hinter dem Vorfall steckt und auch ankündigen, wie sie darauf reagieren will. Aus Berlin Katrin Aue.
2: Auf den Medienbericht hin teilt ein Regierungssprecher mit, man beteilige sich nicht an Spekulationen. Zitat: Relevant ist allein die offizielle Zuordnung, die die Bundesregierung nach eigenem Ermessen und unter Abwägung aller Ermittlungsergebnisse vornimmt. Der Bundeskanzler hatte bei der Regierungsklausur in Neu-Hardenberg diese Woche allerdings schon angekündigt, man werde so wörtlich in Kürze eine Aussage treffen, wer hinter den Drohnenvorfällen in Leipzig stecke. Sie werden dafür bezahlen, sagte Friedrich Merz weiter.
1: Bei dem Referendum in Island über die Wiederaufnahme von EU-Beitrittsgesprächen liegt das Ja-Lager nach ersten Teilergebnissen knapp vorn. Nach Angaben des isländischen öffentlich-rechtlichen Rundfunks stimmten bisher gut 51% für die Aufnahme neuer Verhandlungen mit der Europäischen Union, knapp 49% votierten dagegen. Ein endgültiges Ergebnis liegt noch nicht vor. Sollte sich die Mehrheit für den Vorschlag der Regierung aussprechen, könnten die seit 2013 ausgesetzten EU-Beitrittsgespräche wieder aufgenommen werden. Die Deutsche Bahn will nach einem Medienbericht bis 2030 rund 210 Millionen Euro in sauberere Züge und Bahnhöfe sowie mehr Sicherheit investieren. Bahnchefin Palla sagte der Bild am Sonntag, Sauberkeit, Sicherheit und Komfort sollten zum neuen Standard werden. Geplant ist unter anderem, die Zahl der Reinigungskräfte in Bordtoiletten in Fernzügen zu verdoppeln. Zudem sollen ICE- und IC-Züge bei Grundreinigungen intensiver gesäubert werden. Borussia Dortmund ist mit einem Sieg in die neue Bundesliga-Saison gestartet. Die Mannschaft gewann gegen den Hamburger SV mit 2:0. Aus der Sportredaktion Holger Gerska.
3: Die Dortmunder waren von Anfang an überlegen. Schon nach 9 Minuten traf Gerassi zur Führung. Noch vor dem Seitenwechsel erhöhte der griechische Neuzugang Konstantelias. In der zweiten Hälfte sah der Dortmunder Ignacio rot. Der HSV konnte davon aber nicht mehr profitieren. Für die Überraschung des Tages sorgten die Aufsteiger. Die SV Elbersberg hat ihr Bundesliga-Debüt gewonnen mit 3:2 gegen Bayer Leverkusen. Mitaufsteiger Paderborn erkämpfte sich ein 0:0 in Mainz. Standesgemäß mit 3:0 setzte sich Leipzig gegen Mönchengladbach durch. Außerdem trennten sich Union Berlin und Frankfurt 3:3. Köln gewann 3:2 gegen Hoffenheim.
1: Das waren die Nachrichten. Das Wetter in Deutschland. Heute im Nordwesten zeitweise Regen, sonst heiter bis wolkig, 20 bis 29 Grad. Am Montag gebietsweise Schauer, 18 bis 27 Grad. Am Dienstag wechselhaft. Es ist 5.03 Uhr.
4: Dankeschön fürs 3-Minuten Nachrichten-Update. Von mir jetzt noch 3 Verkehrsnachrichten hinten an. Hier ist der Verkehrsservice der ARD-Hitnacht. Vorsicht bitte auf der Autobahn 61. Zwischen Türnich und Kreuz Kerpen gefährdet Aquaplaning die Fahrt. Die Autobahn 1 Trier Richtung Köln-Koblenz ist zwischen Hasborn und Manderscheid immer noch nach dem Unfall am Abend gesperrt. Und die Autobahn 1 Osnabrück Richtung Bremen ist zwischen Holdorf und Lohne-Dienklage nach einem Unfall gesperrt. Gute und muntere Fahrt in den Sonntagmorgen hinein.
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4: Mit Hanno Bauer in Magdeburg. Ich wünsche einen schönen Sonntag.

Mrs. Robinson, Simon & Garfunkel in der ARD-Hitnacht, die sie so langsam in Richtung Sonntagmorgen begleitet und das jetzt auch mit einem flotteren Tänzchen von Rick Astley, nämlich Einladung zu She Wants to Dance with Me.

0: das ist doch was zum Reinstarten in den Tag, oder? Und nicht nur ich bin wach, so manche anderen sind auch schon am Apparat und das schon eine ganze Weile wohl.
1: Guten Morgen, hier ist Roland aus Kreuzheim, hallo. Bin gerade aufgestanden, höre gute Musik von euch, Arte Hitnacht. Und finde es auch jede Nacht super und freue mich immer drauf und ist echt cool. Danke, ciao.
0: Ja, danke, ciao auch für den freundlichen Anruf. Und natürlich einen schönen Sonntag wünsche ich jetzt mit Musik von Zucchero, My Love. In der alten Hitnacht, 5.15 Uhr steht auf der Uhr. Das ist das zum etwas sanfter Aufstehen an einem Sonntagmorgen.

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0: wird es wahrscheinlich eher ein regnerischer Tag. Hier ist der Verkehrsservice in der ARD. Hitnacht, Vorsicht bitte auf der Autobahn 61 zwischen Thürnich und Kreuzkerpen, gefährdet Aquaplaning die Fahrt. Die A1 Trier Richtung Köln-Koblenz ist zwischen Hasborn und Manderscheid nach einem Unfall gesperrt. Die A1 Osnabrück Richtung Bremen ist zwischen Holdorf und Lohne-Dinklage nach einem Unfall gesperrt. Das war's auch schon. Falls Sie unterwegs noch was anderes sehen, dann wünsche ich, dass Sie gut durchkommen und wünsche auf jeden Fall eine gute Fahrt in den Sonntagmorgen hinein. Fahren Sie vorsichtig.
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0: Ein Stündchen noch mit Hanno Bauer in Magdeburg.

Königin der Herzen, spielt hier schon am frühen Sonntagmorgen an den Herzen herum. Ja, genau so ist es. Der letzte Sonntag im August beginnt so langsam. 5.38 Uhr ist es. Und weil es ja noch so früh ist, machen wir jetzt mal den kleinen Tempowechsel und gehen den Tag mal etwas langsamer an. Jetzt mit dieser herrlichen Musik. Without You.

Kolesk, Take Me Where the Sun is Shining. Da ist der Auftrag doch jetzt erfüllt. Wir sind nämlich an dem Punkt, wo die Sonne langsam wieder scheinen könnte, wenn die Wolken nicht wären und der Regen. Aber darüber reden wir jetzt nicht. Ich bin Hanne Bauer, wünsche einen schönen Sonntag, auch wenn sich die Sonne rar macht an diesem Tag. Bis bald.

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1: 6 Uhr mit Claudia Drews. 4 Tage nach der verheerenden Sturzflut im Himalaya steigt die Zahl der Opfer weiter. Nach Angaben der Behörden wurden inzwischen mehr als 680 Tote geborgen. Aus der NDR-Nachrichtenredaktion Christiane Rüther.
2: Die Rettungs- und Sucheinsätze sind schwierig. Schlamm, Geröll und Trümmer behindern die Arbeiten. Im Norden Nepals versuchen Hilfskräfte weiter, Dutzende in einem Tunnel festsitzende Arbeiter zu befreien. Inzwischen warnen die Behörden vor der Gefahr von Seuchen. Fast 3000 Menschen werden in der Krisenregion noch vermisst, darunter hunderte Ausländer. Das Auswärtige Amt sprach von einer hohen einstelligen Zahl Deutscher unter den Vermissten. Nach Angaben von Experten wurde die Katastrophe am vergangenen Mittwoch durch den Abbruch eines Gletschers ausgelöst. Eine gewaltige Welle aus Wasser, Schlamm und Geröll strömte durch das Grenzgebiet zwischen Nepal und Tibet und riss ganze Ortschaften mit sich. Auch Brücken, Straßen und Wasserkraftwerke wurden zerstört. Für den Wiederaufbau benötigt Nepal nach ersten Schätzungen 4 bis 5 Milliarden Dollar.
1: Die Bundesregierung sieht offenbar Russland als Drahtzieher hinter dem Vorfall mit einer Sprengstoffdrohne am Flughafen Leipzig-Halle. Laut Medienberichten will sie das in den nächsten Tagen offiziell zur Sprache bringen und auch erklären, wie Deutschland auf den Drohnenfund reagiert. Aus der NDR-Nachrichtenredaktion Tabea Panda.
3: Medien des Springer Verlages berufen sich auf Personen, die mit dem Vorgang vertraut sein sollen. Demzufolge will die Regierung Merz eigene Maßnahmen gegen Russland mit neuen EU-Sanktionen kombinieren. Womöglich werde sie diese Maßnahmen Anfang kommender Woche ankündigen, zeitlich nah zum EU-Außenministertreffen in Irland am Dienstag. Ein Regierungssprecher nannte die Medienberichte Spekulationen. Wichtig bleibe der Bundesregierung, alle Ergebnisse der Ermittlungen abzuwägen und dann den versuchten Anschlag nach eigenem Ermessen den Tätern zuzuordnen.
1: Israels Regierungschef Netanjahu hat Angriffe israelischer Siedler auf Palästinenser im Westjordanland scharf verurteilt. Er sei entschieden gegen die kriminellen Gewalttaten einer, so wörtlich, Handvoll Randalierer, erklärte Netanjahu. Die Täter verstießen gegen das Gesetz, behinderten die israelische Armee und schadeten Israels Ansehen in der Welt. Dass der israelische Premier öffentlich Kritik an den Siedlern übt, kommt eher selten vor. Gestern hatten zahlreiche israelische Siedler in 2 Dörfern Palästinenser attackiert. Mehrere Menschen sollen verletzt worden sein. Der Hamburger SV hat zum Auftakt der Bundesliga-Saison eine Niederlage kassiert. Die Mannschaft verlor bei Borussia Dortmund mit 0:2. Aus der NDR-Sportredaktion Holger Gersker.
4: In der ersten Halbzeit wirkte der HSV total unterlegen und mit dem 0:2 zur Pause auch gut bedient. In der zweiten Hälfte war das Spiel dann ausgeglichen, auch weil die Dortmunder eine rote Karte kassierten. Trotzdem reichte es aus HSV-Sicht nur zu einem Pfostenschuss. Besser starteten die beiden Aufsteiger. Die SV Elversberg hat mit einem 3:2 gegen Bayer Leverkusen gleich das erste Bundesligaspiel der Vereinsgeschichte gewonnen. Auch Paderborn punktete mit einem 0:0 in Mainz. 3:3 unentschieden trennten sich Union Berlin und Eintracht Frankfurt. Außerdem gewannen Leipzig mit 3:0 gegen Mönchengladbach und Köln mit 3:2 gegen Hoffenheim.
1: Und das waren die Nachrichten. Das Wetter in Norddeutschland. Heute viele Wolken, nur wenig Sonne, dazu zeitweise Regen oder einzelne Schauer. Gegen Abend Wetterbesserung, Höchstwerte 20 bis 25 Grad. Vor allem an der See stürmische Böen. Morgen neben vielen Wolken und teils kräftigen Schauern oder Gewittern auch trockene Phasen und etwas Sonne, 18 bis 24 Grad. Am Dienstag gebietsweise Schauer, örtlich gewittrig, im Süden länger trocken, 19 bis 22 Grad. Es ist 6.04 Uhr.
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5: 18 Kilometer lang ist er, der geplante Tunnel unter dem Fehmarnbelt. Die Bauarbeiten laufen bereits, sowohl auf dänischer als auch auf deutscher Seite. Wenn der Tunnel und die Hinterlandanbindung fertig sind, dann wird die Fahrtzeit zwischen Hamburg und Kopenhagen halbiert. Und es ergeben sich völlig neue wirtschaftliche Chancen und Hoffnungen. In dieser Woche habe ich dazu eine Delegation der Hamburger Wirtschaftsbehörde zu den Baustellen auf Fehmarn und nach Kopenhagen begleitet, um mehr über die dänische Perspektive zu erfahren. Das alles in der ersten Stunde.
6: In der zweiten Stunde blicken wir auf Klaus-Michael Kühne. Der Hamburger Unternehmer und Mäzen ist vor wenigen Tagen in seiner Wahlheimat Schweiz gestorben. Wir würdigen sein Leben und blicken voraus. Was wird aus den vielen Hamburger Großprojekten, die Klaus-Michael Kühne angestoßen hat?
5: Hier ist das Hamburger Hafenkonzert. Dies ist Ausgabe 3747. Moin, Ich bin Dietrich Lehmann.
6: Und ich, Kerstin von Stürmer.

0: 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Die feste Querung des Fehmarnbelts zwischen Deutschland und Dänemark wird schon seit Jahrzehnten geplant. 2008 dann schlossen beide Länder einen Staatsvertrag. Grobe Aufteilung: Dänemark baut einen festen Tunnel auf eigene Kosten, bekommt dafür auch die Mauteinnahmen. Deutschland wiederum sorgt dafür, dass die Hinterlandanbindung ausgebaut wird, inklusive Bahnen. Seit einigen Jahren wird nun gebaut. Auf dänischer Seite sind die ersten Tunnelelemente abgesenkt worden. In Rødby gibt es eine riesige Fabrik für die Tunnelelemente, die dann in einem extra angelegten Hafen schwimmen und mit einem Spezialschiff und Schleppern an ihre endgültige Position gebracht werden. Hamburgs Wirtschaftssenatorin Melanie Leonard setzt große Hoffnungen in das gesamte Projekt. Mit ihr habe ich mich auf der Baustelle auf Fehmarn verabredet. Frau Leonard, gehen Ihnen die Arbeiten auf deutscher und dänischer Seite eigentlich schnell genug voran?
1: Also ich finde, man sieht hier einen großen Baufortschritt tatsächlich. Wenn man schaut, die Einfahrt für die Eisenbahnstrecke ist ja praktisch schon erkennbar. Tatsächlich ist auf der dänischen Seite ein bisschen mehr los. Das liegt aber auch daran, dass die Tunnelelemente dort gefertigt werden. Die ersten sind versenkt mit einer Technik, die vorher noch fast gar nicht zur Anwendung gekommen ist. Und insofern finde ich, ist das Projekt ein großes Versprechen an die Zukunft.
0: Großes Versprechen an die Zukunft, vor allen Dingen auch für die Metropolregion Hamburg. Man erhofft sich große wirtschaftliche Vorteile. Wo genau eigentlich?
1: Ja, tatsächlich ist das ein großes Infrastrukturprojekt, was für Hamburgs Zukunft wichtig ist, obwohl es nicht in Hamburg ist. Wir versprechen uns Vorteile für den Tourismus zum Beispiel durch die kürzeren Reisezeiten, für die Logistik durch die kürzeren Transportwege und die neuen Möglichkeiten, auch Güter von Skandinavien nach Deutschland zu transportieren. Insbesondere solche Branchen wie Maschinenbau etc. werden von den größeren Märkten profitieren, die wir dadurch auf kurzem Wege erschließen. Es ist viel denkbar im Messe- und Kongressbereich, durch das nähere Zusammenrücken, die kürzeren Reisezeiten, also ganz, ganz viel. Das ist sehr bedeutsam und insofern, obwohl es gar nicht in Hamburg ist, ist Fehmarnbelt ein Projekt, wovon Hamburg sehr stark profitieren wird.
0: Gibt es denn auch Risiken aus Hamburger Sicht? Kopenhagen ist dann 2,5 Stunden von Hamburg entfernt mit der Bahn, genauso weit wie Berlin. Ist es nicht einfacher, dann irgendwo anders hinzugehen und statt sich irgendwie Stationen in Hamburg zu machen?
1: Ich glaube, ganz grundsätzlich hat Hamburg eine große Attraktivität, genauso wie Kopenhagen. Mein Verdacht wäre eher, dass Hamburg und Kopenhagen enger zusammenwachsen und vielleicht die Berliner öfter mal einen Weg über Hamburg machen, bevor sie nach Skandinavien gehen.
0: Wir reden oft über die dänische Geschwindigkeit bei solchen Großprojekten. Wir haben in Hamburg ja auch einige Großprojekte vor der Brust, zum Beispiel die Kölbrandbrücke. Gucken Sie da ein bisschen neidisch auf die Erfahrungen und die Schilderungen, die Sie hier aus Dänemark bekommen? Es wird einmal diskutiert, es wird beschlossen, es gibt nur eine Handvoll Einwendungen gegen so ein Großprojekt hier.
1: Naja, tatsächlich ist es etwas, was man sich ja manchmal auch wünscht. Wichtig ist aber, egal welches Großprojekt, dass man eine entsprechende Akzeptanz und auch einen Glauben an das Projekt hat. Und das sehen wir hier in Dänemark natürlich schon. Die Dänen verbinden mit Fehmarnbelt große Zukunftshoffnungen und sind deswegen entsprechend aufgeschlossen. Und wir werden auch in Deutschland wieder solche Projekte sehen, wo Menschen sagen, ja, es ist wichtig, über mich selbst hinaus, fürs Land, für die Region, dass es stattfindet. Und deswegen, glaube ich, kann man eher sozusagen von diesem Geiste ein bisschen profitieren.
0: Und wie die Bauarbeiten konkret voranschreiten bei der festen Fehmarnbelt-Querung, wie Dänemark auf die neue Querung schaut, dazu später mehr hier im Hamburger Hafenkonzert. Zunächst aber will ich mir ein Bild davon machen, was und wie in Schleswig-Holstein gebaut wird, damit der Tunnel von Dänemark kommend auf Fehmarn nicht zum Nadelöhr wird.

0: Fest der Fehmarn-Weltquerung. Das ist ein Großprojekt, wo die meisten auf den riesigen Tunnel zwischen Dänemark und Deutschland schauen. Ein Tunnel, durch den sowohl Autos und Lastwagen als auch Züge rollen sollen. Aber etwas im Schatten davon muss auch auf deutscher Seite viel gebaut werden. Und dafür ist vor allem die Bahn zuständig. Ute Plambeck ist Konzernbevollmächtigte der Bahn für den Norden. Frau Plambeck, was passiert eigentlich genau auf der deutschen Seite?
1: Ja, mit dem Staatsvertrag zwischen dem Königreich Dänemark und der Bundesrepublik Deutschland aus dem Jahre 2008 ist ja entschieden worden, dass die dänische Seite den Fehmarn-Belt-Tunnel baut, bis auf den, wie soll ich sagen, den Tunnelmund auf Fehmarn, und das auf Kosten des Königreichs Dänemark passiert. Und im Gegenzug die Bundesrepublik Deutschland die sogenannte Hinterlandanbindung sowohl auf der Schiene als auch auf der Straße finanziert und also plant und realisiert. Für die Schiene bedeutet das 88 Kilometer Mischung aus 55 Kilometer Neubau und 33 Kilometer Ertüchtigung der vorhandenen Strecke. Die Strecke wird auf 200 km/h Geschwindigkeit gebaut und natürlich im Gegensatz zur bisherigen Strecke auch selbstverständlich elektrifiziert und mit dem modernen Zugsicherungssystem ETCS versehen.
0: Wir hören immer wieder von dänischer Seite, da wird schon gebaut. Auf der deutschen Seite sind es viele einzelne Projekte. Wir haben das ja in Abschnitte abgeteilt. Wo wird schon gebaut und wo sind sie noch in der Planung?
1: Ja, das ist natürlich ein Unterschied, ob ich ein Bauwerk realisiere oder ob ich 88 Kilometer Strecke ertüchtige. Und wir haben das so organisiert, dass es 10 Planfeststellungsabschnitte gibt. Und von diesen 10 Planfeststellungsabschnitten haben wir für 3 bereits die Planfeststellungsbeschlüsse. Und für 7 Abschnitte sind wir im Moment in den entsprechenden Planverfahren und hoffen, dass wir in den nächsten, 12 bis 24 Monaten auch für die übrigen 7 Planfeststellungsabschnitte dann das Baurecht bekommen, sprich den Planfeststellungsbeschluss.
0: Was ist dann der Engpass? Sie sagten Planung, das Baurecht schaffen. Ja, wenn das erstmal gegeben ist, dann ist das klar. Ist das Geld da, um solche Dinge zu machen? Haben Sie die festen Zusagen? Und wie schaut es jetzt eigentlich auch mit den Kapazitäten umzubauen aus?
1: Wichtig für Bauprojekte, natürlich nochmal insbesondere in der Dimension, ist die Verlässlichkeit am Ende des Tages, was die Realisierungshorizonte angeht. Und insofern ist das Baurecht ein ganz wesentlicher Punkt, weil nur auf der Basis können wir dann auch seriös gemeinsam schauen, was auszuschreiben ist. Wir sind, um das auch zu beschleunigen, um das auch nochmal zu sagen, auch in Abstimmung mit dem Bund in ein neues Verfahren gegangen. Traditionell arbeiten wir sequenziell, das heißt, man plant, es gibt das Baurecht und danach wird ausgeschrieben. Wir haben jetzt das sogenannte Allianzmodell für die 5 südlichen Planfeststellungsabschnitte das erste Mal mitgewählt, um zu schauen, die ausführenden Firmen bereits vor Planfeststellung mit an Bord zu holen, um keine Zeit zu verlieren und um auch keine Reibungsverluste zwischen der Entwurfsplanung und nachher der Ausführungsplanung zu bekommen.
0: Also das heißt, die Baufirma kann nicht hinterher sagen,
1: was habt ihr da eigentlich geplant? Kann man doch gar nicht so machen. Und wir wollen natürlich, so sind auch die Verträge dann, natürlich auch das Know-how der Baufirmen nutzen, was gerade die Beschleunigung von Realisierung angeht und was die Einfachheit von Realisierung bei aller Komplexität der Themen angeht. Insofern holen wir uns die Expertise früher ins Haus und zu einem wesentlich früheren Zeitpunkt des Projektes, als es traditionell in Deutschland bisher der Fall war.
0: Trotzdem wird immer auf die deutsche Seite geschimpft, egal wo man sich umhört. Es gibt von dänischer Seite die Kritik, es gibt es auch von der deutschen Politik. Warum geht das hier nicht schneller voran?
1: Wir haben in Deutschland natürlich große Themen rund um das gesamte Thema Planfeststellungsverfahren. Und wenn man überlegt, der Staatsvertrag ist 2008 unterzeichnet worden. Das Go für das Projekt, was ursprünglich, und das steht im Staatsvertrag so drin, ja hieß Ausbau der Bestandsstrecke. Über die politische Diskussion, die es auf der Basis dann gegeben hat, wurde schnell klar, es gibt einen großen Widerstand gegen den Ausbau der Bestandsstrecke, weil gerade auch die Kommunen rund um die Lübecker Bucht natürlich gesagt haben, wir wollen hier tolle Anbindung gerne, aber bitte keinen Güterverkehr. Was ich menschlich nachvollziehen kann, aber was natürlich bedeutet hat, es wurde noch ein Raumordnungsverfahren zwischengeschaltet und dieses Raumordnungsverfahren hat dann zu dieser neuen Trassierung im bei rund 55 Kilometer der Strecke geführt. Das sind alles Dinge, die Zeit und Geld kosten. Und wir sind natürlich auch in den Verwaltungsverfahren rund um Planfeststellung in sehr formalen Verfahren unterwegs. Und es gibt eine Besonderheit, Sie kennen es vielleicht von Ihrem privaten Hausbau, wenn Sie da eine Baugenehmigung haben. Und Sie bauen Ihr Haus, so wie Sie das in der Baugenehmigung stehen haben. Ist alles gut. Bei uns ist das, sieht das etwas anders aus. In dem Moment, also einmal bis zur Planfeststellung, bis der Beschluss rechtsgültig ist, müssen wir gegebenenfalls Änderungen bei Regelwerken oder auch bei technischen Parametern, wie jetzt gerade aktuell Lärmerschütterungsschutz, neu aufnehmen. Das heißt, ich muss dann wieder umplanen. So, sollte ich dann zum Zeitpunkt des Planfeststellungsbeschlusses bis zum Inbetriebnahme dann nochmal wieder Änderungen der Regelwerke oder technischen Normen haben, muss ich dann auch anpassen. Das ist der Unterschied zum privaten Hausbau jetzt, beim Infrastrukturbau bei uns. Es heißt, zum Zeitpunkt der Inbetriebnahme muss das dann gültige Regel- und Normenwerk realisiert werden. Das heißt, ich muss gegebenenfalls dann auch nochmal anpassen. So, das macht die Sache natürlich komplexer, auch etwas langwieriger.
0: Und vor allen Dingen teurer. Also genau, das teurer.
1: Planung und Zeit heißt immer, es kostet. Und wir haben natürlich über die Jahre nochmal die neben der normalen Inflation in Anführungsstrichen, natürlich die exogenen Schocks wie zur Zeit in Corona, also die Corona-Krise gehabt. Und natürlich ganz elementar jetzt auch das Thema des Ukraine-Krieges, was uns natürlich nochmal elementar, und nicht nur uns, sondern den gesamten Bausektor, was die Preisentwicklung angeht, da vor große Herausforderungen gestellt hat. Alles, was energieintensive Gewerke sind, was Stahl, Beton angeht, hat einfach riesige Preissprünge gemacht. Und wir haben natürlich noch die Herausforderung, dass durch den Ukraine-Krieg auch ein großer Produzent in Teilen weggebrochen ist, wenn ich an das Stahlwerk in Mariupol denke.
0: Trauen Sie sich trotz allem so eine vorsichtige Prognose zu, wo man am Ende bei den Kosten landen wird? Im Moment reden wir von gut 10 Milliarden Euro für die Bahnstrecke.
1: Da würde ich zu den aktuellen, also keine neuen Zahlen nennen wollen, weil einfach noch zu viel Bewegung in vielen Dingen drin ist.

0: In Puttgarden auf der Insel Fehmarn klafft ein riesiges Loch im sandigen Boden. Hier ist der Eingang zum Tunnel unter dem Fehmarnbelt, direkt neben dem Fährhafen, wo die Schiffe der Reederei Scandlines heute und wohl auch in Zukunft noch nach Dänemark pendeln. Mitten in der Baustelle hat die Projektgesellschaft Fehmarn AS ein Informationszentrum errichtet. Und hier treffe ich Lars Fries Kornett, den Deutschlanddirektor von Fehmarn AS. Herr Kornett, wie ist eigentlich im Moment der Stand der Bauarbeiten?
1: Der Stand der Bauarbeiten ist der, dass wir die Betonage bis Ende des Jahres abgeschlossen haben. Und ansonsten, wie Sie sehen, haben wir schon großen Fortschritt gemacht.
0: Großen Fortschritt sieht man auch, wenn man aufs Wasser guckt. Man sieht regen Schiffsverkehr, Arbeitsschiffe, die da vorne unterwegs sind. Vieles passiert ja unter Wasser, was wir gar nicht sehen, oder?
1: Genau, also wir haben jetzt zunächst den Tunnelgraben ausgehoben und haben dann die Arbeiten an Land mit den beiden Portalen auch fortgesetzt. Und hier, was wir hier gerade sehen, das sind sozusagen die Tunnelbauweise in offener Bauweise. Das heißt, das Tunnelelement, wo wir 450 Meter sozusagen mit Lichtübergangszone machen, sodass das Auge sich bei der Einfahrt in den Tunnel an das Licht gewöhnt. Und ansonsten haben wir den Tunnelgraben ausgehoben. Auf der dänischen Seite werden die Tunnelelemente produziert. Und wir werden jetzt, wir haben jetzt bereits 3 Tunnelelemente abgesenkt. Insgesamt wollen wir 89 Tunnelelemente absenken.
0: Die Tunnelelemente, davon wird viel geredet. Wie muss ich mir so ein Ding vorstellen? Ist das einfach nur so eine Röhre?
1: Ja und nein, hätte ich fast gesagt. Letztlich ist ein Tunnelelement 217 Meter lang und 42 Meter breit und 73.000 Tonnen schwer. Aber es besteht in sich aus 9 Segmenten, die jeweils 24 Meter sind. Insofern kann man sagen, ein Tunnelelement als Ganzes ist sehr groß. Aber wenn man es in Segmente aufteilt, ist es immer noch groß, aber nicht ganz so groß.
0: Die werden am Meeresgrund in eine vorgefertigte Rinne eingebracht, dann kommt wieder was oben drüber. Sie haben jetzt 3 geschafft, die Sie da abgesenkt haben. Das geht ein bisschen langsamer voran, habe ich gelernt, hier, als man sich das am Anfang vorgestellt hat. Sie müssen nochmal ran an den Zeitplan. Was sind genau die Probleme, die Sie da bemerkt haben?
1: Ich würde so sagen, also letztlich kann man sagen, langsamer in dem Sinne, als dass das Absenkponton, sogenannte Ivy 1 und 2, ist mit einer 2-jährigen Verzögerung angekommen. Und das heißt, ja, dort haben wir Zeit verloren und die Zeit wird es schwer, jetzt wieder aufzuholen. Gleichwohl sind wir jetzt mit dem Absenken, haben wir damit angefangen und sind jetzt, wie gesagt, bei 3 Elementen. Und dort ist es wie bei allen Elementen, man lernt dazu, man wird schlauer. Und insofern sind wir auch zuversichtlich, dass der Absenkprozess also an sich dann auch schneller wird, wenn wir mehr Erfahrung gesammelt haben.
0: Ursprünglich war mal geplant, man will 2029 mit dem Tunnel fertig sein, dann sollten ja die ersten Autos durchrollen. Sie sagen, 2 Jahre später hat das Ganze, weil das Schiff zu spät angekommen ist, begonnen, wird man nicht wieder aufgehört. Jetzt fangen wir mal an zu rechnen. 2031, ist das realistisch?
1: Also, wie gesagt, zu ganz konkreten Zahlen möchte ich mich jetzt noch nicht äußern, weil wir eigentlich jetzt erstmal einige Elemente absenken wollen und dann wollen wir auf der Grundlage sozusagen einen neuen Zeitplan gemeinsam mit unseren Baukonsortien erarbeiten. Und es ist schlichtweg schlauer, jetzt zu sagen, lassen Sie uns erstmal Erfahrung sammeln, lassen Sie uns noch einige Elemente absenken und auf der Grundlage können wir dann auch, sag ich mal, etwas Belastbares sagen.
0: Wenn man sich weiter nach Süden umschaut, wir sind unterwegs gewesen im Fehmarnsund, da gehen die Bauarbeiten, ich sag mal, langsamer voran, als man sich das ursprünglich vielleicht auch gewünscht hat von dänischer Seite. Wenn nun nicht alles zeitgleich fertig wird, lassen Sie den Tunnel da ein paar Jahre leer stehen und warten, bis die Hinterlandanbindung funktioniert?
1: Naja, wir haben ja auch gesagt, dass wir sozusagen jetzt erst den Straßenteil eröffnen und dann im Anschluss zeitlich versetzt die Eisenbahnverbindung eröffnen. Und insofern passt das ja auch, weil man muss ja auch sich die deutsche Seite vor Augen halten. Also straßenseitig gibt es ja keine Herausforderungen oder keine Probleme, würde ich es jetzt mal nennen. Wohingegen die Bahn ja auch letzten Sommer gesagt hat, dass sie 20

0: 29 auch nicht schafft.
1: Das heißt, das Ganze zumindest, Sie reden jetzt nicht künstlich auf die Bremse und sagen so, lassen wir uns mal Zeit und machen mal über längere Sommerferien.
0: Das wollen wir nicht. Wir wollen jetzt den Tunnel schnellstmöglich fertig machen. Das ist unser Auftrag. Dafür sind wir ins Leben gerufen. Das ist der deutsch-dänische Staatsvertrag. Wir sind als Fehmarn AS dafür verantwortlich, den Fehmarn-Belt-Tunnel zu planen, zu bauen und zu betreiben. Und das wollen wir natürlich so schnell wie möglich umsetzen.
1: Dänemark, eigentlich traditionell ein Land, was wirklich aus vielen Inseln besteht. Irgendwie, das ist jetzt, wenn man sich anguckt, die großen Verbindungen, Kleinbelt, ja, das gibt es schon viele Jahrzehnte. Großer Belt ist vor ein paar Jahren entstanden, der Öresund ist eine riesige Verbindung. Dänemark wird zu einem Binnenland, oder?
0: Naja, aber das ist ja auch sozusagen das strategische Element und dazu trägt ja auch die Firma Beltquerung teil, dass wir Teil des Skandinav-Med-Korridors werden, also Skandinavien und das Mittelmeer werden enger verbunden und kommen schneller zueinander und das ist auch Teil eines wichtigen, sag ich mal, deutsch-dänischen Projektes, aber natürlich auch eines wichtigen europäischen Projektes.
2: Sagt Lars Friis-Kornet, der Deutschlanddirektor der dänischen Gesellschaft Fehmarn AS, die den Fehmarn-Belt-Tunnel baut.

0: Wie baut man eine völlig neue Verkehrsachse? Wie müssen Bauten eigentlich beschaffen sein, damit sie auch in ein paar Jahrzehnten noch wirtschaftlich betrieben werden können? Das sind nur einige Fragen, mit denen weltweit und besonders bei der Fehmarn-Weltquerung und der Hinterlandanbindung auf beiden Seiten das dänische Ingenieur- und Beratungsunternehmen Ramboll betraut ist. Stefan Wallmann ist Chef der Sparte Transport bei Ramboll.
1: Ich bin Deutscher, geboren tatsächlich in Bayern. 1964 und dann halt berufsbedingt, wenn Sie Bauingenieur sind, dann sind die Projekte nicht am Kirchturm, sondern da müssen Sie dann schon auch mit dem Projekt mitziehen. Und dann bin ich der Wiedervereinigung in Berlin gelandet, die großen Baustellen rund um den Potsdamer Platz und was da so war. Und dann irgendwann verschlägt es einen dann halt nach Dänemark. Das ist in Kürze die Geschichte.
0: Und Ramboll, ein großes Unternehmen, Beratungsunternehmen, Ingenieurbüro, Sie machen Infrastruktur, Hochbauten, eigentlich alles und vor allen Dingen auch das Ganze drumherum. Sie sehen das nicht nur so als Projekt, wir bauen jetzt hier eine Brücke hin und damit sind wir fertig. Wie lange ist Ramboll schon mit diesem Projekt Fehmarn-Belt-Querung und letztendlich auch die deutsche Hinterlandanbindung betraut?
1: Ja, mit dem dänischen Teil sind wir seit 2009 betraut. Das Projekt hatte ja ein bisschen eine ambivalente Geschichte. Zunächst war ja ein Tunnel als solches gar nicht vorgesehen. Es sollte ja eine Brücke werden. Und Ramboll damals hat mit zwei anderen Partnerfirmen dann einen Alternativvorschlag unterbreitet, doch keine Brücke, sondern einen Absenktunnel zu bauen. Und der ist dann tatsächlich realisiert worden, sodass wir von 2009 jetzt bis heute, also in den Endspurt des Projektes in der Bauausführung, über alle Phasen, aber auch in allen Leistungsbereichen dabei sind.
0: Was hat damals den Ausschlag eigentlich gegeben, dass man sich für einen Tunnel entschieden hat und gegen eine Brücke? Ich meine, aus heutiger Sicht wahrscheinlich weise, weil man sagt, Brücke wäre auch sicherheitspolitisch vielleicht gar nicht mal so unbedingt das Optimale.
1: Also es gab tatsächlich auch ökologische Erwägungen. Die Brücke ist ja immer auch ein Hindernis für nicht nur die Schifffahrt, auch für andere Flora-Fauna-Elemente. Also das war eine wesentliche Komponente. Dann auch die Realisierungszeit, wenn du quasi die Tunnelelemente dann fertigt, einschwimmt, absenkt, verbindet. Das ist schon ein enormer Zeitgewinn. Ja. Kostenmäßig war es damals so, dass auch der Tunnel günstiger aussah zunächst, wenn ich mich richtig erinnere. Aber in der Summe ist es immer so eine Sache mit Kostenentwicklung. Das ist dann immer auch dem tatsächlichen Verlauf der Geschichte geschuldet, wie es dann wirklich aussieht.
0: Sie sind auch mit der deutschen Seite, mit der Hinterlandanbindung betraut als Ramboll-Unternehmen. In Deutschland hatte man so lange Zeit das Gefühl, die Dänen, die bauen uns den Tunnel und wir müssen nur so ein bisschen gucken, dass da irgendwie nachher eine Straße und ein paar Schienen dahin führt. Fehlkalkulation?
1: Ich will nicht so weit gehen, dass es eine Fehlkalkulation war. Aber ich denke, es war schon allen Beteiligten klar, dass wenn Verkehrsmengen, wie sie jetzt da prognostiziert sind, von der dänischen Seite ankommen, dass die deutsche Seite in der vorhandenen Infrastrukturausbaustufe nicht in der Lage sein wird, diesen Verkehr aufzunehmen. Das heißt, dass man da auf der deutschen Seite was tun muss, war, denke ich, allen Beteiligten auch frühzeitig klar. Wie halt die Prozesse in Deutschland so laufen, dauert es dann möglicherweise auch etwas länger. Wir haben ja jetzt momentan in der neuen politischen Lage auch den guten Wunsch nach Verkehrsplanungsbeschleunigung, Genehmigungsbeschleunigung. Da waren wir ja in der Vergangenheit nicht immer große Meister als Deutschland. Das hat ja auch da durchaus etwas länger gedauert, gerade bei so einer sensiblen Geschichte wie diesem Projekt hier. Aber ich denke, dass wir jetzt auch als Deutschland nach vorne gerichtet auf einem besseren Weg sind, wenn wir Planungs- und Genehmigungszeiten verkürzen können.
0: Aber nochmal, ist da auf deutscher Seite zu viel Zeit verloren worden? Kann man das nochmal wieder aufholen? Warum sind die Geschwindigkeiten immer noch so unterschiedlich?
1: Das ist auch ein kleines kulturelles Thema. Und das sage ich jetzt aus persönlicher Erfahrung. Das dänische Mindset ist eher so gelagert, dass man schnell ins Machen kommt. Man nimmt dann zeitweise auch Unsicherheiten in Kauf, hat dafür aber auch einen schnelleren Anlauf. In Deutschland wird sehr viel in der Vorfeldphase eines Projektes untersucht und abgeklärt, sodass dann halt der Projektstart, der physische Projektstart, deutlich weiter nach hinten rückt. Es ist möglicherweise auch der Tatsache geschuldet, dass wir traditionell da eher einen perfektionistischen Ansatz verfolgen, während Dänemark eher so einen, ich sage jetzt mal, operativen Ansatz verfolgt. Ganz simpel. Das ist schon auch kulturell bedingt.
0: Eines Tages wird beides hoffentlich fertig sein. Die deutsche Hinterlandanbindung, ein Tunnel unter dem Fehmarnsund, der Fehmarn-Belt-Tunnel wahrscheinlich ein Stück weit früher. Haben Sie eine Prognose, eine persönliche Prognose, wo Sie denken, so, da können wir dann wirklich nahtlos mit dem Zug von Kopenhagen über Lübeck bis Hamburg fahren?
1: Ich habe feste Pläne, das in meiner Rente zu tun.
0: Wann wollen Sie in Rente gehen?
1: In 3 Jahren.
0: Das ist ambitioniert, realistisch?
1: Ja, nein, irgendwann danach. Aber ich habe es auf jeden Fall vor, bin ein großer Bahnfan, liebe Skandinavien. Also in den 30er Jahren werden wir das erleben.
0: Sagt Stefan Wallmann vom dänischen Ingenieur- und Beratungsunternehmen Rambøll, der schon seit vielen Jahren an den Planungen auf deutscher und dänischer Seite beteiligt ist.

0: Dänemark ist schon jetzt einer der wichtigsten Wirtschafts- und Handelspartner für Deutschland, erst recht für Norddeutschland. Damit diese Beziehungen noch besser werden, gibt es die Deutsch-Dänische Handelskammer mit Sitz im Herzen von Kopenhagen. Das Postkartenmotiv Nyhavn liegt direkt vor dem Fenster von Andreas Wenzel. Er ist Vorstand und führt das Kopenhagener Büro. Herr Wenzel, gibt es eigentlich Branchen, bei denen schon jetzt klar ist, dass sie besonders von der neuen, schnelleren Verbindung profitieren?
1: Ja, Deutschland und Dänemark sind wichtige Wirtschafts- und Innovationspartner in beide Richtungen. Und profitieren werden vor allen Dingen Themen und Sektoren, die profitieren von der Begegnung von Menschen, auch in Forschungseinrichtungen und Universitäten. Wir sehen ganz viele Sektoren, die da möglicherweise in Frage kommen. Zu berücksichtigen ist aber auch, das ist ein dynamischer Prozess. Das kann man heute noch nicht wissen, wie sich das in 10, 15 Jahren ergeben wird. Wir sehen das aber insbesondere für Themen wie Robotik, Automatisierung. Wir sehen das für Themen Digitalisierung, AI, Quantentechnologie. Das steht dann auch häufig in Verbindung mit Anwendungen bei Sicherheit und Verteidigung, aber eben auch dem Schutz kritischer Infrastruktur. Und selbst klassische Industriesektoren wie Life Science, aber auch die Ernährungswirtschaft werden mit Sicherheit von kürzeren Transportzeiten, aber auch von einem besser integrierten Wirtschaftsraum Hamburg-Kopenhagen profitieren.
0: Gibt es auch Branchen, die, ich sag mal, um ihre Zukunftsfähigkeit fürchten müssen, weil da ist Konkurrenz, die dann noch näher ranrückt?
1: Das glaube ich ehrlicherweise nicht. Also wir sehen das ja in den deutsch-dänischen Wirtschaftsbeziehungen, dass sie sich komplementär sehr, sehr gut ergänzen. Natürlich gibt es deutsche und dänische Konkurrenten bei verschiedenen industriellen Anwendungen und Produkten. Das ist vollkommen klar. Aber Deutschland und Dänemark ergänzen sich insbesondere dort, wo Deutschland eine industrielle Tiefe und Skalierfähigkeit mitbringt, die ein kleinerer Partner wie Dänemark so nicht hat, der vielleicht so ein Stück weit forschungs-innovationsgetriebener ist, auch ein Stück weit experimenteller und pragmatischer. Und wir sehen das bei ganz, ganz vielen Themen. In beide Richtungen findet da eigentlich ein Know-how-Transfer statt, der am Ende dafür sorgt, dass beide Partner gemeinsam wachsen. Ich denke, das kann man so einfach festhalten.
0: Aber wenn man sich mal das Lohnniveau, die Nebenkosten anschaut, dann ist Deutschland, Norddeutschland ja eher als, ich sag mal, verlängerte Werkbank von Dänemark interessant als umgekehrt, oder?
1: Ja, das sehen wir natürlich auch in der Öresund-Region, Kopenhagen-Malmö zwischen Dänemark und Schweden, wo man ja einige Parallelen auch ziehen kann. Auch wenn es natürlich so ist, dass sich dort zwei Großstädte gegenüberliegen, direkt am Öresund, Kopenhagen und Malmö. Das ist vielleicht der Unterschied zum Fehmarnsund. Auch dort ist es ja so, dass das dänische Lohnniveau sehr viel höher ist als das schwedische Lohnniveau. Und natürlich ist es so, dass sich in dieser regionalen Zusammenarbeit die Stärken komplementär ergeben. Und in der Tat ist insbesondere die Chance für Schleswig-Holstein, aber auch Hamburg, dass natürlich Deutschland als Investitionsstandort für dänische Unternehmen attraktiv ist, auch mit Blick auf dann weitere Geschäftstätigkeit in Europa, während auf der anderen Seite für deutsche Unternehmen Dänemark sehr interessant ist als Forschungs- und Innovationspartner, vielleicht auch als Testumfeld für neue Technologien. Dänemark ist ja zum Beispiel auch ein Early Adapter bei digitalen Technologien oder anderen Themen. Also trotz dieser Unterschiedlichkeit oder auch gerade wegen dieser Unterschiedlichkeit kann man natürlich auch Komplementaritäten und Kooperation gut spielen. Da bin ich sehr, sehr zuversichtlich.
0: Der Fehmarn-Belt-Tunnel, die Fehmarn-Belt-Verbindung wurde ja geplant in Zeiten, als man ja noch eine ganz andere Welt hatte. Also da waren für Deutschland die USA, Westeuropa, China große Handelsmärkte. Mittlerweile verschiebt sich das auch so ein Stück weit. Wir importieren kaum noch Energie aus Russland. Verändert das auch ein Stück weit den Fokus, den diese Verbindung Fehmarn-Belt und letztendlich ja diese gesamte Anbindung an Skandinavien hat?
1: Ich würde sagen, in der Tat ja, insbesondere aus der deutschen Perspektive heraus war das tatsächlich so, dass das vielleicht vor 25 Jahren noch nicht die große Bedeutung hatte. Jetzt liegt da so ein Stück weit ein größeres Augenmerk drauf. Das kann man sich auch ganz einfach verdeutlichen, wenn man sich so ein Stück weit überlegt, die Exportzahlen der deutschen Wirtschaft zu addieren, deutsche Exporte in die skandinavischen Märkte inklusive Finnland und die baltischen Staaten. Das waren im letzten Jahr Exporte von Waren aus Deutschland von ca. 86 Milliarden Euro und damit leicht mehr als Exporte von Waren aus Deutschland nach China in Höhe von 84 bis 85 Milliarden Euro. Und von daher denke ich auch, dass wir da auch jetzt so ein Stück weit in Berlin, auch in der Bundespolitik, ein größeres Augenmerk darauf haben, weil wir mittlerweile begonnen haben zu verstehen, mit Blick auch auf die besondere geopolitische Situation, die wir haben, dass der Fehmarn Belt nicht nur Dänemark und Deutschland miteinander verbindet, sondern eben auch Skandinavien mit Europa und dass wir da in Dänemark, wie in Deutschland, in Kopenhagen, wie in Hamburg an entscheidenden Knotenpunkten sitzen und von dieser Position strategisch auch sehr stark profitieren können.
0: Im Moment sind die Bauarbeiten für den Tunnel, für die Anbindung auch auf deutscher Seite ja ein Stück weit in Verzug. Es soll im Laufe des Jahres mal so eine neue Prognose geben, wann man dann fertig will. Da wollen sich Deutschland und Dänemark verständigen. Hören Sie da schon was hinter den Kulissen?
1: Also man ist ehrlicherweise auf beiden Seiten in Verzug. Auch auf dänischer Seite gab es ja Herausforderungen mit dem Beginn des Absenkens der Tunnelelemente, der leicht verzögert ist. Und ich denke, was zurzeit klar ist, ist, dass es eine zweistufige Eröffnung der Verbindung geben wird. Zuerst für den Pkw-Verkehr, später für den Zugverkehr, weil insbesondere beim Zugverkehr die Herausforderungen der deutschen Hinterlandanbindung noch mal größer sind als für den Straßenverkehr. Die Eröffnung für den Pkw-Verkehr, denke ich, ist realistischerweise aktuell ein Zeitraum von plus minus 2032 zu nennen. Die Freigabe dann tatsächlich der Zugverbindung wird sich mit Sicherheit noch ein paar Jahre verzögern, eher dann in die Mitte der 2030er Jahre.
0: Sagt Andreas Wenzel, Vorstand der Deutsch-Dänischen Handelskammer im Hafenkonzert bei NDR 90,3.

0: Das war die erste Stunde des Hafenkonzerts von der Baustelle Fehmarnbelt. 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
1: Gleich gibt's hier erst einmal die Nachrichten und danach erinnern wir an den Hamburger Unternehmer Klaus-Michael Kühne. Einen Mann, ohne den der Schifffahrtsstandort Hamburg heute ein anderer wäre.

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1: Um 7 Uhr mit Claudia Drews. Nach der verheerenden Sturzflut im Himalaya sind inzwischen mehr als 680 Tote geborgen worden. Und die Zahl der Opfer wird vermutlich noch steigen. Etwa 3000 Menschen gelten in Nepal und Tibet noch als vermisst. Aus Shanghai, Eva Lampi-Schmidt.
2: Chinesische Rettungskräfte haben den schwer getroffenen Grenzübergang Jirong in Tibet erreicht und suchen am Boden nach Zeichen von Überlebenden. Bilder im chinesischen Staatsfernsehen zeigen Einsatzkräfte, die zu Fuß über die Berge den verschütteten Ort erreicht haben. Zerstörte und meterhoch mit Schlamm und Geröll bedeckte Straßen hatten es ihnen erschwert, überhaupt dorthin zu gelangen. In Nepal suchen Rettungskräfte in einem Tunnel weiter nach eingeschlossenen Arbeitern eines Wasserkraftwerks. Indien und China haben dazu jeweils Spezialistenteams zur Hilfe geschickt.
1: In Island ist das Referendum über die Wiederaufnahme von Beitrittsverhandlungen mit der Europäischen Union beendet. Die Wahllokale wurden um Mitternacht geschlossen. Mit ersten Ergebnissen wird im Laufe des Tages gerechnet. Umfragen hatten zuletzt ein Kopf-an-Kopf-Rennen zwischen Befürwortern und Gegnern vorausgesagt. Island hatte nach der Finanzkrise 2009 einen EU-Beitritt beantragt, die Verhandlungen aber wenige Jahre später auf Eis gelegt. Sollte sich nun das Ja-Lager durchsetzen, würden zunächst neue Beitrittsgespräche mit Brüssel aufgenommen. Über einen tatsächlichen EU-Beitritt müssten die Isländer dann in einem weiteren Referendum entscheiden. Am kommenden Freitag will der VW-Aufsichtsrat zusammenkommen, um Weichen für die Zukunft des Autokonzerns zu stellen. Für diese Sitzung haben Vorstand, Arbeitgeber und das Land bislang jeweils eigene Vorschläge ausgearbeitet. Die Landesregierung fordert im Vorfeld eine Einigung. Aus Hannover, Claudia Wolsberger.
3: Ministerpräsident Lies von der SPD ruft nun dazu auf, die Zeit bis zu dieser Sitzung noch zu nutzen, um die unterschiedlichen Positionen zusammenzuführen. Er drängt auf eine gemeinsame, tragfähige Lösung für VW. Lies fordert außerdem von der Bundesregierung, die Probleme bei Volkswagen ernster zu nehmen und sich unter anderem für weitere Einfuhrzölle auf chinesische Autos stark zu machen. Der Volkswagen-Vorstand hatte ja einen radikalen Sparplan vorgelegt, nachdem auch die Zukunft der VW-Werke in Hannover und Emden auf dem Spiel steht. Insgesamt sollen in Europa künftig pro Jahr 500.000 Fahrzeuge weniger gebaut werden als bisher.
1: Zum Abschluss des ersten Spieltages der Fußball-Bundesliga gibt es heute noch zwei Begegnungen. Bevor Augsburg gegen Schalke spielt, tritt am Nachmittag Werder Bremen in Freiburg an. Aus der NDR-Sportredaktion Stefanie Lavoie.
4: Dort treffen die Bremer um 15.30 Uhr auf ihren Ex-Torhüter Mio Backhaus und wollen es besser machen als der HSV. Die Hamburger unterlagen im Topspiel Dortmund mit 0:2. Eine Halbzeit lang konnten die Hamburger gar nichts ausrichten. Ab der 77. Minute spielten sie gegen 10 Dortmunder und kamen immerhin zu einem Pfostenschuss. Für die Überraschung des Spieltages sorgte Elversberg. Der Aufsteiger besiegte Leverkusen 3:2. Leipzig gewann 3:0 gegen Gladbach. Köln besiegte Hoffenheim 3:2. Union Berlin und Frankfurt trennten sich 3:3 und Mainz und Paderborn 0:0.
1: Und das waren die Nachrichten. Das Wetter in Norddeutschland. Heute viele Wolken, nur wenig Sonne, dazu zeitweise Regen oder auch einzelne Schauer. Höchstwerte 20 bis 25 Grad und vor allem an der See stürmische Böen. Morgen neben vielen Wolken und teils kräftigen Schauern und Gewittern auch trockene Phasen und etwas Sonne. 18 bis 24 Grad. Und am Dienstag dann gebietsweise Schauer, örtlich auch gewittrig, im Süden länger trocken. 19 bis 22 Grad. Es ist 7.04 Uhr.
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5: Die Meldung kam Anfang der Woche. Der Hamburger Unternehmer und Mäzen Klaus-Michael Kühne ist tot. Er starb im Alter von 89 Jahren in seiner Wahlheimat der Schweiz. Seine erste und große Liebe galt immer seiner Geburtsstadt Hamburg. Hier ist er aufgewachsen und hier hat er als höchst erfolgreicher Unternehmer viel Geld in Kultur, Wissenschaft und Sport gesteckt. Und auch in der Wirtschaft hat der Unternehmer immer mitgemischt, hat sich nicht allein auf sein Logistikimperium beschränkt.
6: Die Süddeutsche Zeitung schreibt zu Kühne, Geld und Glück sind nicht das Gleiche. Aber selten gehen sie so schwer zusammen wie im Leben des Milliardärs Klaus-Michael Kühne.
5: Wir erinnern an den erfolgreichen und auch umstrittenen Unternehmer, sprechen mit Weggefährten und erzählen seine Geschichte. Hier in der zweiten Stunde des Hamburger Hafenkonzerts. Ich bin Kerstin von Stürmer.
6: Und ich, Dietrich Lehmann. Moin.
7: Wir sind Hamburg.
8: Hamburg. Goodbye.

0: Klaus-Michael Kühne war ein ambitionierter Unternehmer, harter Verhandler und streitbarer Mensch. Er arbeitete, wenn es sein muss, bis in die Nacht, scheute nicht den Konflikt und war doch, wie ich es seit 15 Jahren persönlich erlebt habe, immer bereit zur Einigung und verlässlichen Partnerschaft.
1: Hamburgs erster Bürgermeister Peter Tschentscher im Hamburger Rathaus zum Tod von Klaus-Michael Kühne.
0: Klaus-Michael Kühne ist seiner Geburtsstadt bis ins hohe Alter eng verbunden geblieben. Die Europazentrale seines Logistikunternehmens, die von seiner Stiftung getragene Logistikuniversität und das von ihm persönlich mitentworfene First-Class-Hotel The Fontenay befinden sich in Hamburg. Er war oft in der Hansestadt, auch hier im Rathaus.
2: Trauer herrscht auch einige hundert Meter vom Rathaus entfernt, bei der Reederei Hapag-Lloyd am Ballindamm. Kühne, der mit einer eigenen Schiffssparte für sein Logistikunternehmen Kühne und Nagel einst eine Bauchlandung hingelegt hatte, gehört fast ein Drittel der größten deutschen Reederei. Hapag-Lloyd-Sprecher Nils Haupt.
3: Das ist ein sehr trauriger Tag für Hapag-Lloyd. Mit dem Tod von Klaus-Michael Kühne endet eine Ära, auch im Hinblick auf seine Aktivitäten mit und für Hapag-Lloyd. Ohne Klaus-Michael Kühne und sein Engagement für Hapag-Lloyd und seine Investitionen in Hapag-Lloyd würde unser Unternehmen heute sicher nicht so dastehen, wie es dasteht. Klaus-Michael Kühne war Hapag-Lloyd und insgesamt auch der Schifffahrt immer sehr eng verbunden. Er hat sehr vertrauensvoll mit uns und unseren Vorständen, unserem Aufsichtsrat zusammengearbeitet. Insofern sind wir natürlich heute traurig, aber auch enorm dankbar für das Engagement von Klaus-Michael Kühne für die Schifffahrt, für Hamburg und für Hapag-Lloyd.
1: Hamburgs zweite Bürgermeisterin Katharina Fegebank verbindet mit Kühne nicht nur sein wirtschaftliches Handeln.
4: Ja, er hat an der Rettung damals mitgewirkt von Hapag-Lloyd, das ist keine Frage. Und er hat sich da auch stark engagiert, damit es eben am Standort Deutschland noch eine große Reederei gibt. Daran war er auch beteiligt.
2: Das gilt für viele Menschen in der Stadt, selbst wenn sie Klaus-Michael Kühne wahrscheinlich nie persönlich getroffen haben.
5: Also ich bin kein HSV-Fan, aber ich weiß, dass er die gesponsert hat, bis zum geht nicht mehr. Also vom Namen her ist es natürlich ein Original-Hamburger gewesen, schon immer. Und sein Unternehmen hat er natürlich auch groß gemacht.
6: Dass er immer noch die Namensrechte fürs Volksparkstadion zahlt, ist eine große Sache. Ja, Ruhe und Frieden.
7: Naja, er ist ja hingegangen und hat von Herrn Benko sein Geld zurückverlangt. Und deswegen ist Benko und der Firma Signer in Schieflage geraten.
8: Ich mochte ihn sehr. Ich denke, er war ein toller Mann, der sehr viel getan hat für Hamburg, auch für den HSV. Und auch das wunderschöne Hotel hat er ja bauen lassen oder gebaut an der Alster. Und viele, viele Touristen kommen. Und also ich fand ihn toll als Mann.
1: Wer war Klaus-Michael Kühne? Wie wurde er zum erfolgreichen Unternehmer und zum zweitreichsten Deutschen? Dazu gleich mehr hier im Hamburger Hafenkonzert bei NDR 90,3.

0: Wer ist dieser Klaus Michael Kühne, der immer Hamburg als seine Heimat betrachtet hat, aber auch Weltbürger war?
1: Hart arbeiten und Chancen nutzen, das war so etwas wie das Lebensmotto von Klaus Michael Kühne. Am 2. Juni 1937 kommt er in Hamburg zur Welt. Er ist das einzige Kind von Mercedes Kühne und ihrem Ehemann, dem Speditionsunternehmer Alfred Kühne. Die Familie lebt lange Zeit im gutbürgerlichen Teil von Winterhude an der Hamburger Außenalster.
2: Ja, ich bin an der Bellevue aufgewachsen. Mein Vater hat dort im Jahr 1950 ein Haus gebaut und das war damals ein mutiger Entschluss. Ich bin im Heinrich-Hertz-Gymnasium zur Schule gegangen.
0: Übrigens in der gleichen Klasse wie der spätere Liedermacher und DDR-Kritiker Wolf Biermann. Nach der Schule wird er Lehrling, macht eine Ausbildung zum Bank- und Außenhandelskaufmann beim Bankhaus Münchmeier und Co. Anschließend sammelt er Erfahrungen, arbeitet unter anderem bei Reedereien, Speditionen und Schiffsmaklern. Dass Klaus Michael Kühne eines Tages ins väterliche Unternehmen Kühne und Nagel einsteigt, das ist von vornherein klar.
2: Ich war der einzige Sohn. Mein Vater war ebenfalls mit dem Geschäft so eng verbunden, er konnte sich gar nichts anderes vorstellen, als dass das von mir sozusagen übernommen wurde. Er hat mich auch in sehr jungen Jahren dort in das Unternehmen hineingebracht und sehr viel dafür getan, dass ich eine erstklassige Ausbildung bekam.
1: 1958 tritt Kühne dann in die väterliche Firma ein. 1963, mit 26 Jahren, wird er persönlich haftender Gesellschafter bei Kühne und Nagel. Schon Klaus Michael Kühnes Vater stellt die ersten Weichen für die Verlegung in die Schweiz. Bei der Umwandlung der Firma in eine Aktiengesellschaft 1966 wird Klaus Michael Kühne Vorstandsvorsitzender und verlegt den Firmensitz komplett in die Schweiz.
2: Vielleicht war es übertriebene Vorsorge, vielleicht war es auch Pessimismus, den uns dahin gebracht hat, aber es ist uns sehr gut bekommen.
0: Kühne und Nagel ist mittlerweile das zweitgrößte Logistikunternehmen weltweit.
2: Ja, unsere Stärke ist das integrierte Angebot an den Kunden, dass wir alle seine Transportprobleme lösen können, den Warenfluss steuern für unsere Kunden, mit welchen Verkehrsmitteln auch immer, von welchem Teil der Welt, in welchem Teil auch immer.
1: Und Kühne wird zu einem der reichsten Deutschen.
2: Bin gar nicht so anspruchsvoll. Sicher, ich habe mein Haus und mein kleines Schiff. Luxus ist für mich bedingt wichtig. Geld muss arbeiten.
0: Trotz der Übersiedlung von Firma und Familie in die Schweiz, seiner Geburtsstadt Hamburg, kehrt Kühne nie ganz den Rücken. Seinen Lieblingsfußballverein, den HSV, unterstützt er jahrelang mit Millionensummen und mischt sich auf der anderen Seite durch öffentliche Interviews und mehr oder weniger gefragte Tipps immer wieder ein.
2: Der HSV muss erstmal sein Image entscheidend verbessern, er muss attraktiv werden, daran muss gearbeitet werden.
1: Und immer wieder engagiert sich Klaus Michael Kühne bei Wirtschaftsunternehmen, wenn diese in Schwierigkeiten sind. Kühne ist zur Stelle, als die Traditionsreederei Hapag-Lloyd ins Ausland verkauft werden soll, übernimmt zusammen mit der Stadt Hamburg einen großen Teil der Aktien.
2: Hapag-Lloyd gehört nach Hamburg. Hapag-Lloyd befruchtet den Hafen im hohen Maße. Circa 40% des Hafenumschlags in Hamburg kommt von Hapag-Lloyd und seinen Allianzpartnern.
0: Mit seiner Frau Christine bleibt Klaus Michael Kühne kinderlos. Sein Vermögen geht jetzt in eine bereits von seinem Vater und ihm gegründete Stiftung. Mit ihrem Milliardenvermögen soll die Kühne Stiftung weiterhin sowohl Kultur als auch Wissenschaft und medizinische Forschung finanzieren.

0: Kühne und Nagel. Heute ist die Firma eine der weltweit größten Logistikkonzerne. Wie aber hat es angefangen? Damals, vor fast 140 Jahren.
1: Am 1. Juli 1890 gründen Julius Wilhelm August Kühne und Friedrich Gottlieb Nagel in Bremen ein Speditions- und Kommissionsgeschäft. Nach dem Tod von Nagel 1907 geht die Firma in den alleinigen Besitz von Kühne über. Bis zum Ersten Weltkrieg errichtet das Unternehmen Niederlassungen und Büros in Hamburg, Bremerhaven, Lübeck, Leipzig und Berlin. In den Kriegsjahren kommt das Geschäft fast zum Erliegen. Erst nach 1918 folgt der schrittweise Wiederaufbau. Die Hamburger Filiale wird 1902 gegründet und von dem jüdischen Kaufmann Adolf Maas aufgebaut. Er wird mit 45% der größte Anteilseigner von Kühne und Nagel.
0: Im April 1933, kurz nach dem Tod von August Kühne, wird Adolf Maas von den Söhnen Alfred und Werner Kühne aus dem Unternehmen gedrängt. Maas wird 1942 zunächst nach Theresienstadt und 1944 ins KZ Auschwitz deportiert und dort ermordet. Am 1. Mai 1933 treten die beiden verbliebenen Hauptanteilseigner Alfred und Werner Kühne in die NSDAP ein. Das Unternehmen erhält 1937 als nationalsozialistischer Musterbetrieb ein sogenanntes Gaudiplom.
1: In der Zeit des Nationalsozialismus kommt Kühne und Nagel eine Schlüsselrolle bei der sogenannten M-Aktion des NS-Regimes zu. M steht für Möbel. Insgesamt werden bis August 1944 in den Niederlanden, Belgien, Frankreich und Luxemburg die Möbel und Einrichtungsgegenstände aus rund 65.000 Wohnungen von geflohenen oder deportierten Juden abtransportiert. 500 Frachtkähne und 674 Züge sind dafür nötig. Bei der Umsetzung hilft Kühne und Nagel. Das Unternehmen ist in allen besetzten westlichen Ländern aktiv. Die Transporte aus den Niederlanden sind am ausführlichsten recherchiert. Kühne und Nagel chartert zum Beispiel einen eigenen Dampfer, um jüdisches Raubgut in das Deutsche Reich zu transportieren.
0: In den Entnazifizierungsakten der Brüder Kühne, die in den Staatsarchiven Hamburg und Bremen einsehbar sind, finden sie später Stellungnahmen von Alfred und Werner Kühne, aber auch von Mitarbeitern der Firma. Sie beteuern die Alternativlosigkeit des Parteieintritts und des Schrittes, sich von Adolf Maas zu trennen. Zitat: Anderenfalls hätte die Firma für Hamburg, Bremen und den sonstigen Filialen und Niederlassungen mit weiteren Aufträgen von der Reichsstelle nicht rechnen können. Zitat Ende.
1: In einer Presseerklärung von 2015 heißt es, Kühne und Nagel ist sich der schändlichen Vorkommnisse während der Zeit des Dritten Reichs bewusst und bedauert sehr, dass es seine Tätigkeit zum Teil im Auftrag des Naziregimes ausgeübt hat. Zu berücksichtigen seien die seinerzeitigen Verhältnisse in der Diktatur sowie die Tatsache, dass Kühne und Nagel die Kriegswirren unter Aufbietung aller seiner Kräfte überstanden und die Existenz des Unternehmens gesichert habe.
0: Heute verfügt Kühne und Nagel nach eigenen Angaben über weltweit mehr als 1300 Standorte in 100 Ländern mit etwa 88.000 Beschäftigten. Klaus-Michael Kühne treibt den Ausbau des weltweiten Netzwerks maßgeblich voran.
1: Die Kühne Holding, die er in den 90er Jahren gründet, investiert in eine Reihe namhafter Konzerne, darunter

0: in die Lufthansa. Die Holding hält nach eigenen Angaben unter anderem 20% an der Fluggesellschaft und Anteile am Fernbus- und Reiseunternehmen Flix. Und dann ist dann noch Hapag-Lloyd. Als die Hamburger Traditionsreederei 2008 vor der Übernahme durch ausländische Investoren steht, beteiligt sich Kühne an einem Konsortium zu deren Rettung. Er stellt rund 360 Millionen Euro zur Verfügung und spielt damit eine entscheidende Rolle, um die finanziell angeschlagene Reederei Hapag-Lloyd vor dem Kollaps zu retten und sie in Hamburg zu halten. Denn die Standortsicherung ist eine der zentralen Bedingungen Kühnes für das Rettungspaket.
1: Das Unternehmen Kühne und Nagel wird heute vom Management Board geleitet, dem 9 Personen angehören. Darüber steht der Verwaltungsrat, ebenfalls bestehend aus 9 Personen. Klaus-Michael Kühne ist bis zu seinem Tod Mitglied und Ehrenvorsitzender dieses Gremiums. Heute besteht das operative Geschäft aus 4 Bereichen: Seefracht, Luftfracht, Landverkehr und Kontraktlogistik.
0: Unmittelbar neben dem deutschen Firmensitz steht in der Hamburger Hafen City auch die Kühne Logistics University. Die Wirtschaftshochschule bildet internationale Studenten in den Bereichen Logistik und Unternehmensführung aus.

0: Von Bewunderung, Dankbarkeit, Neid bis zu abgrundtiefem Hass. Wenn es in Hamburg um Klaus-Michael Kühne geht, ist alles dabei. Nur wenige kennen ihn wirklich. Nicht den Unternehmer, sondern den Menschen Klaus-Michael Kühne. Einer von ihnen ist Hamburgs ehemaliger Finanzsenator Wolfgang Peiner. Wann und wo hat er Klaus-Michael Kühne kennengelernt?
1: Eigentlich habe ich ihn doppelt kennengelernt. Einerseits als Lehrling bei Kühne und Nagel. Ich habe ausgelernt 1963. In dem Jahr wurde er persönlich haftender Gesellschafter und Chef der Firma. Natürlich kannte ich ihn, aber er kannte natürlich nicht seine Lehrlinge alle. Dann, ungefähr vor 30 Jahren, traf mich der Hamburger Wirtschaftsprüfer Gellert, der im Aufsichtsrat von Kühne und Nagel war, und hat gesagt, hör mal, lieber Herr Kühne, ich habe da einen ehemaligen Lehrling von Ihnen, wäre der nicht geeignet für Ihren Verwaltungsrat? Und so wurde ich dann Mitglied im Verwaltungsrat von Kühne und Nagel International und später in der Stiftung und später in der Holding und später in der KLU und so weiter.
0: Gab das eigentlich Pluspunkte, dass man mal Lehrling gewesen ist, oder hat ihn das wenig interessiert?
1: Das hat ihn geradezu fasziniert, denn ich war die große Ausnahme. Und ich habe immer gesagt, ich bin der einzig gelernte Spediteur in dem ganzen Unternehmen hier auf der obersten Führungsebene.
0: Sie haben ihn auch wirklich als Mensch, nicht nur als Unternehmer, sondern als Mensch erlebt. Was war Klaus-Michael Kühne für ein Mensch?
1: Das kommt in der ganzen Diskussion einfach auch zu kurz. Klar ist, er war ein Mensch mit großer Gestaltungskraft und großem Gestaltungswillen. Das war natürlich auch die Grundlage für seine Unternehmen. Aber was eben viele von ihm gar nicht wissen, dass er ein Mann mit großem Humor war, mit großen Emotionen, ein guter Ehemann und Dichter und ein guter Redner, ein wunderbarer Gastgeber. Alles das ist vielen gar nicht so klar, aber und wundert dann. Dazu kann man in der Tat viel sagen.
0: Seinen Humor sprechen Sie an, das erlebt der ihn nur aus Presse und Fernsehen kennt, ja eher weniger. Was war das für ein Humor?
1: Aber eigentlich, er liebte es, Zuhörer zu überrumpeln und zu überraschen und war auch da meistens sehr erfolgreich. Ich darf mal einige Beispiele nennen. Als wir mit seinem Schiff, der Krimi 3, in Split waren und einen Ausflug machten, waren wir in einem Kloster und da sang ein Chor a cappella schöne Lieder. Und er stellte sich dann hinter die Sänger, sang scheinbar, nur die Lippen bewegten sich mit, aber er tat so, als ob er sozusagen Teil der Gruppe war. Und das hat natürlich zu großem Erstaunen geführt. Oder ein zweites Beispiel, wir waren auf einer Reise auch in Kroatien ging dann mit seinem Tender in eine Grotte und plötzlich stellte er sich auf und sang mit lauter Stimme O Sole Mio. Ein drittes Beispiel vielleicht. Wir, wie gesagt, machten ja gelegentlich im Sommer Reisen mit einer kleinen Gruppe und da waren einige vorher krank und es waren auch einige erkältet. Und als wir dann zu dem Hafen auf Kreta kamen, da lag das Schiff und draußen ein großes, weißes, transparent Lazarettschiff und es hing eine rote Kreuzfahne an Bord und wir waren erst verblüfft, aber das hat ihn wiederum fasziniert, dass wir so positiv überrascht waren. Und ich kann noch ein weiteres Beispiel nennen, das ist das Thema Kreuzfahrten. Er liebte ja Kreuzfahrten und das Ehepaar hatte sich auch eigentlich immer das Traumschiff gerne angeguckt. Und wir saßen eines Tages auf seinem Schiff beim Abendessen. Ja, und dann begann plötzlich die Traummusik. Es erschien der Koch plötzlich mit einer Tochter, auf der die entsprechenden Kerzen brannten. Und er hielt eine Rede selber wie der Kapitän auf dem Traumschiff. Und wir brauchten erst mal ein paar Sekunden, um überhaupt zu realisieren, was los war. Aber das sind so die Dinge, die ihm Freude gemacht haben, wenn wir dann selber überrascht waren.
0: Sie haben von dem emotionalen Klaus-Michael Kühne gesprochen. Er hat ja viele Großprojekte in Hamburg angeschoben. Er hat viel Geld gespendet für Großprojekte. Und in den meisten Fällen war es so, dass aus verschiedenen Ecken erstmal massive Kritik kam, ohne erstmal darüber zu diskutieren, was da eigentlich passiert. Das ist Misstrauen gegenüber sehr, sehr reichen Menschen, wie halt Kühne. Hat ihn das getroffen?
1: Nein, getroffen hat ihn das ganze Thema um die Verantwortung von Kühne und Nagel im Dritten Reich, weil er einfach sagte, das ist nicht meine Zeit gewesen, ich war 7 bei Kriegsende und er verstand auch die persönlichen Angriffe nicht. Aber darüber hinaus, nein, da fühlte er sich nicht in irgendeiner Form angegriffen. Er ist ja ein Kämpfer immer gewesen Und so ein Kämpfer, der weiß natürlich auch, dass er mal Gegenwind bekommt. Aber seine Emotionen und wie er emotional reagiert, können sich viele auch gar nicht vorstellen. Er ist ja, das wissen ja alle, ein HSV-Fan. Aber er ist nicht nur HSV-Fan, er ist auch ein Anhänger der Fußballspiele für die Fußball-Weltmeisterschaft und Europameisterschaft. Und wenn wir dort abends zusammensaßen und uns die Spiele angucken, war das Allerschlimmste, was passieren konnte, nicht 3 Tore gegen Deutschland, sondern dass auf dem Schiff der Fernseher ausfiel. Das führte dann zu einem Brüllen. Adams, so hieß der Ingenieur, Adams muss kommen. Und erst wenn Adams sozusagen die Dinge wieder gelöst hatte, dann herrschte wieder Frieden auf dem Schiff. Aber auch seine Begeisterung bei dem Abbruch des Interkontis, als er dann auf den Bagger gestiegen ist und selber aktiv bei dem Abbruch teilnahm, das hat ihn einfach innerlich bewegt. Und auch das ganze Thema Hapag-Lloyd. Ihm war Hapag-Lloyd immer wichtig als Unternehmen. Und deswegen hat ihn das auch emotional sehr berührt. Aber auch der Wiederaufstieg des HSV war für ihn eine große, wichtige Sache. Und das ist das, was man ja häufig mit dem Unternehmer gar nicht so verbindet.
0: Klaus-Michael Kühnes, Frau Christine, wo hat sie ihren Wohnsitz? Wird sie in Hamburg zu sehen sein in Zukunft? Welches Verhältnis hat sie zu dieser Stadt?
1: Ja, sie Absicht, davon vermute ich, dass sie in Hamburg wohnen wird. Aber wichtig ist eben auch, welche Rolle sie für ihn spielte. Und er war ja ein ungewöhnlich liebevoller Ehemann, der seine Frau regelmäßig Gedichte zum Geburtstag schrieb und sie auch in diesen Dingen dann mit einbezogen hat. Also gerade das gesamte mäzenatische Werk, sozusagen von Davos bis Hamburg, da spielt sie schon auch eine wichtige Rolle.
0: Der ehemalige Hamburger Finanzsenator Wolfgang Peiner zu Klaus-Michael Kühne.
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0: Mit dem Namen Klaus-Michael Kühne sind zahlreiche Großprojekte verbunden, die der Unternehmer seit Jahren unterstützt, die er finanziert und bei denen er sich engagiert.
1: Zum Beispiel sein Herzensprojekt. Klaus-Michael Kühne schenkt Hamburg ein neues Opernhaus. Der Liebhaber klassische Musik findet, das stehe seiner Heimatstadt gut zu Gesicht. Kühne hatte angekündigt, für den Bau der Oper bis zu 340 Millionen Euro zur Verfügung zu stellen. Die Stadt beteiligt sich mit 147,5 Millionen Euro für standortspezifische Mehrkosten, zum Beispiel für Gründung und Flutschutz. Und sie stellt das Grundstück auf dem Bakenhöft. Die Arbeiten an dem Großprojekt gehen auch nach dem Tod von Klaus-Michael Kühne weiter, sagt Robert Grimm, Architekt bei der Björke Ingels Group, dem Architekturbüro, das im vergangenen Jahr den Zuschlag für den Entwurf der Oper im Hafen bekommen hat.
2: Wir hätten es gern gehabt, dass er bis zur Durchführungsentscheidung noch mit uns ist oder bei uns ist und dann auch sieht, was das finale Design dieser Oper ist. Aber für den Fall, dass er vorher abgelebt oder ableben würde, war eigentlich das Protokoll klar. Also wir wissen jetzt, für uns geht es weiter und wir müssen dieses Protokoll einhalten, wir müssen das Budget einhalten und das Design muss so bleiben, wie er das damals abgesegnet hat oder auch in der Jury-Sitzung eigentlich entschieden wurde.
0: Hamburgs erster Bürgermeister Peter Tschentscher würdigt deshalb auch die Opernpläne ausdrücklich in seiner ersten Beileidsbekundung.
3: Ein besonderes Projekt von Klaus Michael und Christine Kühne ist die Stiftung eines neuen Opernhauses, das derzeit von der Stadt, der Staatsoper und der Kühne-Stiftung geplant wird, um Hamburgs Kultur und ihre internationale Strahlkraft zu fördern. Dieses außergewöhnliche Engagement von Klaus-Michael Kühne ist ein besonderes Vermächtnis an seine Stadt, das über seinen Tod hinausreicht.
1: Es war nicht ungewöhnlich, dass sich der Logistikunternehmer Klaus-Michael Kühne in Sachen Kultur in Hamburg engagiert. So hat er zum Beispiel das Harbourfront Literaturfestival mit aus der Taufe gehoben und finanziell unterstützt. In der Elbphilharmonie erinnert die Kühne Sky Lounge daran, dass sich Christine und Klaus-Michael Kühne in großem Stil finanziell am Bau des Konzerthauses beteiligt haben.
0: Über viele Jahre sorgt Klaus-Michael Kühne auch für seinen Lieblingsverein, den Hamburger SV. Ob sich dort mit Kühnes Tod aktuell etwas ändern wird, das weiß Lars Pegelow.
4: Da ändert sich erst einmal gar nichts. Die Kühne Holding hält aktuell etwas mehr als 13% am HSV, außerdem auch die Namensrechte am Volksparkstadion. Da kassiert der HSV bis 2029 noch einmal etwa 4 Millionen Euro jährlich. Das ist also geklärt und einer der entscheidenden Figuren bei der Kühne Holding ist nun Karl Gernand, der ja auch einmal Aufsichtsratschef war des HSV. Da gibt es also auch eine persönliche Verbindung über Kühne hinaus. Ob dieses Engagement der Kühne Holding aber wirklich langfristig dann auch fortgesetzt wird, ist natürlich offen. Aktuell läuft das Geschäft jedenfalls weiter.
1: Und dann ist da noch der Elbtower. Klaus-Michael Kühne war finanziell an der Sigma Holding des österreichischen Immobilienunternehmers René Benko beteiligt. Als der pleite ging, stellte Kühne in Aussicht, dass er sich für die Rettung des Projektes Elbtowers engagieren werde.
0: Im Moment ist der Elbtower eine Bauruine, auch wenn die Stadt Hamburg wiederum angekündigt hat, dass sie bei einer Fertigstellung einen Teil des Hauses kaufen will für ein Naturkundemuseum. Der SPD-Fraktionschef in der hamburgischen Bürgerschaft, Dirk Kienscherf, ist trotz aller Unkenrufe optimistisch, dass die Gespräche über den Weiterbau des Elbtowers auch nach dem Tod von Klaus-Michael Kühne fortgesetzt werden.
5: Ich glaube, die Spielregeln sind ja ganz klar. Auch die Bereitschaft der Stadt, sich zu engagieren für das Naturkundemuseum. Und die Verhandlungen haben ohnehin gestockt und ich glaube nicht, dass es da eine Veränderung geben wird. Wichtig ist jetzt nur, dass man zu einer Entscheidung kommt, also dass die Investorengruppe sagt, ja, sie kann sich das vorstellen zu diesem Festpreis oder auch nicht.
0: Haben Sie ein Zeitfenster im Blick?
5: Nein, es ist ja nach wie vor ein privates Projekt und nach wie vor gibt es einen Insolvenzverwalter. Die Stadt hat klargemacht im Sinne eines Naturkundemuseums, dass man ein Angebot gemacht hat, auf dessen Grundlage man verhandeln kann. Das heißt ja noch nicht, dass dann damit das Projekt insgesamt gesichert ist. Dieses Angebot steht und die Investoren müssen sich entscheiden. Und der Ball liegt ganz klar bei denen im Feld.
1: Klaus-Michael Kühne hat Spuren hinterlassen in Hamburg. Vom ikonischen Hotel Fontenay über die Elfi, den HSV und Hapag-Lloyd.
0: Bis hin zu den Plänen für das neue Opernhaus im Hamburger Hafen.

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1: Für heute tschüss und Ihnen allen einen guten Start in die neue Woche. Das wünschen Dietrich Lehmann
0: und Kerstin von Stürmer.

0: Es ist 8 Uhr.
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0: Mit Annalena Ehle, guten Morgen. HSV verliert erstes Saisonspiel auswärts gegen Dortmund. Flut an KI-Klagen lähmt offenbar Hamburgs Sozialgerichte. Zahl der Todesopfer steigt nach Flutkatastrophe im Himalaya. Das Wetter: Wolkenschauer, etwas Sonne bis 23 Grad. 0:2 bei Borussia Dortmund. Der HSV hat zum Start in die neue Bundesliga-Saison eine Niederlage kassiert. Lars Pegelow.
2: Der HSV hat sich die Niederlage in Dortmund in der ersten Hälfte eingebrockt. Da war ein Klassenunterschied erkennbar. Der HSV komplett chancenlos und im Glück, dass es durch die Treffer von Guirassy und Konstantelias nur 0:2 stand. Wir waren nicht der HSV, der wir sein wollten, schimpfte Trainer Merlin Polzin. Ein anderes Bild dann in der zweiten Hälfte. Der HSV wurde vor 81.000 Fans mutiger, hatte nach roter Karte gegen den Dortmunder Inacio plötzlich auch Überzahl, aber es fiel kein Tor mehr. Stürmer Patzer und Dacker traf bei der besten Hamburger Chance nur den Außenpfosten. Trotzdem, 10.000 HSV-Fans in Dortmund feierten ihr Team für eine couragierte zweite Halbzeit. Nächsten Sonntag folgt das erste Heimspiel der Saison im Volksparkstadion gegen Mainz 05.
0: Und in der zweiten Fußball-Bundesliga empfängt der FC St. Pauli heute Mittag den ersten FC Kaiserslautern. Bei einem Techno-Festival im Nordwesten der Schweiz sind in der Nacht Schüsse gefallen. Die Polizei schreibt auf der Plattform X von mehreren Opfern. Unklar ist, ob damit Verletzte oder Tote gemeint sind. Die Bevölkerung soll dem Festivalgelände auf einer Pferderennbahn in Aarau fernbleiben. Möglicherweise sind der oder die Angreifer auf der Flucht. Auf der Party waren rund 3.500 Besucher. Hamburgs Sozialgerichte verzeichnen einen sprunghaften Anstieg bei den eingegangenen Klagen. Und schuld daran ist auch die künstliche Intelligenz. KI-Anwendungen formulieren nämlich offenbar immer mehr Schriftsätze. Das lähmt die Arbeit der Gerichte, sagt der Präsident des Landessozialgerichts Thomas Kuhl-Dominik im Hamburg-Journal. Benedikt Barthe.
3: Binnen eines Jahres gab es rund 70% mehr Eilverfahren in erster Instanz. Und die einzelnen Schriftsätze werden immer länger, teils 30, 40 Seiten lang, mit vielen Fehlern und erfundenen Urteilen. Hamburgs oberster Sozialrichter sagt, Zitat, es kostet enorm viel Zeit, in diesem Wust die relevanten Fakten zu finden. Der Verdacht, dass hier KI im Spiel ist, kommt nicht von ungefähr. Immer wieder stehen noch die Anweisungen des KI-Tools im Text drin. Klagen an Sozialgerichten kosten kein Geld und man braucht keinen Anwalt. Eigentlich soll das den Zugang zur Rechtsprechung erleichtern, öffnet aber auch dem KI-Gebrauch Tür und Tor. Der Sozialverband VdK sagt, Beratung durch Fachanwälte für Sozialrecht ist oft teuer. Es gäbe aber in Hamburg die öffentliche Rechtsauskunft und den Antragsdienst des Sozialgerichts.
0: Und mehr dazu lesen Sie in der NDR Hamburg App. Tausende Menschen haben gestern in Hamburg für mehr Solidarität demonstriert. Beim Demo-Rave zogen nach Angaben der Veranstalter zahlreiche Wagen von der Helgoländer Allee durch die Stadt. Laut Polizei waren rund 6.000 Teilnehmer dabei. Demnach verlief die Demo ruhig und ohne besondere Vorkommnisse. Der Demo-Rave verbindet elektronische Musik mit politischen Forderungen. Nach der verheerenden Sturzflut im Himalaya sind inzwischen mehr als 680 Tote geborgen worden. Und die Zahl der Opfer wird vermutlich noch steigen. Etwa 3.000 Menschen gelten in Nepal und Tibet noch als vermisst. Aus Shanghai, Eva Lambi-Schmidt.
4: Chinesische Rettungskräfte haben den schwer getroffenen Grenzübergang Zirong in Tibet erreicht und suchen am Boden nach Zeichen von Überlebenden. Bilder im chinesischen Staatsfernsehen zeigen Einsatzkräfte, die zu Fuß über die Berge den verschütteten Ort erreichen. Zerstörte und meterhoch mit Schlamm und Geröll bedeckte Straßen hatten es ihnen erschwert, überhaupt dorthin zu gelangen. In Nepal suchen Rettungskräfte in einem Tunnel weiter nach eingeschlossenen Arbeitern eines Wasserkraftwerks. Indien und China haben dazu jeweils Spezialistenteams zu Hilfe geschickt. Allgemeine Rettungs- und Bergungsarbeiten stemme das Land alleine, so der nepalesische Außenminister Shishir Karnal. Internationale Hilfe bräuchte es bei der Identifizierung und der Lagerung von Leichen.
0: In Harburg haben sich in der Nacht mehrere Autofahrer ein illegales und folgenschweres Rennen geliefert. Ein BMW Cabrio kam dabei laut Polizei von der Fahrbahn ab und krachte in der Knobstraße in die Wand eines Mehrfamilienhauses. Fahrer und Beifahrer wurden verletzt und kamen ins Krankenhaus. Die Hauswand wurde schwer beschädigt. Sie muss von einem Statiker überprüft werden. Die Ermittlungen laufen.
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0: Und Und das Wetter für uns in Hamburg. Heute gibt es viele Wolken und eher wenig Sonne. Zwischendurch sind auch immer wieder Schauer möglich bei Höchstwerten bis 23 Grad. Zurzeit messen wir 17 Grad in Farmsen-Berne. NDR 90,3, Staus und Blitzer direkt aus dem Verkehrszentrum Roter Baum. Staus gibt es nicht, aber Sperrungen. Die A1 Bremen Richtung Hamburg ist zwischen Harburg und Stillhorn wegen Bauarbeiten gesperrt. Die Mecklenburger Straße ist zwischen Rahlstädter Straße und Amtsstraße wegen eines Feuerwehreinsatzes in beide Richtungen dicht. Die Erika-Straße ist zwischen Geschwister-Scholl-Straße und Martini-Straße wegen eines Kraneinsatzes gesperrt. Der Kurslacker Neuer Deich ist zwischen Kirchwerder und der A25 Bergedorf nach einem Unfall in beiden Richtungen dicht. Und die Straße Achternstieg ist zwischen Loroba Drift und Kempelberg wegen eines Straßenfestes bis 18 Uhr in beiden Richtungen gesperrt. Allen, die unterwegs sind, wünschen wir eine gute Fahrt.
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5: Einen schönen guten Morgen wünsche ich Ihnen und einen entspannten Start in den Tag. Haben Sie einen Sehnsuchtsort, wo Sie sich so richtig zu Hause fühlen, angekommen? Um Sehnsuchtsorte geht's heute mit der Regisseurin Hille Norden und zwar in einer Sommergottesdienstreihe. Außerdem sind wir mit Pfadfindern unterwegs und haben mit Eckart von Hirschhausen über eine gesunde Welt gesprochen. Ich bin Claudia Aue von der Radiokirche. Schön, dass Sie mit uns wach werden.
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0: Guten Morgen hier bei uns im Kirchenmagazin. Raus aus den Kirchenmauern und ab über den Tellerrand gucken. Das machen viele Kirchengemeinden gerade sowieso. Sie werden zusammengelegt, ändern sich und die Angebote und gucken in die Zukunft. Ein Blick von außen hilft da immer. Das haben sich auch die Pastorinnen Hanna Melk und Kira Schall gesagt, ihre Sommerreihe Sehnsuchtsorte genannt und Künstlerinnen und Künstler eingeladen. Die predigen dazu oder machen auch Musik. Heute ist die Regisseurin und Drehbuchautorin Hille Norden zu Gast und predigt über ihre Sehnsuchtsorte. Besonders eindrücklich findet Pastorin Hanna Melk:
1: Das Thema wird sein, dass eine Künstlerin und eine Christin auf das Thema Sehnsucht schaut und vor allem die Sehnsucht nach einem Gott thematisiert, der auch Sehnsucht nach dem Menschen hat. Also sie wird aus der einen Sicht schauen, wie der Mensch sich nach Gott sehnt und wie unbegreiflich und unfassbar Gott doch auch ist, und gleichzeitig auch zeigen, wie menschlich Gott zum Beispiel in Jesus Christus sich gezeigt hat, als er um Lazarus geweint hat.
0: Gott leidet mit. Jesus leidet in der Geschichte um Lazarus mit. Auch mit den Hinterbliebenen, die um Lazarus trauern. Das ist kein Gott irgendwo ganz weit weg, sondern mittendrin bei uns. So habe ich es verstanden. Spannend. Ein Gott, der Sehnsucht nach uns hat. Dazu hat Hille Norden auch Lieder ausgesucht.
1: Da wohnt ein Sehnen tief in uns, passt ja perfekt auf das Thema. Oder auch Kreuz auf Jesu Schultern ist natürlich ein sehr schweres Lied, aber Sehnsucht ist eben auch ein schweres Thema. Und vor allem aber mit Perspektive Hoffnung aus diesem Gottesdienst rausgehen.
0: Pastorin Hanna Melk hat den Gottesdienst per Mail und am Telefon gemeinsam mit der Künstlerin vorbereitet. Besonders wichtig war ihr dabei:
1: Hille Norden war völlig frei in der Vorbereitung dieses Gottesdienstes und vor allem ihrer Predigt und der Themenwahl. Und ja, diese Gefühle im Glauben werden vor allem Thema sein, die sie eben als Künstlerin auch auszudrücken weiß.
0: Frontal wird's auf jeden Fall nicht. Hille Norden möchte gemeinsam mit der Gemeinde über Sehnsucht und die Orte, an denen sie Platz hat, nachdenken.
1: Wir werden am Anfang schon dialogisch einsteigen, aber dann ist erstmal Hille Norden dran, dass sie den Gottesdienst gestaltet. Und vor allem wird sie im engen Kontakt mit der Gemeinde sein.
0: Spannend, als ich den Titel Sehnsuchtsorte las, dachte ich an einen Strand oder ein besonderes Waldstück oder sowas. Aber auch für Hanna Melk sind Sehnsuchtsorte vor allem Plätze, die keine Adresse haben.
1: Also da, wo man wirklich angenommen ist. Da, wo man mit Menschen Zeit verbracht hat, die verstorben sind. Und dass man eben Sehnsuchtsorte hat, die man nicht mehr ins Navi eingeben kann.
0: Ein spannender Blick auf die Sehnsuchtsorte. Gleich geht's weiter mit Eckhard von Hirschhausen und dem Thema planetare Gesundheit. Heißt, den Menschen kann es nur gut gehen, wenn es auch der Erde gut geht. Bleiben Sie bei uns. 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

0: Guten Morgen, Sie sind mitten im Kirchenmagazin und wir freuen uns, dass Sie dabei sind. Jetzt bei einem Gespräch mit Eckart von Hirschhausen. Er ist Arzt, Wissenschaftsjournalist und Moderator. Und er setzt sich seit einigen Jahren für den Klimaschutz ein. Dazu bewogen hat ihn die Frage einer Schimpansenforscherin.
1: Wenn wir Menschen ständig betonen, dass wir die intelligenteste Art auf diesem Planeten sind, warum zerstören wir eigentlich dann unser eigenes Zuhause? Und diese Frage, die ging mir so durch und durch, dass ich dachte, stimmt, die größte Gesundheitsgefahr im 21. Jahrhundert ist die von dem, was man heute planetare Gesundheit nennt.
2: Planetare Gesundheit bedeutet, uns Menschen geht es nur gut, wenn es auch der Erde gut geht.
1: Also Gesundheit beginnt nicht mit einer Schachtel Tabletten oder einem MRT oder einer Operation, sondern mit der Luft, die wir atmen, mit dem Wasser, was wir trinken können, mit Pflanzen zum Essen, mit erträglichen Temperaturen und einem friedlichen Miteinander.
2: Mit seiner Stiftung Gesunde Erde, gesunde Menschen macht Eckart von Hirschhausen diese Zusammenhänge bekannt und auch mit seinen Fernsehsendungen.
1: Und deswegen verbinde ich eben in verschiedenen Formaten, auch für die ARD, bei Wissen vor acht Erde, immer wieder diese Themen, die wir gerne so in verschiedene Schubladen tun, weil die tatsächlich miteinander zusammenhängen.
2: Hohe Temperaturen und Artensterben, Klimakrise und mentale Gesundheit, alles hängt zusammen. Gesundheitsschutz gibt es nicht ohne Klimaschutz, sagt Eckart von Hirschhausen.
1: Und mit gesunde Erde, gesunde Menschen geht es auch jetzt wirklich darum zu sagen, hey, was kann diese Gesundheitsperspektive beitragen dazu, dass wir das Offensichtliche tun? Und dafür glaube ich immer noch, dass das Beste ist, bei allem digitalen Wahnsinn echte Menschen zusammenzubringen.
2: Engagierte Menschen mit guten Ideen geben Eckart von Hirschhausen Hoffnung. Die Kirche kann sich vernetzen.
1: Die Kirche hat eine ganz wichtige Rolle. Die Kirche hat diese Möglichkeit, einen dritten Ort zu schaffen. Dritte Orte sind die Orte, die nicht dein Zuhause sind, auch nicht dein Arbeitsplatz, sondern Orte, wo du sein kannst, ohne was zu kaufen. Ja, also wir werden ja reduziert zu Konsumenten, zu Usern. In der digitalen Welt sind wir nur noch was wert, wenn wir ständig uns über unser Handy krümmen und auf Anzeigen klicken und irgendeinen Scheiß bestellen.
2: Konsum und am Handy hängen ist nicht das, was uns eigentlich verbindet, sagt Eckart von Hirschhausen. Es trennt uns voneinander, von etwas wie Sinn oder Gott und von unserer Umwelt.
1: Und Religion heißt wieder verbunden sein. Das ist was anderes als online sein.
2: Ob im Dorf oder im Stadtteil, Kirche vernetzt Menschen und auch gute Ideen.
0: Mit Eckart von Hirschhausen hat Ann-Kathrin Brenke gesprochen. Nach der Musik hören Sie hier eine Geschichte über Pfadfinder, einen Überfall und eine Neugründung.

0: Mein Kollege Juri Grascht ist Medienvikar. Nach seiner Ausbildung in der Gemeinde arbeitet er ein Jahr bei uns in der Radiokirche, schleppt spannende Themen an und kommt gerade bei unserer Sommerreihe Glaube in Bewegung viel rum. Letzte Woche war er in Ostholstein bei einem besonderen Projekt.
1: Das ist ein Überfall. Den Satz kenne ich sonst eher aus Gangsterfilmen. Aber die Frau, die diesen Satz sagt, trägt ein grünes Baumwollhemd und ein Halstuch. So richtig gefährlich wirkt sie auf den ersten Blick nicht.
2: Ich bin Antje, 41 Jahre, komme aus Ostholstein und bin hier in Lübeck-Ost unterwegs.
1: Antje Langbehn ist Pfadfinderin und Jugenddiakonin. Sie erklärt mir ihren größten Coup.
2: Einen anderen Pfadfinderstamm zu überfallen bedeutet, man besucht sie auf deren Lagerplatz. Man hat vorher gewisse Regeln abgesprochen und da geht es halt einfach drum, um die Nachtwachen so ein bisschen zu testen, halt wie sie auf ihren Lagerplatz aufpassen.
1: Beim Überfall verbinden sich zwei Dinge miteinander, die für die Pfadfinder ganz grundlegend sind. Zum einen ist da die Gemeinschaft. Überfall, das klingt erstmal etwas martialisch. Aber im Vordergrund steht der Zusammenhalt.
2: Also es geht um Gemeinschaft. Was tue ich meinem Nebenmann oder was gebe ich ihm, dass es ihm vielleicht auch besser geht oder dass er sich geborgen fühlt? Und ich finde, das ist halt das Wichtige so an der christlichen Gemeinschaft, dieses Aufpassen auf die, die links und rechts von einem sind.
1: Und dann ist Pfadfindersein auch immer irgendwie ein Abenteuer. Draußen, nachts, am Lagerfeuer. Das will auch alles erstmal gekonnt sein.
2: Also wir treffen uns zu unseren Gruppenstunden, da lernen die Kiddies Learning by Doing, die Pfadfinderkunde, wie man mit dem Messer umgeht, wie man schnitzt, wie man nicht schnitzt, wie man Feuer macht, wie man es auch wieder löscht, Knoten und so weiter, welche Tiere wir haben, worauf wir achten sollen, damit es halt allen gut geht, nicht nur den Menschen, halt auch der Natur.
1: Aber zurück zum Überfall. Antjes Pfadfinder sind so zwischen 10 und 13 Jahren alt. Sie haben sich das Gesicht mit Tarnschminke verdunkelt und pirschen sich an das Zelt der Älteren heran. Antje ist schon da.
2: Irgendwann ploppten dann meine Jugendlichen im Zelt, also in der Jurte, auf und kamen dann so alle zum Vorschein. Man sah die Augen, die weißen. Und dann saß ich nur da und sagte, ach ja, übrigens, und das ist ein Überfall.
1: Und der ist komplett geglückt. Die überrumpelten Jugendlichen freuen sich mit den Kleinen. Dieser Überfall ist mittlerweile schon ein paar Jahre her. Aber Antje Langbehn steht bei der Erinnerung die Freude ins Gesicht geschrieben. Ihr Blick ist trotzdem in Richtung Zukunft gerichtet.
2: Wir gründen jetzt den Pfadfinderstamm Hanselüt. Das ist Plattdeutsch für Menschen in der Hanse.
1: Erstmal richtet sich das Angebot an Kinder ab 9 Jahren in Lübeck-Ost. Großes Vorwissen oder so ist nicht erforderlich.
2: Es wird jede und jeder genommen, wie er ist. Und das ist das, was wichtig ist. Und jede und jeder kann sich in seinem eigenen und ihrem eigenen Tempo austesten.
0: Die neue Gruppe startet übrigens demnächst. Dann wird die Natur erlebt und die Gemeinschaft miteinander gefeiert. Sie hören Ihr Kirchenmagazin gleich mit unserer Kolumne.

0: bisher gesammelt hat. Ich bin immerhin auf Platz 3 von 3. Also freue ich mich sogar im Stau über RS für Remscheid, ESW für den Werra-Meißner-Kreis oder WO für Worms. Gibt alles Punkte. Seit Juni sind bei uns im Norden deutlich mehr unterschiedliche Kennzeichen unterwegs. Klar, es ist Urlaubszeit und mein Weg zur Arbeit oder zu Familienbesuchen führt über Straßen, auf denen andere Richtung Strand fahren oder nach Dänemark. Über 40 Millionen Gäste begrüßen wir hier im Norden jedes Jahr. Davon besuchen fast 8 Millionen Touristen Hamburg. Tourismus ist bei uns im Norden ein echter Wirtschaftsfaktor. Hotels und Restaurants leben davon und viele andere gleich mit. Trotzdem erwische ich mich manchmal bei dem Gedanken, müssen ausgerechnet heute alle hier sein. Dabei ist der Gedanke eigentlich merkwürdig. Wenn ich selbst Urlaub mache, möchte ich ja auch freundlich aufgenommen werden und mich wohlfühlen. Solange genug Platz für alle ist, macht Gastfreundschaft keine Mühe. Spannend wird es erst, wenn ich irgendwo warten muss, keinen Parkplatz bekomme oder das Café voll ist. Dann entscheidet sich, ob ich die anderen als Gäste sehe oder als Störfall. In der Bibel gibt es dazu einen ziemlich kurzen Satz: Vergesst die Gastfreundschaft nicht. Ohne jedes Wenn und Aber. Gastfreundschaft heißt, jemanden Platz im eigenen Leben zu lassen. Tourismus braucht auch Grenzen. Wenn die Mieten an den Hotspots durch die Decken gehen oder die Natur unter den vielen Gästen leidet, dann muss man darüber reden. Aber es macht eben einen Unterschied, ob ich dabei über die Touristen schimpfe oder mir klar mache, sie sind auch meine Gäste irgendwie. Wenn also vor mir ein Auto aus Forchheim langsam Richtung Küste fährt, denke ich nicht mehr sofort, nun fahr doch endlich. Inzwischen denke ich, FO, sehr gut, 12 Punkte.
1: Danke an meinen Kollegen Heiko, Ihnen jetzt erstmal noch einen richtig schönen und möglichst entspannten Sonntag. Ich bin Claudia Aue von der Evangelischen Kirche im NDR. Bis bald.

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0: Hier hört NDR 90,3 Wiesnack platt und ich kann mir Augen kaum trauen. Ich bin nur in unserer Theater, ich stehe auf der Achterbühne und ich sehe die Schauspielerinnen und Schauspieler, die mitspielen bei der Spieltit-Premiere von unserer Fisch für Fair ein letztes Mal wird spielt. 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Ihr seht ja sowas von gut aus. 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
0: Je spielt drei Süstern. 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
5: 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Ich bin die jüngste von uns drei. Und ich finde nicht, dass ich zu jung für all das bin. 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
6: 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Und ich habe zu leben unter meiner Süster Charlotte. Der ist streng und führt das Regiment. Und mit Clementine habe ich auch das ein oder andere gemeinsam. Aber mehr sehe ich nicht.
0: Charlotte, war das Bild von Maike Meiners? Wirst du auch sagen, dass du streng bist?
4: Natürlich, ich bin die Chefin hier. Und die anderen, die mögen spurten. Anders geht das nicht. 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
1: 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Das sind sie mich schuldig. 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
5: Was das wirklich so ist, das möchte ich angehen. Das wird wie nicht, ne, Rudolf?
0: 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Ich sag nochmal so, du wärst viele Jahrzehnte lang, wärst du die Dana von der Drehfrunzlü. 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
5: 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Und dann geht auch ein bisschen vielleicht um Gift. Mehr will ich nicht sagen.
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4: 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Das ist so ein Puddelmuddel so von eins und jeder kann sich da gut kicken.
1: Das Publikum kann beten mitspekulieren, was nur eigentlich los ist und so. Ist auch spannend.
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6: 30. Oktober.
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5: Ja, gern.

0: 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Und was jümmers noch gar nicht so viele Menschen weht, Plattdütsch, das ist nicht bloß ein Sog für den Snack übern Gorntun, für Plattdütsch-Theoder und Plattdütsche Geschichten. 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
4: 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Ich sag, was soll der denn nun? Lade man werden, ne? Naja, aber sie wollte nicht von After bringen und hat eine Lehre begonnen und dann auch ihre Fachschulen mockt und so wieder. 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
2: 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Ich glaube, das ist fast unmöglich, sich das mit eigener Hand abzubauen. Also das gilt glücklich nur, wenn du irgendwie über gaue Kontakte irgendwie die Möglichkeit hast, an einen Hof ranzukommen.
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2: 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Ich bin tatsächlich generell ein Tiermensch. Ich mache Hölne, ich mache Kai, ich mache Schwien. Ich bin natürlich jetzt mit den Sorgen so aufwussen. Schwien wird ja immer so durchstellt, wenn die immer nur dreckig sind, aber das ist gar nicht so. Die sind eigentlich sehr, sehr sauber. Ich arbeite einfach super gerne mit Schwien zusammen, weil die so schlau sind.
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2: 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Man ist im Stall, man ist im Büro, man ist in Hof, man ist oben Trecke, oben Acke, mit der Familie ist man in Gang. Ich glaube, das alles mag die Mischung. Dass das so ein toller Beruf ist.
1: 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Sie ist ein Vorbild, besonders für Frau Lühr, der in der Landwirtschaft Verantwortung übernimmt.
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0: haben wir doch gerade noch was gehört über die Deichpartie Finkwarder hier bei NDR 90,3. Da sind wir natürlich gleich live dabei ab 12 mit unserem Ü-Wagen. Also dranbleiben lohnt sich, dann verpassen Sie nichts. Weder Gloria Gaynor, I Am What I Am, was wir gleich hören, noch verpassen Sie jetzt die Nachrichten mit Annalena Ehle.
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3: Schweizer Polizei bestätigt einen Toten nach Schüssen bei Rave. Flut an KI-Klagen lähmt offenbar Hamburgs Sozialgericht. HSV verliert erstes Saisonspiel auswärts gegen Dortmund. Das Wetter: Wolkenschauer, etwas Sonne bis 23 Grad. Im Schweizer Kanton Aargau sind in der Nacht auf einer Technoparty Schüsse gefallen. Inzwischen ist klar, es gibt mindestens einen Toten. Inken Henkel.
4: Die Polizei hat bestätigt, dass nach vorläufigen Erkenntnissen ein Mensch gestorben ist. Außerdem gibt es mindestens 5 Verletzte. Auf einer Pferderennbahn in Aarau, 40 Kilometer westlich von Zürich, fand in der Nacht eine Rave-Party mit 3.500 Besuchern statt. Gegen 3 Uhr wurden anscheinend mehrere Schüsse in die Menschenmenge abgegeben. Unbekannt ist, wer geschossen hat. Auch mögliche Motive und die genauen Umstände der Tat sind noch nicht klar. Die Fahndung nach dem oder den Schützen läuft.
3: Hamburgs Sozialgerichte verzeichnen einen sprunghaften Anstieg bei den eingegangenen Klagen. Und schuld daran ist auch die künstliche Intelligenz. KI-Anwendungen formulieren nämlich offenbar immer mehr Schriftsätze. Das lähmt die Arbeit der Gerichte, sagt der Präsident des Landessozialgerichts Thomas Kuhl-Dominik im Hamburg-Journal. Benedikt Barthe.
5: Binnen eines Jahres gab es rund 70% mehr Eilverfahren in erster Instanz. Und die einzelnen Schriftsätze werden immer länger, teils 30, 40 Seiten lang, mit vielen Fehlern und erfundenen Urteilen. Hamburgs oberster Sozialrichter sagt, Zitat, es kostet enorm viel Zeit, in diesem Wust die relevanten Fakten zu finden. Der Verdacht, dass hier KI im Spiel ist, kommt nicht von ungefähr. Immer wieder stehen noch die Anweisungen des KI-Tools im Text drin. Klagen an Sozialgerichten kosten kein Geld und man braucht keinen Anwalt. Eigentlich soll das den Zugang zur Rechtsprechung erleichtern, öffnet aber auch dem KI-Gebrauch Tür und Tor. Der Sozialverband VdK sagt, Beratung durch Fachanwälte für Sozialrecht ist oft teuer. Es gäbe aber in Hamburg die öffentliche Rechtsauskunft und den Antragsdienst des Sozialgerichts.
3: Und mehr dazu lesen Sie in der NDR Hamburg-App. Nach der Flutkatastrophe im Himalaya steigt die Zahl der Todesopfer. Bislang wurden mehr als 680 Tote registriert. Rund 3000 Menschen gelten noch als vermisst. Darunter sind fast 1000 Arbeiter, die an Baustellen von Wasserkraftwerken eingesetzt waren. Etwa 100 von ihnen sollen von den Schlammmassen in einem Tunnel eingeschlossen sein. Die Regierung geht davon aus, dass sie noch leben. Auf Tunnelrettungen spezialisierte Teams aus China und Indien sind im Einsatz. Nach dem EU-Referendum in Island liegt noch kein endgültiges Ergebnis vor. Nachdem mehrere wichtige Wahlkreise ausgezählt sind, zeichnet sich aber offenbar ab, dass die Isländer neue Beitrittsverhandlungen mit der EU wohl ablehnen werden. Noch sind aber nicht alle Stimmen ausgezählt. Island hatte ab 2009 mit der EU über einen Beitritt verhandelt, die Gespräche 2013 aber ausgesetzt. In Rahlstedt hat es am frühen Morgen in einem Parkhaus gebrannt. Laut Polizei war das Feuer um kurz nach 4:30 in Müllcontainern im Eingangsbereich ausgebrochen. Ein Auto brannte demnach bis auf die Felgen komplett aus. Wegen des dichten Rauchs wurden Anwohner aufgefordert, Fenster und Türen geschlossen zu halten. Verletzt wurde niemand. Nach rund einer Stunde war das Feuer gelöscht. Warum es gebrannt hat, ist noch unklar. 0:2 bei Borussia Dortmund. Der HSV hat zum Start in die neue Bundesliga-Saison eine Niederlage kassiert. Lars Pegelow.
6: Der HSV hat sich die Niederlage in Dortmund in der ersten Hälfte eingebrockt. Da war ein Klassenunterschied erkennbar. Der HSV komplett chancenlos und im Glück, dass es durch die Treffer von Guirassy und Konstantelias nur 0:2 stand. Wir waren nicht der HSV, der wir sein wollten, schimpfte Trainer Merlin Polzin. Ein anderes Bild dann in der zweiten Hälfte. Der HSV wurde vor 81.000 Fans mutiger, hatte nach roter Karte gegen den Dortmunder Inacio plötzlich auch Überzahl, aber es fiel kein Tor mehr. Stürmer Patzer und Dacker traf bei der besten Hamburger Chance nur den Außenpfosten. Trotzdem, 10.000 HSV-Fans in Dortmund feierten ihr Team für eine couragierte zweite Halbzeit. Nächsten Sonntag folgt das erste Heimspiel der Saison im Volksparkstadion gegen Mainz 05.
3: Und in der zweiten Fußball-Bundesliga empfängt der FC St. Pauli heute Mittag den ersten FC Kaiserslautern.
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0: Und jetzt schauen wir aufs Wetter für uns in Hamburg, das ja eher herbstlich ist, zumindest optisch. Denn die Temperaturen sind sehr, sehr mild. In Lohbrügge jetzt schon 18 Grad. Wir landen heute bei bis zu 23 Grad dazu. Aber viele Wolken, kaum Sonne und immer mal wieder Schauer. Und dazu kommt auch, dass es sehr, sehr windig ist heute. Ja, und morgen starten wir in die neue Woche bei ziemlich genau dem gleichen Wetter, bei bis zu 21 Grad. Blitzer und Staus jetzt aus dem Verkehrszentrum Roter Baum, die A1. Bremen in Richtung Hamburg ist gesperrt zwischen Harburg und Stillhorn. Da wird gebaut bis morgen früh, ca. 5 Uhr. Die Umleitung geht über die U83. Auch in der Stadt ein paar Sperrungen, der Allermöher Deich zwischen der A25 Anschlussstelle Allermöhe und Reitbroker Mühlenbrücke gesperrt in beiden Richtungen. Da läuft eine Veranstaltung. Das gleiche an der Elbchaussee, die ist zwischen Baron Vogt Straße und Mühlenberg wegen einer Veranstaltung auch in beiden Richtungen gesperrt. Ihnen heute eine gute und sichere Fahrt. Einen schönen Sonntagmorgen wünsche ich Ihnen. Ich bin Philipp von Kageneck und jetzt können wir so ein bisschen, naja, das Ego polieren. Ich finde, wenn man bei Gloria Gaynor genau zuhört, dann geht es einem nach 4 Minuten irgendwie besser als vorher. I am what I am. Das sind die größten Hits aller Zeiten hier bei NDR 90,3.

0: 13 Minuten nach 9 ist es. Hier ist NDR 90,3 an einem, ja, bislang wettermäßig etwas ungemütlicheren Wochenende. Wir schauen mal, ob wir da heute oder in der kommenden Woche auf Besserung hoffen können. Wir tun das mit unserem NDR 90,3 Wetterexperten, mit dem wir jetzt reden, Kent Heinemann. Hallo Kent.
1: Hallo Philipp, moin. Ne?
0: So, jetzt sag mal, bleibt das denn jetzt so ungemütlich, wie es aktuell ist? Oder gibt es da heute noch die Hoffnung, dass man sagt, alle raus und Natur genießen?
1: Naja, insgesamt geht es ja sozusagen. Hamburg ist ja eher nicht so richtig der Vorreiter, was jetzt sozusagen die Regenschauer heute angeht, sondern eher Richtung Schleswig-Holstein. Da sind so die stärkeren Niederschläge aktuell zu sehen. Im Laufe des Tages, im Nachmittagsverlauf, da können tatsächlich dann noch die ein oder eine kräftigeren Schauer dabei sein. Aber zwischendurch gibt es auch trockene Abschnitte und vielleicht luschert da hier und da auch mal die Sonne hervor. So 21 bis 23 Grad sind zu erwarten. Also das ist so schon sogar leicht über dem zu erwartenden Temperaturniveau, was wir sonst zu erwarten haben für diese Jahreszeit. Und die nächsten Tage, ja, die sind erstmal, naja, müssen wir Augen zudrücken und durch, sage ich mal. Wir haben es weiterhin mit vielen Tiefdruckgebieten zu tun. Die sorgen für Regenschauer, Gewitter. Temperaturniveau bleibt in etwa erhalten, so 20, 21 Grad. Erst zum kommenden Wochenende, also besonders so ab Sonntag, Montag, also wir reden dann wirklich von über 7-8 Tage, da will sich dann tatsächlich ein größeres Hochdruckgebiet etablieren, was dann eben längere trockene Abschnitte zeigt und vor allem wieder höhere Temperaturen. Da dürfen wir durchaus auch wieder über die 25 Grad Marke luschern.
0: Oh, das höre ich aber gern. Ich werde dich da beim Wort nehmen nächste Woche. Also da reden wir ja dann auch schon über so eine Art goldenen Herbst, denn am Dienstag ist ja der meteorologische Herbst beginnt.
1: Na, zumindest der Spätsommer, ganz genau.
0: So. Kent, das sind gute Nachrichten. Ich frage deshalb gar nicht weiter nach, denn mit so einer schönen Botschaft, da wollen wir gerne auseinandergehen.
1: Genau. Mehr will ich gar nicht sagen.
0: Richtig. Dir einen schönen Sonntag.
1: Wünsche ich auch, danke.
0: Und dann haben wir es gehört. Das wird ein schöner Moment am kommenden Wochenende. Spätsommerlich, sonnig, warm. Andreas Burani hat den richtigen

0: wie schön, die Hausmartins. Instrumente brauchen sie nicht, sie haben ihre Stimme. Caravan of Love bei NDR 90,3 um 9.23 Uhr.
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Genau 9.30 Uhr bei NDR 90,3 und Kim Wilde ist fertig. Das passt zeitlich gut. Können wir aufs Wetter schauen. Für uns in Hamburg, das heute, nicht so richtig sommerlich oder spätsommerlich sein wird. Viele Wolken, kaum Sonne und immer mal wieder Schauer. Dazu auch sehr windig. Bis zu 23 Grad allerdings. Also warm ist es schon. Jetzt auch aktuell schon in Wellingsbüttel. Da messen wir 18 Grad. Und das bleibt uns erhalten, dieses Wetter. Morgen starten wir aber ganz ähnlichem Wetter in die neue Woche. Dann bis zu 21 Grad. Blitzer und Staus jetzt aus dem Verkehrszentrum Roter Baum. Die A1 ist gesperrt. Bremen Richtung Hamburg übers Wochenende. Zwischen Harburg und Stillhorn, da wird nämlich gebaut. Bis morgen, ca. 5 Uhr, ist dort noch gesperrt. Die Umleitung geht über die U83. Und auch in der Stadt einige Sperrungen. Der Allermöher Deich zum Beispiel zwischen der A25, Anschlussstelle Allermöhe, und der Reitbroker Mühlenbrücke wegen einer Veranstaltung in beiden Richtungen gesperrt. Und auch die Elbchaussee ist dicht zwischen Baron Vogtstraße und Mühlenberg in beiden Richtungen. Auch hier läuft eine Veranstaltung. Ihnen heute eine gute und sichere Fahrt durch Hamburg. Morgen, ich bin Philipp von Kageneck und habe gestern auch zugeguckt, wie der HSV 0:2 in Dortmund verloren hat. Das ist ein bisschen Déjà-vu für den HSV, denn exakt vor einem Jahr hat der HSV auch 0:2 verloren, allerdings zu Hause gegen den FC St. Pauli. Und der FC St. Pauli war daraufhin Tabellenführer der ersten Bundesliga, zumindest über Nacht, weil es eben das Freitagsspiel war gegen den HSV. Ja, jetzt spielt St. Pauli in der zweiten Liga und der HSV eben hat gestern in der ersten Liga sein erstes Spiel gehabt. Wie es denn war beim HSV und wie es heute bei St. Pauli laufen könnte in der zweiten Liga gegen Kaiserslautern, das schauen wir uns gleich mal ganz genau an. Nach dem Electric Light Orchestra, Living Thing und Fans vom Boss haben jetzt schon gehört, das ist nicht das Electric Light Orchestra. Das ist Bruce Springsteen, Dance

0: 9.38 Uhr. Hier ist NR 90,3 am Sonntagmorgen, ja, am Tag danach. Der ja, HSV, da kommen wir gleich zum Kollegen Lars Pegelow. Der HSV, der wollte ja nicht nur Stadiontourist sein gestern Abend, als sie den Bundesliga-Start gegen Borussia Dortmund in Dortmund gespielt haben. 81.000 Fans waren in Deutschlands größtem Stadion mit dabei. Aber, und jetzt kommen wir zu Lars Pegelow, irgendwie war der HSV dann doch zu lange in der Zuschauerrolle.
1: Ja, und deswegen hat der HSV auch mit 0-2 verloren in Dortmund, weil die Mannschaft von Trainer Merlin Polzin in der ersten Halbzeit in diesem riesigen Stadion gar nichts auf die Reihe bekommen hat. Und das ärgerte im Nachhinein Mittelfeldspieler Nikolai Rimberg.
2: Wir haben uns ein bisschen zu da hinten reindrücken lassen, haben wenig Entlastung bekommen, und wenn sie dann hin und her spielen, den Ball von links nach rechts laufen lassen, dann wird schwer, wenn du viel verteidigst oder nur verteidigst. Klar, wenn du die erste Halbzeit hier, würde ich mal sagen, ein bisschen verschläfst, dann wird schwer, hier was mitzunehmen.
1: Dass es besser hätte laufen können, das haben dann alle in der zweiten Halbzeit gesehen. Am Ende hat das dann nicht gereicht. Der HSV hat also alles in allem ein bisschen Lehrgeld bezahlen müssen, muss sich aber nicht zu sehr grämen, denn dort in Dortmund, da werden die meisten anderen Bundesliga-Vereine auch Probleme bekommen.
0: Also, Mund abputzen, weitermachen. Der HSV verliert zum Bundesliga-Auftakt in Dortmund und der FC St. Pauli, der wartet schon seit 6 Monaten auf ein Erfolgserlebnis. Ende Februar, da gab es den letzten Sieg in einem Pflichtspiel. Heute Mittag kommt Kaiserslautern ans Müllerntor. Jörg Naroska, klappt's denn da endlich mit den 3 Punkten?
3: Wird auf jeden Fall Zeit. In der Liga lag St. Pauli immer in Führung und hat jedes Mal noch den Ausgleich kassiert. Dazu kommt das Aus im Pokal beim Drittligisten in Essen. Die Gefahr, dass sich das alles negativ in den Köpfen der Spieler festsetzt, die sieht Trainer Marcel Rapp aber noch nicht.
4: Nee, das ist ja eher was von außen hereingetragen wird, was von außen an die Jungs herangetragen wird. Natürlich aber macht ja das ganze Arbeiten, macht es deutlich leichter, wenn man Erfolgserlebnisse hat, wenn man dann durch die Ergebnisse auch noch selbstbewusster wird. Und da wollen wir jetzt am Sonntag anfangen.
3: Vielleicht hilft dabei ja eine neue Stadionhymne. Das Herz von St. Pauli wird schon seit 1,5 Jahren nicht mehr gespielt, weil der Texter eine NS-Vergangenheit hatte. Weil noch kein neues Stadionlied gefunden worden ist, soll als Übergangshymne jetzt das Lied Das hier ist Fußball laufen, heute zum ersten Mal. Vielleicht bringt das ja Glück und den ersten Saisonsieg.
0: Hoffen sicherlich viele in Hamburg. Wir werden dabei sein. 13:30 geht's los. FC St. Pauli gegen ersten FC Kaiserslautern. Und wir sind live im Stadion für Sie mit dabei. Verpassen Sie nichts hier bei NDR 90,3. Wir sind Hamburg.

Sie wissen ja, hier bei NDR 90,3 kriegen Sie die größten Hits aller Zeiten. Aber ich muss ganz ehrlich sagen, das, was wir jetzt hören, ist wirklich das Letzte. Also das letzte Lied, was die Beatles als Single rausgebracht haben, bevor sie sich aufgelöst haben, 1970. Und es ist natürlich ein Meisterwerk, auch wenn es das letzte in einer langen, langen, langen, langen Reihe war. Die Beatles bei NDR 90,3 mit Let It Be.

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1: Ach, ganz gemütlich gleich. Simply Red, if you don't know me by now. Hören wir nach den Nachrichten, die jetzt kommen, mit Annalena Ehle.
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2: Schweizer Polizei bestätigt einen Toten nach Schüssen bei Rave. Pläne für neue A26 Ost sorgen weiter für Streit. HSV verliert erstes Saisonspiel auswärts gegen Dortmund. Das Wetter: Wolkenschauer, etwas Sonne bis 23 Grad. Bei einem Techno-Festival im schweizerischen Aarau sind in der Nacht Schüsse gefallen. Dabei ist ein Mensch getötet worden, 5 weitere wurden verletzt. Das teilte die Kantonspolizei mit. Aus Genf, Patricia Wern.
4: Die Fahndung nach dem Täter oder den Tätern laufe. Polizei und Feuerwehr sind seit dem frühen Morgen mit einem Großaufgebot im Einsatz. Der Rave fand auf einer Pferderennbahn in Aarau statt. Über ein mögliches Motiv ist derzeit noch nichts bekannt. Auch der Tathergang ist noch unklar. Die Polizei spricht von, Zitat, mehreren Schussabgaben und einer größeren Personengruppe. Das Gebiet rund um die Pferderennbahn wurde weiträumig abgesperrt. Die Bevölkerung wurde aufgefordert, das Gebiet zu meiden. Zudem hat die Polizei einen Zeugenaufruf gestartet. Wer Fotos oder Videos von dem Vorfall habe, solle sich melden.
2: Vor knapp einem Jahr hatte das Bundesverwaltungsgericht in Leipzig die Pläne für die neue Autobahn A26 Ost im Hamburger Hafen gestoppt. Nun hat die Degis Autobahngesellschaft des Bundes die Pläne für den Abschnitt bei Moorburg überarbeitet. Die Umweltverbände NABU und BUND halten das aber nicht für ausreichend. Dietrich Lehmann.
5: Es war eine Entscheidung, die manche als historisch sehen. Erstmals hatte das Bundesverwaltungsgericht entschieden, dass bei der Abwägung für eine bestimmte Trasse einer Autobahn der Klimaschutz berücksichtigt werden muss. Bei der Trasse, für die sich die Planer entschieden haben, würden mehr als 20 Hektar wertvolle Moor- und Torfböden in Anspruch genommen. Daran stoßen sich die Umweltverbände, die nun im Planergänzungsverfahren eine entsprechende Stellungnahme abgeben, so Malte Segert, Chef des NABU Hamburg.
6: Die neue Prüfung der Degis zeigt jetzt, dass deren eigene Vorzugsvariante nicht die klimafreundlichste ist und trotzdem soll sie gebaut werden.
5: Morgen endet die Frist für Stellungnahmen zu den Planergänzungen für die A26 Ost. Anschließend muss die Planfeststellungsbehörde, die bei der Hamburger Wirtschaftsbehörde angesiedelt ist, die Argumente abwägen und einen neuen Beschluss erlassen. Möglich ist, dass dagegen erneut geklagt wird.
2: Nach der Flutkatastrophe im Himalaya steigt die Zahl der Todesopfer auf 750. Rund 3000 Menschen gelten noch als vermisst. Darunter sind fast 1000 Arbeiter, die an Baustellen von Wasserkraftwerken eingesetzt waren. Etwa 100 von ihnen sollen von den Schlammmassen in einem Tunnel eingeschlossen sein. Auf Tunnelrettungen spezialisierte Teams aus China und Indien sind im Einsatz. Nach dem EU-Referendum in Island liegt noch kein endgültiges Ergebnis vor. Nachdem mehrere wichtige Wahlkreise ausgezählt sind, zeichnet sich aber offenbar ab, dass die Isländer neue Beitrittsverhandlungen mit der EU wohl ablehnen werden. Noch sind aber nicht alle Stimmen ausgezählt. Island hatte ab 2009 mit der EU über einen Beitritt verhandelt, die Gespräche 2013 aber ausgesetzt. In Harburg haben sich in der Nacht mehrere Autofahrer ein illegales und folgenschweres Rennen geliefert. Ein BMW Cabrio kam dabei laut Polizei von der Fahrbahn ab und krachte in der Knobstraße in die Wand eines Mehrfamilienhauses. Fahrer und Beifahrer wurden verletzt und kamen ins Krankenhaus. Die Hauswand wurde schwer beschädigt. Sie muss von einem Statiker überprüft werden. Die Ermittlungen laufen. 0:2 bei Borussia Dortmund. Der HSV hat zum Start in die neue Bundesliga-Saison eine Niederlage kassiert. Lars Pegelow.
7: Der HSV hat sich die Niederlage in Dortmund in der ersten Hälfte eingebrockt. Da war ein Klassenunterschied erkennbar. Der HSV komplett chancenlos und im Glück, dass es durch die Treffer von Guirassy und Konstantelias nur 0:2 stand. Wir waren nicht der HSV, der wir sein wollten, schimpfte Trainer Merlin Polzin. Ein anderes Bild dann in der zweiten Hälfte. Der HSV wurde vor 81.000 Fans mutiger, hatte nach roter Karte gegen den Dortmunder Inacio plötzlich auch Überzahl, aber es fiel kein Tor mehr. Stürmer Patson Daka traf bei der besten Hamburger Chance nur den Außenpfosten. Trotzdem, 10.000 HSV-Fans in Dortmund feierten ihr Team für eine couragierte zweite Halbzeit. Nächsten Sonntag folgt das erste Heimspiel der Saison im Volksparkstadion gegen Mainz 05.
2: Und in der zweiten Fußball-Bundesliga empfängt der FC St. Pauli heute Mittag den ersten FC Kaiserslautern.
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1: Da sind wir natürlich dabei, live hier im Radio bei NDR 90,3. Wenn der FC St. Pauli spielt, 13:30 geht's los, bei mutmaßlich nicht so tollem Wetter. Es ist nämlich, und da schauen wir jetzt drauf aufs Wetter, relativ grau. Es gibt viele Wolken, kaum Sonne und immer mal wieder Schauer. Auch sehr windig dabei, aber warm. Da kann man schon mal in der kurzen Hose Sport treiben. Wellingsbüttel aktuell 18 Grad, 23 Grad werden es heute maximal. Morgen übrigens zum Wochenstart ganz ähnliches Wetter bei bis zu 21 Grad. Blitzer und Staus jetzt aus dem Verkehrszentrum Oderbaum. Da haben wir eine gesperrte A1, Bremen Richtung Hamburg. Zwischen Harburg und Stillhorn ist die über das ganze Wochenende gesperrt. Da wird nämlich gebaut, noch bis morgen früh, ca. 5 Uhr. In der Zwischenzeit geht die Umleitungsstrecke über die U83. In der Stadt haben wir auch Sperrungen. Der Allermöher Deich zwischen der A25 Anschlussstelle Allermöher und Reitbroker Mühlenbrücke gesperrt. Da läuft eine Veranstaltung. Und die Elbchaussee gesperrt zwischen Baron-Vogt-Straße und Mühlenberg in beiden Richtungen. Auch hier läuft eine Veranstaltung. Gute und sichere Fahrt wünsche ich Ihnen. Guten Tag, ich bin Philipp von Kageneck und wir schauen gleich in Steffis Schlemmerbistro vorbei. Und da gibt es eine Situation, ich weiß nicht, ob Sie es schon mal erlebt haben, mir ist es schon mal passiert, aber was Udo da erlebt hat, das ist schon ein bisschen unangenehm.
8: Ja, ich habe gestern auf den Bus gewartet, dann sah ich ihn und wollte noch schnell mein Liter Sprite austrinken. So, dann habe ich das wohl in eine falsche Röhre gekriegt, denn mit so einem Hustenanfall in den Bus rein. Dann kommen wir das Sprite aus der Nase raus und also ganz trainige Augen. Ach du meine Güte.
1: Ich kenne es und alle gucken komisch. Dabei hat man ja eigentlich nichts falsch gemacht. Wie diese Geschichte weitergeht, hören wir gleich nach Barry White und Simply Red. Die machen sich hier im Hintergrund schon warm. If you don't know me by now. Jetzt bei NDR 90,3.

0: 5 von 5 Sternen kriegt er für seine Stimme. Barry White und der Rest drumherum ist auch ganz großartig. You're the first, the last, my everything bei NDR 90,3 am Sonntagvormittag, 13 nach 10. Und jetzt gibt's ein Frühstück.
1: Frühstück bei Stefanie.
2: Es ist ja, wie es ist.
1: Und das sind ihre Gäste. Herr Ahlers.
3: Ja, da tut er nichts zu sagen.
1: Udo.
4: Ja, das kann's haben.
1: Und Opa Gerke.
5: Steffi, machst du mir Mettbrötchen?
2: Nee, muss ich erst schmieren. Milch und Zucker nehmt ihr selber, ne? Was gibt's Neues?
4: Ja, ich hatte das Schweinegrippe.
2: Udo.
4: Also, fast.
3: Ah. Und wie kamst du da nun drauf?
4: Ja, ich hab gestern auf den Bus gewartet. Dann sah ich ihn und wollte noch schnell mein Liter Sprite austrinken. Ja, dann hab ich das wo in eine falsche Röhre gekriegt. Dann mit so einem Hustenanfall in den Bus rein. Dann kommen wir das Sprite aus der Nase raus und also ganz trinige Augen.
2: Ach du meine Güte.
4: Ja, und ich denn Sterne vor den Augen und so an Torkeln. Dann schrie der Erste schon rum, der kommt hier nicht rein und was weiß ich.
2: Udo, wie geht dir das denn jetzt damit?
4: Ja, muss ja.
3: Mach doch hier nicht so einen Aufriss wegen Schweinegrippe. Er hat doch nur wieder seine Brause zu schnell gesoffen.
4: Hallo, der Busfahrer sagte Schweinegrippe, Georg. Schweinegrippe. Da kriegst du aber erstmal einen Schock, du allein schon.
2: Oh, das kann ich so gut verstehen, oder?
3: Sag mal, geht's noch? Das ist doch alles nur Panikmache. Neulich hatte ich im Supermarkt auch geniest wegen der Klimaanlage in der Obstabteilung.
2: Ja.
3: Aber ich hatte die Hände voll mit Tüten und dann habe ich so in der Armbeuge geniest.
2: Ja.
3: Und dann starten sie mich alle schon an.
2: Naja, Georg, aber wenn man so in der Armbeuge rein niest, also das sind dann ja die ersten Anzeichen. Das stand ja auch so in der Zeitung, meine ich.
4: Ja, ja.
2: Es kann ja auch Zufall sein und bupp, hast du Schweinegrippe in der Armbeuge und ja. Merkst es gar nicht.
3: Ich hatte die Hände nicht frei.
4: Ja, Schweinegrippe, Schweinegrippe, oing, oing, oing, da. Hör mir auf. Und in meinem Fall kamen wir noch dazu, das Spreit in der Nase und Schweinegrippe letztendlich die gleichen Symptome haben. Also man ist ja verunsichert.
3: Ja, wegen der verstopften Nase jetzt, oder was?
4: Ja, und dann ja auch noch Atemnot und all das andere. Also ich sofort zum Arzt, erzähl ihm die ganze Geschichte und weißt du, was er sagt? Ich hab die Brause zu schnell gesoffen.
2: Und nicht weiter untersucht?
4: Ne.
2: Da kannst du mal wieder sehen, als Kassenpatient, ne? Also manchmal machst du ja nicht mehr.
5: Ja, ich hatte mal einen Verdacht auf Kopfweh. Aber hatte ich gar nicht.
2: Siehste, was macht dein Rätsel denn?
5: Ich brauch noch englische Anrede mit 3 Buchstaben.
2: Ja, was sagen die? Hey.
5: Ja, genau.
1: Frühstück bei Stefanie. 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

Take on Me, Aha bei NDR 90,3. Und jetzt wird's ganz ruhig mit Cat Stevens, Wild World. Und ich frage mich oft, was hat Cat Stevens zu diesem Lied bewogen? Was ist diese wilde Welt, die er besingt? Ich vermute, er stand im Supermarkt an Kasse 1. Alles war ruhig und dann wurde Kasse 2 geöffnet.

94,3 spielt Stephen Wood, Higher Love am Sonntagvormittag. Es ist jetzt genau 10:30. Da gucken wir doch mal aufs Wetter für uns in Hamburg. Und wenn Sie jetzt so aus dem Fenster gucken und noch nicht vor der Tür waren, rein optisch würde man denken, oha, das sieht ja ein bisschen novembermäßig aus, bestimmt 11 Grad. Und dann gehen Sie vor die Tür und denken, ach, das ist ja gar viel wärmer, als es aussieht. Auf Finkenwerder im Moment nämlich 19 Grad, bis zu 23 Grad werden es heute, aber eben optisch passt es nicht zu den Temperaturen, die wir messen. Es ist nämlich grau. Viele Wolken, kaum mal die Sonne, immer wieder Schauer oder Nieselschauer, die durch die Stadt ziehen. Und das tun die auch zügig. Es ist nämlich relativ windig. Und genauso geht es morgen auch in die neue Woche. Grau, windig, gerne mal ein Regenschauer, aber bis zu 21 Grad. Blitzer und Staus jetzt aus dem Verkehrszentrum Roter Baum. Vorsicht auf der A24 Berlin Richtung Hamburg. In der Ausfahrt Zarrentin, da steht ein defektes Fahrzeug. Dann die A1 Bremen Richtung Hamburg. Die ist gesperrt zwischen Harburg und Stillhorn. Übers ganze Woche. Wochenende, weil da gebaut wird, noch bis morgen früh ca. 5 Uhr. Da stockt es auch vor der Sperrung. Die Umleitungsempfehlung ist die U83. In der Stadt haben wir einen Ampelausfall am Berner Heerweg Richtung Sasel. In Höhe Rahlstädter Weg im Moment die Ampel außer Betrieb. Da bitte aufpassen. Und Sperrungen haben wir. Der Allermöher Deich ist gesperrt zwischen der A25 Anschlussstelle Allermöhe und Reitbroker Mühlenbrücke. Da läuft eine Veranstaltung. Und auch die Elbchaussee in beiden Richtungen gesperrt zwischen Baron-Vogt-Straße und Mühlenberg. Auch da läuft eine Veranstaltung. Ihnen heute gute Nerven, gute und sichere Fahrt. Hallo, ich bin Philipp von Kageneck und ich weiß doch auch nicht, wie Hamburg in 20, 25 oder 30 Jahren aussieht. Es wird ja immer mal versucht, so ein bisschen in die Zukunft zu gucken, Prognosen aufzustellen, wie es denn nun sein könnte. Manchmal waren die ja ganz putzig, weil eigentlich müssen wir ja schon seit über 20 Jahren alle mit Flugtaxis durch die Stadt gondeln. So hat man sich das ganz früher mal vorgestellt. Wir haben jetzt einen neuen Ansatz, in die Zukunft zu gucken, wie Hamburg aussehen kann. Und Sie können alle mitgucken. Klären wir gleich, wie das geht nach Roxy Music und jetzt den Pointer Sisters. I'm so excited bei NDR 90,3. 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

0: 10.39 Uhr. NDR 90,3 ist das, was da aus Ihrem Radio kommt. Wir sind Hamburg und beschäftigen uns jetzt mit der Frage, wie sieht unser Hamburg der Zukunft aus? Diese Frage stellt sich nämlich jetzt unser neues KI-Projekt. Das Format Hamburg Next Level ist ab sofort online. Und wir haben eine der Autorinnen, Katrin Spranger, gefragt, also die Stadt der Zukunft, jetzt mit Hilfe von künstlicher Intelligenz. Was wäre das zum Beispiel?
1: Wir haben am Anfang dieser kleinen Filmchen, die alle 3 Minuten lang sind, haben wir uns überlegt, lass uns mal wirklich ein bisschen spinnen, lass uns mal große Ideen veranschaulichen. Und zum Beispiel haben wir dann der KI gesagt, sie soll den Spielbudenplatz zu einem riesigen Garten umgestalten, wo Leute gemeinschaftlich gärtnern, direkt vor ihrer Haustür. Teilweise ist es so, dass die KI in dem Moment das neue Bild entstehen lässt und manchmal ist es aber auch so, dass das Bild schon existiert. Es geht auch in einem Film geht es um eine autofreie Stadt, ob die möglich ist in Hamburg oder möglich ist mit weniger Autos. Und also mir persönlich hat es wahnsinnig Spaß gemacht, mir mal vorzustellen, wie die Willy-Brandt-Straße tatsächlich ohne Autos aussieht. Und dann haben wir die KI befragt, ob sie einfach mal den ganzen Asphalt aufrollen kann und dort eine riesengroße Stadtlandschaft hinzaubern kann. Und das hat funktioniert und es sieht toll aus.
0: Ja, hat sie recht, sieht wirklich spektakulär aus. Hamburg Next Level, das ist eine 10-teilige Serie. Können Sie sich ab sofort online angucken, bei YouTube zum Beispiel oder auch auf unseren Social Media Kanälen. Und ab jetzt immer freitags im NDR Hamburg Journal um 19.30 Uhr im NDR Fernsehen.

Es ist 10.48 Uhr und hier bei NDR 90,3, da will ich jetzt aber mal eine Lanze brechen für Rosengarten. Also ich meine, Hamburg ist schön, wissen wir. Die schönste Stadt der Welt, sagen viele. Ist wohl was dran. Aber auch vor Hamburgs Türen kann es schön sein. Rosengarten, da haben wir ja zum Beispiel, also ist ja in Niedersachsen, da haben wir das Freilichtmuseum am Kiekeberg, den Wildpark Schwarze Berge. Und im Prinzip fängt das ja direkt hinter Hamburgs höchstem Punkt an, dem Hasselbrack. Da war ich mal zu Fuß hoch. Da steht auch so ein Stein. Und danach geht's los mit Rosengarten. Ich komme auch nur gerade drauf, weil ich möchte jetzt eine neue Stadthymne vorschlagen. Lynn Anderson hat sie gemacht, das schon vor einiger Zeit. Und die hören wir jetzt hier bei NDR 90,3. Rose Garden. 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
1: Wir lieben Musik, auch wenn sie sehr lang ist, beweisen wir gleich. 4,5 Minuten Kool & The Gang, Get Down On It, gefolgt von 6,5 Minuten Eagles Hotel California. Gibt's gleich hier nach den Nachrichten, die kommen jetzt mit Annalena Hille.
2: Guten Tag. Es ist 11 Uhr.
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2: Junge Frau stirbt nach Schüssen bei Rave in der Schweiz. Flut an KI-Klagen lähmt offenbar Hamburgs Sozialgericht. FC St. Pauli spielt im Millantor-Stadion gegen Kaiserslautern. Das Wetter: Wolkenschauer, etwas Sonne bis 23 Grad. Bei einem Techno-Festival im schweizerischen Aarau sind in der Nacht Schüsse gefallen. Eine 22-jährige Frau wurde getötet, 5 weitere Menschen wurden verletzt. Das teilte die Kantonspolizei mit. Aus Genf, Patricia Wern.
4: Die Fahndung nach dem Täter oder den Tätern laufe. Polizei und Feuerwehr sind seit dem frühen Morgen mit einem Großaufgebot im Einsatz. Der Rave fand auf einer Pferderennbahn in Aarau statt. Über ein mögliches Motiv ist derzeit noch nichts bekannt. Auch der Tathergang ist noch unklar. Die Polizei spricht von, Zitat, mehreren Schussabgaben und einer größeren Personengruppe. Das Gebiet rund um die Pferderennbahn wurde weiträumig abgesperrt. Die Bevölkerung wurde aufgefordert, das Gebiet zu meiden. Zudem hat die Polizei einen Zeugenaufruf gestartet. Wer Fotos oder Videos von dem Vorfall habe, solle sich melden.
2: Hamburgs Sozialgerichte verzeichnen einen sprunghaften Anstieg bei den eingegangenen Klagen. Und schuld daran ist auch die künstliche Intelligenz. KI-Anwendungen formulieren nämlich offenbar immer mehr Schriftsätze. Das lähmt die Arbeit der Gerichte, sagt der Präsident des Landessozialgerichts Thomas Kuhl-Dominik im Hamburg-Journal. Benedikt Barthe.
5: Binnen eines Jahres gab es rund 70% mehr Eilverfahren in erster Instanz. Und die einzelnen Schriftsätze werden immer länger, teils 30, 40 Seiten lang, mit vielen Fehlern und erfundenen Urteilen. Hamburgs oberster Sozialrichter sagt, Zitat, es kostet enorm viel Zeit, in diesem Wust die relevanten Fakten zu finden. Der Verdacht, dass hier KI im Spiel ist, kommt nicht von ungefähr. Immer wieder stehen noch die Anweisungen des KI-Tools im Text drin. Klagen an Sozialgerichten kosten kein Geld und man braucht keinen Anwalt. Eigentlich soll das den Zugang zur Rechtsprechung erleichtern, öffnet aber auch dem KI-Gebrauch Tür und Tor. Der Sozialverband VdK sagt, Beratung durch Fachanwälte für Sozialrecht ist oft teuer. Es gäbe aber in Hamburg die öffentliche Rechtsauskunft und den Antragsdienst des Sozialgerichts.
2: Und mehr dazu lesen Sie in der NDR Hamburg App. Bei dem Referendum in Island über die Wiederaufnahme von EU-Beitrittsverhandlungen zeichnet sich ein knappes Ergebnis ab. Kurz vor dem Ende der Auszählungen liegen die Gegner mit etwa 52% leicht vorne. In Island war das Interesse an einer EU-Mitgliedschaft zuletzt wieder gewachsen, unter anderem wegen der gestiegenen Lebenshaltungskosten des Ukraine-Kriegs und der wiederholten Drohung von US-Präsident Donald Trump, das benachbarte Grönland zu annektieren. Gegner des EU-Beitritts befürchten, dass Island die Kontrolle über die für das Land wichtigen Fischereigewässer verlieren könnte. In einer Unterkunft für Geflüchtete in der Wetternstraße in Harburg ist in der Nacht ein Mann verletzt worden. Laut Polizei sollen dort mehrere Personen in Streit geraten sein. Der 27-Jährige erlitt dabei Stichverletzungen am Rücken und kam ins Krankenhaus. Lebensgefahr besteht nicht. Die Hintergründe des Streits sind bislang noch unklar. Nach der Tat sollen 3 Männer und eine Frau aus der Unterkunft geflüchtet sein. In der zweiten Fußball-Bundesliga empfängt der FC St. Pauli heute Mittag den ersten FC Kaiserslautern. Im ausverkauften Millantor-Stadion hoffen beide Teams auf ihren ersten Saisonsieg. Jörg Nahroska.
6: 2 Spiele von St. Pauli, 2 Spiele von Kaiserslautern gab es bisher in der laufenden Zweitligasaison. Alle 4 Partien gingen unentschieden aus. Während St. Pauli gegen Fürth und Kiel jeweils Führungen noch aus der Hand gab, fielen beim FCK noch gar keine Tore. Beide Partien der Pfälzer endeten 0:0. Für mehr Stabilität in der zuletzt anfälligen St. Pauli-Defensive könnte gegen den FCK Eric Smith sorgen. Der schwedische Nationalspieler ist laut Trainer Marcel Rapp nach seiner WM-Pause inzwischen wieder bei 100%. Kurz vor dem Ende der Transferperiode deutet zudem alles darauf hin, dass Smith nun doch bei St. Pauli bleibt, obwohl er nach dem Bundesliga-Abstieg noch erklärt hatte, wechseln zu wollen. Mannschaft und Fans hoffen heute gegen Kaiserslautern auf das erste Erfolgserlebnis seit 6 Monaten. Den letzten St. Pauli-Sieg gab es im Februar.
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1: Der letzte St. Pauli-Sieg im Februar, jetzt ist Ende August. Wäre also mal wieder Zeit. Wenn es so kommen sollte, verpassen Sie es nicht. Wir sind live beim Spiel dabei. 13.30 Uhr geht's los hier bei NDR 90,3. Und jetzt schauen wir aufs Wetter. Das ist heute grau. Es gibt viele Wolken. Kaum mal die Sonne. Dafür immer mal wieder Schauer oder so Niesel, der rumzieht. Es ist auch sehr, sehr windig. Aber wärmer als es aussieht. Stahlshoop im Moment 18 Grad und auf bis zu 23 Grad kommen wir heute noch. Morgen, da starten wir in die neue Woche mit dem gleichen Wetter bei bis zu 21 Grad. Blitzer und Staus jetzt aus dem Verkehrszentrum Roter Baum. Da wird es jetzt schon voller auf den Autobahnen. Die A1 Bremen Richtung Hamburg ist gesperrt zwischen Harburg und Stillhorn. Da wird nämlich gebaut übers Wochenende. Bis morgen früh ca. 5 Uhr ist dort gesperrt. Die Umleitung geht über die U83. Aber sowohl auf der A1 vor der Sperrung als auch auf der Umleitung gibt es stockenden Verkehr. An der Stelle auch in Gegenrichtung voll die A1 Lübeck Richtung Hamburg. Zwischen Morfleet und Harburg stockt es immer wieder, dauert gute 10 Minuten länger. Dann A7 Hannover Richtung Hamburg zwischen Tieshope und dem Horster Dreieck. 3 Kilometer Stau, eine halbe Stunde dauert es dort länger. Und die A7 von Flensburg in Richtung Hamburg zwischen Stellingen und dem Elbtunnel stockt es auch 5 bis 6 Kilometer und dauert eine Viertelstunde länger. Auf den Straßen der Stadt haben wir Sperrungen, der Allermöher Deich zum Beispiel. Zwischen der A25 Anschlussstelle Allermöhe und Reitbroker Mühlenbrücke gesperrt wegen einer Veranstaltung. Und auch die Elbchaussee ist in beiden Richtungen gesperrt zwischen Baron-Vogt-Straße und Mühlenberg, auch hier wegen einer Veranstaltung. Bei Bussen und Bahnen läuft es aber im Moment dafür nach Plan. Ich bin Philipp von Kageneck und kann mich jetzt eigentlich nochmal hinlegen, denn jetzt gibt's hier ganz lange die größten Hits aller Zeiten für Sie am Stück. Die Eagles haben wir gleich mit Hotel California, 6,5 Minuten. Und zum Start Kool & The Gang, 4,5 Minuten, Get Down On It, hier bei NDR 90,3. Wir

0: Die haben Laune, die Eagles, Hotel California bei NDR 90,3. Die wollen ja gar nicht aufhören. Im Gegensatz zum Sommer 2026, der im Prinzip schon aufgehört hat, gefühlt zumindest, wenn wir so aus dem Fenster gucken heute. Ich habe mich deswegen aus Gründen, weil ich so latent unzufrieden war mit diesem Sonntagswetter bei uns in Hamburg, heute früh schon unterhalten mit unserem Wetterexperten Kent Heinemann und wollte wissen, ja, wird das denn heute noch was?
1: Naja, insgesamt geht es ja sozusagen. Hamburg ist ja eher nicht so richtig der Vorreiter, was jetzt sozusagen die Regenschauer heute angeht, sondern eher Richtung Schleswig-Holstein. Da sind so die stärkeren Niederschläge aktuell zu sehen. Im Laufe des Tages, im Nachmittagsverlauf, da können tatsächlich dann noch die ein oder eine kräftigeren Schauer dabei sein. Aber zwischendurch gibt es auch trockene Abschnitte und vielleicht luschert da hier und da auch mal die Sonne hervor. So 21 bis 23 Grad sind zu erwarten. Also das ist so schon sogar leicht über dem zu erwartenden Temperaturniveau, was wir sonst zu erwarten haben für diese Jahreszeit. Und die nächsten Tage, ja, die sind erstmal, naja, müssen wir Augen zudrücken und durch, sage ich mal. Wir haben es weiterhin mit vielen Tiefdruckgebieten zu tun. Die sorgen für Regenschauer, Gewitter. Temperaturniveau bleibt in etwa erhalten, so 20, 21 Grad. Erst zum kommenden Wochenende, also besonders so ab Sonntag, Montag, also wir reden dann wirklich von über 7-8 Tage, da will sich dann tatsächlich ein größeres Hochdruckgebiet etablieren, was dann eben längere trockene Abschnitte zeigt und vor allem wieder höhere Temperaturen. Da dürfen wir durchaus auch wieder über die 25 Grad Marke luschern.
0: So, das war mein Wort. Also der Spätsommer kann noch kommen, nur durch die nächste Woche müssen wir irgendwie durch. Und passend dazu jetzt die Common Linnets bei der 90,3. Calm.

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das war ein schöner Tag im Volkspark Stadion und Gazebo war auch mit dabei, den wir gerade gehört haben hier bei NDR 90,3. Die 80er Live, die größte 80er Party hatten wir ja im Juli mit ganz vielen tollen Acts auf der Bühne und Gazebo war eben auch dabei. Hoffen wir mal, dass wir nochmal so eine Party feiern können mit Ihnen. Denn hier gibt's die größten Hits aller Zeiten und das hier sind Earth, Wind and Fire. Vor allem Wind heute ein Thema bei uns in Hamburg. Den Rest liefern die Jungs jetzt hier mit. Fantasy ist das bei NDR 90,3.

Morgen starten wir mit dem gleichen Wetter in die neue Woche bei bis zu 21 Grad. Blitzer und Staus jetzt aus dem Verkehrszentrum Roter Baum. Da gibt's teils knackige Verzögerungen, zum Beispiel auf der A1 Lübeck Richtung Bremen. Da haben wir zwischen Billstedt und dem Horster Dreieck streckenweise immer wieder Stau und stockenden Verkehr. Bis zu 30 Minuten dauert es dort länger. In Gegenrichtung ist die A1 sogar gesperrt. Bremen Richtung Hamburg zwischen Harburg und Stellhorn übers ganze Wochenende. Da wird nämlich gebaut bis morgen früh ca. 5 Uhr. Da gibt es vor der Sperrung schon Stau und stockenden Verkehr auf der A1. Die Umleitungsstrecke ist die U83. Auch dort stockt es ganz ordentlich. Auch auf der A7 brauchen Sie deutlich länger. Einmal Hannover Richtung Hamburg zwischen Thieshope und dem Horster Dreieck gibt es 3 Kilometer Stau. Halbe Stunde dauert es da länger. Und die A7 dann Flensburg Richtung Hamburg zwischen dem Dreieck Nordwest und dem Elbtunnel. 7 Kilometer Stau und stockender Verkehr, auch da eine halbe Stunde plus. Auf den Straßen der Stadt Betrieb, aber keine großen Staus, aber Sperrungen haben wir. Der Allermöher Deich ist gesperrt zwischen der A25 Anschlussstelle Allermöhe und Reitbroker Mühlenbrücke wegen einer Veranstaltung und auch die Elbchaussee in beiden Richtungen gesperrt zwischen Baron Vogtstraße und Mühlenberg. Auch hier wegen einer Veranstaltung. Bei Bussen und Bahnen, da im Moment läuft soweit planmäßig. Ihnen eine gute und sichere Fahrt. Ich bin Philipp von Kageneck und wenn Sie in Langenhorn-Markt mal unterwegs waren und denken, ja, was ist denn das, was da jetzt plötzlich rumsteht? Das sieht aber schick aus. Das sind wir. Unser NDR 90,3 Pop-Up-Studio steht am Markt, am Langenhorner Markt. Und wir senden da in der kommenden Woche aus diesem Studio. Stefan Heller macht den Anfang mit dem Nachmittag. Und wir sind auch morgens in der kommenden Woche am Donnerstag da ab 5 Uhr früh. Was wir da so mit Ihnen vorhaben, klären wir gleich nach Genesis, Follow You, Follow Me und Nick Kershaw jetzt The Riddle bei NDR 90,3. 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

0: Tolle Band, Genesis, Follow You, Follow Me. Hier ist NM 90,3 am Sonntagvormittag, 20 vor 12 ist es. 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Wir freuen uns schon auf morgen, dann machen wir nämlich zusammen Radio bei Ihnen im Stadtteil in unserem NDR Pop-Up-Studio. Und ab morgen dann mit dabei Ihr Nachmittagsmoderator Stefan Heller.
1: 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Und in unserem Studio begrüßen wir Dienstag zum Beispiel Annette Louisanne. Und Freitag sind Sie unser Musikchef, dann gibt's den ganzen Nachmittag Musikwünsche. 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Ab morgen.
0: Jo, wir freuen uns. Donnerstag dann auch die Morgensendung ab 5 Uhr in der Früh vom Langenhorner Markt. Und wo wir gerade über Musikwünsche sprachen, ich hätte auch einen auf Monsters and Men. Kann ich mir direkt selbst erfüllen. Little Talks bei NDR 90,3.

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2: Gleich eine der ganz großen, Madonna, Cherish, hören wir direkt nach den Nachrichten, die jetzt kommen, mit Annalena Ehle.
3: Guten Tag. Es ist 12 Uhr.
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3: Junge Frau stirbt nach Schüssen bei Rave in der Schweiz. Pläne für neue A26 Ost sorgen weiter für Streit. FC St. Pauli spielt im Millantor-Stadion gegen Kaiserslautern. Das Wetter: Wolkenschauer, etwas Sonne bis 23 Grad. Bei einem Techno-Festival im schweizerischen Aarau sind in der Nacht Schüsse gefallen. Eine 22-jährige Frau wurde getötet, 5 weitere Menschen wurden verletzt. Das teilte die Kantonspolizei mit. Aus Genf, Patricia Wern.
4: Der oder die Täter seien weiterhin auf der Flucht, teilte die Polizei mit. Die Fahndung laufe. Das Gebiet ist noch immer weiträumig abgesperrt und ein Großaufgebot von Rettungskräften ist seit dem frühen Morgen im Einsatz. Die Bevölkerung wurde aufgefordert, das Gebiet zu meiden. Zeugen, die Fotos oder Videos von dem Vorfall gemacht haben, sollen sich bei der Polizei melden. Was genau bei der Techno-Veranstaltung passiert ist, ist noch nicht bekannt. Die Polizei spricht von einer, Zitat, unklaren Situation. Auch gibt es bislang keinen Hinweis auf ein mögliches Motiv. Zu dem Techno-Festival hatten die Veranstalter rund 2500 Teilnehmer erwartet. Wie viele Menschen genau zu dem Zeitpunkt des Vorfalls auf dem Gelände waren, ist noch unklar.
3: Die Einwohnerinnen und Einwohner Islands haben mehrheitlich gegen eine Wiederaufnahme der Gespräche über einen EU-Beitritt gestimmt. Vorhin wurden die letzten Stimmen des Referendums ausgezählt. Das Ergebnis: knapp 53% stimmten gegen, gut 47% für neue Verhandlungen. Ein Grund dafür dürfte die Fischindustrie in Island sein. Gegner des EU-Beitritts befürchten, dass Island die Kontrolle über die für das Land wichtigen Fischereigewässer verlieren könnte. Vor knapp einem Jahr hatte das Bundesverwaltungsgericht in Leipzig die Pläne für die neue Autobahn A26 Ost im Hamburger Hafen gestoppt. Nun hat die Degis Autobahngesellschaft des Bundes die Pläne für den Abschnitt bei Moorburg überarbeitet. Die Umweltverbände NABU und BUND halten das aber nicht für ausreichend. Dietrich Lehmann.
5: Es war eine Entscheidung, die manche als historisch sehen. Erstmals hatte das Bundesverwaltungsgericht entschieden, dass bei der Abwägung für eine bestimmte Trasse einer Autobahn der Klimaschutz berücksichtigt werden muss. Bei der Trasse, für die sich die Planer entschieden haben, würden mehr als 20 Hektar wertvolle Moor- und Torfböden in Anspruch genommen. Daran stoßen sich die Umweltverbände, die nun im Planergänzungsverfahren eine entsprechende Stellungnahme abgeben, so Malte Segert, Chef des NABU Hamburg.
6: Die neue Prüfung der Degis zeigt jetzt, dass deren eigene Vollzugsvariante nicht die klimafreundlichste ist und trotzdem soll sie gebaut werden.
5: Morgen endet die Frist für Stellungnahmen zu den Planergänzungen für die A26 Ost. Anschließend muss die Planfeststellungsbehörde, die bei der Hamburger Wirtschaftsbehörde angesiedelt ist, die Argumente abwägen und einen neuen Beschluss erlassen. Möglich ist, dass dagegen erneut geklagt wird.
3: In Bergedorf hat ein eskalierter Beziehungsstreit am Morgen einen Polizeieinsatz ausgelöst. Nach ersten Erkenntnissen hatte der Mann seine Frau während einer Auseinandersetzung in der Wohnung in der Straße Hofweide am Bein verletzt. Sie rettete sich über den Balkon ins Freie, er verschanzte sich mit einem Messer in der Wohnung. Den herbeigerufenen Beamten gelang es nach gut einer Stunde, den gehörlosen Mann zum Aufgeben zu bewegen. Seine Frau kam ins Krankenhaus, er wurde festgenommen. In der zweiten Fußball-Bundesliga empfängt der FC St. Pauli heute Mittag den ersten FC Kaiserslautern. Im ausverkauften Millantor-Stadion hoffen beide Teams auf ihren ersten Saisonsieg. Jörg Nahroska.
7: Zwei Spiele von St. Pauli, zwei Spiele von Kaiserslautern gab es bisher in der laufenden Zweitligasaison. Alle 4 Partien gingen unentschieden aus. Während St. Pauli gegen Fürth und Kiel jeweils Führungen noch aus der Hand gab, fielen beim FCK noch gar keine Tore. Beide Partien der Pfälzer endeten 0:0. Für mehr Stabilität in der zuletzt anfälligen St. Pauli-Defensive könnte gegen den FCK Eric Smith sorgen. Der schwedische Nationalspieler ist laut Trainer Marcel Rapp nach seiner WM-Pause inzwischen wieder bei 100%. Kurz vor dem Ende der Transferperiode deutet zudem alles darauf hin, dass Smith nun doch bei St. Pauli bleibt, obwohl er nach dem Bundesliga-Abstieg noch erklärt hatte, wechseln zu wollen. Mannschaft und Fans hoffen heute gegen Kaiserslautern auf das erste Erfolgserlebnis seit 6 Monaten. Den letzten St. Pauli-Sieg gab es im Februar.
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2: 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Und sollte heute ein weiterer Sieg folgen, werden Sie es nicht verpassen. Wir sind beim Spiel live dabei, hier bei NDR 90,3. In anderthalb Stunden geht's los. Wir gucken mal aufs Wetter, das ungemütlich ist. Tatsächlich windig, grau, viele Wolken, kaum Sonne und immer mal wieder Schauer. Vor allem so Richtung Nachmittag. Aber die Temperaturen fühlen sich doch deutlich anders an, als das Wetter aussieht. In Hamm im Moment 19 Grad, bis zu 23 Grad heute maximal. Und morgen starten wir genauso in die neue Woche bei bis zu 21 Grad. Blitzer und Staus jetzt aus dem Verkehrszentrum Roter Baum. Vorsicht auf der A7 Hannover Richtung Hamburg im Horster Dreieck in der Überleitung zur A1 Richtung Hamburg. Da ist eine ungesicherte Unfallstelle. Dann ist relativ viel los auf den Autobahnen. Einmal ist die A1 gesperrt. Bremen Richtung Hamburg übers ganze Wochenende zwischen Harburg und Stillhorn. Da wird nämlich gebaut. Noch bis morgen früh, ca. 5 Uhr, ist dort gesperrt. Die Umleitung führt über die U83. Aber ich will Ihnen da keine Illusionen machen. Sowohl vor der Sperrung auf der A1 als auch auf der Umleitungsstrecke gibt es stockenden Verkehr und Stau. In Gegenrichtung die A1, Lübeck Richtung Hamburg, zwischen Rheinfeld und dem Kreuz Barg der Heide. 5 Kilometer Stau und stockender Verkehr, Baustellen bedingt. 20 Minuten kommen da schon mal drauf. Und dann weiter Lübeck Richtung Hamburg auf der A1, zwischen Billstedt, über die Norderelbbrücke bis zum Horster Dreieck. Immer mal wieder stockender Verkehr und 25 Minuten plus. A7, Hannover Richtung Hamburg, zwischen Garlsdorf und dem Horster Dreieck. 6 Kilometer stockt es, Baustellen bedingt. Eine halbe Stunde kommt dort drauf. Und die A7, Flensburg Richtung Hamburg, zwischen dem Dreieck Nordwest und dem Elbtunnel. 7-8 Kilometer Stau und stockender Verkehr. Hier im Moment knapp 40 Minuten, die Sie länger brauchen. In der Stadt keine ganz großen Staus, aber der Allermöher Deich gesperrt zwischen der A25 Anschlussstelle Allermöher und Reitbroker Mühlenbrücke. In beiden Richtungen, da läuft eine Veranstaltung, und das gleiche an der Elbchaussee. Die ist zwischen Baron-Vogt-Straße und Mühlenberg in beiden Richtungen gesperrt. Auch hier wegen einer Veranstaltung. Bei Bussen und Bahnen, da läuft im Moment soweit planmäßig. Gute Nerven und gute Fahrt. Ich bin Philipp von Kageneck. Einen schönen Sonntag wünsche ich. Und wenn es was zu feiern gibt, da gehen wir hier bei NDR 90,3 hin und wirklich keiner Feier aus dem Weg. In Person von unserem Stadtreporter, der unterwegs ist auf Finkenwerder. Da läuft nämlich aktuell die Deichpartie. Was da los ist und ob es sich für Sie lohnen könnte, heute nochmal nach Finkenwerder einen Ausflug zu machen für diese Deichpartie. Das hören wir gleich hier nach den Dire Straits. Und jetzt Madonna. Das ist Cherish bei NDR 90,3.

0: 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Dire Straits bei NR 90,3. Das sind die Sultans of Swing gewesen. 16 nach 12 ist es jetzt. Und es ist wieder mal richtig was geboten bei uns in der Stadt. Schnuppersegeln, Yoga unter Apfelbäumen oder eine Runde auf dem historischen Kutter drehen. Und wo können Sie das? Heute auf Finkenwerder bei der Deichpartie 2026. Viele Musik, viele Events, viel Glockengeläut hören wir schon. Und mittendrin unser NDR 90,3 Stadtreporter Carsten Siegund.
1: Ja,
0: Carsten,
1: moin, Philipp.
0: In die Kirche bist du offensichtlich nicht gegangen, aber welches Event hast du schon ausprobiert?
1: Na, ich habe mir zum Beispiel am Kühlfleet Hauptdeich die vielen Kutter angeschaut. Die sind da wirklich 3, 4 Stück, alles Kunstkutter oder wo man mal rauf darf. Zum Beispiel bei Silke auf den Landrat Küster.
2: Ja, also komm erst mal an Bord. Das ist ein Fischkutter, der 137 Jahre alt ist.
1: Ja.
2: Ein Traditionsschiff. Das heißt, hier ist fast alles noch original. Viel Holz, wie du sehen kannst.
1: Man sieht hier noch alte Netze.
2: Ja, die alten Netze, das ist alles alt. Seit September letzten Jahres können wir nicht mehr fahren. Geht tatsächlich um Auflagen der BG. Wir hoffen jetzt aber ganz, ganz doll, dass das sich demnächst entscheidet, dass wir erstmal wieder in Fahrt kommen können.
1: Na, umso besser für uns, dadurch können wir schön hier rauf oder nebenan. Da ist die Altenwerder, da ist Holger.
3: Die Altenwerder ist ja eigentlich schon mal hier im Hamburger Hafen untergegangen, ist dann wieder von Jugend in Arbeit komplett aufgearbeitet worden. Und jetzt ist es ein Kulturschiff. Heute sind mehrere Konzerte, also von Finkenwerder Bands. Im Stundenabstand geht das dann hier, bis heute Abend um 5.
1: Und es gibt original Hamburger Essen. Christian hat Aal.
4: Traumhaft, oder? Ja, frisch geräucherter Elbaal. Ja, wir bieten den auf Schwarzbrot an oder im Ganzen, schneiden das Filet runter.
1: Was kostet ein Aal?
4: Geht von 12 Euro los bis 20, 25 Euro, je nach Gewicht.
1: Und einen habe ich noch, Philipp, was original Hamburgisches bei Michael.
5: Ja, bei uns gibt es Lapskaus. Original Hamburger Lapskaus. Mit Gurke, rote Beete und dann natürlich frisch gebratenen Eier.
1: Das klingt gut.
5: Ist der Renner. Wir sind gestern fast überrannt worden hier.
1: Ja, schmeckt auch lecker. Ab und zu mal ein schönes Lapskaus, oder Philipp? Oder bist du da nicht so für empfänglich?
0: Da bin ich sehr empfänglich für und jetzt habe ich Hunger und Bilder von Lapskaus im Kopf. Wobei, ich habe auch gesehen, Spontantrauungen gibt es da heute auch. Hast du schon zugeschlagen und dich getraut?
1: Philipp, wer nimmt mich denn schon noch in meinem Alter? Das ist ja traurig. Ja. Nee, die Spontantrauungen waren tatsächlich gestern, aber heute, man hört sich schon die ganze Zeit läuten hier. St. Nikolai von 1881, neugotische Backsteinbau, richtig schöne alte Kirche, die man sich bei der Gelegenheit auch gerne mal anschauen kann.
0: Und für Kinder gibt es aber auch irgendwas im Programm, habe ich gesehen.
1: 21 Veranstaltungen. Das Spielmobil Falkenflitzer ist unterwegs. Es gibt Hüpfburgen, Rollrutschen oder hier Kinderbasteln auf einem dieser Kutter, habe ich gerade gesehen. Eine Menge los hier in Finkenwerder, aber man muss schon gut zu Fuß oder mit dem Fahrrad sein oder mit dem Auto gut rumkommen. Angelika hat einiges ausprobiert.
6: Wir waren bei der Moschee, wir waren hinten bei Obsthof Fick. Eröffnung haben wir mitgemacht. Hier Kunstwerf haben wir gemacht.
1: Ja. Und kommt gut rum hier in Finkenwerder.
6: Allerdings, ich sag mal 10.000 Schritte, sagt mein Handy und die Füße sagen 20.000.
1: Ja. Philipp Deichparty Finkenwerder, nix für Leute, die nicht gerne unterwegs sind. Aber wer mal was sehen möchte, einen Stadtteil kennenlernen möchte, der kann das hier und heute perfekt.
0: Und eine Menge ist los, da haben wir gerade gehört. Die Deichparty 2026, sie läuft heute noch bis 17 Uhr. Da haben Sie also noch ein Weilchen Zeit, dahin zu kommen.

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Ganz entspannt geht das durch den Sonntagnachmittag mit NDR 90,3, Cars und Drive. Und eben hier vorm Studiofenster in Lockstedt hat die Sonne rausgeguckt. Das verleitet mich direkt dazu, musikalisch überzureagieren und ein bisschen Reggae zu spielen. 10cc, Red Lock Holiday bei NDR 90,3.

CC Dreadlock Holiday singen hier bei NDR 90,3 ein bisschen was von Jamaika. Nein, wir wollen ja nicht übertreiben, aber immerhin hier in Lockstedt, da hatten wir eben schon mal einen sonnigen Moment. Es ist also möglich, heute ein bisschen Sonne zu sehen, denn vorwiegend ist es grau und gibt auch immer mal wieder Schauer, speziell Richtung Nachmittag. Und windig ist es auch. Aber die Temperaturen erstaunlich mild. 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

Zwischen Bild steht über die Norderelbbrücke bis runter zum Horster Dreieck. Abschnittsweise immer mal wieder stockender Verkehr und ja, gute 25 Minuten, die es dort länger dauert. Dann die A7 von Hannover in Richtung Hamburg. Da haben wir zwischen Garlsdorf und dem Horster Dreieck baustellenbedingt 6 Kilometer stockenden Verkehr. Halbe Stunde kommt dort drauf. Und in Gegenrichtung die A7 von Flensburg Richtung Hamburg. Zwischen dem Dreieck Nordwest und dem Elbtunnel 7 Kilometer Stau und stockender Verkehr. 35 bis 40 Minuten dauert es dort länger. Auf den Straßen der Stadt keine ganz großen Staus, aber Sperrungen. Der Allermöher Deich gesperrt in beiden Richtungen zwischen der A25 Anschlussstelle Allermöhe und Reitbroker Mühlenbrücke wegen der Veranstaltung. Und auch die Elbchaussee wegen der Veranstaltung in beiden Richtungen gesperrt, und zwar zwischen Baron-Vogt-Straße und Mühlenberg. Bei Bussen und Bahnen, da läuft es im Moment nach Plan. Gut und sichere Fahrt wünsche ich Ihnen. Ich bin Philipp von Kageneck, wünsche einen zauberhaften Sonntagnachmittag, der bitte auch nicht zu stressig sein soll. Und das unterstütze ich gern. So eine Art Stress-Schutzschild kommt jetzt mit den größten Hits aller Zeiten. Camouflage sind das. Love is a Shield.

0: Perum Alabama bei NDR 90,3 um 20 vor 1. 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

konnte der kuschelige Musik machen. Chris Rea bei NR90,3 und das passt perfekt zu einem Sonntagvormittag und da muss man natürlich dann auch gucken, also da kann ich ja jetzt nicht irgendwie AC/DC danach spielen oder irgend sowas ganz, ganz Hartes. Es muss doch in dieser Art weitergehen und da stehen die Bee Gees doch direkt parat. To Love Somebody, das sind die größten aller Zeiten hier bei NDR 90.

0: Leute, da ist das B im Namen wichtig. Johannes B. Kerner ist so einer. Oder auch Sophie B. Hawkins, Right Beside You.
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0: Und gleich Rod B. Stewart, Downtown Train, nach den Nachrichten, die jetzt kommen, mit Tanja Richter.
3: Ohne B. Guten Tag, es ist 13 Uhr.
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3: FC St. Pauli will am Millerntor unbedingt 3 Punkte holen. Frau stirbt nach Schüssen auf einem Rave in der Schweiz. Und morgen fährt der erste Zug über die neue Sternbrücke. Das Wetter wechselhaft und windig bis 22 Grad. Es soll der erste Sieg in dieser zweiten Bundesliga-Saison werden. Im Millerntor-Stadion empfängt St. Pauli in einer halben Stunde den ersten FC Kaiserslautern. Und auch Kaiserslautern hat in dieser Saison noch keine 3 Punkte geholt. Live aus dem Millerntor-Stadion, Jörg Naroska.
4: Der FC St. Pauli will den ersten Saisonsieg holen und ändert dafür die Startformation. Ein Mann gibt sein Startelf-Debüt in dieser Saison, mit dem eigentlich fast niemand mehr gerechnet hätte, dass er überhaupt bei St. Pauli bleibt. Eric Smith steht in der Anfangsformation, hatte direkt nach dem Abstieg im Mai schon gesagt, dass er den Verein verlassen will, hatte darauf geschielt, einen Club in einer ersten Liga zu finden, egal ob in Deutschland oder woanders. Jetzt ist er doch wieder dabei und er wird wohl auch bleiben. Die Transferperiode endet demnächst und Eric Smith, der wird jetzt also das erste Mal in der Startelf zeigen wollen, was er drauf hat, der schwedische Nationalspieler. Und das könnte für den FC St. Pauli zu einer Schlüsselposition werden gegen Kaiserslautern, die bisher in dieser Saison zwar noch keinen Sieg geholt, aber noch kein Gegentor kassiert haben. St. Pauli will das heute ändern und zum ersten Mal gewinnen.
3: Bei einer Rave-Party im Norden der Schweiz ist in der Nacht geschossen worden. Eine Frau kam ums Leben. 5 weitere Menschen wurden verletzt. Einige von ihnen schwer, teilte die Polizei mit. Aus der Schweiz Patricia Wern.
5: Bei der Toten handelt es sich um eine 22-jährige Frau, die noch vor Ort starb. Unter den Verletzten sind 4 Männer und eine weitere Frau. Sie wurden ins Krankenhaus eingeliefert. Alle haben demnach ihren Wohnsitz in der Schweiz. Der oder die Täter seien weiterhin auf der Flucht, teilte die Polizei mit. Die Fahndung laufe. Das Gebiet ist noch immer weiträumig abgesperrt und ein Großaufgebot von Rettungskräften ist seit dem frühen Morgen im Einsatz. Die Bevölkerung wurde aufgefordert, das Gebiet zu meiden. Zeugen, die Fotos oder Videos von dem Vorfall gemacht haben, sollen sich bei der Polizei melden. Was genau bei der Techno-Veranstaltung passiert ist, ist noch nicht bekannt. Die Polizei spricht von einer, Zitat, unklaren Situation. Auch gibt es bislang keinen Hinweis auf ein mögliches Motiv.
3: Island sagt Nein zur EU. Die Einwohnerinnen und Einwohner haben dagegen gestimmt, dass die Beitrittsgespräche wieder aufgenommen werden. In dem Referendum haben knapp 53% dagegen gestimmt. Island bleibt damit zwar eng an die Europäische Union angebunden, wird absehbar aber kein vollwertiges Mitglied. 6 Wochen lang sind keine Züge zwischen Altona und Sternschanze gefahren. Grund war, dass 3 große Brücken eingebaut wurden, darunter die neue riesige Sternbrücke. Reinhard Postelt.
6: Morgen früh um 4.13 Uhr soll die Sternbrücke ohne jede Zeremonie in Betrieb gehen. Dann rollt der erste fahrplanmäßige Zug, der RE70 aus Elmshorn, über die Mammutbrücke. 17 Minuten später soll ein ICE nach Basel folgen. Erste S-Bahn könnte die S5 um 4.34 Uhr sein. Das Bahnteam um die Projektleiterin Jana Wiedmeier hätte allen Grund zum Champagner trinken, denn der Einbau der 3.700 Tonnen schweren Brücke und zweier Nebenbauwerke gilt als technische Meisterleistung. Die Strecke Altona Hauptbahnhof ist ein internationaler Bahnkorridor. Ab morgen rollen hier wieder täglich 900 Züge. Allerdings hatte die Bahn vor den Arbeiten die Sperrpause um 2 Wochen verlängert. Die Oberleitungen machten Probleme. Nicht rechtzeitig fertig waren allerdings die Straßen unter der Sternbrücke. Die Stresemannstraße wird erst ab 7. September frei, die Max-Brauer-Allee noch später.
3: In einer Flüchtlingsunterkunft in der Wetternstraße in Harburg ist in der Nacht ein Mann verletzt worden. Laut Polizei haben dort erst mehrere Menschen gestritten. Ein 27-Jähriger erlitt dann Stichverletzungen am Rücken und kam ins Krankenhaus. Lebensgefahr besteht nicht. Die Hintergründe des Streits sind bislang auch noch nicht klar. Nach der Tat sollen 3 Männer und eine Frau aus der Unterkunft geflüchtet sein. 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
0: Wir gucken aufs Wetter für uns in Hamburg heute. Es ist windig und erstaunlich mild in Dulsberg. Jetzt aktuell 20 Grad, bis zu 23 Grad heute noch möglich. Aber es sieht nicht so richtig schön aus. Es gibt sehr viele Wolken, ist fast durchweg grau, kaum mal eine Sonnenlücke. Und immer mal wieder leichtere oder auch mal im Laufe des Nachmittags ordentlichere Schauer, die durch die Stadt ziehen. Und morgen, da gehen wir mit dem gleichen Wetter in die neue Woche rein. Bei dann bis zu 21 Grad maximal. Blitzer und Strauß jetzt aus dem Verkehrszentrum Roter Baum. Vorsicht auf der A261 in Richtung A1 zwischen Tötensen und dem Buchholzer Dreieck. Da ist eine ungesicherte Unfallstelle. Dann ist es sehr, sehr voll, vor allem auf den Autobahnen aktuell. Die A1 Bremen Richtung Hamburg, die ist wegen Bauarbeiten gesperrt übers Wochenende zwischen Harburg und Stillhorn bis morgen früh ca. 5 Uhr. Die Umleitung geht über die U83, aber auch dort natürlich und auf der A1 selber vor Harburg, bevor sie abgeleitet werden. Stau und stockender Verkehr dauert in Summe auch gut 25 Minuten länger. Dann die A1 in Gegenrichtung von Lübeck in Richtung Hamburg. Zwischen Rheinfeld und dem Kreuz Park der Heide stockt 5 Kilometer wegen der Baustelle, dauert 20 Minuten ungefähr länger. Und weiter dann Lübeck Richtung Hamburg auf der A1 zwischen Billstedt und dann bis zum Horster Dreieck. Immer mal wieder stockender Verkehr. Insgesamt auch mehr als 20 Minuten Verzögerung. A7 Hannover Richtung Hamburg zwischen Garlsdorf und dem Horster Dreieck. Baustellen bedingt 6 Kilometer stockender Verkehr. Halbe Stunde kommt dort drauf und auch auf der A7 in Gegenrichtung von Flensburg Richtung Hamburg wieder viel los. Zwischen dem Dreieck Nordwest und dem Elbtunnel stockt 7 bis 8 Kilometer. 35 bis 40 Minuten da die Verzögerung. In der Stadt keine großen Staus, aber Sperrungen. Da haben wir einmal den Allermöher Deich, der ist gesperrt zwischen der A25 Anschlussstelle Allermöher und der Reitbroker Mühlen. Brücke wegen einer Veranstaltung und auch die Elbchaussee in beiden Richtungen gesperrt zwischen Baron-Vogt-Straße und Mühlenberg, auch hier wegen einer Veranstaltung. Bei Bussen und Bahnen im Moment soweit planmäßiger Verkehr. Gute und sichere Fahrt wünsche ich Ihnen. Ich bin Philipp von Kageneck und springe gleich mit Ihnen in unsere Zeitmaschine. Was haben wir Ende August gehört in den deutschen Charts? Vor 40 Jahren, im Jahr 1986. Weiß ich jetzt noch nicht, aber Stefan Heller weiß es. Mit Hellers Hitparade, da springen wir gleich in die Zeitmaschine 40 Jahre zurück. Bis dahin noch Neil Diamond und jetzt Rod Stewart, Downtown Train. Outside.

0: Neil Diamond bei NDR 90,3 Song Song Blue um 13 nach 13 machen wir jetzt mit Stefan Heller eine kleine Zeitreise.
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0: 1986. Was haben wir diese Woche vor 40 Jahren gehört? Das haben wir gehört. Samantha Fox war kein One-Hit-Wonder. Nach Touch Me gleich der nächste Hit und der rockt auf Platz 5.

0: Madonna diese Woche gleich zweimal dabei, Platz 3. Zwischendurch auf Platz 2, Level 42. Was von Madonna ist dabei? Holiday war ein Riesenhit. Zwei DJs aus Holland haben daraus den Holiday Rap gemacht. MC Micah G und DJ Sven, Platz 1. Right. 1986. Das haben wir diese Woche vor 40 Jahren gehört.
1: Und da hören wir nun in voller Länge die Nummer 4, Bananarama, Venus bei NDR 90,3.

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ist NDR 90,3 mit einer wichtigen Meldung aus dem Verkehrszentrum Roterbaum. Aufpassen auf der A1 Lübeck Richtung Hamburg zwischen Lübeck-Meusling und Rheinfeld. Da liegt nämlich eine große Plane auf der Fahrbahn. Bitte ganz besonders vorsichtig fahren und entspannt ankommen mit ABBA. The Winner Takes It All, jetzt bei NDR 90,3.

Van Halen, Jump bei NDR 90,3. Gleich halb zwei. Wir gucken mal kurz aufs Wetter für uns in Hamburg heute, das grau und windig ist. Kaum mal die Sonne, dafür gern noch mal ein paar Schauer über den Nachmittag verteilt. Im Moment aber warm. Fuhlsbüttel 20 Grad, bis zu 23 Grad werden das heute maximal. Morgen übrigens genau das gleiche Wetter bei bis zu 21 Grad. Blitzer und Staus jetzt aus dem Verkehrszentrum Roter Baum. Voll ist es. Die A1 von Bremen Richtung Hamburg ist gesperrt übers Wochenende wegen Bauarbeiten zwischen Harburg und Stillhorn noch bis ca. 5 Uhr morgen früh. Die Umleitung geht über die U83, aber sowohl auf der A1 vor der Sperrung als auch auf der Umleitungsstrecke Stau und stockender Verkehr. In Gegenrichtung sieht es auf der A1 auch nicht besser aus. Lübeck Richtung Hamburg, einmal zwischen Rheinfeld und dem Kreuzberg der Heide. Da stockt es baustellenbedingt 5 Kilometer. Gut 20 Minuten kommen drauf. Ja, und dann ein Stück weiter, die A1 Lübeck Richtung Hamburg zwischen Billstedt und dem Horster Dreieck stockt es nochmal phasenweise immer mal wieder und dauert gut 20 Minuten länger. In die A7 Hannover Richtung Hamburg zwischen Garlsdorf und dem Horster Dreieck, da stockt es 6 Kilometer, eine halbe Stunde kommt da drauf. Und dann die A7 Flensburg Richtung Hamburg zwischen dem Dreieck Nordwest und dem Elbtunnel, 7 Kilometer stockender Verkehr, 35 bis 40 Minuten Verzögerung. In der Stadt keine ganz großen Staus, aber Sperrungen, einmal der Allermöher Deich zum Beispiel, gesperrt zwischen der A25 an Anschlussstelle Allermöhe und Reitbroker Mühlenbrücke. Da läuft eine Veranstaltung. Und die Elbchaussee in beiden Richtungen gesperrt zwischen Baron-Vogt-Straße und Mühlenberg. Auch hier wegen der Veranstaltung. Bei Bussen und Bahnen, da läuft es im Moment soweit planmäßig. Gute und sichere Fahrt wünsche ich. Ich bin Philipp von Kageneck und jetzt läuft's. Das Spiel vom FC St. Pauli gegen den ersten FC Kaiserslautern. St. Pauli hat ja seit Februar kein Pflichtspiel mehr gewonnen. Wäre mal Zeit, weil es jetzt Ende August ist. Wir sind im Stadion live dabei und werden, wenn da was passiert, hinschalten. Da verpassen wir nichts bei NDR 90,3. Und wenn keine Tore fallen, gibt's tolle Musik. Climie Fischer jetzt. Love changes everything.

0: 18.38 Uhr ist es. Hier ist NDR 90,3 und Fans des FC St. Pauli warten sehnsüchtig auf einen Pflichtspielsieg, den es seit Monaten nicht mehr gab. Aktuell eine weitere Gelegenheit. Das Spiel gegen den 1. FC Kaiserslautern. Knapp 8 Minuten gespielt und für uns im Stadion Jörg Naroska. Jörg, sieht's gut aus?
1: Es ist ansehnlich, was der FC St. Pauli in dieser Anfangsphase auf den Platz bringt. Erster Eckball jetzt gerade rausgeköpft von Kaiserslautern aus dem Strafraum. St. Pauli bleibt aber im Ballbesitz. Möglichkeit von außen zu schießen. Und da müssen sie aufpassen, dass sie nicht in einen Konter laufen. Und das machen sie ganz geschickt. Und die nächste Angriffswelle über die rechte Seite. Flanke Pörker an den langen Pfosten. Der geht etwas zu weit. Oppi noch mal reingesteckt. Und jetzt müsste mal einer aufs Tor schießen. Und das kommt dann per Dropkick von Rasmussen aus 16 Meter Torentfernung. Da wäre mehr drin gewesen für St. Pauli. Die schnüren Kaiserslautern momentan ein bisschen ein. Man merkt von Beginn an, seit dieses Spiel läuft, dass St. Pauli was wieder gut zu machen hat. Nach dem bitteren Aus im Pokal beim Drittligisten Rot-Weiß Essen vergangenes Wochenende. Gerade in der zweiten Halbzeit in Essen hat St. Pauli nicht gut gespielt. Hat vieles vermissen lassen. Gerade so an Tugenden, die eigentlich zum Grundrepertoire gehören. Der Einsatz, der Kampf, die Leidenschaft, wofür St. Pauli normalerweise steht. Da lief kaum noch was zusammen. Und das zeigen sie heute, geht auch anders, zumindest in dieser Anfangsphase. Der erste Schuss aufs Tor von Kaiserslautern, schon nach 20 Sekunden von Regota aus 16 Meter Entfernung, allerdings zu zentral, war gar kein Problem für Julian Krahl, der bei Kaiserslautern zwischen den Pfosten steht. Auf den könnte es heute ankommen, der hat zuletzt richtig stark gehalten und damit auch zweimal dafür gesorgt, dass Kaiserslautern zu Null gespielt hat. Noch kein einziges Gegentor, auch im Pokal nicht. Und jetzt haben sie eine Kontersituation. Aber 3 Mann zurück von St. Pauli, trotzdem noch mal quergelegt von Kaiserslautern. Aber keine wirkliche Abschlusssituation. Flanke kommt auch nicht. Immerhin Eckball, dachte ich, holen sie raus. Nee, der Ball ist immer noch im Spiel. Immer noch Kaiserslautern und jetzt ist St. Pauli dazwischen. Ball humorlos von Matthiesen auf die Tribüne geknallt. Nee, auch nicht, der bleibt auch noch drin. Was ist das für eine Kerze? Also St. Pauli da hinten gerade mit so ein paar Problemen, den Ball rauszuspielen. Jetzt hat Hara den Ball allerdings, kommt nicht durch, wird noch gestoppt. Einwurf gibt's, aber das Publikum ist da. 30.000 Fans sind von dieser Anfangsphase ziemlich angetan. Der FC St. Pauli wirft alles rein. Was jetzt noch fehlt, ist ein Tor. Nach 90 Minuten dann endlich mal ein Sieg. Bis dahin ist noch eine ganze Menge Zeit zu spielen. 10 Minuten sind rum. Noch steht's 0-0 am Millerntor.
0: Und ein Tor würde dem Spiel gut tun. Wenn eins fällt, verpassen Sie es nicht hier bei NDR 90,3. Dann sind wir dabei.

0: Joe Cocker hat auch immer eine Stimme, als hätte er lange Zeit mitgeschrien im Fußballstadion an Shane Marper in der 90,3. Sie hören es im Hintergrund, wir sind jetzt wieder im Millerntor-Stadion. Da spielt der FC St. Pauli gegen den 1. FC Kaiserslautern. Und wenn ich richtig informiert bin, Jörg Naroska, es steht noch 0:0.
1: Das ist genau so. 0:0 steht groß auf der Anzeigetafel mir gegenüber und etwas links davon auf dem Rasen. Da liegt jetzt der Ball zu einem Freistoß bereit für den FC St. Pauli. Eric Smith steht da oder Branimir Regota. Regota bringt den Ball als Flanke Richtung langer Pfosten, wird weggeköpft von der Kaiserslauterner Defensive, geht neben der Eckfahne ins Seitenaus, sodass es Einwurf gibt für den FC St. Pauli, der weiter richtig Druck macht. Und Kaiserslautern kaum mal aus der eigenen Spielhälfte rauskommt. Mal sehen, was aus dem Einwurf jetzt wird. Weit Richtung 5-Meter-Raum wird erstmal geklärt von Kaiserslautern. Ball über einen kleinen Umweg, dann zu Regota, der jetzt zentral vor dem Tor steht, sich versucht, um sich selbst zu drehen. Und dann gibt es einen Pfiff. Aber es gibt keinen Freistoß für den FC St. Pauli, sondern einen Freistoß für Kaiserslautern, weil Regota da so ein bisschen mit dem Arm nachgedrückt hat. Sein Gegenspieler sinkt auf den Boden. Das reicht dem Schiedsrichter, um hier zu pfeifen, der auf der anderen Seite auch schon mal gepfiffen hat gegen Hara, den St. Pauli-Stürmer, in einer Situation, die ich hätte weiterlaufen lassen. Das war für mich ein handelsüblicher Zweikampf. Hara vorbei an seinem Gegenspieler. Ein bisschen zupft er ihn am Trikot, aber der Kaiserslauterer, der hält auch. Und dann geht der Gegenspieler von Hara zu Boden. Und das ist dann der Pfiff des Schiedsrichters. Ansonsten wäre Hara nämlich im Strafraum unterwegs gewesen, allein Richtung Tor. Das aber zurückgepfiffen vom Schiedsrichter. Also St. Pauli durchaus mit ganz viel Bewegung nach vorne, vor allem mit schnellem Spiel nach vorne. Das hatte der Trainer angekündigt auf der Pressekonferenz vor dem Spiel. Wenn wir den Ball erobern, dann muss es richtig schnell gehen, um Kaiserslautern dann ein bisschen in Chaos zu stürzen, um die Unordnung auszunutzen. Torschüsse, richtig gefährliche, waren so viele noch nicht dabei. Oppi einmal in der 17. Minute, spitzer Winkel allerdings, da wäre die Möglichkeit gewesen, den Abpraller vielleicht dann aus kurzer Distanz ins Tor zu bringen. Allerdings stand da zentral dann leider keiner im braunen Trikot aus Sicht des FC St. Pauli, so dass daraus nichts geworden ist. Und jetzt die Möglichkeit für eine Flanke. Nein, wird gewunken. Abseits war es. St. Pauli viel in der Hälfte von Kaiserslautern unterwegs. Noch keine ganz gefährlichen Chancen, aber der Start in die Partie gehört eindeutig den Gastgebern.
0: Und noch sind ja nur 20 Minuten gespielt. Kann also noch was passieren. Und wenn dort etwas passiert, wissen Sie, sind Sie bei uns hier bei NDR 90,3 an der richtigen Adresse. Da werden Sie nichts verpassen. Und die hier können auch Fußballlieder wie You'll Never Walk Alone, aber Sie können auch Ferry Cross, The Mercy, Gary and the Pacemakers jetzt bei NDR 90,3.

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Und jetzt eine wichtige Meldung aus dem Verkehrszentrum Roterbaum. Bitte aufpassen auf der A7 Flensburg Richtung Hamburg zwischen Schnelsen und Stellingen. Da steht ein defektes Fahrzeug. Das da an der Stelle aber auch gerade ziemlich voll ist, haben Sie mutmaßlich Zeit, in langsamer Fahrt sich dieses defekte Fahrzeug anzugucken. Gute und sichere Fahrt wünsche ich Ihnen jedenfalls. Eine Fahrt, die ich auch gleich unternehme, und zwar Richtung Feierabend, Richtung nach Hause. Ich bin Philipp von Kageneck, sage hiermit feierlich Tschüss. Sie sind in besten Händen gleich ab 14 Uhr. Michi Wittig ist dann hier für Sie und auch der hat natürlich ein Auge auf den FC St. Pauli im Spiel gegen den 1. FC Kaiserslautern. 0:0 steht es nach wie vor. Sollte sich daran etwas ändern, hören Sie es natürlich hier sofort bei uns bei NDR 90,3. Und wenn kein Fußball läuft, laufen die größten jetzt aller Zeiten. The Cure gleich, Friday I'm in Love und hier Orchestral Manoeuvres in the Dark. Kurz OMD, Enola Gay bei NDR 90,3.

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1: Und wir spielen gleich Sting, Englishman in New York. Vorher hat Tanja Richter die Nachrichten für uns.
2: Hallo, es ist 14 Uhr.
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2: FC St. Pauli kämpft um ersten Sieg in dieser Saison. Frau stirbt nach Schüssen auf einem Rave in der Schweiz. Und Pläne für neue A26 Ost sorgen weiter für Streit. Das Wetter wechselhaft und windig bis 22 Grad. Seit Monaten wollen sie endlich mal wieder gewinnen. In der zweiten Fußball-Bundesliga spielt der FC St. Pauli gerade zu Hause gegen den ersten FC Kaiserslautern. Jörg Naroska ist live für uns im Millerntor-Stadion. Jörg, wie läuft's denn für den FC St. Pauli?
3: Bis vor ungefähr einer Minute hätte ich gesagt, es läuft sehr gut für St. Pauli. Die Mannschaft total spielbestimmt, viel Ballbesitz, den Gegner kontrolliert. Und dann kommt ein Angriff von Kaiserslautern. Ein verunglückter Torschuss, der beim eigenen Mann landet. Und der, muss ich sagen, macht es dann wirklich richtig gut. Ja, Dimschi stoppt diesen Schuss. Und dann ist er plötzlich frei vom Tor und drückt den Ball über die Linie. St. Pauli hinten mit 0:1. Das hatte sich null angedeutet im Verlauf dieser ersten Hälfte, weil St. Pauli nicht nur die bessere Mannschaft war, sondern auch die einzige Mannschaft, die überhaupt sowas wie Torchancen hatte, allerdings den Ball bislang nicht über die Linie gebracht hat. Erster Saisontreffer also für Kaiserslautern in der zweiten Liga. Und der FC St. Pauli ausgerechnet nach dieser ersten guten halben Stunde jetzt zurück mit 0:1.
2: Bei einer Rave-Party im Norden der Schweiz ist in der Nacht geschossen worden. Eine Frau kam ums Leben, 5 weitere Menschen wurden verletzt. Einige von ihnen schwer, teilte die Polizei mit. Aus der Schweiz Patricia Wern.
4: Bei der Toten handelt es sich um eine 22-jährige Frau, die noch vor Ort starb. Unter den Verletzten sind 4 Männer und eine weitere Frau. Sie wurden ins Krankenhaus eingeliefert. Alle haben demnach ihren Wohnsitz in der Schweiz. Der oder die Täter seien weiterhin auf der Flucht, teilte die Polizei mit. Die Fahndung laufe. Das Gebiet ist noch immer weiträumig abgesperrt und ein Großaufgebot von Rettungskräften ist seit dem frühen Morgen im Einsatz. Die Bevölkerung wurde aufgefordert, das Gebiet zu meiden. Zeugen, die Fotos oder Videos von dem Vorfall gemacht haben, sollen sich bei der Polizei melden. Was genau bei der Techno-Veranstaltung passiert ist, ist noch nicht bekannt. Die Polizei spricht von einer, Zitat, unklaren Situation. Auch gibt es bislang keinen Hinweis auf ein mögliches Motiv.
2: Island sagt Nein zur EU. In einem Referendum haben 53% dagegen gestimmt, dass die Beitrittsgespräche wieder aufgenommen werden. Island bleibt damit zwar eng an die Europäische Union angebunden, wird absehbar aber kein vollwertiges Mitglied. Vor knapp einem Jahr hat das Bundesverwaltungsgericht in Leipzig die Pläne für die neue Autobahn 26 Ost im Hamburger Hafen gestoppt. Jetzt hat die Degis Autobahngesellschaft des Bundes die Pläne für den Abschnitt bei Moorburg überarbeitet. Die Umweltverbände NABU und BUND halten das aber nicht für ausreichend. Dietrich Lehmann.
5: Es war eine Entscheidung, die manche als historisch sehen. Erstmals hatte das Bundesverwaltungsgericht entschieden, dass bei der Abwägung für eine bestimmte Trasse einer Autobahn der Klimaschutz berücksichtigt werden muss. Bei der Trasse, für die sich die Planer entschieden haben, würden mehr als 20 Hektar wertvolle Moor- und Torfböden in Anspruch genommen. Daran stoßen sich die Umweltverbände, die nun im Planergänzungsverfahren eine entsprechende Stellungnahme abgeben, so Malte Segert, Chef des NABU Hamburg.
6: Die neue Prüfung der Degis zeigt jetzt, dass deren eigene Vollzugsvariante nicht die klimafreundlichste ist und trotzdem soll sie gebaut werden.
5: Morgen endet die Frist für Stellungnahmen zu den Planergänzungen für die A26 Ost. Anschließend muss die Planfeststellungsbehörde, die bei der Hamburger Wirtschaftsbehörde angesiedelt ist, die Argumente abwägen und einen neuen Beschluss erlassen. Möglich ist, dass dagegen erneut geklagt wird.
2: Und das Thema finden Sie auch in der NDR Hamburg App. Heute geht der Sommerdom auf dem Heiligen Geistfeld zu Ende. 1,7 Millionen Besucherinnen und Besucher waren in den letzten 5 Wochen dort, teilte die Wirtschaftsbehörde mit. Und das sind 400.000 mehr als im letzten Jahr. Allerdings ging der Sommerdom da auch nur 4 Wochen. Und in gut 2 Monaten, da geht dann der Winterdom los.
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1: Das Wetter für uns in Hamburg. Im Moment eine Husche hier bei uns in Lockstedt. Und so geht es auch heute Nachmittag weiter. Viele Wolken, kaum Chance auf Sonne. Immer mal wieder Regen oder durchziehende Schauer. Das Ganze beruhigt sich dann zum Abend hin erst. 22 Grad wäre die Höchsttemperatur. 21 haben wir jetzt schon bei Ihnen auf der Vettel gemessen. Es bleibt auch immer beim starken Böen lebhafter Wind, der als Begleiter des heutigen Nachmittags. Morgen zu Wochenbeginn wechselnd bis stark bewölkt. Da sind immer auch wieder Schauer, einzelne Gewitter auch möglich. Die können dann auch mal kräftig ausfallen. Aber zwischendurch auch trockene Phasen und etwas Sonne, sagt man dann auch zu. Ein unbeständiger Tag. 21 Grad die Höchsttemperatur. Die Blitze und die Staus. Dann schauen wir ins Verkehrszentrum. Roter Baum. Vorsicht, nach wie vor gilt für die A7 Richtung Süden zwischen Schnelsen und Stellingen. Da steht ein defektes Fahrzeug. A1 Lübeck Richtung Hamburg zwischen Rheinfeld und Kreuzberg der Heide schon mal 5 Kilometer stockender Verkehr. Weiter A1 Richtung Bremen zwischen Billstedt und Harburg, da sind es dann 7 Kilometer stockend, bedeutet 20 Minuten plus für Sie. A1 Bremen Richtung Hamburg, also Richtung Norden, die ist gesperrt zwischen Harburg und Stillhorn noch bis morgen früh 5 Uhr. Die Umleitung führt über die U83. A7 Richtung Süden zwischen Neumünster Süd und Großen Aspel Sperrung nach einem Unfall. Weiter A7 Richtung Süden zwischen dem Dreieck Nordwest und dem Elbtunnel 6 Kilometer stockend. A7 Gegenrichtung Richtung Norden zwischen Heimfeld und dem Elbtunnel 7 Kilometer stockend. Es stockt auch in der Stadt auf der Bauerstraße Großflottbek Richtung Othmarschen zwischen Kranachstraße und der A7 Othmarschen sowie auf der Reventlowstraße Barenfeld Richtung Othmarschen zwischen Statthalterplatz und der A7 Othmarschen. Auch da stockender Verkehr. Der Vorderdeich ist zwischen Kirchenbrücke und Neuengamme-Hausdeich wegen einer Veranstaltung gesperrt. Und dann müssen Sie auch noch Wartezeit einplanen an der Elbfähre. Da beträgt die Wartezeit ab. Wir schaffen also Richtung Norden bis zu eine Stunde. Gute Fahrt für Sie. Schönen Sonntagnachmittag mit uns, mit den größten Hits aller Zeiten und hoffentlich ein paar Toren für den FC St. Pauli. Braucht er auch, denn die Kiezkicker liegen 0-1 zurück am Millern-Tor in der ersten Halbzeit gegen den ersten FC Kaiserslautern. Ich freue mich, dass Sie mit dabei sind. Schönen Nachmittag mit uns. Ich bin Michael Wittig. Hallo Hamburg.

0: Die Saison in der zweiten Fußball-Bundesliga ist noch ganz frisch. Heute erst der dritte Spieltag. Der FC St. Pauli hat die ersten beiden Spiele unentschieden gespielt und könnte mit einem Sieg bis auf Platz 5 in der Tabelle nach oben rücken. Allerdings bei einer Niederlage auch auf einen direkten Abstiegsplatz runterfallen. Im Moment sieht es eher nach der letzteren Option aus. Jörg Noroska für NDR 90,3 am Millerntor. Die Schlussphase der ersten Halbzeit, 0:1 Rückstand. So ein Ausgleich vor der Pause wäre psychologisch ja sehr, sehr gut.
1: Ja, der wäre zu jedem Zeitpunkt gut, aber jetzt vor der Pause natürlich umso wichtiger. Eine Minute Nachspielzeit wird es geben. Allerdings der Ball jetzt erstmal beim Gegner. Kaiserslautern kriegt einen Freistoß nach einem Rempler von Eric Smith gegen Semih Şahin im Mittelfeld. Also Ballbesitz für Kaiserslautern im Mittelkreis. Und die haben natürlich Zeit jetzt, weil sie mit 1-0 in Führung sind, seit dem Treffer in der 29. Minute von Yadimchi, der einen verunglückten Schuss gegen seinen Fuß bekommt. Ich weiß gar nicht, ob er den wirklich stoppen wollte oder ob er da einfach nur im Weg stand. Auf jeden Fall springt der Fuß dann in seine Laufrichtung und kein Gegenspieler kann ihm so richtig folgen im Strafraum von St. Pauli. Und dann schießt er den Ball quer zur Laufrichtung vom Torhüter rein ins Tor, was auch nicht so ein großes Problem war, weil Ben Fonja voll nach dem Schuss, den er eigentlich auf sein Tor erwartet hatte, schon in die andere Richtung abgetaucht war. Und das war die erste Möglichkeit überhaupt für Kaiserslautern, die erwähnenswert war. Und die war dann auch gleich drin. Nachdem St. Pauli vorher und eigentlich auch hinterher, abgesehen von der kleinen Phase, in der sie sich erstmal wieder sammeln mussten nach dem Gegentreffer, hier das Spiel bestimmt hat, Kaiserslautern im Griff hatte, nur das Tor, das machen sie nicht. Und so eine richtig ganz dicke Torchance hatten sie ehrlicherweise auch nicht. Die beste Möglichkeit, die hatte noch Rigota mit einem Distanzschuss, da war Julian Kral zur Stelle und Pirker einmal rechts durch, spielt den Ball dann flach, hart in den Rücken der Abwehr, leider aber findet er keinen St. Pauli Mitspieler, Hara zu spät im Strafraum, kommt nicht ran, deswegen niemand, der da rangehen kann und St. Pauli jetzt zur Pause hinten mit 0:1.

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Wir haben es jetzt zur Nummer 27, Ende 90,3. Eine Meldung aus dem Verkehrszentrum. Roter Baum geht um die A1 Hamburg Richtung Bremen. Zwischen Harburg und Maschener Kreuz. Bitte Vorsicht in dem Bereich. Da befindet sich eine ungesicherte Unfallstelle. Die größten Hits aller Zeiten. John Cicada jetzt bei uns. Just Another Day.

Mit John Cicada, 14.30 Uhr, halb drei. Wir schauen auf das Wetter für uns in Hamburg. Ja, vor einer halben Stunde noch Regenschauer, jetzt Sonnenschein hier bei uns in Lockstedt. So ist das halt im April, ne? Immer wechselhaft. Heute Nachmittag viele Wolken, wenig Sonne, so wie jetzt genießen wir es also, aber immer mal wieder Regen oder auch durchziehende Schauer. Das Ganze beruhigt sich dann zum Abend hin, dann lässt der Wind auch ein bisschen nach, der jetzt noch lebhaft mit starken Böen daherkommt. 22 Grad die Höchsttemperatur. Temperatur 21 haben wir davon gerade bei Ihnen in Sasel gemessen. Morgen der Montag im Grunde ähnlich, also auch unbeständig, immer mal nass, zwischendurch aber auch trockene Phasen mit etwas Sonne, wieder so um die 21 Grad die Höchsttemperatur. Dann kümmern wir uns um die Straße, Blitze und Staus aus dem Verkehrszentrum Roter Baum. Vorsicht bitte auf der A1 Hamburg Richtung Bremen zwischen Harburg und dem Maschener Kreuz, da befindet sich eine ungesicherte Unfallstelle. Vorsicht bitte A7 Richtung Süden zwischen Stellingen und Volks Park, eine Ölspur auf der Fahrbahn. A1 Lübeck Richtung Hamburg zwischen Rheinfeld und Kreuzberg der Heide, 5 Kilometer stockend. Weiter A1, dann Richtung Hamburg zwischen Billstedt und Stillhorn, auch 5 Kilometer stockender Verkehr. Gegenrichtung A1 Richtung Norden, die ist gesperrt zwischen Harburg und Stillhorn wegen Bauarbeiten bis morgen früh 5 Uhr. Umleitung führt über die U83. A7 Richtung Süden zwischen

helfen. Wenn Sie da was sehen, gerne zum Beispiel eine Nachricht sprechen in den Messenger der NDR Hamburg App. Sei Ihnen gedankt. Schönen Dank. Nachmittag noch Halbzeit am Millerntor. Der FC St. Pauli liegt zurück gegen Kaiserslautern zur Pause mit 0:1. Da sind wir weiter live dabei. Das Ganze unterstützt mit den größten Hits aller Zeiten hier bei uns, wie Sie es gewohnt sind bei NDR 90,3. Das ist Falco und ich bin Michael Wittig. Moin Hamburg.

0: Gerd Noroska ruft aus dem Mellantor-Stadion, da ist ein Tor gefallen.
1: Es steht 2:0 für Kaiserslautern. Das Spiel hat gerade erst angefangen. Es ist noch nicht mal eine Minute rum seit dem Wiederanpfiff. St. Pauli noch mitten im Mannschaftskreis, bevor es losging. Haben sich eingeschworen. Die Fans haben applaudiert, haben ihrer Mannschaft Mut gemacht. Und dann beginnt die Partie. Kaiserslautern mit einem Anstoß direkt an der Seitenfahne rechts ins Aus, sodass es einen Einwurf gibt für Kaiserslautern. Da habe ich mir noch gefragt, was soll das denn? St. Pauli macht den Einwurf, dann verlieren sie den Ball und dann ist da direkt der Ball im Tor und der Mann, der trifft, heißt Dasimeta, der ist gerade eingewechselt worden. Ganz neu auf dem Feld, legt sich den Ball an zwei Gegenspielern vorbei und dann ins kurze Eck, da sieht auch Ben Voll nicht gut aus und jetzt sind es 2 Tore Rückstand für den FC St. Pauli. Schlechter hätte es kaum anfangen können.

0: back. Go your own way bei uns gleich. One Republic, apologize. Ja, hoffentlich müssen jetzt FC St. Pauli ihre Fans nicht um Verzeihung bitten. Heute Nachmittag 0-1 Pausenrückstand, dann in der Kabine. Ja, in der zweiten Halbzeit greifen wir an, dann machen wir alles besser und dann gleich die kalte Dusche. Jörg Noraska, 0-2 Rückstand. Hat der FC St. Pauli sich schon geschüttelt?
1: Ja, das fällt natürlich schwer nach so einem Start in die zweite Hälfte. Da haben wirklich alle nicht gut ausgesehen bei diesem Gegentreffer. Einwurf, eigenes Team, dann Ballverlust und dann ist da der neue Mann, Tasemeta, erst eingewechselt worden zur zweiten Hälfte. Und der lässt gleich zwei Gegenspieler mit einem Tunnel aussteigen im St. Pauli-Strafraum. Erst Mathiesen, dann Rasmussen und dann steht auch noch Ben Voll falsch auf der Linie, lässt das kurze Torwart-Eck offen und da wird der Ball dann einfach reingeschoben aus kurzer Distanz und St. Pauli liegt hinten mit 0-2. Was für ein bitterer Auftakt in diesen zweiten Durchgang und Kaiserslautern hat natürlich jetzt richtig Oberwasser. Kommt der nächste Angriff mit einer Flanke in den Strafraum. Etwas zu weit, Glück für St. Pauli, sonst hätte es da die nächste richtig dicke Möglichkeit gegeben für Kanate. Der ist immer noch im Ballbesitz, allerdings zu weit nach außen gedrängt, kann trotzdem jetzt noch den Ball flach in den Strafraum spielen und da ist dann Ando dazwischen, kann den Ball rausspielen, aber der ist schon wieder bei Kaiserslautern. Die kommen wieder über die linke Seite. Nächster Flankenball, diesmal von Mathiesen geklärt. Also St. Pauli steht jetzt richtig unter Druck. Schon wieder der Ball nicht weit genug und konsequent genug geklärt. Wieder Doppelpassversuch in den Strafraum hinein. Dann ist Eric Smith mal dazwischen. Der findet aber Kaas nicht und schon wieder ist der Ball weg. Jetzt eine richtige Druckphase von Kaiserslautern. St. Pauli nur noch damit beschäftigt, irgendwie hier zu überleben und diesen Angriff irgendwie wegzukriegen. Vielleicht haben sie es ja jetzt geschafft. Ball kommt auf Hara. Der könnte jetzt lang spielen auf Kaas. Dauert zu lange. Dann geht er zu Boden und der Schiedsrichter sagt auch noch, nee, das reicht mir nicht für einen Freistoß. Und es war tatsächlich jetzt auch nicht so, dass ich sage, das muss man unbedingt pfeifen. Aber es ist natürlich bitter für St. Pauli, weil schon wieder Kaiserslautern kommt und St. Pauli schon wieder im Verteidigungsmodus ist. Die kommen im Moment überhaupt nicht klar gegen den Gegner. Auch der Trainer Marcel Rapp stand da eben an der Seitenlinie mit den Armen zur Seite ausgestreckt, als würde anzeigen wollen, ja, weiß ich jetzt auch nicht, was macht ihr da eigentlich auf dem Feld? Es herrscht ein bisschen Ratlosigkeit momentan bei St. Pauli. Zum dritten Mal in Folge zwei Gegentore und es hätten nach dem Treffer eben auch noch mehr sein können. Zwei richtig gute Chancen für Kaiserslautern, beide nicht drin. Hat St. Pauli Glück gehabt, momentan völlig von der Rolle die Mannschaft vom Millerntor.

0: Und wieder ein Tor, ein Millern-Tor. Jörg Nowoska.
1: Hoffnung für den FC St. Pauli. Der Anschlusstreffer fällt und es ist ein Stürmer, von dem sich viele viel versprochen hatten für diese Saison, der dann aber ausgefallen ist, verletzt und jetzt reingekommen ist nach der Pause. Zum ersten Mal auf dem Feld in dieser Saison für St. Pauli in einem Pflichtspiel. Abdoulaye Cissé steht goldrichtig, kaum eine Minute drin, also schreibt so eine ähnliche Geschichte wie vorher der Torschütze von Kaiserslautern. Und jetzt müssen wir erstmal gucken, ob St. Pauli vielleicht direkt nachlegen kann mit Hara. Aber der muss erstmal abstoppen und dann eine Flanke einfach blind in den Strafraum gebolzt. Hätte Metcalfe spielen können, der ist auch eingewechselt worden. Also Trainer Marcel Rapp hat reagiert mit einem Doppelwechsel in Minute 55. Hat Metcalfe reingebracht und Cissé. Metcalfe im zentralen Mittelfeld. Dafür Smith jetzt hinten als Chef der Abwehr eine Position zurückgezogen. Für den ist rausgegangen Mathiesen, der war auch schon gelb verwarnt. Und hat kein besonders gutes Spiel gemacht heute. Und auch Kaas ist runter. Da war überhaupt kein Faktor im Sturm. Ist überhaupt nicht irgendwie zu einer Gelegenheit gekommen. Cissé macht es besser. Kaum auf dem Platz. Knappe Minute. Und ich glaube, es war sogar sein erster Ballkontakt. Grätscht im Strafraum rein. Nach einem gespitzelten Ball von Hara in den 5-Meter-Raum. Ist schneller als sein Gegenspieler, der St. Pauli-Angreifer. Und bringt den Ball über die Linie. Das Publikum im Stadion sofort wieder da. Die Mannschaft mit den Einwechslung plötzlich wieder auf dem Feld, viel schneller unterwegs, viel zielstrebiger unterwegs. Jetzt müssen sie aber nachlegen und noch ein Tor, damit es wenigstens wieder ein Unentschieden gibt. Zwischenzeitlich stand St. Pauli eben bei 0-2 in der Blitztabelle auf einem direkten Abstiegsplatz nach 3 Partien in der zweiten Liga. Aber zum Glück sind die 3 Partien ja noch nicht rum. Das Spiel läuft hier noch etwas mehr als eine halbe Stunde reguläre Spielzeit. St. Pauli ist zurück in der Partie und versucht irgendwie nachzulegen. Anschlusstreffer durch Cissé, Spielstand 1-2.
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0: 14.51 Uhr, das Verkehrszentrum Roter Baum mit der Meldung für die A7 Flensburg Richtung Hamburg, also Richtung Süden zwischen Hennstedt-Ohlsbrück und Quickborn. Da liegen Gegenstände. Vorsicht bitte in dem Bereich. Nein, in die zweite Liga ans Millerntor. Ein packender Fight jetzt. Der FC St. Pauli gegen Kaiserslautern. Jörg Nowoska, Comeback-Qualitäten für den FC St. Pauli sind gefragt. Die sind da ja auf einem guten Weg.
1: Das liegt vor allem am Torschützen, an Abdoulaye Cissé. Der ist da wirklich ein Unruheherd für den FC Kaiserslautern. Eben schon wieder am Ball auf der linken Seite. Versucht den Ball dann in die Mitte zu legen, kommt nicht ganz durch. Aber St. Pauli plötzlich viel offensiver seit der Einwechslung des Stürmers. Auch Metcalf im Mittelfeld macht ein bisschen mehr Alarm. Eric Smith, der da vorher gespielt hat, jetzt als Abwehrchef. Die einzig logische Konsequenz auch für mich, dass der nach hinten gezogen wird. Der hat zwar das Auge und die Übersicht, aber der hat im Zweifel dann doch eher die Ruhe und nicht das Tempo. Jetzt kommt St. Pauli über rechts, flacher Ball Richtung Cissé, allerdings vorher geblockt von Kaiserslautern. Bogenlampe im Strafraum. St. Pauli versucht weiter dran zu bleiben und holt einen Einwurf. Jawohl, Ball ist im Aus. Sonst hätte es hier eine Kontermöglichkeit gegeben für Kaiserslautern. Kanate unterwegs, aber der Ball, der war schon lange im Aus und deswegen gibt es Einwurf für den FC St. Pauli, der nochmal versucht, das Spiel wieder auf seine Seite zu ziehen. Der angefeuert wird vom Publikum, das sofort nach dem Treffer wieder da war, das sieht, dass da jetzt was passiert auf dem Platz, dass da mehr Schwung ist. Aber noch ist St. Pauli weiter mit einem Treffer hinten. Weiter steht's 1:2 am Millerntor.

0: Was für eine tolle Frau. Tracy Chapman.
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0: Und spielen gleich die Eurythmics mit Thorn in My Side vorher. Tanja Richter mit den Nachrichten.
2: Hallo. 15 Uhr.
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2: FC St. Pauli liegt im Heimspiel gegen Kaiserslautern hinten. Rettungskräften im Himalaya drohen weitere Überschwemmungen. Frau stirbt nach Schüssen auf einem Rave in der Schweiz. Und das Wetter wechselhaft und windig bis 22 Grad. Sie haben seit Monaten nicht mehr gewonnen und auch jetzt liegen sie zurück. In der zweiten Fußball-Bundesliga spielt der FC St. Pauli gerade zu Hause gegen den ersten FC Kaiserslautern. Jörg Nawroska ist für uns live im Millantor-Stadion. Jörg, was ist denn da los beim FC St. Pauli?
3: Es sind noch 28 Minuten zu spielen. Die Mannschaft liegt weiter zurück mit 1:2, hat aber das Spiel wieder unter Kontrolle bekommen. Spätestens seit dem Anschlusstreffer von Abdoulaye Cissé, der eine knappe Minute vorher überhaupt erst den Platz betreten hat als Einwechselspieler, ist die Mannschaft aufgewacht und schnürt Kaiserslautern immer mehr in der eigenen Hälfte rund um den eigenen Strafraum ein. Kommt allerdings bislang noch nicht dazu, hier wirklich richtig starke Torchancen zu kreieren. Muss stattdessen jetzt bei einem Konter von Kaiserslautern aufpassen, aber außen passt dann tatsächlich auch David Nemeth auf, klärt per Grätsche gegen Mario Sauer, der bei Kaiserslautern ebenfalls eingewechselt worden ist. Es gibt einen Eckball für Kaiserslautern, ein bisschen Entlastung für das Team von Betzenberg, das hier in Führung gegangen ist. In der ersten Hälfte dann erhöht hat, direkt nach der Pause. Und hier versucht irgendwie die Führung über die Zeit zu bringen. St. Pauli wird sich, stemmt sich dagegen, liegt zurück mit 1:2.
2: Vor Zypern ist eine Fähre mit mehr als 200 Menschen an Bord gekentert. Nach Behördenangaben sollen 6 Passagiere ertrunken sein. Rund 160 Menschen konnten schon in Sicherheit gebracht werden. Insgesamt sollen demnach etwa 260 Passagiere und 8 Besatzungsmitglieder an Bord gewesen sein. Die Fähre hatte in Nordzypern abgelegt und waren 6 Kilometer vor der Küste in Seenot geraten. Nach der Sturzflutkatastrophe im Himalaya steigt die Zahl der Todesopfer auf 750 an. Vermutlich steigt die Zahl auch noch weiter, weil Rettungskräfte nach wie vor tausende Vermisste suchen. Und sie müssen ihre Arbeit immer wieder unterbrechen, weil weitere Überschwemmungen drohen. Lena Budewein.
4: Die Behörden in China melden, dass sich oberhalb des völlig zerstörten Grenzübergangs zwischen Nepal und Tibet erneut Wasser anstaut. Auch südlich der Grenze sollen sich die Bewohner deshalb in höher gelegenen Gebieten in Sicherheit bringen. Der neue See war laut Katastrophenschutz am Samstagabend entdeckt worden. Zuvor habe sich ein Erdrutsch ereignet, der die Bildung des Sees verursacht habe, hieß es. Tausende Menschen werden noch vermisst. Wandertouristen und Pilger gehören zu den zahlreichen Vermissten aus dem Ausland. Mehr als 900 Menschen, die in den 11 zerstörten Wasserkraftwerken arbeiteten, sind weiterhin vermisst. Gerade für ihre Rettung und Bergung hatte der Außenminister gezielt Hilfe aus dem Ausland angefordert. Indien und China haben Werkzeug und Spezialisten für Tunnelbohrung und Rettung geschickt.
2: Bei einer Rave-Party im Norden der Schweiz ist in der Nacht geschossen worden. Eine Frau kam ums Leben, 5 weitere Menschen wurden verletzt. Einige von ihnen schwer, teilte die Polizei mit. Aus der Schweiz Patricia Wern.
5: Bei der Toten handelt es sich um eine 22-jährige Frau, die noch vor Ort starb. Unter den Verletzten sind 4 Männer und eine weitere Frau. Sie wurden ins Krankenhaus eingeliefert. Alle haben demnach ihren Wohnsitz in der Schweiz. Der oder die Täter seien weiterhin auf der Flucht, teilte die Polizei mit. Die Fahndung laufe. Das Gebiet ist noch immer weiträumig abgesperrt und ein Großaufgebot von Rettungskräften ist seit dem frühen Morgen im Einsatz. Die Bevölkerung wurde aufgefordert, das Gebiet zu meiden. Zeugen, die Fotos oder Videos von dem Vorfall gemacht haben, sollen sich bei der Polizei melden. Was genau bei der Techno-Veranstaltung passiert ist, ist noch nicht bekannt. Die Polizei spricht von einer, Zitat, unklaren Situation. Auch gibt es bislang keinen Hinweis auf ein mögliches Motiv.
2: Morgen früh ist es soweit, dann fahren die ersten Züge über die riesige neue Sternbrücke in Altona. Ende Juli war die 3700 Tonnen schwere Brücke zu ihrem jetzigen Ort transportiert und eingehoben worden. Die Straßen unter der Sternbrücke, die bleiben noch länger gesperrt. Und die Sternbrücke ist auch Thema in der NDR Hamburg App.
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0: Ja, das Wetter für uns in Hamburg. Alles dabei heute Nachmittag. Viele Wolken, kaum Sonne, gelegentlich Regen, durchziehende Schauer. Das Ganze lässt zum Abend nach, dann lässt auch der Wind nach. 21 Grad haben wir jetzt gerade bei Ihnen in Rissen. Da sind wir auch so im Bereich der Höchsttemperatur. Kann maximal noch 22 Grad geben. Morgen, der Montag, auch wechselnd stark bewölkt. Immer mal wieder Schauer, Gewitter. Zwischendurch auch trockene Phasen mit etwas Sonne. Bei bis zu 21 Grad und so geht die Woche dann noch insgesamt weiter. Blitze und Staus im Verkehrszentrum Roter Baum, Vorsicht bitte. A1 Hamburg Richtung Bremen, zwischen Harburg und dem Maschener Kreuz nach wie vor eine ungesicherte Unfallstelle. Dann Vorsicht Zeppelinstraße Richtung Norden zwischen Flughafenstraße und Niendorfer Straße, da liegen Gegenstände. A1 Lübeck Richtung Hamburg zwischen Rheinfeld und Kreuzberg der Heide, 5 Kilometer stockender Verkehr. A1 Gegenrichtung Richtung Norden zwischen Harburg und Stillhorn ist sie ja gesperrt wegen Bauarbeiten. Bis morgen so circa 5 Uhr. Die Umleitung führt über die U83. Dann haben wir die A7 Richtung Süden zwischen Stenningen und dem Elbtunnel 4 Kilometer stockend. A7 dann Richtung Norden zwischen Hausbruch und dem Elbtunnel 5 Kilometer stockend. In der Stadt auf der Bauerstraße Großflottbek Richtung Othmarschen zwischen Kranachstraße und der A7 Othmarschen, da stockt es, wie auch auf der Reventlowstraße Bahrenfeld Richtung Othmarschen zwischen Stadthalterplatz und der A7 Othmarschen. Dann noch die Ausweichstrecke an der Elbfähre beträgt die Wartezeit ab Wischhafen bis zu 1 Stunde und ab Glückstadt bis zu 1,5 Stunden. Mit der zweiten Liga. Live der FC St. Pauli liegt noch zurück gegen den ersten FC Kaiserslautern. 1:2 gegen Ende der zweiten Halbzeit. Live sind wir natürlich dabei. Und die größten Hits aller Zeiten haben wir auch. Jetzt Doppelpack mit Smokey und den Eurythmics. Ich bin Michael Wittig. Schönen guten Tag. Yeah!

0: FC St. Pauli zweimal unentschieden an den ersten beiden Spieltagen. Pokal aus beim Drittligisten und jetzt Rückstand. Das sieht nach einem kapitalen Fehlstart aus. Es sei denn, es gelingt noch der Ausgleich. 1:2 Rückstand gegen Kaiserslautern für NR90,3 Leiper Millerntor. Jörg Noroska.
1: Es ist weiter ein Spiel auf ein Tor in diesem zweiten Durchgang seit dem Anschlusstreffer von St. Pauli in der 56. Minute durch Cissé. St. Pauli am Drücker, St. Pauli auch mit Torchancen, St. Pauli aber ohne den zweiten Treffer, um den es hier geht, den die Mannschaft unbedingt haben will. Kaiserslautern unter Druck die ganze Zeit, kann sich häufig nur mit Fouls wehren. Gab jetzt, ich zähle nach, 1, 2, 3, 4 gelbe Karten für Spieler auf dem Feld. Eine eben für Thorsten Lieberknecht, den Trainer. Die stehen richtig unter Druck, die Pfälzer. Aber noch schaffen sie es, St. Pauli vom Tor so weit wegzuhalten, dass sie den Ball nicht reinkriegen. Jetzt gibt es eine Kontermöglichkeit für Kaiserslautern auf der linken Seite. Ist der Ball noch im Feld? Ja, gerade so gerettet. Rechts unten läuft einer mit. Das ist Paul Jolie. Aber der Ball kommt nicht an. St. Pauli klärt erstmal ins Aus. Kurz durchatmen, dann brechen die letzten 3 Minuten an. Plus Nachspielzeit. St. Pauli hat die Möglichkeiten. St. Pauli kann hier noch treffen. Eben Oppi mit einem Distanzschuss knapp am Pfosten vorbei. Noch steht's 1:2.

0: Der FC St. Pauli noch den Ausgleich gegen den 1. FC Kaiserslautern in der 90,3 hier an ihrem Sonntagnachmittag. 1:2 der Rückstand. Es läuft die Nachspielzeit. Jörg Nowoska mit der Schlussphase.
1: 2 Minuten Nachspielzeit sind es noch, die der FC St. Pauli hat, um irgendwie den Ausgleichstreffer zu erzielen zum 2:2. Das war vor dem Spiel ein Ergebnis, da hätte wohl niemand gesagt, das wollen wir haben. Inzwischen, nachdem das Spiel hier fast zu Ende ist, hoffen 30.000 Fans im Stadion, dass es wieder ein Unentschieden gibt und dass St. Pauli hier nicht die erste Zweitliga-Niederlage der Saison kassiert, nachdem es eben vorher auch nur zu jeweils einem Punkt gereicht hat. In den ersten beiden Saisonspielen hat St. Pauli zweimal geführt. 1-0 gegen Greuther Fürth vorne gewesen, am Ende unentschieden. 2-0 bei Holstein Kiel geführt, am Ende 2-2 unentschieden. Jetzt 0-2 hinten gewesen gegen Kaiserslautern, die noch kein einziges Tor in dieser Saison geschossen hatten. Heute 2 gegen St. Pauli. Und sie sind noch mal rangekommen durch den Treffer von Cissé. Für mich der beste Mann auf dem Platz nach seiner Einwechslung. Hat für richtig Schwung gesorgt vorne in der Offensive. Hat die Mannschaft mitgerissen. Hat auch da wirklich gute Chancen gehabt und natürlich auch das Tor erzielt und auch ein paar Vorlagen gegeben. Aber der zweite Treffer, der fehlt für St. Pauli. Der Neuzugang, Niang, ist reingekommen bei St. Pauli. Nochmal ein neuer Stürmer. Aber der hatte bisher noch keine Möglichkeit. Blick auf die Uhr, letzte Minute der Nachspielzeit ist angebrochen. St. Pauli im Ballbesitz, spielt nochmal zurück zu Eric Smith, der seit der 60. Minute ungefähr den Abwehrchef gibt bei St. Pauli. Der flankt in den Strafraum und dann Oppi und Ando da, aber beide nicht so zum Ball, dass sie den irgendwie behaupten können. Und dann gibt es die Kontermöglichkeit. Oppi bleibt liegen. Das war für mich ein Foul. Der Schiedsrichter lässt weiterlaufen. Schuss vorbei. Da war die Möglichkeit tatsächlich sogar noch für Kaiserslautern den Deckel endgültig drauf zu machen. Aber wahrscheinlich reicht das auch schon, weil jetzt die letzten Sekunden laufen. Oppi ist wieder aufgestanden. Vielleicht noch mal eine Möglichkeit mit einem schnellen Ball nach vorne über links und Rigota. Der versucht zu flanken, klappt nicht. Trotzdem bleibt St. Pauli in Ballbesitz. Vorne ist Cissé, ich befürchte im Abseits. Spiel läuft aber weiter. Assistent zeigt auch an, nein, nein, war kein Abseits. Aber das war die letzte Aktion. Befreiungsschlag Kaiserslautern. Und St. Pauli verliert mit 1:2. Hat jetzt noch 4 Pflichtspielen, keinen einzigen Sieg auf dem Konto und ist in der Tabelle ganz, ganz unten plötzlich mit dabei. Sie hätten einen Riesensprung nach oben machen können mit einem Sieg heute. Stattdessen bleibt es bei 2 Punkten und das ist in der Blitztabelle momentan der Relegationsplatz, aber nicht der nach oben Richtung Bundesliga. Es ist der nach unten. Boah, das ist nicht das, was man sich vorgestellt hat am Millerntor. Weder von den Ergebnissen noch von der Spielweise. Erst nach dem Anschlusstreffer, nach der Einwechslung vorher von Cissé und Metka, wurde es besser. Gute Phase in der ersten Hälfte, ohne wirklich richtig gute Chancen, ohne Tor. Dann der Rückstand, dann der böse, böse Moment direkt nach Wiederanpfiff, als gleich mehrere Fehler in Kette zum 0:2 Rückstand sorgten. Und am Ende noch die Aufholjagd, der Versuch, sich aufzubäumen, ohne Erfolg. St. Pauli verliert gegen Kaiserslautern mit 1:2.

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Wommack & Wommack hier bei uns bei NDR 90,3, der Sender mit den größten Hits aller Zeiten. Teardrops war das eben. Und gleich gibt's Avril David mit Words. Vorher das Wetter für uns in Hamburg. 21 Grad jetzt bei Ihnen in Jenfeld auch. Immer mal wieder Schauer oder Regen, so wie jetzt auch gerade. 22 Grad heute die Höchsttemperatur. Kann auch mal dann wieder durchaus trocken sein. Vielleicht ein bisschen Sonne, aber dann wieder viele Wolken. Also irgendwie alles dabei. Nichts Verlässliches. Also für Ihre Planung Gassi gehen, müssen Sie den trockenen Moment gerne mal so erahnen. Dazu auch immer noch lebhafter Wind mit starken Böen. Morgen der Montag ähnlich wechselhaft, unbeständig, maximal 21 Grad. Die Blitzer und die Staus im Verkehrszentrum Roterbaum. Es wird ein bisschen ruhiger. A1 aber noch zum Beispiel Lübeck Richtung Hamburg zwischen Rheinfeld und dem Kreuz Barg der Heide. Da haben wir noch 5 Kilometer stockenden Verkehr. A1 in der Gegenrichtung Richtung Norden zwischen Harburg und Stillhorn. Sperrung wegen Bauarbeiten bis morgen 5 Uhr. Die Umleitung führt über die U83. A7 in Richtung Süden zwischen Stellingen und dem Elbtunnel 4 Kilometer stockend. A7 Richtung Norden zwischen Hausbruch und dem Elbtunnel 5 Kilometer stockend. In der Stadt stockt es Großflottbek auf der Bauerstraße Richtung Othmarschen zwischen Kranachstraße und der A7 Othmarschen sowie auf der Reventlowstraße Bahrenfeld Richtung Othmarschen zwischen Stadthalterplatz und der A7 Othmarschen. Und dann noch an der Elbfähre Wartezeit ab Glückstadt bis zu 1,5 Stunden. 0 8000 90 3 90 3. Falls Sie einen Blitzer oder einen Stau sehen, dann gerne kostenfrei anrufen. Erzählen Sie es mir und ich kann es dann allen erzählen. Danke. Einen super tollen Sonntagnachmittag mit uns. Schön, dass Sie mit dabei sind. Hier ist NDR 90,3. Ich bin Michael Wittig. Hallo.

0: Dion Warwick, Heartbreaker hier bei uns bei NDR 90,3. Wetter natürlich ein Thema, vor allem wenn es dann so ein unbeständiger Rest-August ist. Unbeständig, schlecht vorhersehbar. Unser NDR 90,3 Wetterexperte Kent Heinemann. Kommt denn da noch mal ein bisschen was Sommerliches?
1: Die nächsten Tage, ja, die sind erstmal, müssen wir Augen zudrücken und durch, sage ich mal. Wir haben es weiterhin mit vielen Tiefdruckgebieten zu tun. Die sorgen für Regenschauer, Gewitter. Temperaturniveau bleibt in etwa erhalten, so 20, 21 Grad. Erst zum kommenden Wochenende, also besonders so ab Sonntag, Montag, also wir reden dann wirklich von über 7, 8 Tage, da will sich dann tatsächlich ein größeres Hochdruckgebiet etablieren, was dann eben längere trockene Abschnitte zeigt und vor allem wieder höhere Temperaturen. Da dürfen wir durchaus auch wieder über die 25 Grad Marke luschern.
0: Das macht dann doch so ein bisschen Hoffnung. Also die Flipflops noch nicht allzu weit wegtun, die T-Shirts auch noch nicht hinten hinpacken in den Schrank, da kommt noch was. NDR 90,3, hier kommt auch was. Ronan Keating. 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

0: Stevie Wonder bei uns bei NDR 90,3 Part-Time, labert gleich 15.48 Uhr. Eine Meldung aus dem Verkehrszentrum. Roter Baum, Vorsicht bitte, A7, Flensburg Richtung Hamburg, also Richtung Süden. In der Einfahrt Bad Bram steht, da bitte Obacht, da befindet sich eine ungesicherte Unfallstelle. Ansonsten eine gute Fahrt und moin Langenhorn, schön bei Ihnen zu sein. Gestern ja schon am Sonnabend haben wir mit Ihnen den Familientag gefeiert. Mit dabei unsere Stadtreporterin Anna Rüther, mit dabei viele Kinder, mit dabei Bernd das Brot.
1: Es kommt immer ein Abend von Kika und manchmal ist der Sohn mehr gegangen und von Hein und so.
2: Im Fernsehen sieht er manchmal ein bisschen schlecht gelaunt aus.
1: Ja, er ist eigentlich immer schlecht gelaunt.
2: So, wie fühlt man sich denn, wenn man vom schlecht gelaunten Brot in die Arme genommen
3: wird?
2: Das
3: ist total kuschelig, vor allen Dingen bei dem Hamburger Regenwetter. Ist ganz wunderbar.
4: Ist schon sehr kuschelig, hätte ich nicht gedacht. Ich habe ihn bisher nur im Fernsehen gesehen.
2: Na, wie war es einmal von Bernd in den Arm genommen zu werden?
1: Cool.
2: Soll ich mal ein Familienfoto von euch machen? Ihr stellt euch neben Bernd und ich mache ein Foto.
5: Sind Sie von NDR?
2: Ja, ja. Wenn du dich neben Bernd stellst, mache ich ein Foto von
5: gerne
2: euch.
5: Gerne sehr.
2: Ja, gib mir, muss man dein Handy geben. Lange Schlange hier. Und ein bisschen freundlicher als Bernd, bitte. So, guckt mal, ob ihr zufrieden seid.
0: Ja. Unsere Anna Rüther, unsere Stadtreporterin, hat das alles im Griff. Ne? Morgen am Montag senden wir live aus dem NDR Pop-Up-Studio. 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
1: Time of my life. Rein in Dirty Dancing. Gleich Bill Medley, Jennifer Warnes. Erstmal die Nachrichten mit Tanja Richter.
2: Guten Tag. Es ist 16 Uhr.
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2: FC St. Pauli verliert Heimspiele gegen Kaiserslautern. Mehrere Menschen sterben bei Fährunglück vor Zypern. Erste Züge rollen morgen über riesige neue Sternbrücken. Und das Wetter, nachts Wolken und Regen bis 15 Grad. Nächster Rückschlag für den FC St. Pauli. In der zweiten Fußball-Bundesliga hat das Team vom Millerntor zu Hause gegen den ersten FC Kaiserslautern verloren. Am Ende stand es 1:2. Live aus dem Millerntor-Stadion, Jörg Naroska.
4: Im Kabinengang gab es bei den St. Pauli-Profis nach der Niederlage gegen Kaiserslautern Enttäuschung, aber auch Zuversicht. Für Kapitän David Nemeth war klar, wir hätten einen Sieg verdient gehabt. St. Pauli war über weite Strecken das bessere Team, hatte mehr Torchancen und mehr Ballbesitz. Kaiserslautern wurde oft vor dem eigenen Strafraum eingeschnürt. Trotzdem gingen die Gäste in Führung. Yadimchi nutzte nach einer halben Stunde die erste Torchance von Kaiserslautern zum 1:0. Nach der Pause schlief die komplette St. Pauli-Abwehr. Der eingewechselte Tasimeta tunnelte gleich zwei Gegenspieler und traf zum 2:0 für die Gäste. St. Pauli berappelte sich erst mit der Einwechslung von Abdoulie Cissé 10 Minuten später. Der Angreifer erzielte eine knappe Minute nach seiner Einwechslung den Anschlusstreffer. Danach drückte St. Pauli auf den Ausgleich, traf aber nicht mehr. Von den ersten 4 Pflichtspielen der Saison hat St. Pauli nun keines gewonnen. In der Tabelle fällt das Team auf den Abstiegsrelegationsplatz zurück.
2: Vor Zypern ist eine Fähre mit etwa 270 Menschen an Bord gekentert. Sie war auf dem Weg in die Türkei. Mindestens 7 Menschen sind ums Leben gekommen, melden türkische Medien. Und fast 240 Menschen konnten gerettet werden. Daniel Runge.
5: Das Unglück ereignete sich kurz nach dem Auslaufen aus der Hafenstadt Kyrenia. Wasser drang in die Fähre ein. Der Kapitän soll noch versucht haben, umzukehren, aber das Schiff bekam Schlagseite und kenterte. Kurze Zeit später waren zahlreiche Rettungsboote der Küstenwache vor Ort. Ein Militärhubschrauber kreiste in der Luft. Fast 240 Menschen konnten aus dem Wasser gerettet werden, aber für einige kam die Hilfe zu spät. Außerdem werden noch etwa 20 Menschen vermisst. Warum Wasser in das Schiff eingedrungen ist, ist zur Stunde noch unklar.
2: In der Hamburger Innenstadt sind am Nachmittag 2 Menschen durch Messerschnitte verletzt worden. Laut Polizei hatten sich die beiden Männer gegenüber der Drogenhilfeeinrichtung Drop-In beim Hauptbahnhof gestritten. Und dabei soll dann einer von ihnen ein Messer gezogen und dem anderen damit Schnittverletzungen zugefügt haben. Der Täter verletzte sich bei dem Angriff laut Polizei auch selbst. Er konnte festgenommen werden. Das Opfer kam ins Krankenhaus. 6 Wochen lang sind keine Züge zwischen Altona und der Sternschanze gefahren. Grund war, dass 3 große Brücken eingebaut wurden, darunter die neue riesige Sternbrücke. Reinhard Postelt.
6: Morgen früh um 4.13 Uhr soll die Sternbrücke ohne jede Zeremonie in Betrieb gehen. Dann rollt der erste fahrplanmäßige Zug, der RE70 aus Elmshorn, über die Mammutbrücke. 17 Minuten später soll ein ICE nach Basel folgen. Erste S-Bahn könnte die S5 um 4.34 Uhr sein. Das Bahnteam um die Projektleiterin Jana Wiedmeier hätte allen Grund zum Champagner trinken, denn der Einbau der 3.700 Tonnen schweren Brücke und 2 Nebenbauwerke gilt als technische Meisterleistung. Die Strecke Altona Hauptbahnhof ist ein internationaler Bahnkorridor. Ab morgen rollen hier wieder täglich 900 Züge. Allerdings hatte die Bahn vor den Arbeiten die Sperrpause um 2 Wochen verlängert. Die Oberleitungen machten Probleme. Nicht rechtzeitig fertig waren allerdings die Straßen unter der Sternbrücke. Die Stresemannstraße wird erst ab 7. September frei, die Max-Brauer-Allee noch später.
2: Heute geht der Sommerdom auf dem Heiligen Geistfeld zu Ende. 1,7 Millionen Besucherinnen und Besucher waren in den letzten 5 Wochen dort, teilte die Wirtschaftsbehörde mit. Und das sind 400.000 mehr als im letzten Jahr. Allerdings ging der Sommerdom da auch nur 4 Wochen. Im November ist dann der Winterdom. 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
1: Das Wetter für uns in Hamburg, alles dabei heute. Mal Regen, mal Schauer, dann trockene Abschnitte mit ein bisschen Sonne. Viele Wolken, eigentlich auch den ganzen Tag. 22 Grad die Höchsttemperatur. 21 haben wir jetzt gerade bei Ihnen in Duvenstedt. In der kommenden Nacht geht es eigentlich auch so ähnlich weiter. Viele dichte Wolken, auch mal wieder neuer Regen möglich. Da gehen die Werte runter. So temperaturmäßig liegen wir bei 14 Grad. Morgen zu Wochenbeginn, Ihr Montag, wechselbestarkt, bewölkt, wieder Schauer, Gewitter. Die können auch kräftig ausfallen. Zwischendurch aber auch wieder trockene Phasen mit ein bisschen Sonne. Höchsttemperatur morgen um die 21 Grad. Blitzer und Staus, dann ins Verkehrszentrum Roter Baum, A1 Fehmarn Richtung Lübeck zwischen Scharbeutz und Rathekau schon mal 8 Kilometer stockender Verkehr. Gegenrichtung A1 Richtung Norden, die ist zwischen Harburg und Stillhorn wegen Bauarbeiten bis morgen 5 Uhr gesperrt. Die Umleitung führt über die U83. A7 Richtung Süden zwischen Stellingen und dem Elbtunnel 4 Kilometer stockend. Gegenrichtung A7 Richtung Norden, A7 Richtung Süden, die Ausfahrt Volkspark ist wegen einer Ölspur gesperrt. Jetzt A7 Richtung Norden zwischen Heimfeld und dem Elbtunnel 6 Kilometer stockend. Stockt auch in der Stadt auf der Kornweide Freihafen Richtung Wilhelmsburg zwischen Georg-Wilhelm-Straße und Otto-Brenner-Straße. Auf der B75 stadteinwärts zwischen Harburg-Mitte und Harburg-Kornweide. Auf der Bauerstraße Großflottbek Richtung Othmarschen zwischen Kranach-Straße und der A7 Othmarschen. Auf der Reventlow-Straße Bahrenfeld Richtung Othmarschen zwischen Statthalterplatz und A7 Othmarschen. Und dann haben wir noch die Elbfähre. Die Wartezeit ab Glückstadt beträgt bis zu 1,5 Stunden. Schönen Sonntagnachmittag. Jetzt mit Klasse, Film, Musik, die größten Hits aller Zeiten. Bill Medley, Jennifer Warnes bei uns mit I've Had the Time of My Life. Ich bin Michael Wittig. Schönen guten Tag. Ja.

0: Der großartige Bill Withers.
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0: Am vergangenen Montagvormittag kam die Meldung, der Unternehmer und Mäzen Klaus-Michael Kühne war im Alter von 69 Jahren in seiner Wahlheimat in der Schweiz gestorben. Mit ihm verbunden ist der Weltkonzern Kühne und Nagel, aber auch zahlreiche Großprojekte in seiner Heimatstadt Hamburg, die er finanziell unterstützt hat. Klaus-Michael Kühne, ein Mann, der oft unnahbar wirkte, manchmal auch drauf lospolterte, so das Bild in der Öffentlichkeit. Aber wie war dieser Mann privat? Wie war der Mensch Klaus-Michael Kühne? Das weiß Hamburgs ehemaliger Finanzsenator Wolfgang Peiner. Er hat lange Jahre in diversen Führungspositionen bei Kühne gearbeitet, kennt ihn aber tatsächlich schon sehr lange und vor allem auch anders.
2: Eigentlich habe ich ihn doppelt kennengelernt. Einerseits als Lehrling bei Kühne und Nagel. Ich habe ausgelernt 1963. In dem Jahr wurde er persönlich haftender Gesellschafter und Chef der Firma. Natürlich kannte ich ihn, aber er kannte natürlich nicht seine Lehrlinge alle.
0: 30 Jahre später holt ihn Kühne in eine Führungsposition im Unternehmen. Ja, inwieweit spielte da seine Lehrzeit eine Rolle?
2: Das hat ihn geradezu fasziniert, denn ich war die große Ausnahme und ich habe immer gesagt, ich bin der einzig gelernte Spediteur in dem ganzen Unternehmen hier auf der obersten Führungsebene.
0: In 3 Jahrzehnten erlebt man einen Menschen, ja, wie er ist. Und Klaus-Michael Kühne, sagt Wolfgang Peiner, hatte einen oft überraschenden Humor, zum Beispiel auf gemeinsamen Reisen.
2: Wir waren auf einer Reise auch in Kroatien und ging dann mit seinem Tender in eine Grotte und plötzlich stellte er sich auf und sang mit lauter Stimme O Sole Mio. Also das war sicher auch für viele, viele ungewöhnlich.
0: Ganz und gar keinen Spaß verstand Kühne beim Fußball. Wolfgang Peiner erinnert sich.
2: Er ist ja, das wissen ja alle, ein HSV-Fan. Aber er ist nicht nur HSV-Fan, er ist auch ein Anhänger der Fußballspiele für die Fußball-Weltmeisterschaft und Europameisterschaft. Und wenn wir dort abends zusammensaßen und uns die Spiele angucken, war das Allerschlimmste, was passieren konnte, nicht 3 Tore gegen Deutschland, sondern dass auf dem Schiff der Fernseher ausfiel. Das führte dann zu einem Brüllen. Adams, so hieß der Ingenieur, Adams muss kommen. Und erst wenn Adams sozusagen die Dinge wieder gelöst hatte, dann herrschte wieder Frieden auf dem Schiff.
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0: Und eine Meldung aus dem Verkehrszentrum Roter Baum, 16:20 Uhr. Vorsicht bitte, A1 Lübeck Richtung Hamburg zwischen Rheinfeld und Bad Oldesloe. Da liegen Gegenstände.
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UB40 läuft es Kingston Town hier bei NDR 90,3 beim FC St. Pauli. Läuft es überhaupt noch nicht, im Pokal ausgeschieden, in der Liga noch sieglos. Heute auch ein 1:2 Heimniederlage gegen Kaiserslautern. Gleich im Sportplatz hier bei NDR 90,3 hören wir den Trainer Thorsten Rapp dazu.

0: Sean White war das bei uns.
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0: Und hier spielt gleich Depeche Mode, Enjoy the Silence. Vorher der Sport mit Lars Pegelo, der ist jetzt bei mir. Hallo Lars.
2: Schönen guten Tag.
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2: Ja, es ist ein Fehlstart des FC St. Pauli in diese Zweitligasaison. Da gibt es nichts zu deuteln. Nach dem Pokal aus in Essen nun auch die erste Pleite in der zweiten Bundesliga. 1:2 vorhin zu Hause gegen den ersten FC Kaiserslautern. Abdoulaye Cissé schoss das St. Pauli-Tor. Trainer Marcel Rapp sah aber das Positive.
4: Ja, ich glaube, heute ist so ein Moment, wo man noch mehr Ergebnis und Leistung trennen muss. Weil ich glaube, die Leistung war total in Ordnung. Ich glaube, bis 5 Minuten nach der Pause, so die 5 Minuten waren wir nicht gut. Aber davor waren wir, glaube ich, total spieldominant, haben viele Sachen richtig gut gemacht. Mit der Leistung, glaube ich, die die Jungs gebracht haben, mit der Energie bis zum Schluss, können wir zufrieden sein.
2: Der FC St. Pauli in der Zweitligatabelle aber trotzdem auf Platz 16 zurückgefallen. Dahinter dann nur noch Holstein Kiel. Heute 0:2 verloren beim ersten FC Magdeburg. Und Schlusslicht ist Darmstadt 98. Die Lilien unterlagen zu Hause Hannover 96 mit 0:1. Bei den HSV-Fans ist heute die Aufregung groß, denn die Rückkehr von Fabio Vieira könnte bevorstehen. Der portugiesische Spielmacher des FC Arsenal soll schon zum Medizincheck in Hamburg sein. Geht alles glatt, dann kauft der HSV Vieira für viel Geld. Die Rede ist von mehr als 10 Millionen Euro. Offiziell ist das Ganze aber noch nicht. Außerdem soll auch noch der Marokkaner Zakaria El Ouadi kommen aus Genk, damit der HSV künftig dann besser spielt als gestern, vor allem in der ersten Halbzeit beim 0:2 in Dortmund. Im ersten Sonntagsspiel der Bundesliga heute zwischen dem SC Freiburg und Werder Bremen steht zur Pause 2:0. In diesen Minuten beginnt im belgischen Wavre das Finale der Hockey-WM der Männer. Deutschland trifft auf Spanien und will den Titel. Bundestrainer André Henning.
5: Wenn man sieht, wen wir jetzt alles schon hinter uns gelassen haben, welche Top-Nationen nicht im Endspiel stehen, aber schon wieder Deutschland. Klar, jetzt ist natürlich das Ziel, auch Weltmeister zu werden.
2: Und gewinnt das deutsche Team, wäre es der 4. WM-Titel insgesamt und der DHB würde mit Rekordweltmeister Pakistan gleichziehen. In Amsterdam wurden heute Weltmeister gekrönt im Rudern. Das Flaggschiff der Deutschlandachter hat es nicht geschafft mit einer Medaille, wurde Vierter. Besser hat es gemacht dann der beste einer Ruderer der Welt. Das ist Oliver Zeitler aus München. Er holte seinen insgesamt 4. Weltmeisterschaftstitel. Und wir freuen uns nachher in unserer Sendung Sportplatz Hamburg auf einen Studiogast, der mit seiner Mannschaft vor dem Fußballspiel seines Lebens steht. Jannik Wrede vom Oberligisten HEBC. Die Eimsbüttler treffen ja übermorgen im Volksparkstadion in der ersten Runde des DFB-Pokals auf Borussia Dortmund. Da können Sie zeigen, dass Sie es irgendwie besser machen als der HSV gestern. Sportplatz Hamburg also nachher um 18 Uhr geht's los.
0: Eine tolle, spannende Sendung und jetzt schauen wir erstmal, ob das Wetter für uns in Hamburg, haben wir 20 Grad, Entschuldigung, bei Ihnen in Bergedorf, sind wir im Bereich der Höchsttemperatur 1-2 Grad, können dann noch oben raufkommen. Dazu kann auch immer von oben was runterkommen, also Regenschauer immer mal möglich, aber auch trockene Abschnitte mit bisschen Sonne durchaus drin und der Wind bleibt auch noch. Lebhafter Wind mit starken Böen. Zum Abend lässt er so ein bisschen nach. In der kommenden Nacht geht es auch so wechselhaft eigentlich auch weiter und die Werte liegen dann so bei 14 Grad. Vor allem zum morgigen Montagmorgen hin ist neuer Regen möglich. Der Montag fängt dann also nass

A7 Richtung Norden zwischen Heimfeld und dem Elbtunnel, da stockt es auf 5 Kilometern. Der Vorderdeich bei uns ist zwischen Kirchenbrücke und Neuengamme Hausdeich in beiden Richtungen gesperrt wegen einer Veranstaltung. Die Kirchenbrücke auch zwischen Allermöhe und Reitbrook, so heißt es richtig. Der Allermöher Deich ist zwischen der A25 Allermöhe und Reitbrooker Mühlenbrücke wegen einer Veranstaltung in beiden Richtungen gesperrt. Und gefeiert wird auch, deswegen ist die Straße Achternstück zwischen Loroper Drift und Kempelberg in beiden Richtungen gesperrt, geht noch bis 18 Uhr. Und dann haben wir noch die Elbfähre, da beträgt die Wartezeit ab Glückstadt bis zu 1,5 Stunden. Haben Sie auch noch was gesehen? Einen Blitzer, einen Stau? Danke für Ihren Hinweis, zum Beispiel an den Nachrichtensprecher in den Messenger der NDR Hamburg App oder kostenfrei anrufen 08000 90 3 90 3. Schönen Dank. Schönen Sonntag. Hier ist Ihr Lieblingssender, der Sender mit den größten Hits aller Zeiten. Nazareth, Love Hurts, gleich sofort schon Depeche Mode, Enjoy the Silence. Ich bin Michael Wittig. Hallo.

0: of Hearts hier bei uns bei NDR 90,3, und gleich gibt es Ed Sheeran mit Bad Habits. Wir sind Hamburg und wir und Sie alle haben zugeschaut, wie die neue Sternbrücke eingebaut wurde. Das war ja wirklich ein Event. Und jetzt ist sie fertig und ab morgen befahrbar. Unsere Stadtreporterin Anna Rüther führt und fährt dann für Sie mit.
1: Ja, da freue ich mich wirklich drauf. Also ich war ja ziemlich nah dran beim Einbau des kleinen Brückchens. Kurz zur Erinnerung, 3700 Tonnen hat sie gewogen. Und das war ja so eine krasse Millimeterarbeit, vorbei an den Balkonen. Da passte nicht mal ein DIN A4-Blatt dazwischen. Also ich fand schon ziemlich spannend, das zu sehen. Und wenn ich jetzt dabei sein kann, wenn das erste Mal die S5 da drüber rollt, das finde ich schon ein bisschen gut. Kann ich ein Foto rausmachen, ein bisschen rauswinken, mit Leuten quatschen. Also ich freue mich sehr auf dieses Ereignis.
0: Ja, glaube ich. Was ganz, ganz Besonderes, eine der ersten S-Bahn-Fahrten über die neue Sternbrücke. Wir nehmen Sie mit. Morgen früh ab 5 Uhr bei Nicole Steins und Philipp von Kageneck in Guten Morgen Hamburg hier bei NDR 90,3.

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16.53 Uhr, Zollmeldung aus dem Verkehrszentrum, roter Baum, Vorsicht bitte A24 Hamburg Richtung Berlin in Höhe Jenfeld, eine ungesicherte Unfallstelle und Vorsicht A24 Berlin Richtung Hamburg zwischen Wittenburg und Zarrentin, da liegen Gegenstände. Es ist unbeständig, wettermäßig, aber beständig, die größten Hits aller Zeiten hier bei uns. Jetzt Huey Lewis.

0: Billy Ocean hat es alleine gemacht. Love Really Hurts Without You
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0: Und David Bowie hat es zusammen mit Queen gemacht. Under Pressure hören wir gleich. Aber erstmal alles, was für Hamburg wichtig ist. Die Nachricht mit Tanja Richter.
2: Hallo. 17 Uhr ist es.
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2: FC St. Pauli verliert Heimspiel gegen Kaiserslautern. Mehrere Menschen sterben bei Fährunglück vor Zypern. Schweiz sucht Motiv für Schüsse bei Technoparty. Und das Wetter, nachts Wolken und Regen bis 15 Grad. Nächster Rückschlag für den FC St. Pauli. In der zweiten Fußball-Bundesliga hat das Team vom Millerntor zu Hause gegen den ersten FC Kaiserslautern verloren. Am Ende stand es 1:2. Aus dem Millerntor-Stadion Jörg Naroska.
3: Im Kabinengang gab es bei den St. Pauli-Profis nach der Niederlage gegen Kaiserslautern Enttäuschung, aber auch Zuversicht. Für Kapitän David Nemeth war klar, wir hätten einen Sieg verdient gehabt. St. Pauli war über weite Strecken das bessere Team, hatte mehr Torchancen und mehr Ballbesitz. Kaiserslautern wurde oft vor dem eigenen Strafraum eingeschnürt. Trotzdem gingen die Gäste in Führung. Yadimchi nutzte nach einer halben Stunde die erste Torchance von Kaiserslautern zum 1:0. Nach der Pause schlief die komplette St. Pauli-Abwehr. Der eingewechselte Tasimeta tunnelte gleich zwei Gegenspieler und traf zum 2:0 für die Gäste. St. Pauli berappelte sich erst mit der Einwechslung von Abdoulie Cissé 10 Minuten später. Der Angreifer erzielte eine knappe Minute nach seiner Einwechslung den Anschlusstreffer. Danach drückte St. Pauli auf den Ausgleich, traf aber nicht mehr. Von den ersten 4 Pflichtspielen der Saison hat St. Pauli nun keines gewonnen. In der Tabelle fällt das Team auf den Abstiegsrelegationsplatz zurück.
2: Bei einem Fährunglück vor Zypern sind heute mindestens 7 Menschen ums Leben gekommen. Insgesamt waren 270 Passagiere an Bord. Fast 240 Menschen konnten bislang gerettet werden. Das Unglück passierte kurz nach dem Ablegen des Schiffs. Aus Istanbul Benjamin Weber.
4: Etwa eine Viertelstunde nach Auslaufen habe die Besatzung noch einen Notruf absetzen können, erklärte Nordzyperns Verkehrsminister. Dann kenterte das Schiff. Videobilder bei Social Media zeigen, wie zahlreiche Menschen in orangenen Schwimmwesten im Wasser treiben. Andere sitzen auf dem gekenterten Rumpf der Katamaranfähre und warten darauf, in Sicherheit gebracht zu werden. Rettungskräfte der Küstenwache und private Boote sind zum Unglücksort entsandt worden. Auch Helikopter sind im Einsatz. Gerettete Passagiere werden in den Hafen von Kyrenia zurückgebracht und von dort in Krankenhäuser eingeliefert, berichtet die türkische Nachrichtenagentur Anadolu. Die Fähre eines privaten Anbieters befand sich auf dem Weg nach Mersin in der Türkei mit etwa 270 Menschen an Bord.
2: In der Hamburger Innenstadt sind am Nachmittag 2 Menschen durch Messerschnitte verletzt worden. Laut Polizei hatten sich die beiden Männer gegenüber der Drogenhilfeeinrichtung Drop-In beim Hauptbahnhof gestritten. Dann soll einer von ihnen ein Messer gezogen und dem anderen damit Schnittverletzungen zugefügt haben. Der Täter verletzte sich bei dem Angriff laut Polizei auch selbst. Er konnte festgenommen werden. Das Opfer kam ins Krankenhaus. Warum haben Unbekannte bei einer Technoparty in der Schweiz geschossen? Dazu ermittelt die örtliche Polizei. Sie sucht nach einem oder mehreren Tätern, die gestern Abend eine Frau getötet und mehrere weitere Menschen verletzt haben. Aus der Schweiz Patricia Wern.
5: Die Polizei geht nach dem derzeitigen Ermittlungsstand nicht von einem Anschlag aus. Die Schüsse seien gefallen, als der Rave schon zu Ende war und viele Teilnehmer die Veranstaltung verlassen hätten, sagte Polizeisprecher Bernhard Graser. Noch sei nicht klar, ob es ein oder mehrere Täter gewesen seien. Er sprach von einem außergewöhnlichen Vorfall. Die Großfahndung laufe auf Hochtouren. Das sei derzeit neben der Spurensicherung vor Ort die Priorität der Einsatzkräfte. Für die Bevölkerung bestehe aber keine Gefahr. Wörtlich sagte Graser, wir schließen aus, dass die Täterschaft woanders aktiv werden könnte. Auch die Polizei in Deutschland sei über die Fahndung frühzeitig informiert worden.
2: Morgen früh ist es soweit, dann fahren die ersten Züge über die riesige neue Sternbrücke in Altona. Ende Juli war das 3700 Tonnen schwere Bauwerk zu ihrem jetzigen Ort transportiert und dann eingehoben worden. Die Straßen unter der Brücke bleiben noch länger gesperrt. Die Sternbrücke ist natürlich auch Thema in der NDR Hamburg App.
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0: Dann der Blick auf das Wetter für uns in Hamburg. 19 Grad bei Ihnen in Hausbruch. Es bleibt wechselhaft unbeständig. Mal Regen, mal durchziehende Schauer, viel Wind, dann aber auch trockene Abschnitte. In der Nacht geht es in etwa auch so weiter. Immer mal wieder nass, dichte Wolken. Die Werte gehen runter auf 14 Grad. Gerade zum Morgen früh hin ist neuer Regen möglich. Der Montag begrüßt uns dann also durchaus ein bisschen nass, windig und mit vielen Wolken, Schauer, einzelne Gewitter weiterhin möglich. Die können dann auch mal kräftiger ausfallen. Aber dann wird es auch wieder trockene Phasen geben mit Chance auf ein bisschen Sonne und mit Chance auf bis zu 21 Grad für morgen. Die nächsten Tage gehen auch so unbeständig weiter. Die Blitzer und die Staus, wir sind im Verkehrszentrum. Roter Baum wird ja nun doch ruhiger. Ein bisschen ist noch los. Vorsicht zum Beispiel auf der A24 Berlin Richtung Hamburg zwischen Wittenburg und Zarrentin. Da liegen Gegenstände. A1 Fehmarn Richtung Lübeck zwischen Scharbeutz und Rathekau, 8 Kilometer stockend. A1 Richtung Norden, die ist gesperrt zwischen Harburg und Stillhorn wegen Bauarbeiten. Noch bis morgen früh 5 Uhr, die Umleitung führt über die U83. A7 Richtung Norden zwischen Heimfeld und dem Elbtunnel haben wir 5 Kilometer stockenden Verkehr. Der Vorderdeich zwischen Kirchenbrücke und Neuengamme-Hausdeich ist in beiden Richtungen wegen einer Veranstaltung gesperrt. Und an der Elbfähre Glückstadt-Beschafen, da beträgt die Wartezeit ab Glückstadt, also Richtung Süden bis zu 1,5 Stunden. Ich bin Michael Wittig. Schön, dass Sie mit dabei sind. Hallo Hamburg.

0: 15.13 Uhr an Ihrem Sonntagnachmittag hier bei uns bei NDR 90,3. Wir sind Hamburg und wir sprechen über Sie, denn Sie gehören zu den berühmtesten Wahrzeichen unserer Stadt. Weiß, majestätisch, wunderschön ziehen Sie Ihre Runden über die Alster. 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

Für den HSV zum Start der Fußball-Bundesliga-Saison bei Borussia Dortmund. Dann ist ja bei der Nordrivalität dann vielleicht immer so ein kleiner schwacher Trost, dass es Werder Bremen nicht viel besser ging. Heute gerade ist das Spiel zu Ende, gab eine 1:4 Niederlage von Werder Bremen beim SC Freiburg. Cock Robin jetzt hier bei uns bei NDR 90,3 When Your Heart Is Weak.

Cork Robin, haben wir 17:30 Uhr, halb sechs an Ihrem Sonntagnachmittag und 19 Grad aktuell festgestellt bei Ihnen in Bild steht. Und auch dort viele Wolken, gelegentlich Regen, auch ein paar Schauer, die durchziehen, auch mal trockene Phasen. Zum Abend hin lassen die Schauer nach und der Wind beruhigt sich auch so ein bisschen. In der kommenden Nacht dann noch ein paar Schauer, aber dann wird es auch trockene Phasen geben. Später dann wieder dichte Wolken. Zum Montagmorgen hin ist dann wieder neuer Regen möglich. In der Nacht geht es runter auf 14 Grad und Montagmorgen ja auch erstmal Regen, überhaupt über den ganzen Tag dann wieder unbeständig, viele Wolken, Regen, Gewitter und dann aber auch trockene Phasen mit etwas Sonne. Alles irgendwie dabei bei maximal 21 Grad. Blitz und Staus, wir sind im Verkehrszentrum Roterbaum und da haben wir die A1 Fehmarn Richtung Lübeck zwischen Scharbeutz und Rathekau 8 Kilometer stockend. A1 dann Bremen in Richtung Hamburg zwischen dem Maschnerkreuz und Harburg. 1 Kilometer stockender Verkehr, weil die A1 ist zwischen Harburg und Stillhorn wegen Bauarbeiten bis morgen ca. 5 Uhr gesperrt. Die Umleitung führt über die U83. A7 Richtung Norden zwischen Tieshope und dem Horster Dreieck schon mal 7 Kilometer stockender Verkehr und dann weiter Richtung Norden auf der A7 zwischen Dreieck Südwest und dem Elbtunnel 8 Kilometer stockend. Es stockt in der Stadt B75 stadteinwärts zwischen Hohe Straße und Neuland und an der Elbfähre, da beträgt die Wartezeit ab Glückstadt bis zu 1,5 Stunden. Sie kennen das hier auch. Wenn Sie da einen Blitzer oder einen Stau sehen, danke, dass Sie das melden, zum Beispiel durch Ihren kostenfreien Anruf im Verkehrszentrum Roterbaum 08000 93 93. NR 90,3 ist hier der Sonntag mit den Pet Shop Boys und ich bin Michael Wittig.

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0: 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Jetzt eine Meldung aus dem Verkehrszentrum Roter Baum. Vorsicht bitte, A7 Hamburg Richtung Flensburg zwischen dem Elbtunnel und Barenfeld. Da steht ein defektes Fahrzeug.

Kerl, das ist für George Michael, die größten Hits aller Zeiten hier bei uns bei NDR 90,3. Gleich nach den 18 Uhr Nachrichten der Sportplatz Hamburg mit Nikolai Zech. Ich wünsche Ihnen einen schönen Sonntagabend. Ich bin Michael Wittig und jetzt geht's weiter hier zum Beispiel mit Show Waddy Waddy.

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1: Und wir haben gleich natürlich den Sportplatz Hamburg. Eine Stunde Sport aus Hamburg für Hamburg. Wir haben aber natürlich auch Musik. Johnny Hates Jazz, gleich zum Beispiel Turn Back the Clock. Jetzt aber erstmal alles, was wichtig ist. Vorne mit Tanja Richter.
2: Guten Abend. Es ist 18 Uhr.
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2: Erste Züge rollen morgen über neue riesige Sternbrücke. Mehrere Menschen sterben bei Fährunglück vor Zypern. FC St. Pauli rutscht nach Niederlage in Tabellenkeller. Und das Wetter morgen wechselhaft bis 21 Grad. 6 Wochen lang sind keine Züge zwischen Altona und Sternschanze gefahren. Grund war, dass 3 große Brücken eingebaut wurden, darunter die neue riesige Sternbrücke. Reinhard Postelt.
4: Morgen früh um 4.13 Uhr soll die Sternbrücke ohne jede Zeremonie in Betrieb gehen. Dann rollt der erste fahrplanmäßige Zug, der RE70 aus Elmshorn, über die Mammutbrücke. 17 Minuten später soll ein ICE nach Basel folgen. Erste S-Bahn könnte die S5 um 4.34 Uhr sein. Das Bahnteam um die Projektleiterin Jana Wiedmeier hätte allen Grund zum Champagner trinken, denn der Einbau der 3.700 Tonnen schweren Brücke und zweier Nebenbauwerke gilt als technische Meisterleistung. Die Strecke Altona Hauptbahnhof ist ein internationaler Bahnkorridor. Ab morgen rollen hier wieder täglich 900 Züge. Allerdings hatte die Bahn vor den Arbeiten die Sperrpause um 2 Wochen verlängert. Die Oberleitungen machten Probleme. Nicht rechtzeitig fertig waren allerdings die Straßen unter der Sternbrücke. Die Stresemannstraße wird erst ab 7. September frei. Die Max-Brauer-Allee noch später.
2: Und eine Dokumentation zur Sternbrücke haben wir Ihnen auch in die NDR Hamburg-App gestellt. Bei einem Fährunglück vor Zypern sind heute mindestens 7 Menschen ums Leben gekommen. Insgesamt waren 270 Passagiere an Bord. Fast 240 Menschen konnten bislang gerettet werden. Das Unglück passierte kurz nach dem Ablegen des Schiffes. Aus Istanbul Benjamin Weber.
5: Etwa eine Viertelstunde nach Auslaufen habe die Besatzung noch einen Notruf absetzen können, erklärte Nordzyperns Verkehrsminister. Dann kenterte das Schiff. Videobilder bei Social Media zeigen, wie zahlreiche Menschen in orangenen Schwimmwesten im Wasser treiben. Andere sitzen auf dem gekenterten Rumpf der Katamaranfähre und warten darauf, in Sicherheit gebracht zu werden. Rettungskräfte der Küstenwache und private Boote sind zum Unglücksort entsandt worden. Auch Helikopter sind im Einsatz. Gerettete Passagiere werden in den Hafen von Kyrenia zurückgebracht und von dort in Krankenhäuser eingeliefert, berichtet die türkische Nachrichtenagentur Anadolu. Die Fähre eines privaten Anbieters befand sich auf dem Weg nach Mersin in der Türkei mit etwa 270 Menschen an Bord.
2: Ob Achterbahnfahren, Entenangeln oder Schmalzkuchen essen, der Sommerdom auf dem Heiligen Geistfeld hat in diesem Jahr 1,7 Millionen Besucherinnen und Besucher angelockt. Das hat die Wirtschaftsbehörde mitgeteilt und es waren 400.000 mehr als letztes Jahr. Allerdings war der Sommerdom dieses Mal auch eine Woche länger als sonst. Laut Wirtschaftssenatorin Melanie Leonhardt ist der Sommerdom gerade in den Ferien ein beliebter Treffpunkt für Familien. Nächster Rückschlag für den FC St. Pauli. In der 2. Fußball-Bundesliga hat das Team vom Millerntor zu Hause gegen den 1. FC Kaiserslautern verloren. Am Ende stand es 1:2. Aus dem Millerntor-Stadion Jörg Naroska.
6: Im Kabinengang gab es bei den St. Pauli-Profis nach der Niederlage gegen Kaiserslautern Enttäuschung, aber auch Zuversicht. Für Kapitän David Nemeth war klar, wir hätten einen Sieg verdient gehabt. St. Pauli war über weite Strecken das bessere Team, hatte mehr Torchancen und mehr Ballbesitz. Kaiserslautern wurde oft vor dem eigenen Strafraum eingeschnürt. Trotzdem gingen die Gäste in Führung. Yadimchi nutzte nach einer halben Stunde die erste Torchance von Kaiserslautern zum 1:0. Nach der Pause schlief die komplette St. Pauli-Abwehr. Der eingewechselte Tasimeta tunnelte gleich 2 Gegenspieler und traf zum 2:0 für die Gäste. St. Pauli berappelte sich erst mit der Einwechslung von Abdouli Cissé 10 Minuten später. Der Angreifer erzielte eine knappe Minute nach seiner Einwechslung den Anschlusstreffer. Danach drückte St. Pauli auf den Ausgleich, traf aber nicht mehr. Von den ersten 4 Pflichtspielen der Saison hat St. Pauli nun keines gewonnen. In der Tabelle fällt das Team auf den Abstiegsrelegationsplatz zurück.
2: Und in der Bundesliga, da hat Bremen eine Klatsche kassiert. In Freiburg unterlagen die Norddeutschen mit 1:4.
1: Danke dir, Tanja. Schönen Feierabend.
2: Ja, gerne. Danke schön. Tschüss.
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1: finde ich ja schön, dass die Formulierung Klatsche gefallen ist, um das nochmal bei Werder Bremen einzuordnen. 20 Grad, das Wetter für uns in Hamburg. Aktuell neben vielen Wolken hier und da auch mal ein bisschen hellere Momente mit dabei. Schauer, Nieselregen immer möglich. Und die Schauer, die lassen heute Nacht dann so langsam ein bisschen nach. 13 Grad, bevor sie morgen dann auch wieder aufdrehen. Neben vielen Wolken, ein bisschen Sonne, ist nämlich auch immer mal wieder ein Schauer mit dabei. Bei 21 Grad zum Wochenstart. 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Blitzer und Staus jetzt aus dem Verkehrszentrum Roter Baum. Aufgepasst auf der A39 Hamburg Richtung Lüneburg. Zwischen Winsen-Ost und Handorf, da ist eine ungesicherte Unfallstelle. Die A1 Fehmarn Richtung Lübeck. Zwischen Scharbeutz und Rathekau haben wir 8 Kilometer Stop and Go. Nochmal die A1 Bremen Richtung Hamburg. Zwischen Maschner Kreuz und Harburg 1 Kilometer stockender Verkehr. Dann ist die A1 Bremen Richtung Hamburg. Zwischen Harburg und Stillhorn wegen Bauarbeiten bis morgen früh ca. 5 Uhr gesperrt. Eine Umleitung führt sie da über die U83. Haben Sie das auch schon mal gehört? Auf der A7 auch noch ein bisschen was los. Hannover Richtung Hamburg zwischen Tieshoop und Horster Dreieck. 7 Kilometer Stop and Go. Und dann nochmal ein bisschen weiter nördlicher. Ab Dreieck Südwest bis Elbtunnel 8 Kilometer stockender Verkehr. B75 stadteinwärts zwischen Hohe Straße und Neuland haben wir Stop and Go zurzeit noch. Und das soll es erstmal gewesen sein von den Straßen. Wir wünschen da, wo es geht, eine gute und vor allem auch sichere Fahrt.
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1: Und wir sagen erstmal Glückwunsch an die deutsche Hockeynationalmannschaft in Belgien bei der Weltmeisterschaft. Zum 4. Mal den Titel geholt mit einem 1:0 gegen Spanien. Ja, so lässt sich so ein Sportplatz Hamburg am Sonntagabend doch gut starten, oder nicht? Heute mit mir Nikolai Zech und ich freue mich nicht nur über unsere Hockeyherren, nein, ich freue mich auch über unseren Studiobesuch heute. Janek Wrede wird vorbeischauen, Kapitän vom HEBC, genau. Das Eimsbüttler Team, das am kommenden Dienstag im DFB-Pokal ran darf gegen Borussia Dortmund, weil das Heimstadion für den Anlass nicht ausreicht, wird das Spiel im Volksparkstadion ausgetragen. Und das ist wiederum mehr oder weniger dann ein Heimspiel für Janek Wrede. Er arbeitet nämlich beim HSV. Wie das alles zusammengeht, wie die Eimsbüttler sich auf die David-gegen-Goliath-Partie gegen Dortmund vorbereiten, darüber sprechen wir in der nächsten halben Stunde. Vorher widmen wir uns unseren Hamburger Profiklubs. Der HSV, der ja gestern Abend bei Borussia Dortmund zum Bundesliga-Auftakt verloren hat. Und vorher sprechen wir über den FC St. Pauli. Für die war das Wochenende in Liga 2 ähnlich erfolglos, leider. Thema Nummer 1 dann gleich. Hier in 8 Minuten bei NDR 90,3.

0: Ende 90,3 ist hier mit dem Sportplatz Hamburg. Am Sonntagabend schon wieder kein Sieg für den FC St. Pauli gegen Kaiserslautern. Gab es heute am Millerntor eine 1:2 Niederlage. Damit hat St. Pauli jetzt aus 3 Spielen nur 2 Punkte geholt und ist außerdem aus dem Pokal geflogen. Jörg Nachroska ist ja unser St. Pauli-Reporter hier bei uns. War für uns eben heute Nachmittag auch beim Spiel mit dabei. Jörg, wie war die Stimmung denn nach dem Spiel?
1: Ja, die war angesichts der Bilanz, die du eben vorgelesen hast, dann doch erstaunlich positiv, fand ich. Klar, natürlich waren die Fans und die Spieler enttäuscht über das Ergebnis. Von Verzweiflung, was man ja vielleicht auch erwarten könnte jetzt so langsam mal nach diesem verpatzten Saisonstart, war dann bei Kapitän David Nemeth aber nichts zu hören.
2: Gefühlt schießen die Gegner aktuell aufs Tor und der ist drin. Ich weiß nicht warum, aber ich glaube, wir müssen uns einfach extrem hart verdienen, diese Saison, die Punkte. Wir hätten den Sieg verdient gehabt heute, finde ich. Aber ja, was soll ich da analysieren? Die schießen, irgendwie wird der Ball abgefälscht. Kann man nicht viel sagen.
1: Ja, also schon Frust über die Gegentore, aber er hat es eben auch gesagt, wir hätten den Sieg verdient gehabt und St. Pauli war tatsächlich auch das bessere Team, über weite Strecken zumindest, hat aber wieder 2 vermeidbare Gegentore bekommen, wie schon so oft in dieser Saison. Wir spielen nicht wie eine Mannschaft, die nach 3 Spielen nur 2 Punkte hat, hat David Nemeth dann auch noch gesagt. Stimmt auch, ändert aber nichts dran, dass die Ergebnisse eben nicht passen.
0: Mhm. 4 Spiele jetzt ohne Sieg können ja nicht nur Pech sein. Ne? Was sind die größten Baustellen bei St. Pauli, was denkst du?
1: Ja, St. Pauli hat vor allem ganz viele mittelgroße Baustellen. Mal ist es ein falscher Laufweg, mal ist der Pass zu ungenau, mal ist das Zweikampfverhalten nicht gut. Für den Angriff und die vergebenen Torchancen beschreibt Trainer Marcel Rapp das so.
3: Ja, Boxbesetzung, wenn man jetzt nochmal die Szene anguckt, da fehlt halt nicht viel. Ne? Gegen Essen war es eine Fußspitze, heute gab es wieder 2 Szenen, wo es eine Fußspitze ist. Jetzt kann man sagen, die Boxbesetzung ist nicht gut, aber da können einfach auch Tore fallen. Und dann wird man sagen, die Jungs laufen super ein. Es fehlt halt ein bisschen was, nicht viel, aber es fehlt was.
1: Ja, und oft fehlt nicht viel, aber irgendwas dann eben immer doch. Und bei Standardsituationen auch zum Beispiel, da erzeugt St. Pauli fast gar keine Torgefahr. Das sind alles Dinge, die sich abstellen lassen. St. Pauli muss aber aufpassen, dass das Team jetzt nicht in einen Negativstrudel rutscht, aus dem man dann so schnell nicht mehr rauskommt.
0: Ja, auf jeden Fall. Ich meine, jetzt sind ja erstmal 3 Spiele erst gespielt. St. Pauli steht in der Tabelle auf dem Abstiegsrelegationsplatz. Freitag geht's schon weiter mit dem Auswärtsspiel in Bielefeld. Was macht uns da Hoffnung?
1: Also aus meiner Sicht machen 2 Personalien Mut. Das ist Torschütze Cisse, der endlich wieder fit ist, heute nach seiner Einwechslung sofort für enorm viel Schwung gesorgt hat. Und das ist Eric Smith, der heute in dieser Saison sein Startelf-Debüt gegeben hat. Die Wechselabsichten von ihm, die sind endgültig abgehakt.
4: So I said to the club, it's not like I'm trying to find anything just to go away from here, because I love it here. Obviously my family is happy here, so I'm happy to stay. And like I said, there was maybe 4 clubs that was really, really interested. And I said, in the end, no, then I would prefer to stay in St. Pauli and play here and try to get promoted again.
1: Smith sagt, es war nicht sein Ziel, St. Pauli unbedingt zu verlassen und dass er sich beim Club sehr wohl fühlt. Es gab 3-4 Angebote von anderen Vereinen, die er dann letztendlich abgelehnt hat. Und jetzt will er mit St. Pauli wieder aufsteigen. Der Weg ist allerdings noch ziemlich weit, könnte aber mit diesen 2 Personalien etwas einfacher werden. Die letzte halbe Stunde heute hat St. Pauli mit Smith in der Innenverteidigung gespielt und mit Cisse vorne. Das war sofort eine Qualitätsverbesserung. St. Pauli, das ist klar, muss sich nach dem Abstieg erstmal neu finden. Diese 2 Positionen, die sollten jetzt aber für die nächsten Wochen gesetzt sein.
0: Alles klar, danke Jörg Nachroska und Freitag geht's dann, wie gesagt, auf die Alm nach Bielefeld. 18:30 geht das Ganze da los. Tore und Highlights dann natürlich hier bei uns bei NDR 90,3. 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

0: Eben haben wir über den FC St. Pauli gesprochen hier im Sportplatz Hamburg bei NDR 90,3. Jetzt sprechen wir über den HSV. Gestern ja mit einer Niederlage in die neue Bundesliga-Saison gestartet. 0:2 bei Borussia Dortmund. Vor allem wegen einer sehr, sehr schwachen ersten Halbzeit. Darüber reden wir gleich, wollen aber damit starten, dass die Laune der HSV-Fans nach der Niederlage wohl nur kurz schlecht war. Heute nämlich den ganzen Tag über Meldungen und Berichte, Videos vom Flughafen, nach denen Fabio Vieira so gut wie sicher zum HSV zurückkommt. Lars Pegelow, wie ist denn da der aktuelle Stand?
1: Ja, also die Hoffnung der HSV-Fans ist berechtigt. Fabio Vieira ist in Hamburg auf Social Media, du hast es gerade gesagt, gibt es ja diese Videos jetzt inzwischen sogar, die den Portugiesen mit HSV-Sportdirektor Klaus Costa am Flughafen zeigen. Die Vereine haben sich, das sind unsere Informationen, geeinigt auf eine Ablösesumme von etwa 10 Millionen Euro. So viel Geld geht nun also zum FC Arsenal. Beim englischen Meister, da hatte Vieira ja keine Perspektive. Am ersten Spieltag saß er nicht mal auf der Bank. Aber beim HSV eben doch. Morgen Medizincheck, dann die Unterschrift, so ist der Plan. Und Fabio Vieira, der den HSV ja in der vergangenen Saison mit seinen 7 Toren zum Klassenerhalt geschossen hat, ist fest HSVer. Fußballerisch eine Top-Nachricht für Trainer Merlin Polzin. Die Verhandlungen haben lange gedauert und sind jetzt erfolgreich zu Ende gegangen.
0: Sehr schön, aber Vieira ist ja nicht der Einzige. Nein. Neue, ein Marokkaner soll auch noch kommen.
1: Ja, und der hat einen ähnlichen Marktwert sogar wie Fabio Vieira. Vieira bei Transfermarkt.de, da wird er mit 18 Millionen Euro angegeben. Und Zakaria El-Ouadi mit 17 Millionen. El-Ouadi ist ein 24 Jahre alter Spieler für die rechte Seite. Er stand gerade in Marokkos WM-Kader, auch wenn er beim Turnier dann insgesamt nur 16 Minuten im Einsatz war. Die Hamburger holen ihn aus Belgien, aus Genk. Auch hier fehlen noch die Formalitäten. Aber wenn das dann beides jetzt über die Bühne geht, also Vieira und El-Ouadi, dann sieht es personell wirklich gut aus beim HSV.
0: Okay, und was heißt das jetzt für den HSV? Werden vielleicht sogar die Ziele nach oben verschoben?
1: Ja, also es kann natürlich sein, dass auf jeden Fall die Erwartungshaltung steigt, denn der HSV hat ja auch sonst ordentlich eingekauft. Grönbeck, Moffi, Dakar, Bornau, dazu früh schon Adlin und Amoako, jetzt diese beiden neuen heute. Das sind alles Verstärkungen und auf der Abgangliste stehen dann eigentlich nur Luka Vuskovic natürlich. Das wiegt schwer und mit Einschränkungen Glatzel und Königsdörfer, die wehtun. Neue, also vielversprechende Namen insgesamt, dazu auch mehr Selbstbewusstsein irgendwo im Team. Es dürfte auf jeden Fall, sagen wir mal, interessant werden, wie sich dieser neue HSV dann schon nächsten Sonntag gegen Mainz 05 präsentieren wird. Aber man darf natürlich auch nicht unter den Tisch kehren. Ne, du hast es ganz am Anfang gesagt, zumindest die erste Halbzeit gestern in Dortmund war extrem schwach. Nur mit den neuen Namen geht's dann auch nicht. Es muss auch dann alles zusammenpassen. Aber ich bin mir sicher, die HSV-Fans und einen Vorgeschmack haben wir ja schon auf Social Media gesehen, wer sich da rumtreibt in diesen Foren. Einen Vorgeschmack, den haben wir jetzt schon gesehen. Die HSV-Fans haben richtig Lust auf die neue Saison.
0: Sauber. Und Dortmund bekommt es kommende Woche ja schon wieder mit dem HSV zu tun. Also irgendwie zumindest mit der Heimstätte des HSV, dem Volksparkstadion. Da spielt der BVB gegen unsere Hamburger Pokalhelden vom HEBC. Und der Kapitän der Eimsbüttler, Jannik Wrede, der besucht uns gleich hier im NDR 90,3 Studio. Für ihn ist dann am Dienstag quasi Heimspiel. Wie das zusammengeht, das hören Sie gleich hier im Sportplatz Hamburg.

0: Volksparkstadion.
1: Du kennst die aktuellen Verkaufszahlen für Dienstagabend?
0: Ich bin nicht mehr brandaktuell, aber die 40.000 sollten wir geknackt
1: haben. Ja, es ist 10-mal so viel beim Pokalfinale. 40.000 Tickets wurden schon für die Partie verkauft. Du hast eben gesagt, beim Finale waren es 4.5. Wie viele sind es normal so bei Oberligaspielen bei euch?
0: Das sind die zahlenden Zuschauer, weiß ich jetzt gar nicht. Ich glaube, ich würde so sagen, roundabout 200, 250. Mhm. Da kommen wir so ungefähr drauf hin. Wir haben auch eine relativ spezielle Anstoßzeit oder die uralt Hamburger Anstoßzeit um 10.45 Uhr am Sonntag. es sich meistens zur zweiten Hälfte dann nochmal ein bisschen.
1: Das glaube ich. 40.000 Leute, Volksparkstadion. Beschreib mal ganz kurz deine Gefühlswelt. Was spielt in deinem Kopf ab, wenn du an Dienstagabend an das Spiel gegen Borussia Dortmund denkst?
0: Ich glaube, so seit Freitagabend, wo wir unser letztes Oberligaspiel davor hatten, fängt es jetzt bei allen an, so richtig zu arbeiten. Ich glaube, so richtig vorstellen kann man sich's nicht. Also ich kenne das Stadion ja jetzt auch recht gut, kann man sagen. Und man stellt sich's dann schon mal so vor, wie das sein könnte. Aber ja, wenn man dann da diesen Tunnel reingeht, die ganzen Leute sieht, ich glaube, es wird was ganz Besonderes.
1: Voll Aufregung oder Vorfreude, was überwiegt?
0: Bisher absolut die Vorfreude, bei mir zumindest. Ich glaube, es geht eigentlich allen so.
1: Ah, schön. Familie und Freunde schon mit Tickets versorgt?
0: Familie, Freunde, auch das, was total Besonderes für jeden, glaube ich, der da unten auf dem Rasen steht. Mhm. Bei mir sind es dann wahrscheinlich so um die 60 Leute, roundabout, die aus den verschiedensten Bereichen meines Lebens irgendwie ins Stadion kommen, was total besonders ist. Das sind alte Jugendmannschaften, Herrenmannschaften aus Trittau, aus dem Kölner Raum, manche reisen aus Stuttgart an.
1: Wow.
0: Das wird ganz besonders.
1: Ja, ist doch stark. Und ein ganz besonderer wird auch auf der Tribüne sitzen, dein Vierjähriger, ist der Plan.
0: Genau, ist bisher der Plan. Schauen wir mal, wie gut das durchhält. Normalerweise schläft er um die Zeit schon 1,5 Stunden. Mal gucken.
1: Und du hast mir eben gesagt, die Kita-Keime haben nicht umgegriffen jetzt vorher noch. Das war die größte Angst vor diesem Spiel. Kann ich voll nachvollziehen. Wie bereitet man sich aber als Oberligist eigentlich auf eine Partie gegen den Vizemeister und Champions League-Teilnehmer vor? Darüber schnacken wir gleich hier im Sportplatz Hamburg mit Yannick Wrede vom HIBC.

0: David gegen Goliath ist bekannt aus dem DFB-Pokal. Ne? Dienstag gilt das aber mal so richtig. Da kommt der Vizemeister und Champions League-Teilnehmer Borussia Dortmund ins Volksparkstadion gegen unsere Hamburger Pokalhelden vom HEBC. Und wir freuen uns sehr, dass Kapitän Yannick Wrede heute Abend hier im Studio ist. Und die wichtigste Frage, Yannick, ist in der Mannschaft schon geklärt, wer nach dem Spiel welches Trikot bekommt?
1: Tatsächlich habe ich mich da heute mit einem Teamkollegen aus dem Mannschaftsrat drüber unterhalten, dass wir das doch vielleicht ein wenig vorher besprechen sollten, dass es nicht zu Szenen in der Halbzeit kommt. Weil ich heute ein bisschen früher vom Abschlusstraining weg musste, bin ich jetzt nicht sicher, ob das nochmal angesprochen wurde, aber ich hoffe, dass wir das gut gelöst kriegen.
0: Noch ist ein bisschen Zeit, ne? Bei euch in Eimsbüttel, da ticken die Uhren etwas anders, auch für einen Oberligisten. Ich habe gelesen, ihr habt nur zweimal Training die Woche.
1: Genau. Wir haben in der Regel, in der Vorbereitung sind es manchmal auch dreimal, aber in der Regel haben wir zweimal die Woche Training auf einem halben Fußballplatz.
0: Den teilt ihr euch wirklich mit anderen?
1: Genau, den teilen wir uns dann wechselweise mit der zweiten und dritten Herren. Das ist, seit ich da bin, so und wird, glaube ich, auch in naher Zukunft und auch ferner Zukunft nicht mehr verändern.
0: Ich glaube, bei Borussia Dortmund sind die Trainingsbedingungen anders, aber kann ich mir nur vorstellen. Gut, Erstrundenpartie jetzt gegen den BVB. Habt ihr da das Trainingspensum mal so ein bisschen aufgestockt? Du hast gesagt, heute am Sonntag hatte die Abschlusstraining.
1: Das ist auf jeden Fall besonders, aber vor allen Dingen, glaube ich, weil wir alle nochmal auf dem Rasen wollten. Wir haben ja nur einen Kunstrasen. Alle mal testen, wie das so ist, mit Eisenstollen auf dem Fußballplatz zu laufen. Genau, ansonsten ist es eigentlich relativ normal abgelaufen, die Vorbereitung. Ich könnte mir vorstellen, der eine oder andere hat ein bisschen mehr gemacht als sonst und es gibt ein bisschen weniger Urlaubsfahrer.
0: Okay.
1: Genau, normalerweise um die Zeit haben wir dann doch ein bisschen ausgedünnteren Kader.
0: Alle nochmal zum Friseur, ich meine, das Fernsehen ist Dienstag da, ne?
1: Absolut, ja.
0: Sehr gut. Also, wie will man denn aber als Oberligist in so eine Partie gehen gegen Borussia Dortmund? Wie bereitet man sich darauf vor?
1: Ja, ich glaube, ehrlicherweise, so richtig kann man das nicht. Ich denke mal, einige von uns haben so ein paar andere Erstrundenpartien in diesem DFB-Pokal geguckt, um so einen kleinen Anschauungsunterricht irgendwie zu haben. Aber ehrlicherweise habe ich in dieser DFB-Pokalrunde bisher auch noch nicht diesen krassen Klassenunterschied wahrgenommen oder gesehen. Deswegen, wir sind mal gespannt.
0: Auf jeden Fall. Was ist euer Ziel fürs Spiel?
1: Ich glaube, erstmal die ganzen Eindrücke, die da auf einen zukommen, abzuspeichern. Das ist was fürs Leben, was man einfach nicht vergessen wird. Dann ganz viel Spaß haben, sich gut präsentieren, den Verein gut präsentieren. Genau, und was das Fußballerische angeht, überall reinwerfen, was geht. Und so lange wie möglich gucken, dass die Zuschauenden einen Spaß am Ergebnis auch haben.
0: Du bist Innenverteidiger. Da bekommst du es mit einem der besten Bundesliga-Stürmer wahrscheinlich zu tun, Serhou Guirassy. Wie bereitest du dich persönlich darauf vor, auf so ein Kaliber?
1: Erstmal gespannt auf die Aufstellung warten, die dann reinkommt, ob er wirklich spielt. Einerseits hat man schon Lust, gegen so ein Kaliber mal zu spielen. Andererseits ist er schon auch wirklich einfach sehr, sehr gut. Da könnte sein, dass man dann mal nicht so gut aussieht. Aber sagen wir mal so, der Zweite in der Reihe ist jetzt auch nicht so schlecht.
0: Ich habe schon gesagt, beim HBC laufen die Sachen so ein bisschen anders als bei anderen Oberligisten. Ihr bekommt auch kein Geld, ne?
1: Genau, wir sind eine gute Gruppe von Menschen, die seit sehr langer Zeit teilweise bei demselben Verein spielen, ohne zu wechseln. Das macht den Verein auch einfach ein bisschen aus.
0: Bedeutet auch, du hast einen Job, und zwar der ist dort, wo das Spiel am Dienstagabend stattfindet. Im Volksparkstadion ist der nämlich. Für dich ist die Partie gegen Dortmund quasi dann auch ein Heimspiel, kann man so sagen. Und über deinen Job beim HSV wollen wir gleich natürlich nochmal schnacken. Yannick Wrede im Sportplatz Hamburg hier bei NDR 90,3.

0: Über 40.000 Zuschauer haben schon Tickets für den DFB-Pokalkracher am Dienstagabend gekauft. Der HIBC empfängt in der ersten Runde des DFB-Pokals im Volksparkstadion Borussia Dortmund. Der Sportplatz Hamburg am Sonntagabend hier bei NDR 90,3, und bei mir ist auch HIBC-Kapitän Yannick Wrede. Und Yannick, das Volksparkstadion kennst du ja sehr, sehr gut. Erzähl doch mal.
1: Genau, ist so gesehen ein Stück weit mein Wohnzimmer, arbeitstechnisch zumindest. Ich habe da viele harte Momente, aber auch viele sehr schöne Momente erlebt. Genau, ich bin als Datenanalyst im Scouting tätig und versuche über Statistiken zu helfen, gute Transfers zu machen.
0: Ach cool. Und wie sieht dein Arbeitsalltag so aus?
1: Der sieht so ein bisschen so aus, dass ich sehr, sehr viele Statistiken sortiere, zu neuen Kennzahlen zusammenführe und dann möglichst objektiven Blick nochmal auf Spieler gebe.
0: Du gehörst also zu diesen Menschen, die Statistik lieben.
1: Ja, genau.
0: Gibt nicht viele davon. Nein, das stelle ich mir total cool vor. Und ich meine, immerhin bist du damit ja auch irgendwie mit daran beteiligt, ob ein Spieler dann auch funktionieren kann oder eventuell nicht kann. Und das hat ja in den letzten Jahren jetzt auch zum Aufstieg dann wieder geführt.
1: Genau, ich hoffe, dass das mit dazu geführt hat. Mhm. Genau, grundsätzlich ist natürlich dann irgendwie ein Stück weit die Belohnung eines Scouts und auch eines Datenanalysten im Scouting, wenn sie dann die Spieler, die wir vorgeschlagen haben, auf dem Feld ungefähr das auch leisten, was wir uns vorher vorgestellt haben.
0: Glaube ich. Wie war es denn die letzten Wochen so auf der Arbeit, als dann feststand, dass du im Volkspark auflaufen wirst?
1: Ja, Wahnsinn. Also so viele Kollegen, Kolleginnen sind ins Büro gekommen, haben erstmal Glückwünsche für das gewonnene Pokalfinale dagelassen und dann aber auch sich einfach nur sehr, sehr, sehr doll für uns, mich und Robert Schick, der ja auch noch beim HSV arbeitet und beim HEBC spielt, sehr viel Unterstützung einfach haben wir bekommen.
0: Und ihr sind Dienstagabend auch mit dabei?
1: Genau, es gab nochmal eine so gesonderte Ticketumfrage für Mitarbeitende und da haben sich, glaube ich, auch einige eingedeckt.
0: Mhm. Habt ihr vom HSV-Profi-Team vielleicht Tipps jetzt auch für Dienstag bekommen? Ich meine, die haben ja gerade erst gegen Dortmund gespielt.
1: Ich glaube, das wird ein relativ anderes Spiel. Ich weiß nicht, ob uns die Tipps so viel bringen würden. Ich glaube, wir machen da einfach unseren eigenen Kampf draus.
0: Auf jeden Fall. Und ich denke, das Genießen wird auch im Vordergrund stehen.
1: Absolut, ja.
0: Total. Ich wünsche dir auf jeden Fall ein unvergessliches Erlebnis am Dienstagabend. Danke an HBC-Kapitän Yannick Wrede. Heute Abend hier im Sportplatz Hamburg. Schön, dass du da warst.
1: Vielen Dank.
0: Ja, und der HBC gegen Borussia Dortmund. Tore und Highlights hören Sie dann übrigens auch am Dienstagabend. Selbstverständlich hier bei uns bei NDR 90,3. 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

0: Minuten vor 7, 91,3 ist hier mit dem Sportplatz Hamburg am Sonntagabend. Und die gute Nachricht des Tages, die hören Sie ja morgens immer in der 90,3 Morgen mit einer wirklich guten Nachricht, die gute Laune macht. Und wir haben heute auch eine gute Nachricht und die kommt von den Hockeyherren. Ja, im WM-Finale in Belgien, in Favre, standen sie heute auf dem Platz gegen Spanien und haben 1:0 gewonnen. Zum vierten Mal ist Deutschland damit Hockey-Weltmeister geworden. Und Christina Schröder fasst uns dieses Finale nochmal zusammen.
1: Es war ein WM-Finale auf höchstem Niveau. Die deutschen Hockeymänner kamen gut ins Spiel, hatten zunächst mehr Ballbesitz als die Spanier, die auf Konter lauerten. Angeführt vom stark aufspielenden Kapitän Tom Grambusch unterband die deutsche Defensive eben diese gefährlichen Angriffe mit Geduld. Im zweiten Viertel kam Spanien besser ins Spiel. Torhüter Jean Danneberg parierte zweimal überragend. Vor dem Tor blieb Deutschland bei wenigen Chancen glücklos. Nach der torlosen ersten Hälfte übernahm Spanien das Zepter. Die junge DAB-Auswahl wirkte teilweise passiv. Die deutsche Führung 15 Minuten vor Schluss wie aus dem Nichts. Paul Kaufmann legte auf den tief im Schusskreis stehenden Michael Struthoff auf. Der tanzte den Torhüter geduldig aus und lupfte den Ball ins Tor. Im ausverkauften Stadion in Wavre lieferten sich beide Teams einen offenen Schlagabtausch mit dem einzigen Unterschied, dass die DHB-Auswahl vor dem Tor einmal effektiver war und damit den WM-Titel verteidigte.
0: Auf jeden Fall danke an die Hockey-Männer. Nee, nicht danke an die Hockey-Männer. Glückwunsch an die Hockey-Männer und danke an Christina Schröder. So rum. Ich bin Nikolai Zech. Ich bin jetzt raus. Das war der Sportplatz Hamburg an diesem Sonntagabend hier bei in der 90,3. Gleich geht's weiter mit dem Hamburger Hafenkonzert hier bei uns. Ganz viel Spaß. Also einfach dranbleiben bei in der 90,3. 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
1: Um 19 Uhr mit Felix Sprung. Die Europäische Union hat zurückhaltend auf die Entscheidung der Isländer reagiert, keinen EU-Beitritt zu beantragen. Island bleibe ein enger Partner der EU, sagte Ratspräsident Costa. Aus Brüssel Sarah Lopez.
2: Island ist und bleibt Teil des Schengen-Raums. Außerdem gehört die Insel zum europäischen Wirtschaftsraum, kann also vom Binnenmarkt profitieren. Allerdings kann Island bei wichtigen Themen nicht mitentscheiden. Die isländische Premierministerin sagte bei einer Pressekonferenz, das Ergebnis des Referendums zeige, die Isländer seien zufrieden mit der aktuellen Beziehung zur EU. In Brüssel hatten sich einige mehr gewünscht. Wäre es am Ende tatsächlich zu einem EU-Beitritt Islands gekommen, dann hätte man ein wohlhabendes Mitglied gewonnen und damit einen Nettozahler.
1: Nach der Flutkatastrophe im Himalaya haben die Behörden in Nepal mit Massenbestattungen von nicht identifizierten Opfern begonnen. Sie reagieren damit auf die schnelle Verwesung der Leichen im Wasser. Leichenhallen und Kühlräume in Kliniken sind überfüllt. Für eine spätere Identifizierung wurden DNA-Proben gespeichert. Nach dem Gletschersturz am Mittwoch geben die Behörden die Zahl der Todesopfer jetzt mit fast 800 an. 3000 Menschen gelten als vermisst. Auf einem Open-Air-Festival im schweizerischen Aarau ist eine Besucherin erschossen worden. 5 Gäste wurden durch Schüsse verletzt. Die Polizei fahndet mit einem Großaufgebot nach dem Täter oder den Tätern. Bei dem Todesopfer handelt es sich um eine 22-jährige Italienerin mit Wohnsitz in der Schweiz. Das teilte die Regierung in Rom mit. Die Hintergründe sind bislang unklar. Zum Auftakt der Fußball-Bundesliga-Saison hat Werder Bremen eine Niederlage hinnehmen müssen. In Freiburg unterlag das Team mit 1:4. Aus der NDR-Sportredaktion Marcel Stober.
3: Diese Partie war früh entschieden. Schon nach 55 Minuten führten die Freiburger mit 4:0, darunter 3 Treffer des Japaners Suzuki. Als die Gastgeber dann ein wenig lockerer ließen, kamen die Bremer zum Ehrentreffer durch Steilmach. Bremens ein paar Monate verletzter Mittelfeldmann Jens Day wurde schmerzlich vermisst. In der zweiten Liga hatten zuvor auch St. Pauli und Holstein Kiel verloren. Beide bleiben weiter ohne Saisonsieg. St. Pauli unterlag Kaiserslautern mit 1:2. Kiel musste mit einem 0:2 aus Magdeburg abreisen. Hannover 96 hat die ersten 3 Punkte dieser Spielzeit geholt. Ein Elfmetertor reichte beim 1:0 in Darmstadt.
1: Das waren die Nachrichten. Das Wetter in Norddeutschland aufgelockert bis stark bewölkt und vereinzelt Schauer bei 19 bis 25 Grad. In der Nacht teilweise locker bewölkt und trocken, später gebietsweise neue Schauer und vereinzelt Gewitter, 16 bis 12 Grad. Morgen viele Wolken und teils kräftige Schauer, aber auch trockene Phasen und etwas Sonne, 18 bis 24 Grad. Am Dienstag gebietsweise Schauer, örtlich gewittrig, 18 bis 22 Grad. Es ist 19.03 Uhr.
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4: 18 Kilometer lang ist er, der geplante Tunnel unter dem Fehmarnbelt. Die Bauarbeiten laufen bereits, sowohl auf dänischer als auch auf deutscher Seite. Wenn der Tunnel und die Hinterlandanbindung fertig sind, dann wird die Fahrtzeit zwischen Hamburg und Kopenhagen halbiert. Und es ergeben sich völlig neue wirtschaftliche Chancen und Hoffnungen. In dieser Woche habe ich dazu eine Delegation der Hamburger Wirtschaftsbehörde zu den Baustellen auf Fehmarn und nach Kopenhagen begleitet, um mehr über die dänische Perspektive zu erfahren. Das alles in der ersten Stunde.
5: In der zweiten Stunde blicken wir auf Klaus-Michael Kühne. Der Hamburger Unternehmer und Mäzen ist vor wenigen Tagen in seiner Wahlheimat Schweiz gestorben. Wir würdigen sein Leben und blicken voraus. Was wird aus den vielen Hamburger Großprojekten, die Klaus-Michael Kühne angestoßen hat?
4: Hier ist das Hamburger Hafenkonzert. Dies ist Ausgabe 3747. Moin. Ich bin Dietrich Lehmann.
5: Und ich, Kerstin von Stürmer.

0: 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Die feste Querung des Fehmarnbelts zwischen Deutschland und Dänemark wird schon seit Jahrzehnten geplant. 2008 dann schlossen beide Länder einen Staatsvertrag. Grobe Aufteilung: Dänemark baut einen festen Tunnel auf eigene Kosten, bekommt dafür auch die Mauteinnahmen. Deutschland wiederum sorgt dafür, dass die Hinterlandanbindung ausgebaut wird, inklusive Bahnen. Seit einigen Jahren wird nun gebaut. Auf dänischer Seite sind die ersten Tunnelelemente abgesenkt worden. In Rødby gibt es eine riesige Fabrik für die Tunnelelemente, die dann in einem extra angelegten Hafen schwimmen und mit einem Spezialschiff und Schleppern an ihre endgültige Position gebracht werden. Hamburgs Wirtschaftssenatorin Melanie Leonard setzt große Hoffnungen in das gesamte Projekt. Mit ihr habe ich mich auf der Baustelle auf Fehmarn verabredet. Frau Leonard, gehen Ihnen die Arbeiten auf deutscher und dänischer Seite eigentlich schnell genug voran?
1: Also ich finde, man sieht hier einen großen Baufortschritt tatsächlich. Wenn man schaut, die Einfahrt für die Eisenbahnstrecke ist ja praktisch schon erkennbar. Tatsächlich ist auf der dänischen Seite ein bisschen mehr los. Das liegt aber auch daran, dass die Tunnelelemente dort gefertigt werden. Die ersten sind versenkt mit einer Technik, die vorher noch fast gar nicht zur Anwendung gekommen ist, und insofern finde ich, ist das Projekt ein großes Versprechen an die Zukunft.
0: Großes Versprechen an die Zukunft, vor allen Dingen auch für die Metropolregion Hamburg. Man erhofft sich große wirtschaftliche Vorteile. Wo genau eigentlich?
1: Ja, tatsächlich ist das ein großes Infrastrukturprojekt, was für Hamburgs Zukunft wichtig ist, obwohl es nicht in Hamburg ist. Wir versprechen uns Vorteile für den Tourismus zum Beispiel durch die kürzeren Reisezeiten, für die Logistik durch die kürzeren Transportwege und die neuen Möglichkeiten, auch Güter von Skandinavien nach Deutschland zu transportieren. Insbesondere solche Branchen wie Maschinenbau etc. werden von den größeren Märkten profitieren, die wir dadurch auf kurzem Wege erschließen. Es ist viel denkbar im Messe- und Kongressbereich, durch das nähere Zusammenrücken, die kürzeren Reisezeiten, also ganz, ganz viel. Das ist sehr bedeutsam, und insofern, obwohl es gar nicht in Hamburg ist, ist Fehmarnbelt ein Projekt, wovon Hamburg sehr stark profitieren wird.
0: Gibt es denn auch Risiken aus Hamburger Sicht? Kopenhagen ist dann 2,5 Stunden von Hamburg entfernt mit der Bahn, genauso weit wie Berlin. Ist es nicht einfacher, dann irgendwo anders hinzugehen und statt sich irgendwie Station in Hamburg zu machen?
1: Ich glaube, ganz grundsätzlich hat Hamburg eine große Attraktivität, genauso wie Kopenhagen. Mein Verdacht wäre eher, dass Hamburg und Kopenhagen enger zusammenwachsen und vielleicht die Berliner öfter mal einen Weg über Hamburg machen, bevor sie nach Skandinavien gehen.
0: Wir reden oft über die dänische Geschwindigkeit bei solchen Großprojekten. Wir haben in Hamburg ja auch einige Großprojekte vor der Brust, zum Beispiel die Köhlbrandbrücke. Gucken Sie da ein bisschen neidisch auf die Erfahrungen und die Schilderungen, die Sie hier aus Dänemark bekommen? Es wird einmal diskutiert, es wird beschlossen, es gibt nur eine Handvoll Einwendungen gegen so ein Großprojekt hier.
1: Naja, tatsächlich ist es etwas, was man sich ja manchmal auch wünscht. Wichtig ist aber, egal welches Großprojekt, dass man eine entsprechende Akzeptanz und auch einen Glauben an das Projekt hat. Und das sehen wir hier in Dänemark natürlich schon. Die Dänen verbinden mit Fehmarnbelt große Zukunftshoffnungen und sind deswegen entsprechend aufgeschlossen. Und wir werden auch in Deutschland wieder solche Projekte sehen, wo Menschen sagen, ja, es ist wichtig über mich selbst hinaus, fürs Land, für die Region, dass es stattfindet. Und deswegen, glaube ich, kann man eher sozusagen von diesem Geiste ein bisschen profitieren.
0: Und wie die Bauarbeiten konkret voranschreiten bei der festen Fehmarnbelt-Querung, wie Dänemark auf die neue Querung schaut, dazu später mehr hier im Hamburger Hafenkonzert. Zunächst aber will ich mir ein Bild davon machen, was und wie in Schleswig-Holstein gebaut wird, damit der Tunnel von Dänemark kommend auf Fehmarn nicht zum Nadelöhr wird.

0: feste Fehmarn-Weltquerung. Das ist ein Großprojekt, wo die meisten auf den riesigen Tunnel zwischen Dänemark und Deutschland schauen. Ein Tunnel, durch den sowohl Autos und Lastwagen als auch Züge rollen sollen. Aber etwas im Schatten davon muss auch auf deutscher Seite viel gebaut werden. Und dafür ist vor allem die Bahn zuständig. Ute Plambeck ist Konzernbevollmächtigte der Bahn für den Norden. Frau Plambeck, was passiert eigentlich genau auf der deutschen Seite?
1: Ja, mit dem Staatsvertrag zwischen dem Königreich Dänemark und der Bundesrepublik Deutschland aus dem Jahre 2008 ist ja entschieden worden, dass die dänische Seite den Fehmarn-Belt-Tunnel baut, bis auf den, wie soll ich sagen, den Tunnelmund auf Fehmarn, und das auf Kosten des Königreichs Dänemark passiert. Und im Gegenzug die Bundesrepublik Deutschland die sogenannte Hinterlandanbindung sowohl auf der Schiene als auch der Straße finanziert und also plant und realisiert. Für die Schiene bedeutet das 88 Kilometer Mischung aus 55 Kilometer Neubau und 33 Kilometer Ertüchtigung der vorhandenen Strecke. Die Strecke wird auf 200 km/h Geschwindigkeit gebaut und natürlich im Gegensatz zur bisherigen Strecke auch selbstverständlich elektrifiziert und mit dem modernen Zugsicherungssystem ETCS versehen.
0: Wir hören immer wieder von dänischer Seite, da wird schon gebaut. Auf der deutschen Seite sind es viele einzelne Projekte. Die haben das ja in Abschnitte abgeteilt. Wo wird schon gebaut und wo sind sie noch in der Planung?
1: Ja, das ist natürlich ein Unterschied, ob ich ein Bauwerk realisiere oder ob ich 88 Kilometer Strecke ertüchtige. Und wir haben das so organisiert, dass es 10 Planfeststellungsabschnitte gibt. Und von diesen 10 Planfeststellungsabschnitten haben wir für 3 bereits die Planfeststellungsbeschlüsse. Und für 7 Abschnitte sind wir im Moment in den entsprechenden Planverfahren und hoffen, dass wir in den nächsten, 12 bis 24 Monaten auch für die übrigen 7 Planfeststellungsabschnitte dann das Baurecht bekommen, sprich den Planfeststellungsbeschluss.
0: Was ist dann der Engpass? Sie sagten Planung, das Baurecht schaffen. Ja, wenn das erstmal gegeben ist, dann ist das klar. Ist das Geld da, um solche Dinge zu machen? Haben Sie die festen Zusagen? Und wie schaut es jetzt eigentlich auch mit den Kapazitäten umzubauen aus?
1: Wichtig für Bauprojekte, natürlich nochmal insbesondere in der Dimension, ist die Verlässlichkeit am Ende des Tages, was die Realisierungshorizonte angeht. Und insofern ist das Baurecht ein ganz wesentlicher Punkt, weil nur auf der Basis können wir dann auch seriös gemeinsam schauen, was auszuschreiben ist. Wir sind, um das auch zu beschleunigen, um das auch nochmal zu sagen, auch in Abstimmung mit dem Bund in ein neues Verfahren gegangen. Traditionell arbeiten wir sequenziell, das heißt, man plant, es gibt das Baurecht und danach wird ausgeschrieben. Wir haben jetzt das sogenannte Allianzmodell für die 5 südlichen Planfeststellungsabschnitte das erste Mal mitgewählt, um zu schauen, die ausführenden Firmen bereits vor Planfeststellung mit an Bord zu holen, um keine Zeit zu verlieren und um auch keine Reibungsverluste zwischen der Entwurfsplanung und nachher der Ausführungsplanung zu bekommen.
0: Also das heißt, die Baufirma kann nicht hinterher sagen, so wie ich das
1: was habt ihr da eigentlich geplant? Kann man doch gar nicht so machen. Und wir wollen natürlich, so sind auch die Verträge dann, natürlich auch das Know-how der Baufirmen nutzen, was gerade die Beschleunigung von Realisierung angeht und was die Einfachheit von Realisierung bei aller Komplexität der Themen angeht. Insofern holen wir uns die Expertise früher ins Haus und zu einem wesentlich früheren Zeitpunkt des Projektes, als es traditionell in Deutschland bisher der Fall war.
0: Trotzdem wird immer auf die deutsche Seite geschimpft, egal wo man sich umhört. Es gibt von dänischer Seite die Kritik, es gibt es auch von der deutschen Politik. Warum geht das hier nicht schneller voran?
1: Wir haben in Deutschland natürlich große Themen rund um das gesamte Thema Planfeststellungsverfahren. Und wenn man überlegt, der Staatsvertrag ist 2008 unterzeichnet worden. Das Go für das Projekt, was ursprünglich, das steht im Staatsvertrag so drin, ja hieß Ausbau der Bestandsstrecke. Über die politische Diskussion, die es auf der Basis dann gegeben hat, wurde schnell klar, es gibt einen großen Widerstand gegen den Ausbau der Bestandsstrecke, weil gerade auch die Kommunen rund um die Lübecker Bucht natürlich gesagt haben, wir wollen hier tolle Anbindung gerne, aber bitte keinen Güterverkehr. Was ich menschlich nachvollziehen kann, aber was natürlich bedeutet hat, es wurde noch ein Raumordnungsverfahren zwischengeschaltet und dieses Raumordnungsverfahren hat dann zu dieser neuen Trassierung im bei rund 55 Kilometer der Strecke geführt. Das sind alles Dinge, die Zeit und Geld kosten. Und wir sind natürlich auch in den Verwaltungsverfahren rund um Planfeststellung in sehr formalen Verfahren unterwegs. Und es gibt eine Besonderheit, Sie kennen es vielleicht von Ihrem privaten Hausbau, wenn Sie da eine Baugenehmigung haben. Und Sie bauen Ihr Haus so, wie Sie das in der Baugenehmigung stehen haben. Ist alles gut. Bei uns sieht das etwas anders aus. In dem Moment, also einmal bis zur Planfeststellung, bis der Beschluss rechtsgültig ist, müssen wir gegebenenfalls Änderungen bei Regelwerken oder auch bei technischen Parametern, wie jetzt gerade aktuell Lärmerschütterungsschutz, neu aufnehmen. Das heißt, ich muss dann wieder umplanen. So, sollte ich dann zum Zeitpunkt des Planfeststellungsbeschlusses bis zum Inbetriebnahme dann nochmal wieder Änderungen der Regelwerke oder technischen Normen haben, muss ich dann auch anpassen. Das ist der Unterschied zum privaten Hausbau jetzt, beim Infrastrukturbau bei uns. Es heißt, zum Zeitpunkt der Inbetriebnahme muss das dann gültige Regel- und Normenwerk realisiert werden. Das heißt, ich muss gegebenenfalls dann auch nochmal anpassen. So, das macht die Sache natürlich komplexer, auch etwas langwieriger.
0: Und vor allen Dingen teurer. Also genau, das teurer.
1: Planung und Zeit heißt immer, es kostet. Und wir haben natürlich über die Jahre nochmal die neben der normalen Inflation in Anführungsstrichen, natürlich die exogenen Schocks wie zu Zeiten Corona, also die Corona-Krise gehabt. Und natürlich ganz elementar jetzt auch das Thema des Ukraine-Krieges, was uns natürlich nochmal elementar, nicht nur uns, sondern den gesamten Bausektor, was die Preisentwicklung angeht, da vor große Herausforderungen gestellt hat. Alles, was energieintensive Gewerke sind, was Stahl, Beton angeht, hat einfach riesige Preissprünge gemacht. Und wir haben natürlich noch die Herausforderung, dass durch den Ukraine-Krieg auch ein großer Produzent in Teilen weggebrochen ist, wenn ich an das Stahlwerk in Mariupol denke.
0: Trauen Sie sich trotz allem so eine vorsichtige Prognose zu, wo man am Ende bei den Kosten landen wird? Im Moment reden wir von gut 10 Milliarden Euro für die Bahnstrecke.
1: Da würde ich zu den aktuellen, also keine neuen Zahlen nennen wollen, weil einfach noch zu viel Bewegung in vielen Dingen drin ist.

0: Schlafgarten auf der Insel Fehmarn klafft ein riesiges Loch im sandigen Boden. Hier ist der Eingang zum Tunnel unter dem Fehmarnbelt, direkt neben dem Fährhafen, wo die Schiffe der Reederei Scandlines heute und wohl auch in Zukunft noch nach Dänemark pendeln. Mitten in der Baustelle hat die Projektgesellschaft Fehmarn AS ein Informationszentrum errichtet. Und hier treffe ich Lars Fries Kornett, den Deutschlanddirektor von Fehmarn AS. Herr Kornett, wie ist eigentlich im Moment der Stand der Bauarbeiten?
1: Der Stand der Bauarbeiten ist der, dass wir die Betonage bis Ende des Jahres abgeschlossen haben. Und ansonsten, wie Sie sehen, haben wir schon großen Fortschritt gemacht.
0: Großen Fortschritt sieht man auch, wenn man aufs Wasser guckt. Man sieht regen Schiffsverkehr, Arbeitsschiffe, die da vorne unterwegs sind. Vieles passiert ja unter Wasser, was wir gar nicht sehen, oder?
1: Genau, also wir haben jetzt zunächst den Tunnelgraben ausgehoben und haben dann die Arbeiten an Land mit den beiden Portalen auch fortgesetzt. Und hier, was wir hier gerade sehen, das sind sozusagen die Tunnelbauweise in offener Bauweise. Das heißt, das Tunnelelement, wo wir 450 Meter sozusagen mit Lichtübergangszone machen, sodass das Auge sich bei der Einfahrt in den Tunnel an das Licht gewöhnt. Und ansonsten haben wir den Tunnelgraben ausgehoben. Auf der dänischen Seite werden die Tunnelelemente produziert. Und wir haben jetzt bereits 3 Tunnelelemente abgesenkt. Insgesamt wollen wir 89 Tunnelelemente absenken.
0: Die Tunnelelemente, davon wird viel geredet. Wie muss ich mir so ein Ding vorstellen? Ist das einfach nur so eine Röhre?
1: Ja und nein, hätte ich fast gesagt. Letztlich ist ein Tunnelelement 217 Meter lang und 42 Meter breit und 73.000 Tonnen schwer. Aber es besteht in sich aus 9 Segmenten, die jeweils 24 Meter sind. Insofern kann man sagen, ein Tunnelelement als Ganzes ist sehr groß. Aber wenn man es in Segmente aufteilt, ist es immer noch groß, aber nicht ganz so groß.
0: Die werden am Meeresgrund in eine vorgefertigte Rinne eingebracht, dann kommt wieder was oben drüber. Sie haben jetzt 3 geschafft, die Sie da abgesenkt haben. Das geht ein bisschen langsamer voran, habe ich gelernt hier, als man sich das am Anfang vorgestellt hat. Sie müssen noch mal ran an den Zeitplan. Was sind genau die Probleme, die Sie da bemerkt haben?
1: Ich würde so sagen, also letztlich kann man sagen, langsamer in dem Sinne, als dass das Absenkponton, sogenannte Ivy 1 und 2, ist mit einer 2-jährigen Verzögerung angekommen. Und das heißt, ja, dort haben wir Zeit verloren und die Zeit wird es schwer, jetzt wieder aufzuholen. Gleichwohl sind wir jetzt mit dem Absenken, haben wir damit angefangen und sind jetzt, wie gesagt, bei 3 Elementen. Und dort ist es wie bei allen Elementen, man lernt dazu, man wird schlauer. Und insofern sind wir auch zuversichtlich, dass der Absenkprozess also an sich dann auch schneller wird, wenn wir mehr Erfahrung gesammelt haben.
0: Ursprünglich war mal geplant, man will 2029 mit dem Tunnel fertig sein, dann sollten ja die ersten Autos durchrollen. Sie sagen, 2 Jahre später hat das Ganze, weil das Schiff zu spät angekommen ist, begonnen, wird man nicht wieder aufhören. Jetzt fangen wir mal an zu rechnen. 2031, ist das realistisch?
1: Also, wie gesagt, zu ganz konkreten Zahlen möchte ich mich jetzt noch nicht äußern, weil wir eigentlich jetzt erstmal einige Elemente absenken wollen und dann wollen wir auf der Grundlage sozusagen einen neuen Zeitplan gemeinsam mit unseren Baukonsortien erarbeiten. Und es ist schlichtweg schlauer, jetzt zu sagen, lassen Sie uns erstmal Erfahrung sammeln, lassen Sie uns noch einige Elemente absenken und auf der Grundlage können wir dann auch, sag ich mal, etwas Belastbares sagen.
0: Wenn man sich weiter nach Süden umschaut, wir sind unterwegs gewesen im Fehmarnsund, da gehen die Bauarbeiten, ich sag mal, langsamer voran, als man sich das ursprünglich vielleicht auch gewünscht hat von dänischer Seite. Wenn nun nicht alles zeitgleich fertig wird, lassen Sie den Tunnel da ein paar Jahre leer stehen und warten, bis die Hinterlandanbindung funktioniert?
1: Naja, wir haben ja auch gesagt, dass wir sozusagen jetzt erst den Straßenteil eröffnen und dann im Anschluss zeitlich versetzt die Eisenbahnverbindung eröffnen. Und insofern passt das ja auch, weil man muss ja auch sich die deutsche Seite vor Augen halten. Also straßenseitig gibt es ja keine Herausforderung oder keine Probleme, würde ich jetzt mal nennen. Wohingegen die Bahn ja auch letzten Sommer gesagt hat, dass sie 2029 auch nicht schafft.
0: Das heißt, das Ganze zumindest, Sie reden jetzt nicht künstlich auf die Bremse und sagen so, lassen wir uns mal Zeit und machen mal lieber längere Sommerferien.
1: Das wollen wir nicht. Wir wollen jetzt den Tunnel schnellstmöglich fertig machen. Das ist unser Auftrag. Dafür sind wir ins Leben gerufen. Das ist der deutsch-dänische Staatsvertrag. Wir sind als Fehmarn AS dafür verantwortlich, den Fehmarn-Belt-Tunnel zu planen, zu bauen und zu betreiben. Und das wollen wir natürlich so schnell wie möglich umsetzen.
0: Dänemark, eigentlich traditionell ein Land, was wirklich aus vielen Inseln besteht. Irgendwie, das ist jetzt, wenn man sich anguckt, die großen Verbindungen, Kleinbelt, ja, das gibt es schon viele Jahrzehnte. Großer Belt ist vor ein paar Jahren entstanden, der Öresund ist eine riesige Verbindung. Dänemark wird zu einem Binnenland, oder?
1: Naja, aber das ist ja auch sozusagen das strategische Element und dazu trägt ja auch die Firma Beltquerung teil, dass wir Teil des Scandinavien-Korridors werden, also Skandinavien und das Mittelmeer werden enger verbunden und kommen schneller zueinander und das ist auch Teil eines wichtigen, sag ich mal, deutsch-dänischen Projektes, aber natürlich auch eines wichtigen europäischen Projektes.
0: Sagt Lars Friis-Kornet, der Deutschlanddirektor der dänischen Gesellschaft Fehmarn AS, die den Fehmarn-Belt-Tunnel baut.

Wie baut man eine völlig neue Verkehrsachse? Wie müssen Bauten eigentlich beschaffen sein, damit sie auch in ein paar Jahrzehnten noch wirtschaftlich betrieben werden können? Das sind nur einige Fragen, mit denen weltweit und besonders bei der Fehmarn-Weltquerung und der Hinterlandanbindung auf beiden Seiten das dänische Ingenieur- und Beratungsunternehmen Rambøll betraut ist. Stefan Wallmann ist

0: weil man sagt, Brücke wäre auch sicherheitspolitisch vielleicht gar nicht mal so unbedingt das Optimale.
1: Also es gab tatsächlich auch ökologische Erwägungen. Die Brücke ist ja immer auch ein Hindernis für nicht nur die Schifffahrt, auch für andere Flora-Fauna-Elemente. Also das war eine wesentliche Komponente. Dann auch die Realisierungszeit, wenn du quasi die Tunnelelemente dann fertigt, einschwimmt, absenkt, verbindet. Das ist schon ein enormer Zeitgewinn. Ja. Kostenmäßig war es damals so, dass auch der Tunnel günstiger aussah zunächst, wenn ich mich richtig erinnere. Aber in der Summe ist es immer so eine Sache mit Kostenentwicklung. Das ist dann immer auch dem tatsächlichen Verlauf der Geschichte geschuldet, wie es dann wirklich aussieht.
0: Sie sind auch mit der deutschen Seite, mit der Hinterlandanbindung betraut als Rammel-Unternehmen. In Deutschland hatte man so lange Zeit das Gefühl, na, die Dänen, die bauen uns den Tunnel und wir müssen nur so ein bisschen gucken, dass da irgendwie nachher eine Straße und ein paar Schienen dahin führt. Fehlkalkulation?
1: Ich will nicht so weit gehen, dass es eine Fehlkalkulation war. Aber ich denke, es war schon allen Beteiligten klar, dass wenn Verkehrsmengen, wie sie jetzt da prognostiziert sind, von der dänischen Seite ankommen, dass die deutsche Seite in der vorhandenen Infrastrukturausbaustufe nicht in der Lage sein wird, diesen Verkehr aufzunehmen. Das heißt, dass man da auf der deutschen Seite was tun muss, war, denke ich, allen Beteiligten auch frühzeitig klar. Wie halt die Prozesse in Deutschland so laufen, dauert es dann möglicherweise auch etwas länger. Wir haben ja jetzt momentan in der neuen politischen Lage auch den guten Wunsch nach Verkehrsplanungsbeschleunigung, Genehmigungsbeschleunigung. Da waren wir ja in der Vergangenheit nicht immer große Meister als Deutschland. Das hat ja auch da durchaus etwas länger gedauert, gerade bei so einer sensiblen Geschichte wie diesem Projekt hier. Aber ich denke, dass wir jetzt auch als Deutschland nach vorne gerichtet auf einem besseren Weg sind, wenn wir Planungs- und Genehmigungszeiten verkürzen können.
0: Aber nochmal, ist da auf deutscher Seite zu viel Zeit verloren worden? Kann man das nochmal wieder aufholen? Warum sind die Geschwindigkeiten immer noch so unterschiedlich?
1: Das ist auch ein kleines kulturelles Thema. Und das sage ich jetzt aus persönlicher Erfahrung. Das dänische Mindset ist eher so gelagert, dass man schnell ins Machen kommt. Man nimmt dann zeitweise auch Unsicherheiten in Kauf, hat dafür aber auch einen schnelleren Anlauf. In Deutschland wird sehr viel in der Vorfeldphase eines Projektes untersucht und abgeklärt, sodass dann halt der Projektstart, der physische Projektstart, deutlich weiter nach hinten rückt. Es ist möglicherweise auch der Tatsache geschuldet, dass wir traditionell da eher einen perfektionistischen Ansatz verfolgen, während Dänemark eher so einen, ich sage jetzt mal, operativen Ansatz verfolgt. Ganz simpel. Das ist schon auch kulturell bedingt.
0: Eines Tages wird beides hoffentlich fertig sein. Die deutsche Hinterlandanbindung, ein Tunnel unter dem Fehmarnsund, der Fehmarn-Belt-Tunnel wahrscheinlich ein Stück weit früher. Haben Sie eine Prognose, eine persönliche Prognose, wo Sie denken, so, da können wir dann wirklich nahtlos mit dem Zug von Kopenhagen über Lübeck bis Hamburg fahren?
1: Ich habe feste Pläne, das in meiner Rente zu tun.
0: Wann wollen Sie in Rente gehen?
1: In 3 Jahren.
0: Das ist ambitioniert, realistisch?
1: Ja, ja, nein, irgendwann danach. Aber ich habe es auf jeden Fall vor, bin ein großer Bahnfan, liebe Skandinavien. Also in den 30er Jahren werden wir das erleben.
0: Sagt Stefan Wallmann vom dänischen Ingenieur- und Beratungsunternehmen Rambøll, der schon seit vielen Jahren an den Planungen auf deutscher und dänischer Seite beteiligt ist.

0: Dänemark ist schon jetzt einer der wichtigsten Wirtschafts- und Handelspartner für Deutschland, erst recht für Norddeutschland. Damit diese Beziehungen noch besser werden, gibt es die Deutsch-Dänische Handelskammer mit Sitz im Herzen von Kopenhagen. Das Postkartenmotiv Nyhavn liegt direkt vor dem Fenster von Andreas Wenzel. Er ist Vorstand und führt das Kopenhagener Büro. Herr Wenzel, gibt es eigentlich Branchen, bei denen schon jetzt klar ist, dass sie besonders von der neuen, schnelleren Verbindung profitieren?
1: Ja, Deutschland und Dänemark sind wichtige Wirtschafts- und Innovationspartner in beide Richtungen. Und profitieren werden vor allen Dingen Themen und Sektoren, die profitieren von der Begegnung von Menschen, auch in Forschungseinrichtungen und Universitäten. Wir sehen ganz viele Sektoren, die da möglicherweise in Frage kommen. Zu berücksichtigen ist aber auch, das ist ein dynamischer Prozess. Das kann man heute noch nicht wissen, wie sich das in 10, 15 Jahren ergeben wird. Wir sehen das aber insbesondere für Themen wie Robotik, Automatisierung. Wir sehen das für Themen Digitalisierung, AI, Quantentechnologie. Das steht dann auch häufig in Verbindung mit Anwendungen bei Sicherheit und Verteidigung, aber eben auch dem Schutz kritischer Infrastruktur. Und selbst klassische Industriesektoren wie Life Science, aber auch die Ernährungswirtschaft werden mit Sicherheit von kürzeren Transportzeiten, aber auch von einem besser integrierten Wirtschaftsraum Hamburg-Kopenhagen profitieren.
0: Gibt es auch Branchen, die, ich sag mal, um ihre Zukunftsfähigkeit fürchten müssen, weil da ist Konkurrenz, die dann noch näher ranrückt?
1: Das glaube ich ehrlicherweise nicht. Also wir sehen das ja in den deutsch-dänischen Wirtschaftsbeziehungen, dass sie sich komplementär sehr, sehr gut ergänzen. Natürlich gibt es deutsche und dänische Konkurrenten bei verschiedenen industriellen Anwendungen und Produkten. Das ist vollkommen klar. Aber Deutschland und Dänemark ergänzen sich insbesondere dort, wo Deutschland eine industrielle Tiefe und Skalierfähigkeit mitbringt, die ein kleinerer Partner wie Dänemark so nicht hat, der vielleicht so ein Stück weit forschungs-innovationsgetriebener ist, auch ein Stück weit experimenteller und pragmatischer. Und wir sehen das bei ganz, ganz vielen Themen. In beide Richtungen findet da eigentlich ein Know-how-Transfer statt, der am Ende dafür sorgt, dass beide Partner gemeinsam wachsen. Ich denke, das kann man so einfach festhalten.
0: Aber wenn man sich mal das Lohnniveau, die Nebenkosten anschaut, dann ist Deutschland, Norddeutschland ja eher als, ich sag mal, verlängerte Werkbank von Dänemark interessant als umgekehrt, oder?
1: Ja, das sehen wir natürlich auch in der Öresund-Region, Kopenhagen-Malmö zwischen Dänemark und Schweden, wo man ja einige Parallelen auch ziehen kann. Auch wenn es natürlich so ist, dass sich dort zwei Großstädte gegenüberliegen, direkt am Öresund, Kopenhagen und Malmö. Das ist vielleicht der Unterschied zum Fehmarnsund. Auch dort ist es ja so, dass das dänische Lohnniveau sehr viel höher ist als das schwedische Lohnniveau. Und natürlich ist es so, dass sich in dieser regionalen Zusammenarbeit die Stärken komplementär ergeben. Und in der Tat ist insbesondere die Chance für Schleswig-Holstein, aber auch Hamburg, dass natürlich Deutschland als Investitionsstandort für dänische Unternehmen attraktiv ist, auch mit Blick auf dann weitere Geschäftstätigkeit in Europa, während auf der anderen Seite für deutsche Unternehmen Dänemark sehr interessant ist als Forschungs- und Innovationspartner, vielleicht auch als Testumfeld für neue Technologien. Dänemark ist ja zum Beispiel auch ein Early Adapter bei digitalen Technologien oder anderen Themen. Also trotz dieser Unterschiedlichkeit oder auch gerade wegen dieser Unterschiedlichkeit kann man natürlich auch Komplementaritäten und Kooperationen gut spielen. Da bin ich sehr, sehr zuversichtlich.
0: Der Fehmarn-Belt-Tunnel, die Fehmarn-Belt-Verbindung wurde ja geplant in Zeiten, als man ja noch eine ganz andere Welt hatte. Also da waren für Deutschland die USA, Westeuropa, China große Handelsmärkte. Mittlerweile verschiebt sich das auch so ein Stück weit. Wir importieren kaum noch Energie aus Russland. Verändert das auch ein Stück weit den Fokus, den diese Verbindung Fehmarn-Belt und letztendlich ja diese gesamte Anbindung an Skandinavien hat?
1: Ich würde sagen, in der Tat ja, insbesondere aus der deutschen Perspektive heraus war das tatsächlich so, dass das vielleicht vor 25 Jahren noch nicht die große Bedeutung hatte. Jetzt liegt da so ein Stück weit ein größeres Augenmerk drauf. Das kann man sich auch ganz einfach verdeutlichen, wenn man sich so ein Stück weit überlegt, die Exportzahlen der deutschen Wirtschaft zu addieren, deutsche Exporte in die skandinavischen Märkte inklusive Finnland und die baltischen Staaten. Das waren im letzten Jahr Exporte von Waren aus Deutschland von ca. 86 Milliarden Euro und damit leicht mehr als Exporte von Waren aus Deutschland nach China in Höhe von 84 bis 85 Milliarden Euro. Und von daher denke ich auch, dass wir da auch jetzt so ein Stück weit in Berlin, auch in der Bundespolitik, ein größeres Augenmerk darauf haben, weil wir mittlerweile begonnen haben zu verstehen, mit Blick auch auf die besondere geopolitische Situation, die wir haben, dass der Fehmarn Belt nicht nur Dänemark und Deutschland miteinander verbindet, sondern eben auch Skandinavien mit Europa und dass wir da in Dänemark, wie in Deutschland, in Kopenhagen, wie in Hamburg an entscheidenden Knotenpunkten sitzen und von dieser Position strategisch auch sehr stark profitieren können.
0: Im Moment sind die Bauarbeiten für den Tunnel, für die Anbindung auch auf deutscher Seite ja ein Stück weit in Verzug. Es soll im Laufe des Jahres mal so eine neue Prognose geben, wann man dann fertig will. Da wollen sich Deutschland und Dänemark verständigen. Hören Sie da schon was hinter den Kulissen?
1: Also man ist ehrlicherweise auf beiden Seiten in Verzug. Auch auf dänischer Seite gab es ja Herausforderungen mit dem Beginn des Absenkens der Tunnelelemente, der leicht verzögert ist. Und ich denke, was zurzeit klar ist, ist, dass es eine zweistufige Eröffnung der Verbindung geben wird. Zuerst für den Pkw-Verkehr, später für den Zugverkehr, weil insbesondere beim Zugverkehr die Herausforderungen der deutschen Hinterlandanbindung noch mal größer sind als für den Straßenverkehr. Die Eröffnung für den Pkw-Verkehr, denke ich, ist realistischerweise aktuell ein Zeitraum von plus minus 2032 zu nennen. Die Freigabe dann tatsächlich der Zugverbindung wird sich mit Sicherheit noch ein paar Jahre verzögern, eher dann in die Mitte der 2030er Jahre.
0: Sagt Andreas Wenzel, Vorstand der Deutsch-Dänischen Handelskammer im Hafenkonzert bei NDR 90,3.

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1: Gleich gibt's hier erst einmal die Nachrichten und danach erinnern wir an den Hamburger Unternehmer Klaus-Michael Kühne. Einen Mann, ohne den der Schifffahrtsstandort Hamburg heute ein anderer wäre.

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1: 20 Uhr mit Felix Sprung. Bundeskanzler Merz warnt vor einer AfD-geführten Landesregierung in Sachsen-Anhalt. Im ARD-Sommerinterview sagte er, ein Sieg dieser Partei würde dem Land erheblich schaden. Ausländische Unternehmen würden sich nicht mehr in Sachsen-Anhalt ansiedeln, sollte die AfD dort an die Macht kommen, so Merz. Mit welchen Parteien die CDU stattdessen koalieren will, sagte der Kanzler nicht. Bei einem Fährunfall vor Nordzypern sind mindestens 8 Menschen ums Leben gekommen. Der Kapitän und 7 Crewmitglieder wurden festgenommen. Aus der NDR-Nachrichtenredaktion Daniel Runge.
2: Das Unglück ereignete sich kurz nach dem Auslaufen aus der Hafenstadt Kyrenia. Wasser drang in die Fähre ein. Der Kapitän soll noch versucht haben, umzukehren, aber das Schiff bekam Schlagseite und kenterte. Kurze Zeit später waren zahlreiche Rettungsboote der Küstenwache vor Ort. Ein Militärhubschrauber kreiste in der Luft. Fast 240 Menschen konnten aus dem Wasser gerettet werden, aber für einige kam die Hilfe zu spät. Außerdem werden noch etwa 20 Menschen vermisst. Warum Wasser in das Schiff eingedrungen ist, ist zur Stunde noch unklar.
1: Nach der Flutkatastrophe im Himalaya haben die Behörden in Nepal mit Massenbestattungen von nicht identifizierten Opfern begonnen. Sie reagieren damit auf die schnelle Verwesung der Leichen im Wasser. Leichenhallen und Kühlräume in Kliniken sind überfüllt. Für eine spätere Identifizierung wurden DNA-Proben gespeichert. Nach dem Gletschersturz am Mittwoch geben die Behörden die Zahl der Todesopfer jetzt mit fast 800 an. 3000 Menschen gelten als vermisst. Zum Abschluss des ersten Spieltages der Fußball-Bundesliga gab es 2 Heimsiege. Dabei gewann der FC Augsburg gegen Schalke 04 mit 3:0. Aus der Sportredaktion Nele Hüpper.
3: In einer von beiden Seiten zu Beginn rasanten Partie zahlte der Aufsteiger Schalke 04 am Ende doch Lehrgeld. Ein Abwurf von Keeper Loris Karius leitete den Rückstand ein. Ron Schallenberger sah in der 62. Minute wegen einer Notbremse glatt rot. 10 Minuten vor dem Ende traf Anton Kade zur 2:0-Führung, ehe die Augsburger in der Nachspielzeit noch auf 3:0 erhöhten. Im zweiten Sonntagsspiel setzte sich Freiburg mit 4:1 gegen Werder Bremen durch. Schon nach 55 Minuten führten die Breisgauer deutlich. Der Japaner Yuito Suzuki traf 3-mal.
1: Das waren die Nachrichten. Das Wetter in Norddeutschland. Aufgelockert bis stark bewölkt und vereinzelt Schauer bei 19 bis 25 Grad. In der Nacht teilweise locker bewölkt und trocken, später gebietsweise neue Schauer und vereinzelt Gewitter, 16 bis 12 Grad. Morgen viele Wolken, teils kräftige Schauer, aber auch trockene Phasen und etwas Sonne, 18 bis 24 Grad. Und am Dienstag gebietsweise Schauer, örtlich gewittrig, 18 bis 22 Grad. Es ist 20.03 Uhr.
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4: Die Meldung kam Anfang der Woche. Der Hamburger Unternehmer und Mäzen Klaus-Michael Kühne ist tot. Er starb im Alter von 89 Jahren in seiner Wahlheimat der Schweiz. Seine erste und große Liebe galt immer seiner Geburtsstadt Hamburg. Hier ist er aufgewachsen und hier hat er als höchst erfolgreicher Unternehmer viel Geld in Kultur, Wissenschaft und Sport gesteckt. Und auch in der Wirtschaft hat der Unternehmer immer mitgemischt, hat sich nicht allein auf sein Logistikimperium beschränkt.
5: Die Süddeutsche Zeitung schreibt zu Kühne, Geld und Glück sind nicht das Gleiche. Aber selten gehen sie so schwer zusammen wie im Leben des Milliardärs Klaus-Michael Kühne.
4: Wir erinnern an den erfolgreichen und auch umstrittenen Unternehmer, sprechen mit Weggefährten und erzählen seine Geschichte. Hier in der zweiten Stunde des Hamburger Hafenkonzerts. Ich bin Kerstin von Stürmer.
5: Und ich, Dietrich Lehmann. Moin.
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0: Klaus-Michael Kühne war ein ambitionierter Unternehmer, harter Verhandler und streitbarer Mensch. Er arbeitete, wenn es sein muss, bis in die Nacht, scheute nicht den Konflikt und war doch, wie ich es seit 15 Jahren persönlich erlebt habe, immer bereit zur Einigung und verlässlichen Partnerschaft.
1: Hamburgs erster Bürgermeister Peter Tschentscher im Hamburger Rathaus zum Tod von Klaus-Michael Kühne.
0: Klaus-Michael Kühne ist seiner Geburtsstadt bis ins hohe Alter eng verbunden geblieben. Die Europazentrale seines Logistikunternehmens, die von seiner Stiftung getragene Logistikuniversität und das von ihm persönlich mitentworfene First-Class-Hotel The Fontenay befinden sich in Hamburg. Er war oft in der Hansestadt, auch hier im Rathaus.
2: Trauer herrscht auch einige hundert Meter vom Rathaus entfernt, bei der Reederei Hapag-Lloyd am Ballindamm. Kühne, der mit einer eigenen Schiffssparte für sein Logistikunternehmen Kühne und Nagel einst eine Bauchlandung hingelegt hatte, gehört fast ein Drittel der größten deutschen Reederei. Hapag-Lloyd-Sprecher Nils Haupt.
3: Das ist ein sehr trauriger Tag für Hapag-Lloyd. Mit dem Tod von Klaus-Michael Kühne endet eine Ära, auch im Hinblick auf seine Aktivitäten mit und für Hapag-Lloyd. Ohne Klaus-Michael Kühne und sein Engagement für Hapag-Lloyd und seine Investitionen in Hapag-Lloyd würde unser Unternehmen heute sicher nicht so dastehen, wie es dasteht. Klaus-Michael Kühne war Hapag-Lloyd und insgesamt auch der Schifffahrt immer sehr eng verbunden. Er hat sehr vertrauensvoll mit uns und unseren Vorständen, unserem Aufsichtsrat zusammengearbeitet. Insofern sind wir natürlich heute traurig, aber auch enorm dankbar für das Engagement von Klaus-Michael Kühne für die Schifffahrt, für Hamburg und für Hapag-Lloyd.
1: Hamburgs zweite Bürgermeisterin Katharina Fegebank verbindet mit Kühne nicht nur sein wirtschaftliches Handeln.
4: Ja, er hat an der Rettung damals mitgewirkt von Hapag-Lloyd, das ist keine Frage, und er hat sich da auch stark engagiert, damit es eben am Standort Deutschland noch eine große Reederei gibt. Daran war er auch beteiligt.
2: Das gilt für viele Menschen in der Stadt, selbst wenn sie Klaus-Michael Kühne wahrscheinlich nie persönlich getroffen haben.
5: Also ich bin kein HSV-Fan, aber ich weiß, dass er die gesponsert hat, bis zum geht nicht mehr. Also vom Namen her ist es natürlich ein Original-Hamburger gewesen, schon immer. Und sein Unternehmen hat er natürlich auch groß gemacht.
6: Dass er immer noch die Namensrechte fürs Volksparkstadion zahlt, ist eine große Sache. Ja, Ruhe und Frieden.
7: Naja, er ist ja hingegangen und hat von Herrn Benko sein Geld zurückverlangt. Und deswegen ist Benko und der Firma Signer in Schieflage geraten.
8: Ich mochte ihn sehr. Ich denke, er war ein toller Mann, der sehr viel getan hat für Hamburg, auch für den HSV. Und auch das wunderschöne Hotel hat er ja bauen lassen oder gebaut an der Alster. Und viele, viele Touristen kommen. Und also ich fand ihn toll. Als Mann.
1: Wer war Klaus-Michael Kühne? Wie wurde er zum erfolgreichen Unternehmer und zum zweitreichsten Deutschen? Dazu gleich mehr hier im Hamburger Hafenkonzert bei NDR 90,3.

0: Wer ist dieser Klaus Michael Kühne, der immer Hamburg als seine Heimat betrachtet hat, aber auch Weltbürger war?
1: Hart arbeiten und Chancen nutzen, das war so etwas wie das Lebensmotto von Klaus Michael Kühne. Am 2. Juni 1937 kommt er in Hamburg zur Welt. Er ist das einzige Kind von Mercedes Kühne und ihrem Ehemann, dem Speditionsunternehmer Alfred Kühne. Die Familie lebt lange Zeit im gutbürgerlichen Teil von Winterhude an der Hamburger Außenalster.
2: Ja, ich bin an der Bellevue aufgewachsen. Mein Vater hat dort im Jahr 1950 ein Haus gebaut und das war damals ein mutiger Entschluss. Ich bin im Heinrich-Hertz-Gymnasium zur Schule gegangen.
0: Übrigens in der gleichen Klasse wie der spätere Liedermacher und DDR-Kritiker Wolf Biermann. Nach der Schule wird er Lehrling, macht eine Ausbildung zum Bank- und Außenhandelskaufmann beim Bankhaus Münchmeier und Co. Anschließend sammelt er Erfahrungen, arbeitet unter anderem bei Reedereien, Speditionen und Schiffsmaklern. Dass Klaus Michael Kühne eines Tages ins väterliche Unternehmen Kühne und Nagel einsteigt, das ist von vornherein klar.
2: Ich war der einzige Sohn, mein Vater war ebenfalls mit dem Geschäft so eng verbunden, er konnte sich gar nichts anderes vorstellen, als dass das von mir sozusagen übernommen wurde. Er hat mich auch in sehr jungen Jahren dort in das Unternehmen hineingebracht und sehr viel dafür getan, dass ich eine erstklassige Ausbildung bekam.
1: 1958 tritt Kühne dann in die väterliche Firma ein. 1963, mit 26 Jahren, wird er persönlich haftender Gesellschafter bei Kühne und Nagel. Schon Klaus Michael Kühnes Vater stellt die ersten Weichen für die Verlegung in die Schweiz. Bei der Umwandlung der Firma in eine Aktiengesellschaft 1966 wird Klaus Michael Kühne Vorstandsvorsitzender und verlegt den Firmensitz komplett in die Schweiz.
2: Vielleicht war es übertriebene Vorsorge, vielleicht war es auch Pessimismus, den uns dahin gebracht hat, aber es ist uns sehr gut bekommen.
0: Kühne und Nagel ist mittlerweile das zweitgrößte Logistikunternehmen weltweit.
2: Ja, unsere Stärke ist das integrierte Angebot an den Kunden, dass wir alle seine Transportprobleme lösen können, den Warenfluss steuern für unsere Kunden, mit welchen Verkehrsmitteln auch immer, von welchem Teil der Welt, in welchem Teil auch immer.
1: Und Kühne wird zu einem der reichsten Deutschen.
2: Bin gar nicht so anspruchsvoll. Sicher, ich habe mein Haus und mein kleines Schiff. Luxus ist für mich bedingt wichtig. Geld muss arbeiten.
0: Trotz der Übersiedlung von Firma und Familie in die Schweiz, seiner Geburtsstadt Hamburg, kehrt Kühne nie ganz den Rücken. Seinen Lieblingsfußballverein, den HSV, unterstützt er jahrelang mit Millionensummen und mischt sich auf der anderen Seite durch öffentliche Interviews und mehr oder weniger gefragte Tipps immer wieder ein.
2: Der HSV muss erstmal sein Image entscheidend verbessern, er muss attraktiv werden, daran muss gearbeitet werden.
1: Und immer wieder engagiert sich Klaus Michael Kühne bei Wirtschaftsunternehmen, wenn diese in Schwierigkeiten sind. Kühne ist zur Stelle, als die Traditionsreederei Hapag-Lloyd ins Ausland verkauft werden soll, übernimmt zusammen mit der Stadt Hamburg einen großen Teil der Aktien.
2: Hapag-Lloyd gehört nach Hamburg, Hapag-Lloyd befruchtet den Hafen im hohen Maße. Ca. 40% des Hafenumschlags in Hamburg kommt von Hapag-Lloyd und seinen Allianzpartnern.
0: Mit seiner Frau Christine bleibt Klaus Michael Kühne kinderlos. Sein Vermögen geht jetzt in eine bereits von seinem Vater und ihm gegründete Stiftung. Mit ihrem Milliardenvermögen soll die Kühne Stiftung weiterhin sowohl Kultur als auch Wissenschaft und medizinische Forschung finanzieren.

0: Kühne und Nagel. Heute ist die Firma eine der weltweit größten Logistikkonzerne. Wie aber hat es angefangen? Damals, vor fast 140 Jahren.
1: Am 1. Juli 1890 gründen Julius Wilhelm August Kühne und Friedrich Gottlieb Nagel in Bremen ein Speditions- und Kommissionsgeschäft. Nach dem Tod von Nagel 1907 geht die Firma in den alleinigen Besitz von Kühne über. Bis zum Ersten Weltkrieg errichtet das Unternehmen Niederlassungen und Büros in Hamburg, Bremerhaven, Lübeck, Leipzig und Berlin. In den Kriegsjahren kommt das Geschäft fast zum Erliegen. Erst nach 1918 folgt der schrittweise Wiederaufbau. Die Hamburger Filiale wird 1902 gegründet und von dem jüdischen Kaufmann Adolf Maas aufgebaut. Er wird mit 45% der größte Anteilseigner von Kühne und Nagel.
0: Im April 1933, kurz nach dem Tod von August Kühne, wird Adolf Maas von den Söhnen Alfred und Werner Kühne aus dem Unternehmen gedrängt. Maas wird 1942 zunächst nach Theresienstadt und 1944 ins KZ Auschwitz deportiert und dort ermordet. Am 1. Mai 1933 treten die beiden verbliebenen Hauptanteilseigner Alfred und Werner Kühne in die NSDAP ein. Das Unternehmen erhält 1937 als nationalsozialistischer Musterbetrieb ein sogenanntes Gaudiplom.
1: In der Zeit des Nationalsozialismus kommt Kühne und Nagel eine Schlüsselrolle bei der sogenannten M-Aktion des NS-Regimes zu. M steht für Möbel. Insgesamt werden bis August 1944 in den Niederlanden, Belgien, Frankreich und Luxemburg die Möbel und Einrichtungsgegenstände aus rund 65.000 Wohnungen von geflohenen oder deportierten Juden abtransportiert. 500 Frachtkähne und 674 Züge sind dafür nötig. Bei der Umsetzung hilft Kühne und Nagel. Das Unternehmen ist in allen besetzten westlichen Ländern aktiv. Die Transporte aus den Niederlanden sind am ausführlichsten recherchiert. Kühne und Nagel chartert zum Beispiel einen eigenen Dampfer, um jüdisches Raubgut in das Deutsche Reich zu transportieren.
0: In den Entnazifizierungsakten der Brüder Kühne, die in den Staatsarchiven Hamburg und Bremen einsehbar sind, finden sich später Stellungnahmen von Alfred und Werner Kühne, aber auch von Mitarbeitern der Firma. Sie beteuern die Alternativlosigkeit des Parteieintritts und des Schrittes, sich von Adolf Maas zu trennen. Zitat: Anderenfalls hätte die Firma für Hamburg, Bremen und den sonstigen Filialen und Niederlassungen mit weiteren Aufträgen von der Reichsstelle nicht rechnen können. Zitat Ende.
1: In einer Presseerklärung von 2015 heißt es, Kühne und Nagel ist sich der schändlichen Vorkommnisse während der Zeit des Dritten Reichs bewusst und bedauert sehr, dass es seine Tätigkeit zum Teil im Auftrag des Naziregimes ausgeübt hat. Zu berücksichtigen seien die seinerzeitigen Verhältnisse in der Diktatur sowie die Tatsache, dass Kühne und Nagel die Kriegswirren unter Aufbietung aller seiner Kräfte überstanden und die Existenz des Unternehmens gesichert habe.
0: Heute verfügt Kühne und Nagel nach eigenen Angaben über weltweit mehr als 1300 Standorte in 100 Ländern mit etwa 88.000 Beschäftigten. Klaus-Michael Kühne treibt den Ausbau des weltweiten Netzwerks maßgeblich voran.
1: Die Kühne Holding, die er in den 90er Jahren gründet, investiert in eine Reihe namhafter Konzerne, darunter in die Lufthansa. Die Holding hält nach eigenen Angaben unter anderem 20% an der Fluggesellschaft und Anteile am Fernbus- und Reiseunternehmen Flix. Und dann ist dann noch Hapag-Lloyd. Als die Hamburger Traditionsreederei 2008 vor der Übernahme durch ausländische Investoren steht, beteiligt sich Kühne an einem Konsortium zu deren Rettung. Er stellt rund 360 Millionen Euro zur Verfügung und spielt damit eine entscheidende Rolle, um die finanziell angeschlagene Reederei Hapag-Lloyd vor dem Kollaps zu retten und sie in Hamburg zu halten. Denn die Standortsicherung ist eine der zentralen Bedingungen Kühnes für das Rettungspaket.
0: Das Unternehmen Kühne und Nagel wird heute vom Management Board geleitet, dem 9 Personen angehören. Darüber steht der Verwaltungsrat, ebenfalls bestehend aus 9 Personen. Klaus-Michael Kühne ist bis zu seinem Tod Mitglied und Ehrenvorsitzender dieses Gremiums. Heute besteht das operative Geschäft aus 4 Bereichen: Seefracht, Luftfracht, Landverkehr und Kontraktlogistik.
1: Unmittelbar neben dem deutschen Firmensitz steht in der Hamburger Hafen City auch die Kühne Logistics University. Die Wirtschaftshochschule bildet internationale Studenten in den Bereichen Logistik und Unternehmensführung aus.

0: wurde er persönlich haftender Gesellschafter und Chef der Firma. Natürlich kannte ich ihn, aber er kannte natürlich nicht seine Lehrlinge alle. Dann, ungefähr vor 30 Jahren, traf mich der Hamburger Wirtschaftsprüfer Gellert, der im Aufsichtsrat von Kühner Nagel war, und hat gesagt, hör mal, lieber Herr Kühner, ich habe da einen ehemaligen Lehrling von Ihnen, wäre der nicht geeignet für Ihren Verwaltungsrat? Und so wurde ich dann Mitglied im Verwaltungsrat von Kühner Nagel International und später in der Stiftung und später in der Holding und später in der KLU und so weiter.
1: Gab das eigentlich Pluspunkte, dass man mal Lehrling gewesen ist, oder hat ihn das wenig interessiert?
0: Das hat ihn geradezu fasziniert, denn ich war die große Ausnahme und ich habe immer gesagt, ich bin der einzig gelernte Spediteur in dem ganzen Unternehmen hier auf der obersten Führungsebene.
1: Sie haben ihn auch wirklich als Mensch, nicht nur als Unternehmer, sondern als Mensch erlebt. Was war Klaus-Michael Kühne für ein Mensch?
0: Das kommt in der ganzen Diskussion einfach auch zu kurz. Klar ist, er war ein Mensch mit großer Gestaltungskraft und großen Gestaltungswillen. Das war natürlich auch die Grundlage für seine Unternehmen. Aber was eben viele von ihm gar nicht wissen, dass er ein Mann mit großem Humor war, mit großen Emotionen, ein guter Ehemann und Dichter und ein guter Redner, ein wunderbarer Gastgeber. Alles das ist vielen gar nicht so klar, aber und wundert dann. Dazu kann man in der Tat viel sagen.
1: Seinen Humor sprechen Sie an, das erlebt der ihn nur aus Presse und Fernsehen kennt, ja eher weniger. Was war das für ein Humor?
0: Aber eigentlich, er liebte es, Zuhörer zu überrumpeln und zu überraschen und war auch da meistens sehr erfolgreich. Ich darf mal einige Beispiele nennen. Als wir mit seinem Schiff, der Krimi 3, in Split waren und einen Ausflug machten, waren wir in einem Kloster und da sang ein Chor a cappella schöne Lieder. Und er stellte sich dann hinter die Sänger, sang scheinbar, nur die Lippen bewegten sich mit, aber er tat so, als ob er sozusagen Teil der Gruppe war. Und das hat natürlich zu großen Erstaunen geführt. Oder ein zweites Beispiel, wir waren auf einer Reise auch in Kroatien und gingen dann mit seinem Tender in eine Grotte und plötzlich stellte er sich auf und sang mit lauter Stimme O Sole Mio. Ein drittes Beispiel vielleicht. Wir, wie gesagt, machten ja gelegentlich im Sommer Reisen mit einer kleinen Gruppe und da waren einige vorher krank und es waren auch einige erkältet. Und als wir dann zu dem Hafen auf Kreta kamen, da lag das Schiff und draußen ein großes, weißes, transparent Lazarettschiff und es hing eine rote Kreuzfahne an Bord und wir waren erst verblüfft, aber das hat ihn wiederum fasziniert, dass wir so positiv überrascht waren. Und ich kann noch ein weiteres Beispiel nennen, das ist das Thema Kreuzfahrten. Er liebte ja Kreuzfahrten und das Ehepaar hatte sich auch eigentlich immer das Traumschiff gerne angeguckt. Und wir saßen eines Tages auf seinem Schiff beim Abendessen, ja, und dann begann plötzlich die Traummusik. Es erschien der Koch plötzlich mit einer Torte, auf der die entsprechenden Kerzen brannten. Und er hielt eine Rede selber wie der Kapitän auf dem Traumschiff. Und wir brauchten erst mal ein paar Sekunden, um überhaupt zu realisieren, was los war. Aber das sind so die Dinge, die ihm Freude gemacht haben, wenn wir dann selber überrascht waren.
1: Sie haben von dem emotionalen Klaus-Michael Kühne gesprochen. Er hat ja viele Großprojekte in Hamburg angeschoben. Er hat viel Geld gespendet für Großprojekte. Und in den meisten Fällen war es so, dass aus verschiedenen Ecken erstmal massive Kritik kam, ohne erstmal darüber zu diskutieren, was da eigentlich passiert. Das ist das Misstrauen gegenüber sehr, sehr reichen Menschen wie halt Kühne. Hat ihn das getroffen?
0: Nein, getroffen hat ihn das ganze Thema um die Verantwortung von Kühner Nagel im Dritten Reich, weil er einfach sagte, das ist nicht meine Zeit gewesen. Ich war 7 bei Kriegsende und er verstand auch die persönlichen Angriffe nicht. Aber darüber hinaus, nein, da fühlte er sich nicht in irgendeiner Form angegriffen. Er ist ja ein Kämpfer immer gewesen und so ein Kämpfer, der weiß natürlich auch, dass mal Gegenwind bekommt. Aber seine Emotionen und wie er emotional reagiert, können sich viele auch gar nicht vorstellen. Er ist ja, das wissen ja alle, ein HSV-Fan. Aber er ist nicht nur HSV-Fan, er ist auch ein Anhänger der Fußballspiele für die Fußball-Weltmeisterschaft und Europameisterschaft. Und wenn wir dort abends zusammensaßen und uns die Spiele angucken, war das Allerschlimmste, was passieren konnte, nicht 3 Tore gegen Deutschland, sondern dass auf dem Schiff der Fernseher

0: fiel. Das führte dann zu einem Brüllen. Adams, so hieß der Ingenieur, Adams muss kommen. Und erst wenn Adams sozusagen die Dinge wieder gelöst hatte, dann herrschte wieder Frieden auf dem Schiff. Aber auch seine Begeisterung bei dem Abbruch des Intercontis, als er dann auf den Bagger gestiegen ist und selber aktiv bei dem Abbruch teilnahm, das hat ihn einfach innerlich bewegt. Und auch das ganze Thema Hapag-Lloyd. Ihm war Hapag-Lloyd immer wichtig als Unternehmen. Und deswegen hat ihn das auch emotional sehr berührt. Aber auch der Wiederaufstieg des HSV war für ihn eine große, wichtige Sache. Und das ist das, was man ja häufig mit dem Unternehmer gar nicht so verbindet.
1: Klaus-Michael Kühnes, Frau Christine, wo hat sie ihren Wohnsitz? Wird sie in Hamburg zu sehen sein in Zukunft? Welches Verhältnis hat sie zu dieser Stadt?
0: Ja, sie Absicht, davon vermute ich, dass sie in Hamburg wohnen wird. Aber wichtig ist eben auch, welche Rolle sie für ihn spielte. Und er war ja ein ungewöhnlich liebevoller Ehemann, der seine Frau regelmäßig Gedichte zum Geburtstag schrieb und sie auch in diesen Dingen dann mit einbezogen hat. Also gerade das gesamte mäzenatische Werk, sozusagen von Davos bis Hamburg, da spielt sie schon auch eine wichtige Rolle.
1: Der ehemalige Hamburger Finanzsenator Wolfgang Peiner zu Klaus-Michael Kühne.
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0: Mit dem Namen Klaus-Michael Kühne sind zahlreiche Großprojekte verbunden, die der Unternehmer seit Jahren unterstützt, die er finanziert und bei denen er sich engagiert.
1: Zum Beispiel sein Herzensprojekt. Klaus-Michael Kühne schenkt Hamburg ein neues Opernhaus. Der Liebhaber klassische Musik findet, das stehe seiner Heimatstadt gut zu Gesicht. Kühne hatte angekündigt, für den Bau der Oper bis zu 340 Millionen Euro zur Verfügung zu stellen. Die Stadt beteiligt sich mit 147,5 Millionen Euro für standortspezifische Mehrkosten, zum Beispiel für Gründung und Flutschutz. Und sie stellt das Grundstück auf dem Barkenhöft. Die Arbeiten an dem Großprojekt gehen auch nach dem Tod von Klaus-Michael Kühne weiter, sagt Robert Grimm, Architekt bei der Björke Ingels Group, dem Architekturbüro, das im vergangenen Jahr den Zuschlag für den Entwurf der Oper im Hafen bekommen hat.
2: Wir hätten es gern gehabt, dass er bis zur Durchführungsentscheidung noch mit uns ist oder bei uns ist und dann auch sieht, was das finale Design dieser Oper ist. Aber für den Fall, dass er vorher ableben würde, war eigentlich das Protokoll klar. Also wir wissen jetzt, für uns geht es weiter und wir müssen dieses Protokoll einhalten, wir müssen das Budget einhalten und das Design muss so bleiben, wie er das damals abgesegnet hat oder auch in der Jury-Sitzung eigentlich entschieden wurde.
0: Hamburgs erster Bürgermeister Peter Tschentscher würdigt deshalb auch die Opernpläne ausdrücklich in seiner ersten Beileidsbekundung.
3: Ein besonderes Projekt von Klaus Michael und Christine Kühne ist die Stiftung eines neuen Opernhauses, das derzeit von der Stadt, der Staatsoper und der Kühne-Stiftung geplant wird, um Hamburgs Kultur und ihre internationale Strahlkraft zu fördern. Dieses außergewöhnliche Engagement von Klaus-Michael Kühne ist ein besonderes Vermächtnis an seine Stadt, das über seinen Tod hinausreicht.
1: Es war nicht ungewöhnlich, dass sich der Logistikunternehmer Klaus-Michael Kühne in Sachen Kultur in Hamburg engagiert. So hat er zum Beispiel das Harbourfront Literaturfestival mit aus der Taufe gehoben und finanziell unterstützt. In der Elbphilharmonie erinnert die Kühne Sky Launch daran, dass sich Christine und Klaus-Michael Kühne in großem Stil finanziell am Bau des Konzerthauses beteiligt haben.
0: Über viele Jahre sorgt Klaus-Michael Kühne auch für seinen Lieblingsverein, den Hamburger SV. Ob sich dort mit Kühnes Tod aktuell etwas ändern wird, das weiß Lars Pegelow.
4: Da ändert sich erst einmal gar nichts. Die Kühne Holding hält aktuell etwas mehr als 13% am HSV, außerdem auch die Namensrechte am Volksparkstadion. Da kassiert der HSV bis 2029 noch einmal etwa 4 Millionen Euro jährlich. Das ist also geklärt und einer der entscheidenden Figuren bei der Kühne Holding ist nun Karl Gernandt, der ja auch einmal Aufsichtsratschef war des HSV. Da gibt es also auch eine persönliche Verbindung über Kühne hinaus. Ob dieses Engagement der Kühne Holding aber wirklich langfristig dann auch fortgesetzt wird, ist natürlich offen. Aktuell läuft das Geschäft jedenfalls weiter.
1: Und dann ist da noch der Elbtower. Klaus-Michael Kühne war finanziell an der Sigma Holding des österreichischen Immobilienunternehmers René Benko beteiligt. Als der pleite ging, stellte Kühne in Aussicht, dass er sich für die Rettung des Projektes Elbtowers engagieren werde.
0: Im Moment ist der Elbtower eine Bauruine, auch wenn die Stadt Hamburg wiederum angekündigt hat, dass sie bei einer Fertigstellung einen Teil des Hauses kaufen will für ein Naturkundemuseum. Der SPD-Fraktionschef in der hamburgischen Bürgerschaft, Dirk Kienscherf, ist trotz aller Unkenrufe optimistisch, dass die Gespräche über den Weiterbau des Elbtowers auch nach dem Tod von Klaus-Michael Kühne fortgesetzt werden.
5: Ich glaube, die Spielregeln sind ja ganz klar. Auch die Bereitschaft der Stadt, sich zu engagieren für das Naturkundemuseum. Und die Verhandlungen haben ohnehin gestockt und ich glaube nicht, dass es da eine Veränderung geben wird. Wichtig ist jetzt nur, dass man zu einer Entscheidung kommt, also dass die Investorengruppe sagt, ja, sie kann sich das vorstellen zu diesem Festpreis oder auch nicht.
0: Haben Sie ein Zeitfenster im Blick?
5: Nein, es ist ja nach wie vor ein privates Projekt und nach wie vor gibt es einen Insolvenzverwalter. Die Stadt hat klargemacht im Sinne eines Naturkundemuseums, dass man ein Angebot gemacht hat, auf dessen Grundlage man verhandeln kann. Das heißt ja noch nicht, dass dann damit das Projekt insgesamt gesichert ist. Dieses Angebot steht und die Investoren müssen sich entscheiden. Und der Ball liegt ganz klar bei denen im Feld.
1: Klaus-Michael Kühne hat Spuren hinterlassen in Hamburg. Vom ikonischen Hotel Fontenay über die Elfi, den HSV und Hapag-Lloyd.
0: Bis hin zu den Plänen für das neue Opernhaus im Hamburger Hafen.

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1: Für heute tschüss und Ihnen allen einen guten Start in die neue Woche. Das wünschen Dietrich Lehmann
0: und Kerstin von Stürmer.

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1: Um 21 Uhr mit Felix Sprung. Die Bundesregierung hat ihre Reaktion auf den Vorfall mit der Sprengstoffdrohne am Flughafen Leipzig-Halle weitgehend festgelegt. Vermutet wird, dass Russland hinter der Tat von Anfang August steckt. Offiziell hat sich die Bundesregierung aber bislang nicht dazu geäußert. Bundeskanzler Merz sagte jetzt im ARD-Sommerinterview:
2: Wir haben eine weitgehende Einigung in der Bundesregierung, wie wir reagieren. Und das werden wir in den nächsten Tagen auch klar zum Ausdruck bringen. Es wird nicht mehr lange dauern. Die ist abgestimmt. Die wird in diesen Tagen auch final abgestimmt mit der Europäischen Union, mit den NATO-Partnern. Es wird eine Reaktion aus Deutschland sein. Aber die Partner in der Europäischen Union und in der NATO werden davon nicht überrascht.
1: Bundeskanzler Merz in der ARD. Bei einem Fährunfall vor Nordzypern sind mindestens 8 Menschen ums Leben gekommen. Das Schiff hatte fast 270 Passagiere an Bord, als kurz nach dem Auslaufen aus der Hafenstadt Kyrenia Wasser eindrang. Der Kapitän soll noch versucht haben, umzukehren, aber das Schiff bekam Schlagseite und kenterte. Fast 240 Fahrgäste konnte die Küstenwache aus dem Meer retten. 22 Passagiere werden noch vermisst. Warum Wasser in die Fähre eindrang, ist bislang unklar. Der Kapitän der Fähre und 7 Crewmitglieder wurden festgenommen. Die Europäische Union hat zurückhaltend auf die Entscheidung der Isländer reagiert, keinen EU-Beitritt zu beantragen. Island bleibe ein enger Partner der EU, sagte Ratspräsident Costa. Aus Brüssel Sarah Lopez.
3: Island ist und bleibt Teil des Schengen-Raums. Außerdem gehört die Insel zum europäischen Wirtschaftsraum, kann also vom Binnenmarkt profitieren. Allerdings kann Island bei wichtigen Themen nicht mitentscheiden. Die isländische Premierministerin sagte bei einer Pressekonferenz, das Ergebnis des Referendums zeige, die Isländer seien zufrieden mit der aktuellen Beziehung zur EU. In Brüssel hatten sich einige mehr gewünscht. Wäre es am Ende tatsächlich zu einem EU-Beitritt Islands gekommen, dann hätte man ein wohlhabendes Mitglied gewonnen und damit einen Nettozahler.
1: Zum Abschluss des ersten Spieltags der Fußball-Bundesliga hat Werder Bremen beim SC Freiburg mit 1:4 verloren. Augsburg gewann gegen Schalke mit 3:0. Und bei der Hockey-WM in Belgien hat Deutschland erneut Gold gewonnen. Im Finale besiegte das Team Spanien mit 1:0. Es ist der 4. Weltmeistertitel seit 2002. Das waren die Nachrichten. Das Wetter in Norddeutschland. In der Nacht teilweise locker bewölkt und trocken, später gebietsweise neue Schauer und vereinzelt Gewitter, 16 bis 12 Grad. Morgen viele Wolken und teils kräftige Schauer, aber auch trockene Phasen und etwas Sonne, 18 bis 24 Grad. Am Dienstag gebietsweise Schauer, örtlich gewittrig, 18 bis 22 Grad. Es ist 21.03 Uhr.
4: Und hier der aktuelle Verkehrsservice für den ARD-Abend. Eine Meldung aus Berlin. Die A100 Stadtring Richtung Wedding ist zwischen Detmolder Straße und Hohenzollerndamm bis morgen früh etwa 5 Uhr gesperrt. Und die B289 Richtung Kulmbach ist zwischen Fassholzhof und Schwarzach nach einem Unfall gesperrt. Und damit weiter gute Fahrt durch diesen Sonntagabend.
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4: In dieser Stunde starten wir auch gleich mit Erinnerung an einen Filmklassiker, an Dirty Dancing. Im August vor 39 Jahren kam ja das Soundtrack-Album zum Film heraus und sprengte alle Erwartungen. Unser ARD-Abend hier aus dem Dresdner MDR-Funkhaus. Ich bin Heiko Rasch. Schön, dass wir das Wochenende gemeinsam ausklingen lassen.

0: U2 mit One hier im ARD Abends. Und wieder mal habe ich gesündigt heute Abend, schreibt hier Sören aus Stendal. Viel zu viel lag auf dem Grill und geschmeckt hat es auch wie immer. Da werden sich wohl einige gerade die Bäuche reiben. Und Sören schreibt hier weiter, ich weiß schon jetzt, dass ich diese Grillabende bald vermissen werde. Und bis dahin nutze ich jede Gelegenheit, auch mit meinen Nachbarn ein bisschen beisammen zu sitzen und die abendlichen Temperaturen zu genießen. Ja, auch Britta aus Freiburg genießt diesen Abend ein Gläschen Wein, ein nettes Gespräch. So geht dieses Wochenende für mich zu Ende, schreibt sie. Gestern gab es ein großes Familientreffen und wir haben wieder einmal festgestellt, dass die Zeit viel zu schnell vergeht. Tja, und wir uns viel häufiger treffen sollten vor allem. Und da hat sie doch recht. Jawohl, gerade auch an der Musik sieht man ja auch sehr eindrucksvoll, wie schnell so die Zeit vergeht. Kommen wir an den Anfang der 80er Jahre jetzt mit Bob Marley, Could You Be Loved? Und von dieser Song war von seinem letzten Studioalbum. Er musste ja auch die Welt schon ein Jahr später verlassen. Er wurde nur 36 Jahre alt. Aber durch seine Hits bleibt er doch unvergessen. Bob Marley.
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0: Sie haben sie erkannt. Na klar, Madonna hier im ARD-Abend. Von Anfang an hat sie es ja perfekt verstanden, ihre Songs in Szene zu setzen, sei es nun mit den passenden Schlagzeilen oder auch mit Schnappschüssen in den Klatschzeitungen. Ja, bis heute gehört sie weltweit zu den erfolgreichsten. Und es wird auch schon wieder geflüstert, dass Madonna im kommenden Jahr wieder groß auf Tour gehen wird. Aber nähere Termine sind da noch nicht zu finden. Und jetzt bei uns Peter Maffay. Großer Tag heute für ihn. Er feiert seinen 77. Geburtstag. Mit Du gewann er seine Karriere damals so richtig an Fahrt.
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0: So klang er damals. Mit Beginn der 70er Jahre veröffentlichte er seine erste Single, gerade gehört Du. Und es folgte ja dann auch der erste Fernsehauftritt in der ZDF-Hitparade. Und diese Abendsendung machte ihn dann in ganz Deutschland bekannt. Ja, und seitdem ist er an der Spitze der Showbranche geblieben, wenn auch mit einer gehörigen Stiländerung. Er entwickelte sich ja zum erfolgreichsten Rock- und Popmusiker in Deutschland. Viele seiner Konzerte sind heute noch ausverkauft. Und obwohl er sich schon 2024 vom stressigen Tourneeleben verabschiedet hat, plant er doch tatsächlich fürs kommende Jahr wieder eine Arenentour gemeinsam mit Johannes Oerding. Zusammen haben sie ja das Album Nashville aufgenommen und wollen auch zusammen auf Nashville Live-Tour gehen. Und hier ist er, Peter Maffay.

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11: Kurz nach 9:30 hier der aktuelle Verkehrsservice für den ARD-Abend. Die A2 Richtung Berlin ist am Kreuz Hannover Ost in der Überfahrt zur A7 Richtung Kassel wegen eines Schwertransports gesperrt. Nutzen Sie bitte die empfohlene Umleitung über die A2 bis Abfahrt Lehrte. In Berlin die A100 Stadtring Richtung Wedding ist zwischen Detmolder Straße und Hohenzollerndamm bis morgen früh etwa 5 Uhr gesperrt. Und die B289 Richtung Kulmbach ist zwischen Fassoldshof und Schwarzach nach einem Unfall nach wie vor gesperrt. Und damit weiter gute Fahrt durch diesen Sonntagabend jetzt mit Tom Petty and the Heartbreakers.

0: aus den 70ern, Barry Manilow hier im ARD-Abend. Ja, seine Erfolgsbilanz zieht sich ja auch durch mehrere Jahrzehnte. Und im Jahr 2007, da änderte sich ja das Leben von Emmy MacDonald komplett. Und zwar schon mit ihrem Debütalbum This Is My Life, der Titelsong, ihr erster großer Nummer-1-Hit. Und den hat sie auch selbst geschrieben. Ja, auch dieses Talent hat sie selbst Erlebtes oder Beobachtetes in kurze Zeilen zu verfassen und zu vertonen.
1: Ich bin jemand, der im Café am Fenster sitzen kann, seinen Tagträumen nachgeht und Leute beobachtet, die vorbeigehen. Ich schaue meinen Freunden zu, höre mir ihre Geschichten an. Davon werde ich inspiriert und schreibe Songs darüber. Das ist interessanter als mein Leben.
0: In dieser Woche ist sie 39 geworden, Emmy MacDonald.

21.44 Uhr. Hier der Verkehrsservice mit einer aktuellen Meldung. Betrifft die A71 Richtung Schweinfurt zwischen Heltrungen und Kölle. Da ist der Schmücketunnel wegen eines defekten PKW gesperrt. Dadurch zurzeit Stau. Bitte Vorsicht zwischen Heltrungen und Kölle. Da der Schmücketunnel ist wegen einem defekten PKW gesperrt.

0: unser HD-Abend. Vielen Dank an dieser Stelle schon mal für die zahlreichen Grüße aus Ihrem Garten vor allem. Dietrich hat ja auch geschrieben, schöne Grüße aus Mildenau im Erzgebirge. Das klingt schon so romantisch und bei ihm ist es im Garten sicher auch romantisch. Da sitzt er noch so bei 20 Grad. Das Feuer im Kamin brennt und tolle Musik im Radio. Was will man mehr? Danke Dietrich für Ihre Zeilen und Uwe hat heute auch was für seine Gesundheit getan.
1: Ja, hier ist der Uwe. Mein Aspergen im Erzgebirge. Ich habe Hagebutten heute gesammelt. Die stehen ja schön. Hagebutten kann man Tee draus machen, man kann Marmelade draus machen und vieles mehr. Und sie enthalten mehr Vitamin C als Orangen und Grapefruit. Tschüss.
0: Das merken wir uns doch, Hagebutten. Tja, wir lassen Sie das Wochenende ausklingen. Und was haben Sie erlebt? ard-abend@mdr.de oder per Telefon 0800 80 80 110.
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1: Um 22 Uhr mit Felix Sprung. Bundeskanzler Merz warnt vor einer AfD-geführten Landesregierung in Sachsen-Anhalt. Im ARD-Sommerinterview sagte er, ein Sieg dieser Partei würde dem Bundesland erheblich schaden. Ausländische Unternehmen würden sich nicht mehr in Sachsen-Anhalt ansiedeln, sollte die AfD dort an die Macht kommen, so Merz. Mit welchen Parteien die CDU stattdessen koalieren will, sagte der Kanzler nicht. In aktuellen Umfragen liegt die AfD bei etwa 40% und damit bis zu 20 Prozentpunkte vor der Union. Vor der Küste Nordzyperns ist am Nachmittag eine Fähre mit fast 270 Menschen an Bord gesunken. Mindestens 8 Passagiere kamen ums Leben. 22 werden noch vermisst. Aus Istanbul Benjamin Weber.
2: Nur wenige Kilometer vor der Küste von Nordzypern sei plötzlich Wasser in die Fähre eingedrungen. Etwa eine Viertelstunde nach Auslaufen habe die Besatzung noch einen Notruf absetzen können, erklärte Nordzyperns Verkehrsminister. Dann kenterte das Schiff. Videobilder bei Social Media zeigen, wie zahlreiche Menschen in orangenen Schwimmwesten im Wasser treiben. Rettungskräfte der Küstenwache und private Boote sind zum Unglücksort entsandt worden. Auch Helikopter sind im Einsatz. Warum Wasser in das Schiff eingetreten ist, ist noch nicht bekannt.
1: Strom ist in keinem der großen Industrie- oder Schwellenländer so teuer wie in Deutschland. Das hat eine Auswertung des Vergleichsportals Verivox unter den G20-Staaten ergeben. Demnach kostet die Kilowattstunde Strom in Deutschland durchschnittlich 35,6 Cent. In Frankreich sind es dagegen etwa 23 Cent, in den USA 18 Cent. Ein wesentlicher Grund für die hohen Strompreise in Deutschland ist demnach die hohe Steuer- und Abgabenlast. Sie macht rund 60% des Endpreises aus. Zum Abschluss des ersten Spieltags der Fußball-Bundesliga gab es 2 Heimsiege. Dabei gewann der FC Augsburg gegen Schalke 04 mit 3:0. Aus der Sportredaktion Nele Hüpper.
3: In einer von beiden Seiten zu Beginn rasanten Partie zahlte der Aufsteiger Schalke 04 am Ende doch Lehrgeld. Ein Abwurf von Keeper Loris Karius leitete den Rückstand ein. Ron Schallenberger sah in der 62. Minute wegen einer Notbremse glatt rot. 10 Minuten vor dem Ende traf Anton Kade zur 2:0-Führung, ehe die Augsburger in der Nachspielzeit noch auf 3:0 erhöhten. Im zweiten Sonntagsspiel setzte sich Freiburg mit 4:1 gegen Werder Bremen durch. Schon nach 55 Minuten führten die Breisgauer deutlich. Der Japaner Yuito Suzuki traf 3-mal.
1: Das waren die Nachrichten. Das Wetter in Deutschland. In der Nacht kommt von Westen Regen auf, im äußersten Osten meist trocken, 17 bis 11 Grad. Morgen Schauer oder Gewitter, im Süden und Osten teils länger heiter, 19 bis 26 Grad. Am Dienstag ebenfalls 19 bis 26 Grad. Die Zeit, es ist 22.03 Uhr.
4: 22.03 Uhr, der Blick auf die Straßen. Hier der Verkehrsservice für den ARD-Abend. Die A1 Richtung Hamburg ist zwischen Harburg und Stillhorn wegen Bauarbeiten noch bis morgen früh ca. 5 Uhr gesperrt. Nutzen Sie hier bitte die Umleitung über die U83. Und die A100 Stadtring Berlin Richtung Wedding ist zwischen Detmolder Straße und Hohenzollern-Damm noch bis morgen früh etwa 5 Uhr gesperrt. Und damit weiter gute Fahrt durch diesen Abend.
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4: Noch bis um 11 Uhr unser ARD-Abend aus Dresden mit Heiko Rosch im Studio. Unser Ausklang vom Wochenende. Ich grüße Sie und diese Stunde starten wir auch gleich mit ABBA und dem Titelsong ihres Albums vom Anfang der 80er Jahre.

0: Steve Miller Band hier im ARD-Abend. Ja, und auch seine Konzerte sind ja nach wie vor der Renner. Herbert Grönemeyer, angefangen schon in den 80er Jahren. 84 kam ja schon sein erstes Nummer-1-Album heraus. 4630 Bochum, so heißt es, und dafür wird er ja heute noch gefeiert. Seine Jubiläumstour vor 2 Jahren, da waren ja alle seine Konzerte ausverkauft. Und vor 24 Jahren, das war am 30. August 2002, also auf den Tag genau, da erschien von Herbert Grönemeyer sein bisher erfolgreichstes Album, sein Album Mensch. Nein, das ist nicht. Das ist noch ein anderer O-Ton, den ich hier eingespielt habe. Den wollte ich gar nicht einspielen. Aber er sagte ja zu seinem persönlichen Album Mensch, dass es ein sehr, sehr persönliches ist und dass er am Anfang gar nicht wusste, ob er es veröffentlichte, aber dann aus der Familie auch großen Halt bekam und die es nur befürworteten, dass Herbert Grönemeyer dieses Album veröffentlicht. Ja, wie gesagt, sein wahrscheinlich persönlichstes nach dem Tod seiner damaligen Frau. Mensch, hier ist der Titelsong von Herbert Grönemeyer.
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0: Auch schon 20 Jahre her, dieser Song Say It Right von Nelly Furtado. Und wir kommen in die 70er Jahre. Genau vor 50 Jahren gelang Paul Simon mit einem ganzen Album der absolute Hit. Als Album des Jahres 1976 ausgezeichnet. Still crazy after all these years. Immer noch verrückt nach all diesen Jahren. Dafür gab es den Grammy für das beste Album und als Sänger des Jahres. Und da hören wir natürlich gleich mal rein in dieses Album. 50 Ways to Leave Your Lover. Hier ist Paul Simon.
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8: Kurz nach 11:30, hier der aktuelle Verkehrsservice für den ARD-Abend. Die A1 Richtung Lübeck ist zwischen Hamburg-Harburg und Hamburg-Stillhorn wegen Bauarbeiten noch bis etwa 5 Uhr am Morgen gesperrt. Nutzen Sie bitte die empfohlene Umleitung über die U83. Und die A100 Stadtring Berlin Richtung Wedding ist zwischen Detmolder Straße und Hohenzollerndamm bis morgen früh etwa 5 Uhr gesperrt. Allen unterwegs eine gute Fahrt durch diesen Abend.

Luna hier im ARD-Abend. Und jetzt die Beatles, da drehen wir die Zeit noch ein paar Jahrzehnte zurück. Nämlich gestern, 29. August 1966, also vor 60 Jahren, da hatten die Beatles ihren letzten öffentlichen Auftritt, ihr letztes Konzert. Das war im Candlestick Park Stadion in San Francisco. Und danach trat die Band dann nicht mehr live auf und konzentrierte sich nur noch auf Studioaufnahmen. Dabei konnten sie ja weit mehr experimentieren und konnten andererseits wiederum diese Aufnahmen, diese aufwendig produzierten Aufnahmen nicht mehr live auf der Bühne spielen. Und es dauerte dann auch noch reichlich 3 Jahre, bis sie offiziell das Ende der Band besiegelten. Hier sind sie, Penny Lane, die Beatles.

10:50 der ARD-Abend geht so langsam auf die Zielgerade. Danke fürs Dabeisein und vor allem auch fürs Mitmachen heute Abend. Und auch der Sonntag geht ja so langsam zu Ende. In die neue Woche geht's natürlich mit der ARD-Hitnacht. Bis in den Morgen hinein begleitet sie Frank Beken aus dem schönen Thüringen. Daher kommt ja die ARD-Hitnacht jetzt auch in der kommenden Woche. Kommen Sie gut in die neue Woche und eine gute Nacht.

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1: Um 23 Uhr mit Felix Sprung. Bundeskanzler Merz warnt vor einer AfD-geführten Landesregierung in Sachsen-Anhalt. Im ARD-Sommerinterview sagte er, ein Sieg dieser Partei würde dem Bundesland erheblich schaden. Ausländische Unternehmen würden sich nicht mehr in Sachsen-Anhalt ansiedeln, sollte die AfD dort an die Macht kommen, so Merz. Mit welchen Parteien die CDU stattdessen koalieren will, sagte der Kanzler nicht. In aktuellen Umfragen liegt die AfD bei etwa 40% und damit bis zu 20 Prozentpunkte vor der Union. Vor der Küste Nordzyperns ist am Nachmittag eine Fähre mit fast 270 Menschen an Bord gesunken. Mindestens 8 Passagiere kamen ums Leben. 22 werden noch vermisst. Aus Istanbul Benjamin Weber.
2: Nur wenige Kilometer vor der Küste von Nordzypern sei plötzlich Wasser in die Fähre eingedrungen. Etwa eine Viertelstunde nach Auslaufen habe die Besatzung noch einen Notruf absetzen können, erklärte Nordzyperns Verkehrsminister. Dann kenterte das Schiff. Videobilder bei Social Media zeigen, wie zahlreiche Menschen in orangenen Schwimmwesten im Wasser treiben. Rettungskräfte der Küstenwache und private Boote sind zum Unglücksort entsandt worden. Auch Helikopter sind im Einsatz. Warum Wasser in das Schiff eingetreten ist, ist noch nicht bekannt.
1: Die NASA hat ein neues Weltraumteleskop ins All gebracht. Eine Rakete trug das Nancy Grace Roman Teleskop vom US-Weltraumbahnhof Cape Canaveral ins All. In 3 Monaten soll es seine Umlaufbahn in rund 1,6 Millionen Kilometer Entfernung erreichen. Nancy Grace Roman ist deutlich lichtempfindlicher als das 35 Jahre alte Weltraumteleskop Hubble. Wesentliche technische Komponenten darin stammen vom Max-Planck-Institut für Astronomie in Heidelberg. Zum Abschluss des ersten Spieltags der Fußball-Bundesliga gab es 2 Heimsiege. Dabei gewann der FC Augsburg gegen Schalke 04 mit 3:0. Aus der Sportredaktion Nele Hüpper.
3: In einer von beiden Seiten zu Beginn rasanten Partie zahlte der Aufsteiger Schalke 04 am Ende doch Lehrgeld. Ein Abwurf von Keeper Loris Karius leitete den Rückstand ein. Ron Schallenberger sah in der 62. Minute wegen einer Notbremse glatt rot. 10 Minuten vor dem Ende traf Anton Kade zur 2:0-Führung, ehe die Augsburger in der Nachspielzeit noch auf 3:0 erhöhten. Im zweiten Sonntagsspiel setzte sich Freiburg mit 4:1 gegen Werder Bremen durch. Schon nach 55 Minuten führten die Breisgauer deutlich. Der Japaner Yuito Suzuki traf 3-mal.
1: Das waren die Nachrichten. Das Wetter in Deutschland. In der Nacht kommt von Westen Regen auf, im äußersten Osten meist trocken, 17 bis 11 Grad. Morgen Schauer oder Gewitter, im Süden und Osten teils länger heiter, 19 bis 26 Grad. Am Dienstag in der Nordhälfte wechselhaft, im Süden heiter bis wolkig und nur vereinzelt Schauer. Wieder 19 bis 26 Grad. Es ist 23.03 Uhr.
4: Hier ist der Verkehrsservice in der ARD-Nacht und da ist jede Menge los auf unseren Straßen. Wir fangen an mit der Autobahn 1 Bremen nach Hamburg hin. Zwischen Harburg und Stillhorn ist die Autobahn gesperrt bis morgen früh um 5. Grundbauarbeiten, Umleitung führt sie über die U83. Dann die A1 Lübeck-Hamburg. Auf der Norderelbbrücke ist in beiden Richtungen wegen eines Schwertransports mit Behinderungen zu rechnen. Also das kann da eine Weile dauern. Rüber auf die A3 Linz nach Passau hin. Zwischen Pocking und Passau Süd haben wir 2 Kilometer Stau. Auf der A8 Karlsruhe Richtung Stuttgart ist im Dreieck Leonberg die Überleitung zur A81, wenn Sie nach Heilbronn wollen, wegen einer Baustelle bis morgen früh gesperrt. Sie werden umgeleitet über Leonberg Ost. Die A57 Krefeld Richtung Nimwegen ist zwischen Mörskapellen und dem Kreuz Mörs nach einem Unfall dicht. A71 Sangerhausen nach Erfurt. Der Schmücketunnel, der ist momentan gesperrt. Grund, da ist ein Auto liegen geblieben. Die A81 Stuttgart-Singen ist zwischen Sindelfingen Ost und Böblingen-Hulb wegen einer Baustelle in beiden Richtungen gesperrt. Wird dauern bis um 5. Nutzen Sie die Umleitung. Dann nach Berlin, die A100 Stadtring Richtung Wedding ist zwischen Detmolder Straße und Hohenzollerndamm gesperrt bis morgen um 5. Ins Ruhrgebiet nach Nordrhein-Westfalen, die A448 Dortmund-Witten Richtung Bochum-West ist zwischen Bochum-Altenbochum und Bochum-Weidmar gesperrt. Bauarbeiten der Grund bis morgen um 5. Die A480 Reiskirchen-Gießen ist zwischen dem Reiskirchener Dreieck und Wettenberg wegen einer Baustelle gesperrt. Betrifft beide Richtungen. Umleitung ist eingerichtet. Und die B10 in Stuttgart, die ist in Höhe Stuttgart-Ost wegen einer Baustelle bis um 1 gesperrt. Das war's. Überall, wo es geht. Kommen Sie gut und sicher an.
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4: Ich freue mich auf eine schöne Zeit mit Ihnen. Bin Frank Beken, Ihr Mann im Ohr.

Immer wieder wird gesagt, er sei damals Lehrer gewesen. Stimmt aber nicht, hat lediglich nur sein Referendariat gemacht. Heinz-Rudolf Kunze, Meine eigenen Wege haben wir gerade gehört. Und gut, dass er seinen Weg weitergeht in der Musik. Könnte, glaube ich, ein ganzes Haus mit seinen Songtexten tapezieren. Rund 13.000 sollen es mittlerweile sein. Und dann sind da ja noch, ja, die literarischen Texte von ihm. Auch nochmal so knapp 2.000. Einen schönen Sonntagabend wünsche ich Ihnen. Freue mich, dass Sie mit dabei sind. Grüße ins Saarland, altes Sendegebiet von mir. Steffi hört uns da und Georg schreiben Hallo Frank. Vielen lieben Dank für die schöne Musik. Wir hören euch jeden Abend. Ja, bis um 6 bin ich hier. Die ARD-Hitnacht hier, live aus Thüringen, aus

Come Undone, Jennifer Rush, war damals eine meiner Lieblingssängerinnen und ja, ich erinnere mich noch ganz gut daran, da gab es noch Kassetten. Auf der einen Seite war da bei mir Chris Rea drauf, auf der anderen Jennifer Rush. Ach ja, das waren sie, die 80er hier in der ARD-Hitnacht. Zwei Künstler, beide zusammen im Studio, singen und performen, allerdings mit nur einem Mikrofon. Weiß nicht, ob sie es auch so empfinden wie ich. Das hört man irgendwie. Diese Nähe. Sie hatten Spaß im Studio an diesem einen Mikrofon. Susie Quattro und Chris Norman. 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

Ach, es gibt immer wieder Verrückte. Ein Verkehrsservice aktuell hier in der ARD-Nacht. Vorsicht bitte, liebe Autofahrer, wenn Sie unterwegs sind auf der A2 Berlin nach Hannover hin. Im Kreuz Hannover-Buchholz, in der Überleitung zur A37 Richtung Burgdorf, da werden Gegenstände auf die Autobahn geworfen. Also äußerste Vorsicht bitte auf der A2 Berlin Richtung Hannover. Im Kreuz Hannover-Buchholz, in der Überleitung zur A37 Richtung Burgdorf, da werden Gegenstände auf die Autobahn geworfen.

0: Electric Light Orchestra Calling America. In der ARD-Nacht wollen wir, dass Sie sicher an Ihr Ziel kommen. Und zwar immer halbstündig das Aktuelle in Sachen Straßengeschehen. Und da müssen wir reingehen, weil wenn Sie in Niedersachsen sind, äußerste Vorsicht bitte auf der A2. Hier ist der Verkehrsservice in der ARD-Hitnacht, denn da sind immer noch Verrückte unterwegs, die auf der A2 Berlin Richtung Hannover im Kreuz Hannover-Buchholz in der Überleitung zur A37 Richtung Burgdorf Gegenstände auf die Autobahn werfen. Also äußerste Vorsicht bitte, damit nichts passiert auf der A2 Berlin Richtung Hannover im Kreuz Hannover-Buchholz in der Überleitung zur A37 Richtung Burgdorf. Da werden Gegenstände auf die Fahrbahn geworfen. Unfassbar. Jetzt gibt's die weiteren Probleme. A1 Bremen nach Hamburg hin. Hier ist die Autobahn zwischen Harburg und Stillhorn wegen Bauarbeiten bis um 5 gesperrt. Die Umleitung führt sie über die U83. Es klemmt auf der A3 Linz Richtung Passau zwischen Pocking und Passau Süd. Wir haben momentan immer noch 2 Kilometer Stau. Auf der A8 Karlsruhe Richtung Stuttgart ist im Dreieck Leonberg die Überleitung zur A81 Richtung Heilbronn wegen einer Baustelle bis morgen früh dicht. Sie werden über die Anschlussstelle Leonberg Ost umgeleitet. Dann gab es einen Unfall. Die A57 Krefeld Richtung Nimwegen ist zwischen Mörskapellen und dem Kreuz Mörs gesperrt. Kaputtes Auto, A71 Sangerhausen Richtung Erfurt. Deshalb ist der Schmücketunnel weiterhin dicht. Die A81 Stuttgart-Singen ist zwischen Sindelfingen-Ost und Böblingen-Hulb wegen einer Baustelle in beiden Richtungen gesperrt. Das wird dauern bis um 5, gibt eine Umleitung, nutzen Sie die. Stadtverkehr Berlin, die A100 Stadtring Richtung Wedding ist zwischen Detmolder Straße und Hohenzollerndamm bis morgen früh um 5 gesperrt. Die A448 Dortmund-Witten Richtung Bochum-West, die ist zwischen Bochum-Altenbochum und Bochum-Weidmar wegen Bauarbeiten bis morgen früh um 5 dicht. Die A480 Reiskirchen-Gießen ist zwischen dem Reiskirchener Dreieck und Wettenberg wegen einer Baustelle in beiden Richtungen gesperrt. Das wird dauern bis um 5, eine Umleitung ist eingerichtet. Und nochmal nach Baden-Württemberg. Die B10 in Stuttgart ist in Höhe Stuttgart-Ost wegen einer Baustelle bis um 1 gesperrt. Das war's. Überall, wo es geht, kommen Sie gut und sicher an.
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0: Aus Erfurt mit Frank Beken. Ich bin Ihr Mann im Ohr und grüße Sie.

Sein Weggefährte schrieb nach seinem Tod über ihn, er hatte ein enzyklopädisches Wissen von Popmusik und eine Arbeitsmoral, die niemals aufgab. Schauen wir auf all seine Hits, dann hat er recht, oder? Vor 10 Jahren ist seine Stimme leider für immer verstummt, seine Hits aber, die werden bleiben. Glenn Frey war das hier in der ARD.

Vielleicht haben wir das ja auch schon alle mal erlebt. Es ist nachts, wir haben ein bisschen zu viel getrunken, denken nach und erinnern uns an die Ex oder an den Ex, wollen sie oder ihn unbedingt anrufen. Tja, genau über diese Situation haben die Mädels und Jungs von Lady Antebellum gerade gesungen. Es wurde einer der erfolgreichsten Country-Pop-Songs aller Zeiten. Need You Now, hier gehört in der ARD-Hitnacht. Der Kontakt hier ins Studio, ganz einfach, geht per Sprachnachricht 0800 80 80 110 oder Sie schreiben mir eine E-Mail, geht ratzfatz an ard-hitnacht@mdr.de. Und da hat Patricia geschrieben: Moin, lieber Mann im Ohr, schön, dass Sie wieder einmal zu hören sind. Allen, die für uns heute Nacht den Dienst schieben, wünsche ich eine stressarme und friedliche Nacht. Danke für die schöne Musik, besonders aus den 80ern. Liebe Grüße von Patricia. Ja, und dann bleiben wir doch gleich mal in den 80ern. Da gibt's Michael Cimbello. Ja, erinnern sich, ein Song aus Flashdance. Maniac.

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1: Um 0 Uhr mit Ronald Lessig. Bundeskanzler Merz warnt vor einer AfD-geführten Landesregierung in Sachsen-Anhalt. Im ARD-Sommerinterview sagte er, ein Sieg dieser Partei würde dem Bundesland erheblich schaden. Ausländische Unternehmen würden sich nicht mehr in Sachsen-Anhalt ansiedeln, sollte die AfD dort an die Macht kommen. Mit welchen Parteien die CDU stattdessen koalieren will, sagte Merz nicht. In Umfragen liegt die AfD bei etwa 40% und damit bis zu 20 Prozentpunkte vor der Union. Das US-Militär hat erstmals seit mehreren Wochen wieder Ziele im Iran angegriffen. Vom zuständigen Militärkommando in der Region heißt es, man habe 2 Raketenwerfer auf der Insel Larak in der Straße von Hormuz ins Visier genommen. Von dort hätten die iranischen Revolutionsgarden vorgehabt, mit Seeminen bestückte Raketen abzufeuern. In iranischen Staatsmedien ist die Rede von mehreren Toten und Verletzten. Islands Bevölkerung hat sich mehrheitlich dagegen ausgesprochen, wieder Beitrittsverhandlungen mit der EU aufzunehmen. In einer Volksabstimmung votierten 53% der Wähler mit Nein und 47 mit Ja. ARD-Korrespondent Christian Stichler schildert, welche Gruppen den Ausschlag für dieses Ergebnis gegeben haben.
2: Was bisher feststeht ist, und das ist vielleicht ein bisschen überraschend, dass vor allem die jungen Wählerinnen und Wähler gegen die Europäische Union gestimmt haben und auch die besonders alten oder älteren Wählerinnen und Wähler. Dann gab es auch Zustimmung außerhalb von Reykjavik für das Nein. Eigentlich hat nur die Hauptstadt für ein Ja gestimmt. Und insgesamt hat die Gegenseite, also die Nay-Kampagne, einen sehr auch populistischen, manchmal könnte man auch sagen nationalistischen Wahlkampf geführt.
1: Zum Abschluss des ersten Spieltages der Fußball-Bundesliga gab es 2 Heimsiege. Dabei gewann der FC Augsburg gegen Schalke 04 mit 3:0. Aus der Sportredaktion Nele Hüpper.
3: In einer von beiden Seiten zu Beginn rasanten Partie zahlte der Aufsteiger Schalke 04 am Ende doch Lehrgeld. Ein Abwurf von Keeper Loris Karius leitete den Rückstand ein. Ron Schallenberger sah in der 62. Minute wegen einer Notbremse glatt rot. 10 Minuten vor dem Ende traf Anton Kade zur 2:0-Führung, ehe die Augsburger in der Nachspielzeit noch auf 3:0 erhöhten. Im zweiten Sonntagsspiel setzte sich Freiburg mit 4:1 gegen Werder Bremen durch. Schon nach 55 Minuten führten die Breisgauer deutlich. Der Japaner Yuito Suzuki traf 3-mal.
1: Das waren die Nachrichten. Das Wetter in Deutschland. Von Westen Regen, zuvor gering bewölkt, im Osten trocken bei 17 bis 11 Grad. Tagsüber Schauer, im Süden und Osten heiter, 19 bis 26 Grad. Am Dienstag wechselhaft ebenfalls bis 26 Grad. Es ist 0:03 Uhr.
4: Hier ist der Verkehrsservice in der ARD-Hitnacht. Die Autobahn 1 Bremen Richtung Hamburg ist zwischen Harburg und Stillhorn wegen Bauarbeiten noch bis heute um 5 gesperrt. Die Umleitung führt über die U83. Immer noch dicht die A8 München Richtung Salzburg, denn zwischen Rosenheim und Rohrdorf hat es einen Unfall gegeben. Auf der A8 Karlsruhe Richtung Stuttgart ist im Dreieck Leonberg die Überleitung zur A81 Richtung Heilbronn wegen einer Baustelle bis heute früh gesperrt. Sie werden umgeleitet und zwar über die Anschlussstelle Leonberg Ost. Dann ist die Autobahn 57 Krefeld Richtung Nimwegen zwischen Mörskapellen und dem Kreuz Mörs gesperrt. Grund ein Unfall. Die A60 Lüttich Richtung Wittlich ist zwischen Urtalbrücke und Bleialf wegen eines defekten LKW momentan gesperrt. Ein Auto ist liegen geblieben, A71 Sangerhausen Richtung Erfurt, deshalb bleibt der Schmücketunnel gesperrt. Die A81 Stuttgart-Singen ist zwischen Sindelfingen-Ost und Böblingen-Hulb wegen einer Baustelle in beiden Richtungen gesperrt bis heute früh um 5. Gibt eine Umleitung, nutzen Sie die. A94 Passau Richtung München. Der Tunnel Einhausung-Wimpersing ist nach Auslösung der Höhenkontrolle momentan gesperrt. Dann vom Süden in die Hauptstadt nach Berlin. Stadtverkehr A100 Stadtring Richtung Wedding. Hier ist die A100 zwischen Detmolder Straße und Hohenzollern-Damm dicht. Das Ganze bis um 5. Die A448 Dortmund-Witten Richtung Bochum-West ist zwischen Bochum-Altenbochum und Bochum-Weidmar wegen Bauarbeiten bis um 5 gesperrt. Die A480 Reiskirchen-Gießen ist zwischen dem Reiskirchener Dreieck und Wettenberg wegen einer Baustelle gesperrt, betrifft beide Richtungen. Eine Umleitung ist eingerichtet. Und wir landen nochmal in Baden-Württemberg. Hier ist die B10 in Stuttgart und zwar in Höhe Stuttgart-Ost gesperrt. Grund, eine Baustelle wird noch eine gute Stunde dauern. Das war's. Eine gute Fahrt wünsche ich.
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4: Mit Frank Beken, ich grüße Sie.

Naja, es musste wohl so sein. Achtung, Autofahrer, ein Verkehrsservice aktuell in der ARD-Hitnacht. Wir haben einen Falschfahrer. Der ist unterwegs auf der A3 Nürnberg-Passau zwischen dem Kreuz Nürnberg und dem Kreuz Altdorf. Da kommt Ihnen ein Falschfahrer entgegen. Fahren Sie bitte äußerst rechts und überholen Sie nicht. Auf der A3 Nürnberg-Passau zwischen dem Kreuz Nürnberg und dem Kreuz Altdorf, da ist ein Falschfahrer unterwegs. Vorsicht in beiden Richtungen, werd Ihnen Bescheid sagen, wenn die Gefahr vorüber ist. Hoffentlich bald.

Blondie waren das hier in der ARD-Hitnacht mit ihrem Sunday Girl. Den Sunday, ja, den Sonntag, den haben wir hinter uns gelassen. Wir sind drin im letzten Montag in diesem Monat. Heute der 31. August und da wollen wir hoffen, dass Sie gut an Ihr Ziel kommen und äußerst vorsichtig fahren auf der A3 Nürnberg-Passau, denn da ist immer noch ein Falschfahrer unterwegs. Vorsicht bitte zwischen dem Kreuz Nürnberg und dem Kreuz Altdorf, da kommt Ihnen immer noch ein Falschfahrer entgegen. Fahren Sie bitte äußerst rechts, überholen Sie nicht. Auf der A3 Nürnberg-Passau ein Falschfahrer zwischen dem Kreuz Nürnberg und dem Kreuz Altdorf. Ich hoffe, dass ich Ihnen bald Bescheid sagen kann, dass die Gefahr vorüber ist. 0.12 Uhr haben wir es. Schön, dass Sie mit dabei sind und zuhören. Vielleicht gerade ja in Ihrer Nachtschicht, im Krankenhaus, im Taxi oder an der Tanke. Oder aber Sie sitzen gerade noch vor Ihrem Computer, surfen ein bisschen im Netz herum. Habe ich auch gerade gemacht und über unsere nächsten Künstler hier gelesen. Sein Haar ist grau geworden, aber seine Soul-Stimme trifft noch immer ins Herz. Ja, in diesem Jahr ist er 70 geworden.

1987 hat sie diesen Song zum allerersten Mal gesungen. I Get Weak. Das war Belinda Carlisle hier in der ARD-Hitnacht. Und da gibt's für alle, die unterwegs sind auf der A3, was Erfreuliches im Verkehrsservice aktuell. Denn auf der A3 Nürnberg-Passau ist kein Falschfahrer mehr unterwegs zwischen dem Kreuz Nürnberg und dem Kreuz Altdorf. Da haben sie wieder freie Fahrt. Entwarnung für die A3 Nürnberg-Passau. Da ist kein Falschfahrer mehr unterwegs.

0: paar Tagen von ihrem Samuel getrennt, Vanessa Paradis, gerade gehört. Hier bei uns um 0.30 Uhr, halb eins. Hier ist der Verkehrsservice in der ARD-Nacht. Erfreuliches nochmals für alle, die es nicht mitbekommen haben. Von der A3 Nürnberg-Passau, da ist kein Falschfahrer mehr unterwegs zwischen dem Kreuz Nürnberg und dem Kreuz Altdorf. Jetzt die Probleme. Die A1 Bremen Richtung Hamburg ist zwischen Harburg und Stillhorn wegen Bauarbeiten bis um 5 gesperrt. Die Umleitung führt sie über die U83. Auf der A8 Karlsruhe Richtung Stuttgart ist im Dreieck Leonberg die Überleitung zur A81 nach Heilbronn hin wegen einer Baustelle gesperrt. Sie werden umgeleitet und zwar über die Anschlussstelle Leonberg Ost. Planen Sie da ein bisschen mehr Zeit ein. Die A11 Berliner Ring Richtung Kreuz Uckermark ist momentan zwischen Wandlitz und Lanke nach einem Unfall gesperrt. Das gleiche auch die A57 Krefeld Richtung Nimwegen, da hat's gekracht zwischen Mörs-Kapellen und dem Kreuz Mörs, da bleibt die Autobahn gesperrt. Einen Liegenbleiber haben wir auf der A71 Sangerhausen Richtung Erfurt, deshalb ist der Schmücketunnel immer noch dicht. Die A81 Stuttgart-Singen ist zwischen Sindelfingen-Ost und Böblingen-Hulb wegen einer Baustelle in beiden Richtungen bis heute früh um 5 gesperrt, gibt eine Umleitung. Gesperrt die A94 Passau Richtung München, der Tunnel Einhausung-Wimpersing ist nach Auslösung der Höhenkontrolle nämlich jetzt gesperrt. Stadtverkehr Berlin, die A100 Richtung Wedding ist zwischen Detmolder Straße und Hohenzollerndamm bis um 5 gesperrt. Bauarbeiten der Grund, dass die A448 Dortmund-Witten Richtung Bochum-West gesperrt bleibt und zwar zwischen Bochum-Altenbochum und Bochum-Weidmar. Die A480 Reiskirchen-Gießen ist zwischen dem Reiskirchener Dreieck und Wettenberg wegen einer Baustelle dicht in beiden Richtungen bis um 5. Eine Umleitung ist eingerichtet. Und die B10 in Stuttgart, die ist in Höhe Stuttgart-Ost wegen einer Baustelle gesperrt. Noch eine halbe Stunde. Soll's dauern. Das war's. Gute Fahrt.
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0: Freue mich auf eine schöne Zeit mit Ihnen. Bin Ihr Mann im Ohr? Frank Beken, mein Name. Ich grüße Sie.

Mich ist und bleibt er, der kleine Mann mit Gitarre ganz groß. Christa Berg war das hier in der ARD-Hitnacht By My Side. Er erinnert sich noch sehr gerne zurück an seine Schulzeit, war damals im Internat. Erst in seiner Heimat Irland, später dann in England, wo er dann Gitarre und Klavier spielen lernte. Warum ich Ihnen das erzähle in Sachen Schule? Grüße nochmal in die Hauptstadt nach Berlin. Die Erstklässler dort in Berlin haben heute nämlich ihren ersten Schultag. Und da habe ich mir gedacht, erinnern wir uns doch mal gemeinsam zurück. Wie war das denn bei Ihnen? An was können Sie sich noch erinnern? Schöne Momente aus Ihrer Schulzeit. Sie holen sich Zettel und Stift. Ja, vorher erzähle ich Ihnen nochmal. Leider kann sie es nicht mehr hören. Eine meiner Lieblingslehrerinnen, damals erste, zweite und dritte Klasse. Lydia hieß sie. Und die hatte sich was ganz Tolles einfallen lassen. Wir Lüttenknirpse, wenn wir etwas gut gemacht haben, also etwas Gutes abgeliefert zum Beispiel, gemalt haben oder gerechnet haben oder geschrieben haben, dann hat sie Sonnen verteilt. Ja, und am Ende des Schuljahres, wer die meisten Sonnen abgestaubt hatte, der hat dann was Kleines Selbstgebasteltes von ihr bekommen. Was für eine Zeit. Können Sie da mitreden? Schreiben Sie es mir. ard-hitnacht@mdr.de. An was können Sie sich noch erinnern aus Ihrer Schulzeit? Schöne Momente. Sie können mir auch eine Sprachnachricht hinterlassen. 0800 80 80 110. Freue mich auf die nächste Stunde, auf Ihre Mails, auf Ihre Nachrichten.

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1: Um 1 Uhr mit Ronald Lessig. Bundeskanzler Merz hat sich im ARD-Sommerinterview trotz des anhaltenden Umfragetiefs optimistisch gezeigt. Er räumte ein, dass seine Regierung noch nicht da sei, wo sie hin sein müsste. Er verwies aber darauf, dass es Reformen gebe, die angestoßen worden seien. Aus Berlin Sabine Henkel.
2: Bundeskanzler Friedrich Merz baut darauf, dass die Wirtschaft wieder wächst. Im ARD-Sommerinterview zeigte er sich zuversichtlich, dass das Handwerk, der Mittelstand und vor allem Unternehmen der Gesundheitsbranche zu einem Aufschwung beitragen können. Entschlossen zeigte sich Merz bei der Rentenreform. Die Vorschläge der Kommission will er konsequent umsetzen. Dazu gehört auch das Aus für die abschlagsfreie sogenannte Rente mit 63 in ihrer heutigen Form. Mit Blick auf die Landtagswahl in Sachsen-Anhalt am kommenden Sonntag warnte Merz vor einer Regierung der AfD.
1: Die Europäische Union hat zurückhaltend auf die Entscheidung der Isländer reagiert, keinen EU-Beitritt zu beantragen. Island bleibe ein enger Partner der EU, sagte Ratspräsident Costa. Aus Brüssel Sarah Lopez.
3: Island ist und bleibt Teil des Schengen-Raums. Außerdem gehört die Insel zum europäischen Wirtschaftsraum, kann also vom Binnenmarkt profitieren. Allerdings kann Island bei wichtigen Themen nicht mitentscheiden. Die isländische Premierministerin sagte bei einer Pressekonferenz, das Ergebnis des Referendums zeige, die Isländer seien zufrieden mit der aktuellen Beziehung zur EU. In Brüssel hatten sich einige mehr gewünscht. Wäre es am Ende tatsächlich zu einem EU-Beitritt Islands gekommen, dann hätte man ein wohlhabendes Mitglied gewonnen und damit einen Nettozahler.
1: Nach tödlichen Schüssen auf einer Techno-Party in Aarau ermitteln die Schweizer Behörden auch in Richtung eines Terroraktes. Ein Amoklauf oder ein anderes kriminelles Motiv kämen aber ebenfalls in Betracht, teilte die Polizei am Abend mit. Man habe am Tatort Patronenhülsen für 2 verschiedene Schusswaffen gefunden. Nach dem Täter oder den Tätern fahnden die Ermittler weiter mit einem Großaufgebot. In der Nacht auf Sonntag war eine 22-jährige Italienerin erschossen worden. 5 weitere Festivalbesucher wurden verletzt. Zum Abschluss des ersten Spieltages der Fußball-Bundesliga hat Werder Bremen beim SC Freiburg mit 1:4 verloren. Augsburg gewann gegen Schalke mit 3:0. Und bei der Hockey-WM in Belgien hat Deutschland erneut Gold gewonnen. Im Finale besiegte das Team Spanien mit 1:0. Das waren die Nachrichten. Das Wetter in Deutschland. Von Westen aufkommender Regen, zuvor wechselnd, teils gering bewölkt, im äußersten Osten trocken, 17 bis 11 Grad. Tagsüber Schauer oder Gewitter, im Süden und Osten länger heiter, bei 19 bis 26 Grad. Am Dienstag im Norden wechselhaft, im Süden heiter bis wolkig, 19 bis 26 Grad. Es ist 1:03 Uhr.
4: Hier ist der Verkehrsservice in der ARD-Hitnacht. Ihr Überblick, damit Sie gut und sicher ankommen. Fangen wir an mit der Autobahn 1 Bremen nach Hamburg hin. Da gibt es immer noch Bauarbeiten zwischen Harburg und Stillhorn. Deshalb bleibt die Autobahn gesperrt bis um 5. Die Umleitung führt Sie über die U83. Dann hat's gekracht. Die A4 Köln Richtung Aachen ist zwischen Elsdorf und Merzenich gesperrt. Auf der A8 Karlsruhe Richtung Stuttgart ist im Dreieck Leonberg die Überleitung zur A81 Richtung Heilbronn wegen einer Baustelle gesperrt. Sie werden umgeleitet über die Anschlussstelle Leonberg Ost, dauert ein bisschen länger. Ein Unfall ist der Grund, dass die A57 Krefeld Richtung Nimwegen zwischen Mörskapellen und dem Kreuz Mörs gesperrt bleibt. Dann ein kaputtes Auto. A71 Sangerhausen Richtung Erfurt steht im Schmücketunnel. Das defekte Auto und deshalb ist der Tunnel gesperrt. Die A81 Stuttgart-Singen ist zwischen Sindelfingen-Ost und Böblingen-Hulb wegen einer Baustelle in beiden Richtungen bis um 5 gesperrt. Gibt eine Umleitung. A94 Passau Richtung München. Der Tunnel Einhausung-Wimpersingen ist nach Auslösung der Höhenkontrolle immer noch gesperrt. Stadtverkehr Berlin, die A100 Richtung Wedding ist zwischen Detmolder Straße und Hohenzollerndamm dicht, das Ganze bis um 5. Bauarbeiten sind der Grund, dass die A448 Dortmund-Witten Richtung Bochum-West gesperrt bleibt, und zwar zwischen Bochum-Altenbochum und Bochum-Weidmar. Und die A480 Reiskirchen-Gießen ist zwischen dem Reiskirchener Dreieck und Wettenberg wegen der Baustelle in beiden Richtungen bis um 5 gesperrt. Eine Umleitung ist da eingerichtet. Kommen Sie gut und sicher an.
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4: aus Thüringen, aus Erfurt, mit ihrem Mann im Ohr. Ja, das bin ich, Frank Beken, ich grüße Sie.

0: Plain White Tees waren das. Hey there, Delilah. Und dieses Mädchen, Delilah, gab's wirklich. Sie ging damals in New York zur Schule. Und Sänger Higginson fand sie einfach hübsch, hat sie 2006 verewigt in dem bislang größten Hit der Band. Gerade gehört hier in der ARD-Hitnacht. Wie war Ihre Schulzeit? Heute, erster Schultag der Erstklässler in Berlin. Da hat mir Stefan geschrieben, moin an alle, mein erster Schultag war 1972. Im Nachhinein eine tolle Zeit. Jetzt ist er in Pension, war bei der Berufsfeuerwehr. Stefan, Grüße, danke. Und er wohnt in Cuxhaven. Dann kommt eine Mail von Reimann. Ja, er schreibt, von meinem ersten Schultag weiß ich echt nichts, war in den 70ern, aber vermutlich war ich aufgeregt wie beim ersten Schultag meines Sohnes. Also ich bestimmt mehr als er. Ja, Ihre Erinnerungen an Ihre Schulzeit. Können Sie sich da auch noch an was erinnern?
1: Moin, schöne Grüße an dich und das ganze Team, du. War besser an meiner Schulzeit, muss ich ganz ehrlich sagen, du. Das war tatsächlich so gewesen, als die Schulzeit vorbei war.

0: damals schon eine kleine Überraschung, auch für ihn selbst, für Herbert Grönemeyer. Was soll das? Dieser Song nämlich war sein erster Hit, der 1988 in die Top 3 der deutschen Singlecharts eingestiegen war, hielt sich dann dort auch eine ziemlich lange Zeit, heute kaum vorstellbar. Es wurden am Ende 20 Wochen, also 4 Monate. Heute, da haben die Erstklässler in Berlin ihren ersten Schultag. Und da habe ich mir gedacht, ich frage Sie mal, ja, lassen Sie uns teilhaben. Wie war das denn bei Ihnen? An was können Sie sich noch erinnern? Schönste Momente aus Ihrer Schulzeit. Wer ist bei uns?
1: Hallo, mein Name ist Edith aus Karlsruhe. Ich kann mich noch sehr gut an meinen ersten Schultag erinnern. Wir haben einen Rektor gehabt, den sehe ich heute noch vor mir. Der war riesengroß, hatte einen Schnauzbart. Und ich ging bis zu den Knien, also ich war sehr klein damals. Ich hatte meine Schultüte im Arm und dann sagte er zu mir, ob er mal in die Schultüte reinschauen kann. Dann habe ich ihn angeguckt und habe Angst gehabt, dass er was rausholt. Dann habe ich gesagt, ja, aber nur gucken. In den vielen Jahren der Schulzeit, wenn er mich gesehen hat, hat er immer gesagt, gell, aber nur gucken. Er hat es nicht vergessen und ich auch nicht. War ein sehr schöner Tag für mich.
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0: Aveline Thomas, ihr großer Hit. High Energy. 1.30 Uhr haben wir es, halb zwei. Hier ist der Verkehrsservice in der ARD-Hitnacht. Zunächst mit einer Gefahreninformation für Sie. Kommt aus Brandenburg, betrifft die Lausitz. Denn in Neupetershain, da brennt ein Gebäude. Es kommt zu einer starken Rauch- und Geruchsbelästigung. Die Feuerwehr, Rettungsdienst und Polizei sind vor Ort. Die Löscharbeiten dauern an. Wenn Sie also in Neupetershain wohnen, schließen Sie bitte vorsorglich Fenster und Türen. Jetzt die Probleme auf den Autobahnen. Wir fangen an mit der A1 Bremen nach Hamburg hin. Hier ist die Autobahn zwischen Harburg und Stillhorn wegen Bauarbeiten bis um 5 gesperrt. Die Umleitung führt über die U83. Auf der A8 Karlsruhe Richtung Stuttgart ist im Dreieck Leonberg die Überleitung zur A81 Richtung Heilbronn wegen einer Baustelle bis heute Morgen gesperrt. Sie werden umgeleitet über die Anschlussstelle Leonberg Ost und es dauert ein bisschen länger. Die A57 Krefeld Richtung Nimwegen ist zwischen Mörskapellen und dem Kreuz Mörs nach einem Unfall immer noch gesperrt. Kaputtes Auto, deshalb A71 Sangerhausen Richtung Erfurt, da ist immer noch der Schmückeltunnel gesperrt. Dann rüber auf die A81 Stuttgart-Singen. Zwischen Sindelfingen-Ost und Böblingen-Hulb gibt es eine Baustelle. In beiden Richtungen bleibt die Autobahn gesperrt bis um 5. Es gibt eine Umleitung. Berlin, die A100 Stadtring Richtung Wedding ist zwischen Detmolder Straße und Hohenzollerndamm bis um 5 gesperrt. Bauarbeiten sind der Grund, dass die A448 Dortmund-Witten Richtung Bochum-West zwischen Bochum-Altenbochum und Bochum-Weidmar gesperrt bleibt. Und die A480 Reiskirchen-Gießen ist zwischen dem Reiskirchener Dreieck und Wettenberg wegen der Baustelle ebenfalls bis um 5 in beiden Richtungen dicht. Eine Umleitung ist eingerichtet. Überall, wo es geht, kommen Sie gut und sicher weiter.
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0: Mit Frank Beken. Ich bin Ihr Mann im Ohr. Na, nee. Nein, ich habe keine Zeit. Die hat ja Wünsche. Große gehabt.

Schön, dass Sie mit dabei sind. James Blunt war das. Postcards. Und wer darf hier in dieser ARD-Hitnacht nicht fehlen? Richtig, der King of Pop. Billie Jean habe ich mir rausgesucht. Spiele ich besonders gerne jetzt für alle, ja, die gerade im Badezimmer sind. War Michael Jackson damals nämlich auch. Für die Hintergrundelemente achten Sie ganz besonders auf Don't Think Twice. Das wird er singen im Hit Billie Jean. Die hatte er damals nämlich im Badezimmer vom Tonstudio in einen 1,5 Meter langen Karton hineingesungen. Der King of Pop, Michael Jackson.

Er hat nicht über seine Schule gesungen, sondern lieber über das Blue Hotel, Chris Isaak. Hier gehört in der ARD-Hitnacht in 9 Minuten das Neueste aus Deutschland und der Welt in den 2-Uhr-Nachrichten. Vorher schaffen wir noch, ja, vielleicht, ja, 3 Mails schaffen wir noch. Die Erstklässler in Berlin haben heute ihren ersten Schultag. Deshalb möchte ich heute mal von Ihnen wissen, wie war das bei Ihnen? An was können Sie sich noch erinnern an Ihre Schulzeit? Und da schreibt Jakob aus Nürnberg: Als gebürtiger Oberbayer bin ich damit aufgewachsen, große Tage und Feste in Lederhose zu feiern. Wir sind kurz vor meinem Schulstart nach Nürnberg gezogen. Als ich an meinem ersten Schultag im schönen Frankenland dann in voller Tracht erschien, erntete ich schon einige innige Blicke. Ja, ich kann es mir vorstellen. Dann hat geschrieben der Frank, hört uns über WDR 4. Grüße nach Nordrhein-Westfalen. Zu meiner Einschulung im Jahr 1959 war ich noch sehr jung und wir wurden natürlich nicht mit dem Elterntaxi gefahren. Ja, wir mussten laufen. Dann kommt eine Mail aus dem Saarland, aus Saarbrücken. Da ist Aloisia zu Hause. Sie schreibt, mein erster Schultag war 1965. In den Tagen vor meiner Einschulung kamen viele Verwandte mit kleinen Geschenken, ja klar, für die Schultüte, Buntstifte, Mäppchen und solche Dinge. Unsere Lehrerin hieß damals noch Fräulein, genannt Steinmetz, also den Namen hat sie sich auch schon gemerkt, noch gemerkt. Und dann schreibt sie weiter abschließend, wir waren ihre erste Klasse. Meine grüne Schulter mit Rotkäppchen drauf war so schwer, dass ich sie kaum tragen konnte.

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1: Um 2 Uhr mit Ronald Lessig. Bundeskanzler Merz hat sich im ARD-Sommerinterview trotz des anhaltenden Umfragetiefs optimistisch gezeigt. Er räumte ein, dass seine Regierung noch nicht da sei, wo sie sein müsste. Er wies aber auf die großen Reformen, die man angestoßen habe. Aus Berlin Sabine Henkel.
2: Bundeskanzler Friedrich Merz baut darauf, dass die Wirtschaft wieder wächst. Im ARD-Sommerinterview zeigte er sich zuversichtlich, dass das Handwerk, der Mittelstand und vor allem Unternehmen der Gesundheitsbranche zu einem Aufschwung beitragen können. Entschlossen zeigte sich Merz bei der Rentenreform. Die Vorschläge der Kommission will er konsequent umsetzen. Dazu gehört auch das Aus für die abschlagsfreie sogenannte Rente mit 63 in ihrer heutigen Form. Mit Blick auf die Landtagswahl in Sachsen-Anhalt am kommenden Sonntag warnte Merz vor einer Regierung der AfD.
1: Aus der Golfregion werden das erste Mal seit einiger Zeit wieder Angriffe gemeldet. Das US-Militär bestätigte, dass es Ziele im Iran angegriffen hat. Aus der Nachrichtenredaktion Laura Jahnke.
3: In iranischen Medien gab es zunächst Berichte über eine Explosion auf der Insel Larak in der Straße von Hormus. Das US-Militärkommando in der Region teilte später mit, man habe dort 2 Raketenwerfer ins Visier genommen. Mit der Attacke sollte verhindert werden, dass der Iran per Rakete neue Seeminen in die Meerenge transportiert. Bei dem US-Angriff soll es mehrere Tote und Verletzte gegeben haben, so geben es die iranischen Revolutionsgarden an. Sie haben umgehend reagiert und US-Stützpunkte in Jordanien unter Beschuss genommen. Laut dem US-Sender Fox News gab es dort zunächst keine größeren Auswirkungen.
1: Die EU hat zurückhaltend auf das Nein der Isländer zu neuen Beitrittsverhandlungen reagiert. Ratspräsident Costa teilte mit, das Bündnis respektiere die demokratische Entscheidung. Island bleibe aber einer der engsten Partner der EU. Knapp 53% haben in einem Referendum in Island gegen neue Beitrittsverhandlungen gestimmt. Vor allem jüngere und ältere Menschen sowie Landbewohner votierten mit Nein. Zum Abschluss des ersten Spieltages der Fußball-Bundesliga hat Werder Bremen beim SC Freiburg mit 1:4 verloren. Augsburg gewann gegen Schalke mit 3:0. Und bei der Hockey-WM in Belgien hat Deutschland erneut Gold gewonnen. Im Finale besiegte das Team Spanien mit 1:0. Das waren die Nachrichten. Das Wetter in Deutschland. Von Westen auf kommender Regen, zuvor wechselnd, teils gering bewölkt.